0: gute und störungsfreie Fahrt für Sie.
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0: Ja, diese Hitnacht kommt vom MDR aus Magdeburg. Ich bin André Holst und ich bin ja immer total verbal, nenne ich es einfach mal so. Ne? Der eine, der hört nicht auf zu reden, der andere fängt an zu singen. Hier ist Elton John. A word in Spanish. Ich bin keine KI, ich mache tatsächlich Fehler. A word in Spanish. Viel Spaß dabei.

Hallihallo Nachteulen, Autofahrer, Wachbleiber und alle fleißigen Geister, die ihrer Arbeit nachgehen und das Land zusammenhalten. Wie kommen Sie durch die Nacht? Wenn Sie Lust haben, schreiben Sie mir ard-hitnacht.de. ard-hitnacht@mdr.de. Das ist das Wichtigste, darf nicht fehlen. Hier spielt die Musik und die ist richtig gut. Tears for Fears und Mad World. ard-hitnacht@mdr.de. Dann landen Sie direkt bei mir.

ARD-Nacht. Liebe Grüße gibt's jetzt an Barbara und Christoph auf der A67, so kurz vor Darmstadt. Die beiden, die kommen gerade vom Backstreet-Konzert in Düsseldorf und haben noch gut 40 Minuten Autofahrt vor sich. Da schwingen natürlich jede Menge Erinnerungen mit. Gute Fahrt euch beiden, kommt sicher an, und ganz viele Grüße von mir aus Magdeburg auf die Autobahn.

Kuriose Feiertage, auch hier in der ARD-Hitnacht spielen die bei mir eine große Rolle. Denn heute ist Welttag der Kraken. Haben Sie das gewusst? Also, seien Sie nett zu allen Kraken, die Ihnen heute zufällig begegnen. 8 Arme und trotzdem vermutlich wieder keiner frei, um den Abwasch zu machen. Hier ist Grönemeyer.

0: Let the Years Simply Red hier in de ARD Hitnacht. Der Verkehrsservice in der ARD Hitnacht, 2.30 Uhr. Hallo alle unterwegs, ich habe die A8 im Blick. München Richtung Salzburg ist zwischen Bernau und Felden wegen Bauarbeiten gesperrt. Die A57 Krefeld Richtung Köln ist zwischen Krefeld Zentrum und Krefeld Opfum wegen Bauarbeiten gesperrt. Und die A100 Stadtring Berlin-Wedding Richtung Treptow ist zwischen Jakob-Kaiser-Platz und Rudolf-Wissell-Brücke wegen Bauarbeiten bis 5 gesperrt. Und A111 Berlin Stadt einwärts ist zwischen Heckerdamm und Rudolf-Wissell-Brücke wegen Bauarbeiten bis 5 gesperrt. Und in München sind mehrere Tunnel dicht, und zwar unter anderem auch der Effner-Tunnel, der Richard-Strauss-Tunnel und der Altstadtring-Tunnel wegen Wartungsarbeiten in beiden Richtungen derzeit gesperrt. Das waren die Verkehrsmeldungen. Weiterhin eine gute und störungsfreie Fahrt in diesem neuen Tag.
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0: Ich bin André Holst, und während andere nachts ins Bett geschickt werden, lassen Sie mich von der Leine. Also willkommen der Hitnacht jetzt mit Freddie Mercury.

10:30 ARD Nacht, Donnerstagmorgen am 8. Oktober. Viele Grüße gehen jetzt nach Obertshausen an Olaf Gustav Hesse. Und zwar während die ARD Nacht läuft, da sortiert er fleißig Fotos und Dokumente. Hunderte Dateien vom Computer und dazu noch jede Menge Bilder vom Handy. Das muss ja auch irgendwann mal sein. Und so eine Nacht ist dafür wirklich richtig gut geeignet. Die Speicherkarte ist inzwischen wieder auf dem neuesten Stand, aber ganz fertig ist die Arbeit noch nicht. Wir wünschen weiterhin ganz viel Geduld, Olaf, beim digitalen Aufräumen, bedanken uns für die netten Grüße, viel Licht und Liebe zurück nach Obertshausen.

ARD-Nacht. Wir haben es 3:15 mittlerweile. Oder mittlerweile 3:45, kann ich auch sagen. Wie auch immer Sie die Uhren nennen wollen, wie Sie es drehen, wie Sie es wenden wollen. Heute ist Donnerstag, der 8. Oktober 2026. Und ich habe jetzt was ganz Besonderes, einen kleinen Gruß. Kam gerade rein von der A7 Richtung München. Hannes nämlich ist unterwegs. Genießt die gute Musik, gute Fahrt, Hannes. Und für Hannes mache ich jetzt hier in der ARD-Hitnacht den Balladenladen auf. Und da kommt ganz großes musikalisches Kino. Hier ist Eric Clapton und Tears in Heaven.

viel versprochen. Ganz großes musikalisches Kino aus unserem Balladenladen hier in der ARD-Hitnacht. Wir haben es 3:10, gleich geht's in die Nachrichten. Aber ich möchte noch einen kuriosen Feiertag mit Ihnen feiern, denn heute ist Konfuzius-Tag. Ja. Heute am 8. Oktober. Und wie Konfuzius schon niemals sagte, wer nachts lang genug wach bleibt, kann irgendwann ohne aufzustehen frühstücken. Ja, das ist wahr, was auch immer damit gemeint ist. Spaß beiseite. Welche Weisheiten haben Sie durch Ihr Leben begleitet? Wenn Sie Lust haben, schreiben Sie mir Ihre Weisheiten auf die Mail ard-hitnacht@mdr.de, denn damit möchte ich mich nächste Stunde mal auseinandersetzen. Welche Weisheiten haben Sie Ihr Leben lang begleitet und waren immer wieder hilfreich? Auch ich habe da so 2, 3. ard-hitnacht@mdr.de. Dann bis gleich.

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1: Um 3 Uhr mit Christine Beidt. Der Bundestag beschäftigt sich heute zum ersten Mal mit der Einkommenssteuerreform, die schwarz-rote Koalition plant. Die Reform sieht unter anderem vor, kleine und mittlere Einkommen und besonders auch Familien zu entlasten. Aus Berlin Lissi Kaufmann.
2: Schon jetzt knüpft die Union ihre Zustimmung an Bedingungen. Die Reform könne erst dann beschlossen werden, wenn auch andere Dinge entscheidungsreif auf dem Tisch lägen, sagt der finanzpolitische Sprecher der Unionsfraktion Günzler dem ARD-Hauptstadtstudio. Günzler nennt die Arbeitsmarkt- und Rentenreform und spricht von einem klaren Signal an die SPD, die jetzt auch liefern müsse. Nur dann sei man bereit, dass etwa der Reichensteuersatz künftig schon ab 250.000 Euro greifen soll.
1: EU-Geld ist auch im vergangenen Jahr in erheblichem Umfang nicht vorschriftsgemäß ausgegeben worden. Das schreibt der Europäische Rechnungshof in einem Bericht. Demnach geht es um geschätzt 3,8% der Ausgaben im vergangenen Haushaltsjahr. Bei Gesamtausgaben von 176 Milliarden Euro entspricht das rund 6,7 Milliarden. Dabei ging es zum Beispiel um Verstöße gegen Vergabevorschriften oder die Finanzierung nicht förderfähiger Projekte. In Spanien haben die großen Gewerkschaftsbünde einen Generalstreik angekündigt für den 11. November. Er ist als Protest gedacht, unter anderem gegen die Wohnungskrise im Land. Unterdessen ist die Frau gestorben, deren Zwangsräumung Massenproteste ausgelöst hat. Aus Madrid Hans-Günther Kellner.
3: Die 87-jährige Rentnerin wurde zum Symbol für die Bewegung gegen die Spekulation mit Wohnungen und gegen Mieterhöhungen in Spanien, seit ihre Mietwohnung in der Madrider Innenstadt vor 2 Wochen zwangsgeräumt wurde. Bereitschaftspolizei räumte damals die Straße von Demonstrierenden, die die Räumung zu verhindern suchten. Polizeibeamte brachen die Tür ihrer Wohnung auf und Sanitäter trugen Marie Carmen Abascal schließlich aus dem Haus in einen Krankenwagen. Seither lag die von den Anstrengungen stark geschwächte 87-Jährige im Krankenhaus.
1: Die Umweltorganisation WWF fordert einen systematischen Schutz der Artenvielfalt. Hintergrund ist der fortschreitende Rückgang der weltweiten Wildtierbestände. So schreibt die Organisation in einem Bericht, zwischen 1970 bis 2022 seien die Populationen von Wirbeltieren im Schnitt um fast 3/4 geschrumpft. Verantwortlich seien unter anderem die Lebensmittel sowie die Energieproduktion. Man hoffe hier auf grundlegende Veränderungen. Das Wetter für Deutschland. In der Nacht breitet sich von West nach Ost Regen aus, örtlich Gewitter. Ganz im Osten und Südosten trocken. Die Tiefstwerte 16 bis 7 Grad. Tagsüber meist stark bewölkt, im Osten und Süden länger anhaltende und teils kräftige Regenfälle. Im Nordwesten später wechselnd bewölkt mit Schauern und einzelnen Gewittern. Dazu maximal 12 bis 21 Grad. Die Zeit, es ist 3.03 Uhr.
4: Ja, nach den Nachrichten nur Zeit für den Blick auf die Straßen. Ist der Verkehrsservice in der ARD-Hitnacht. Hallo an alle unterwegs. Die A8 München Richtung Salzburg ist zwischen Berna und Felden wegen Bauarbeiten bis 5 gesperrt. Die A57 Krefeld Richtung Köln ist zwischen Krefeld Zentrum und Krefeld Offum wegen Bauarbeiten gesperrt. Und die A100 Stadtring Berlin-Wedding Richtung Treptow ist zwischen Jakob-Kaiser-Platz und Rudolf-Wissell-Brücke wegen Bauarbeiten gesperrt. Und in München sind mehrere Tunnel derzeit in beiden Richtungen gesperrt. Und zwar wegen Wartungsarbeiten, unter anderem der Effner-Tunnel, der Richard-Strauss-Tunnel und auch der Altstadt-Ring-Tunnel. Das war's. Wir wünschen Ihnen weiterhin eine gute Fahrt in den neuen Tag.
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4: Ich bin André Holst und ich sende aus Magdeburg. Ich bin der Sendemops und Wortwellensurfer. Und hier gibt's Musik mit Electric Light Orchestra. Rock'n'Roll is King.

Kuriose Feiertage hier in der ARD-Hitnacht zum Konfuzius-Tag. Eine echte Weisheit. Fordere viel von dir selbst und erwarte wenig von den anderen. Das erspart Ärger. Und ich finde, dass das nach über 2000 Jahren immer noch verdächtig aktuell klingt.

Lebensweisheiten suchen wir hier auch in dieser Stunde in der ARD-Hitnacht. Und ich habe ja auch so eine Weisheit mal mitgekriegt und die gehört bei mir irgendwie immer dazu. Mit den richtigen Menschen geht alles, mit den falschen nichts. Da ist was Wahres dran und ich habe es auch festgestellt. Es ergibt sich halt einfach. Aber die Weisheiten, die von Ihnen per E-Mail gekommen sind, die haben es auch in sich. Elke zum Beispiel aus Ludwigshafen, sie grüßt ganz herzlich. Und sie sagte, meine Oma hatte immer diese Weisheit aus ihrer Lebenserfahrung. Die Natur gleicht alles aus. Wenn sie dumm sind, sind sie eben raffiniert. Und da hatte sie nicht Unrecht. Das kann sie bestätigen. Liebe Grüße nach Ludwigshafen an Elke. Und Sebastian Fischer, der hat sich auch gemeldet. Und er sagt immer, Zufriedenheit im Leben ist das A und O. Ja, das ist simpel, aber ich glaube, es ist auch gut, wenn man danach strebt, im Leben zufrieden zu sein. Und dann ist von Bernd auch noch ein bisschen was gekommen. Und ich freue mich ebenfalls auch, wenn, wie zum Beispiel hier, diese E-Mail von Martin Helm gekommen ist. Martin schreibt, das Zukünftige nimmt ab, das Vergangene wächst an, bis die Zukunft verbraucht und das Ganze vergangen ist. Ja, das ist tatsächlich auch etwas, das unter die Haut geht. Lebensweisheiten unter ard-hitnacht@mdr.de. Und Gundi, die freut sich ganz einfach zu sagen, folge deinem Herzen, gebe niemals auf, entscheide dich für das Glück, das uns täglich passiert, zu sehen und wertzuschätzen, egal was kommt, nichts kann uns so schnell brechen. Und Gundi, da sage ich auch ganz herzliche Grüße und schön, dass ihr die ARD-Hitnacht hört.

0: When the Rain Begins to Fall, Jermaine Jackson und Pierce the Dura aus dem Jahre 84. Großes Kompliment, der Text nämlich stammt von Peggy March. Ja, das war die, die gesungen hat, mit 17 hat man noch Träume. Ist, glaube ich, auch gerade auf Deutschland Besuch und tritt hier und da in Talkshows auf. When the Rain Begins to Fall, 3.23 Uhr, ARD Hitnacht. Und jetzt lassen wir so ein bisschen die Nacht hochleben. Reggae Night, hier ist Musik mit Jimmy Cliff.
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0: 3.30 Uhr, der Verkehrsservice in der ARD-Hitnacht. Hallo an alle unterwegs. A8 München Richtung Salzburg ist zwischen Bernau und Felden wegen Bauarbeiten bis 5 gesperrt. Dadurch staut es sich und die Umleitung geht über die U79. Dann A57 Krefeld Richtung Köln ist zwischen Krefeld Zentrum und Krefeld Oppum wegen Bauarbeiten gesperrt. Und A100 Stadtring Berlin Wedding Richtung Treptow ist zwischen Jakob-Kaiser-Platz und Rudolf-Wissell-Brücke wegen Bauarbeiten bis 5 gesperrt. Und in München sind mehrere Tunnel derzeit wegen Wartungsarbeiten gesperrt, das Ganze bis 5. Und betroffen unter anderem der Effner-Tunnel, der Richard-Strauss-Tunnel und auch der Altstadtring-Tunnel. Das war's. Das waren die Verkehrsmeldungen. Weiterhin eine gute Fahrt in diesen Donnerstag.
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0: Heute mit André Holst und Musik von Midnight Oil.

Das kriegen wir hin. Yeah. Udo, yeah. Hier ist die ARD-Nacht am 8. Oktober mittlerweile, Donnerstagmorgen. Und der neue Tag ist 3 Stunden und 39 Minuten jung. Guten Morgen, kann ich sagen. Ich weiß, es ist früh, sehr früh, vielleicht sogar unverschämt früh. Aber ich bin trotzdem hier. Und nein, das ist kein Traum. Wir sind wirklich wach und rocken den Laden jetzt mit ein bisschen Lebensphilosophie von Gloria Gaynor. Egal, was passiert, ich überlebe es.

eigentlich mein Song für Menschen, die auf der Tanzfläche aussehen, als würden sie Kleingeld suchen. Aber schwamm drüber. Schöne Grüße gibt's nach Gauting an Andreas hier in der ARD-Hitnacht. Für ihn beginnt der Tag schon so kurz nach 1 Uhr morgens. Kaffee anziehen und dann heißt es Zeitungen austragen. Und inzwischen ist die Tour geschafft. Danke für die E-Mail. Und jetzt geht's ins verdiente Bettchen. Noch ein bisschen ARD-Hitnacht im Ohr. Andreas, der hat uns 2 Lebensweisheiten mitgegeben. Um die geht's ja. Und zwar seine Oma Walli, die sagte immer, es liegt nicht immer auf einer Seite. Und ein Satz des Volksschauspielers Toni Berger begleitet ihn bis heute. Nichts wird dir geschenkt im Leben. Ja, mit seinen Lebenserfahrungen kann Andreas das nur bestätigen. Vielen Dank und viele Grüße an dieser Stelle. Und ich danke auch für die Grüße. Gute Nacht und jetzt aber erholsamen Schlaf und Grüße nach Gauting.

0: gemäß ausgegeben worden. Das schreibt der Europäische Rechnungshof in einem neuen Bericht. Demnach geht es um geschätzt 3,8% der Ausgaben im vergangenen Haushaltsjahr. Aus Brüssel berichtet Andreas Meyer-Feist.
1: Bei einem Haushaltsvolumen von insgesamt 176,3 Milliarden Euro lief bei rund 6,7 Milliarden Euro nicht alles nach den geltenden Vorschriften. Beanstandet wurden unfaire Ausschreibungen, nicht eingehaltene Fristen und Tricksereien bei der Vergabe, bei denen öffentliche Aufträge am freien Markt vorbeigeschleust wurden. Dadurch wurden Projekte teurer, als sie sein müssten, das Ganze auf Kosten der Steuerzahler. Besonders in der Kritik Auszahlungen aus dem Corona-Fonds, die in vielen Fällen nicht gut geprüft wurden.
0: Der Bundestag beschäftigt sich heute erstmals mit der von der schwarz-roten Koalition geplanten Einkommenssteuerreform. Sie sieht unter anderem vor, kleine und mittlere Einkommen und besonders auch Familien zu entlasten, zum Beispiel durch die Erhöhung des Grundfreibetrags und des Kindergeldes. Zur Gegenfinanzierung soll unter anderem der Reichensteuersatz für sehr hohe Einkommen früher greifen. Der französische Regierungschef Le Cornu hat die landesweiten Schülerproteste als gerechtfertigt bezeichnet. Er sagte am Abend, die Schülerinnen und Schüler hätten das Recht, der Regierung zu widersprechen. Paris-Korrespondentin Caroline Düller berichtet.
2: Wie eine konkrete politische Antwort auf die Proteste aussehen könnte, bleibt aber auch nach der Ansprache vage. Le Cornu verwies auf eine extra eingerichtete Online-Plattform der Regierung. Dort können Schüler Vorschläge und Forderungen festhalten. Le Cornu stellte in Aussicht, diese Vorschläge in die anstehende Debatte über den Bildungshaushalt einfließen und das Parlament darüber abstimmen zu lassen. Außerdem wolle die Regierung Ende des Monats erste Entscheidungen präsentieren, um auf Forderungen etwa nach mehr Lehrkräften einzugehen. In Sachen mehr Geld für Bildung, eine der wesentlichen Forderungen, machte der Regierungschef dagegen keine Zugeständnisse.
0: Mehrere Kleidungsstücke von Pop-Legende Michael Jackson werden im Dezember in Abu Dhabi versteigert. Darunter auch eines der berühmtesten, die schwarz-rote Lederjacke, die Jackson 1983 im Musikvideo Thriller getragen hat. Das Auktionshaus Julian's Auctions schätzt ihren Wert auf umgerechnet knapp 9 Millionen Euro. Das Wetter für Deutschland. Die Tiefstwerte liegen am Morgen zwischen 16 und 7 Grad. Tagsüber meist stark bewölkt, im Osten und Süden länger anhaltende und teils kräftige Regenfälle. Im Nordwesten später wechselnd bewölkt mit Schauern und einzelnen Gewittern. Mäßiger bis sehr böiger Wind an der See und im Bergland stürmische Böen. Dazu maximal 12 bis 21 Grad. Die Zeit 4.03 Uhr.
3: Es wird Zeit für den Blick auf die Straßen hier in der ARD-Hitnacht. Die A8 München Richtung Salzburg ist zwischen Bernau und Velden wegen Bauarbeiten gesperrt. Da geht im Augenblick gar nichts, eine Umleitung ist eingerichtet. Und ich habe die A57 Krefeld Richtung Köln, ist zwischen Krefeld Zentrum und Krefeld Oppum wegen Bauarbeiten bis 5 gesperrt. Und hier die A100 Stadtring Berlin Wedding Richtung Treptow ist zwischen Jakob-Kaiser-Platz und Rudolf-Wessel-Brücke wegen Bauarbeiten gesperrt. Und hier habe ich die A111 Berlin Stadteinwärts ist zwischen Heckerdamm und Rudolf-Wessel-Brücke ebenfalls gesperrt wegen Bauarbeiten. Und in München, da werden im Augenblick mehrere Tunnel derzeit gewartet. Das betrifft zum Beispiel den Effner-Tunnel, den Richard-Strauss-Tunnel und auch den Altstadtring-Tunnel. Wegen Wartungsarbeiten sind diese noch bis 5 Uhr gesperrt. Das waren die Verkehrsmeldungen. Wir wünschen Ihnen weiterhin eine gute und störungsfreie Fahrt.
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3: Die Hitnacht vom MDR aus Magdeburg. Ich bin André Holst. Die Uhr tickt, der Kaffee kickt. Ich wünsche Ihnen einen schönen guten Morgen mit Janet Jackson.

Alan Parsons Project, Eye in the Sky, hier in der ARD-Nacht. Wir haben es 3:15. Schönen guten Morgen, kann ich an dieser Stelle schon mal sagen. Ich bin André Holst und ich bin wach. Ja, moin moin, da schicke ich auch mal ein paar Grüße in den Norden. Herbst in Deutschland, das heißt in München, Hamburg, Köln und Berlin. Es fallen sie wieder, die Kastanien. Das ist die einzige Jahreszeit, in der Erwachsene plötzlich Dinge vom Boden aufheben und sagen, ach, die ist aber schön.

want to dance with somebody hier in der ARD-Nacht. 4.23 Uhr haben wir es. Donnerstagmorgen, 8. Oktober. Und ein Gruß rollt gerade rein von der A8 durch Saarland. Erik ist unterwegs, genießt die Musik und winkt quasi aus dem Auto. Gute Fahrt, Erik. Pass auf, dass euch nichts ablenkt. Für alle, die ebenfalls unterwegs sind, da mache ich jetzt hier einen ganz besonderen Balladenladen auf. Perfekt für lange Fahrten und kurze Pausen. Also Radio lauter und weiter geht's mit Simon und Garfunkel.

0: 4.30 Uhr, guten Morgen, hier ist der Verkehrsservice in der ARD-Hitnacht. Ich habe da einen Blick auf die Straßen A4, Kirchheimer Dreieck Richtung Erfurt, zwischen Friedewald und Wildeck-Hönebach. Da ist die Strecke nach einem Unfall bis auf Weiteres gesperrt, da müssen wir ein bisschen Geduld mitbringen. A7 Hamburg Richtung Flensburg, der Elbtunnel ist nach Auslösung der Höhenkontrolle gesperrt. A8 München Richtung Salzburg ist zwischen Bernau und Felden wegen Bauarbeiten bis 5 gesperrt, da haben wir Stau. Und A57 Krefeld Richtung Köln ist zwischen Krefeld Zentrum und Krefeld Oppum wegen Bauarbeiten bis 5 gesperrt. Und in München werden noch ein paar Tunnel gewartet. Betroffen sind zum Beispiel der Effner-Tunnel, der Richard-Strauss-Tunnel und auch der Altstadtring-Tunnel. Wegen Wartungsarbeiten noch circa bis 5 Uhr jeweils in beiden Richtungen gesperrt. Das war's. Das waren die Verkehrsmeldungen. Wir wünschen Ihnen weiterhin eine gute und störungsfreie Fahrt in den neuen Tag.
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0: Heute mit André Holst. Übrigens, Radio erfrischt, weil echte Stimmen immer ein bisschen näher kommen. Schönen guten Morgen jetzt mit Huey Lewis and the News. Stuck with you.

Geschichten rund um Musik sind sehr spannend, auch in der ARD Hitnacht, da haben wir wenigstens mal ein bisschen Zeit dafür, auch so um 4:50. Denn wir schreiben das Jahr 1964, ein besonders spannendes Jahr, nicht nur ein Jahr, in dem ich geboren wurde, sondern da entstand einiges Musikalisches. Marlene Dietrich, die einzigartige, unvergessliche Schauspielerin, die auch auf der Bühne Shows gebracht hat und immer mal wieder gesungen hat, die sang in dem Jahr ein Song, der da hieß »Ich werde dich lieben«, ein Titel, der wurde 1964 auf dem Album »Die neue Marlene« komponiert und sie hat sogar getextet. Und ich muss wirklich sagen, das Besondere ist einer der intensivsten Songs überhaupt, den sie gemacht hat in der Zeit, in den späten Dietrich-Jahren. Und wer ist auf die Idee gekommen, diesen Song zu covern? Nena, richtig. Und hier ist ihre Version als Verbeugung an die große Marlene Dietrich.

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1: Um 5 Uhr mit Christine Beidt. Der Bundestag beschäftigt sich heute zum ersten Mal mit der Einkommenssteuerreform, die die schwarz-rote Koalition plant. Die Reform sieht unter anderem vor, kleine und mittlere Einkommen und besonders auch Familien zu entlasten. Aus Berlin Lissy Kaufmann.
2: Schon jetzt knüpft die Union ihre Zustimmung an Bedingungen. Die Reform könne erst dann beschlossen werden, wenn auch andere Dinge entscheidungsreif auf dem Tisch lägen, sagt der finanzpolitische Sprecher der Unionsfraktion Günzler dem ARD-Hauptstadtstudio. Günzler nennt die Arbeitsmarkt- und Rentenreform und spricht von einem klaren Signal an die SPD, die jetzt auch liefern müsse. Nur dann sei man bereit, dass etwa der Reichensteuersatz künftig schon ab 250.000 Euro greift.

0: helfen soll. EU-Geld ist auch im vergangenen Jahr in erheblichem Umfang nicht vorschriftsgemäß ausgegeben worden. Das schreibt der Europäische Rechnungshof in einem neuen Bericht. Demnach geht es um geschätzt 3,8% der Ausgaben im vergangenen Haushaltsjahr. Bei Gesamtausgaben in Höhe von 176 Milliarden Euro entspricht das rund 6,7 Milliarden, bei denen gegen EU-Vorschriften verstoßen wurde. Dabei ging es zum Beispiel um die Verletzung von Vergabevorschriften oder die Finanzierung nicht förderfähiger Projekte. Die Spitzen von Union und SPD haben ihre Beratungen im Koalitionsausschuss am Abend beendet. Über die Ergebnisse soll am Morgen informiert werden. ARD-Hauptstadtkorrespondent Uwe Berndt berichtet.
1: Etwa 4 Stunden dauerten die Beratungen des Koalitionsausschusses im Kanzleramt. Danach hieß es aus Regierungskreisen, die Gespräche seien konstruktiv gewesen, aber es gab keiner der Beteiligten eine Erklärung ab. Bundeskanzler Merz hatte zuvor auf einer Veranstaltung in Berlin gesagt, er erwarte von dem Treffen ein Bekenntnis zum Reformkurs der Bundesregierung. Er gehe davon aus, dass der Koalitionsvertrag und das Reformpaket unverändert die Geschäftsgrundlage für die Arbeit der Koalition bleiben.
0: Die Umweltorganisation WWF fordert einen systematischen Schutz der Artenvielfalt. Hintergrund ist der fortschreitende Rückgang der weltweiten Wildtierbestände. So schreibt die Organisation, zwischen 1970 und 2022 seien die Populationen von Wirbeltieren im Schnitt um fast 3/4 geschrumpft. Verantwortlich dafür seien unter anderem die Lebensmittel sowie die Energieproduktion. Man hoffe hier auf grundlegende Veränderungen. Der WWF wies aber auch auf Fortschritte hin. Zum Beispiel schreite der Umstieg auf E-Autos voran. Das waren die Nachrichten mit Christine Beidt.
2: Guten Morgen, der Verkehrsservice in SWR 1. Vorsicht bitte auf der A8 München Richtung Stuttgart zwischen Wendlingen und Esslingen. Da liegen Fahrzeugteile auf der Straße. Das war's dann aber auch erstmal zu dieser frühen Stunde. Kommt gut an und durch. 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
3: Wer sich heute Morgen wundert, weil er vielleicht von seiner Zeitungsrunde zurückkam oder mit dem Fifi schon eine frühe Runde gedreht hat, dieses nasse Zeug von oben, ja, das nennt sich Regen. Das ist nass und das haben wir wochenlang nicht gesehen. Deswegen freuen wir uns heute Morgen, dass es wirklich mal wieder richtig schön regnet teilweise. Später lassen die Schauer von Westen hernach. 12 Grad gibt es dazu im Schwarzwald, 17 Grad, wenn es dann am Rhein. Morgen erst trocken, später wieder schöner Regen, am Wochenende weiter Regen, zwischendrin Sonne und kühl.
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2: Und Lena Stehr. Hallo. Ja, wir heißen euch willkommen zur Regenwurmparty. Du hast es gesagt, endlich ist der Regen da. Wir freuen uns.
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0: heute Morgen. Es ist 5:11. 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Guten Morgen, Baden-Württemberg. Und bei dieser Uhrzeit denken viele erstmal an schöne Tasse Kaffee. Wir sind da allerdings schon einen kleinen Schritt weiter. Wir denken schon ans Mittagessen. Wir sind ja schließlich auch schon eine Weile wach.
1: Ja, und wenn, dann können wir doch auch gleich richtig deftig an die Sache rangehen. Mm. In Baden-Württemberg startet nämlich gerade die Sauerkrautsaison. Genauer gesagt auf den Fildern bei Leinfelden-Echterdingen. Da wächst dieses berühmte Filderkraut. Unser persönliches regionales Superfood.
0: Ja, und warum dieses spitzkohlartige Filderkraut dort so gut wächst? Jörg Kimmich, Filderkrautbauer aus Eichthal, der weiß es.
2: Es liegt an der Bodenstruktur. Wir haben hier klassische Lösslehmböden. Wegen dem ist der Krautanbau hier auf den Fildern weit verbreitet, weil es wirklich eine Kultur fürs Kraut ist, auch nicht nur vom nährstoffreichen Boden, sondern auch vom Wassergehalt her. Aber bei solchen Extremen, wie wir dieses Jahr hatten, kommen selbst die Böden an ihre Grenzen.
1: Jetzt regnet es heute endlich mal, aber trotzdem müssen einige Felder dort auch künstlich bewässert werden. Dort kann aktuell gerade auch schon etwas geerntet werden. Ein paar Köpfe müssen dieses Jahr oder dürfen dieses Jahr ausnahmsweise noch eine Weile weiter wachsen.
0: Und besonders toll übrigens, ja, kleiner Klugscheißer-Bonus, Filderkraut bleibt beim Garen bissfest, ganz viel Vitamin C und gilt seit Generationen wirklich als echtes Gesundheitswunder, gerade jetzt auch, wo es auf den Herbst zugeht. SWR1-Fanlekoch Eberhard Braun hatte auch ein ganz spezielles Rezept.
3: So ungewöhnlich das auch klingt, Filderkraut-Crostini, so gut ist es aber auch. Der Witz ist, da kommt süß-sauer zusammen, nämlich sauer das Filder-Sauerkraut und der süße Apfel. Und das Ganze wird mit Schmand oder Sauerrahm ummantelt. Ein bisschen Zwiebeln und der Witz ist ein bisschen Meerrettich. Das vereint das Ganze mit Käse überbacken und das auf kleine Brotscheiben. Das ist wahrscheinlich der kleinste Flammkuchen der Welt, aber der schmeckt irre gut.
1: Oh, krieg Hunger da drauf. Filderkraut-Crostini, knusprig überbackene Brotscheiben mit regionalem Filder-Sauerkraut. Das Rezept findet ihr bei uns auf swr1.de.
0: Ich finde, das geht ganz lässig zum Frühstück, ne? Guck mal, ist 13:05. Funktioniert. 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Lecker, lecker, lecker.

0: 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Guten Morgen am Donnerstag. Es ist 5.21 Uhr.
1: Und wir machen mal ganz schnell den Schirm auf, sonst wird die ganze Musik hier ja noch nass.
0: Das wollen wir nicht.
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0: 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Guten Morgen, Baden-Württemberg. Es ist Donnerstag früh, kommt gut in diesen neuen Tag.
1: Ein fröhliches Skoll an dem Bodensee. Die schwedische Königin Silvia ist dann nämlich zu Besuch. Was heute bei ihr auf dem Tagesprogramm steht, das gibt's jetzt in den SWR 1 Nachrichten.
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1: Um 5.30 Uhr mit Marc Geisler.
3: Guten Morgen. Frankreichs Regierungschef Le Cornu hält die seit mehr als einer Woche andauernden Schülerproteste im Land für gerechtfertigt. Das hat er in einer Rede am Abend gesagt. Für Ende des Monats kündigte er Verbesserungen an, zum Beispiel mehr Mitspracherecht für die Schüler und auch mehr Lehrkräfte. Die Spitzen von Union und SPD wollen am Morgen über die Ergebnisse des Koalitionsausschusses informieren. Die Beratungen waren am Abend nach 4 Stunden beendet worden. Hauptthemen dürfen die Reformvorhaben der Bundesregierung sowie die Wahl eines AfD-Politikers zum Landtagspräsidenten in Sachsen-Anhalt gewesen sein. Bundespräsident Steinmeier ist zu einem 2-tägigen Staatsbesuch in Frankreich. Zum Auftakt wird er heute in Paris von Präsident Macron mit militärischen Ehren empfangen. Geplant sind Gespräche im Élysée-Palast und ein Staatsbankett. Royaler Besuch heute auf der Insel Mainau, nachdem sich die schwedische Königin Silvia gestern Abend im Konstanzer Bodenseeforum ein Theaterstück von Jugendlichen angeschaut hat, ist sie heute auf der Blumeninsel. An den Bodensee führt sie ihr Engagement für Jugendliche, genauer gesagt das 10-jährige Bestehen der deutschen Mentorstiftung. Ratiopharm Ulm hatte im Basketball-Eurocup die erste Niederlage kassiert. Die Ulmer verloren beim spanischen Team Manresa mit 89 zu 101. 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
0: Der Verkehrsservice in SWR 1. Jetzt wollte ich gerade sagen, uns liegen keine Meldungen vor. Und in diesem Moment kommt eine Gefahrenmeldung rein. Vorsicht auf der B465 Münsingen Richtung Kirchheim unter Teck zwischen Seeburg und Bad Urach. Da steht ein unbeleuchtetes Fahrzeug auf der Fahrbahn vor dort. Ganz besonders vorsichtig und alles Wichtige für eure Strecke könnt ihr immer nachlesen bei uns auf swr1.de. Gute Fahrt!
1: Grüße gehen raus nach Radolfzell, da ist es bewölkt bei 12 Grad. Stuttgart Flughafen bedeckt bei 14 Grad und Leimen bedeckt bei 15 Grad. In vielen Bereichen Baden-Württembergs regnet es seit Wochen mal wieder ausgiebig. Wir begrüßen das wirklich ausdrücklich. Ab dem Nachmittag lassen die Schauer dann von Westen her so ein bisschen nach. 12 Grad bekommen wir heute im Schwarzwald. 17 Grad werden es dann zwischen Karlsruhe und Freiburg. Morgen erstmal trocken, später aber wieder Schauer. Am Wochenende weiter Regen, zwischendrin Sonne und kühl.
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0: Mit Ingo Lege und Lena Stern.
1: Und es ist ein bisschen kurios, die Wetter-App sagt, heute Morgen ist es wärmer als später der Nachmittag.
0: Ich weiß auch schon wieder überhaupt nicht, was ich anziehen soll. Mir ist jetzt schon wieder zu warm und nachher ist mir wieder zu kalt. Und
1: für alle Fälle, das ist ein klarer Fall für eines der deutschen Lieblingswörter, Übergangsjacke.
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0: wirklich schön gemütlich ein, so wie eine dicke, regenfeste Jacke heute. Ella Langley, Choosing Texas. Es ist 20 Minuten vor 6 und ihr hört SWR 1.
1: Guten Morgen, Baden-Württemberg. Ja, schön, dass ihr mit uns in den Tag startet. Wir sind ja hier das Herz der deutschen Autoindustrie in Baden-Württemberg. Und dass es dabei gerade nicht ganz besonders gut läuft, das weiß inzwischen, glaube ich, auch jeder.
0: Ja, und mitten in der vielleicht größten Krise dieser Branche haben gestern die Tarifverhandlungen, und zwar nicht nur für die Autobauer, sondern für die gesamte Metall- und Elektroindustrie begonnen. Viele von euch hier im Land sind direkt betroffen oder haben Familie und Freunde, die eben in diesen Betrieben arbeiten.
1: Und was ja an dieser Sache spannend, aber irgendwie auch widersprüchlich ist, ne, wir haben auf der einen Seite die Autobranche, die in ihrer tiefsten Krise steckt vermutlich, und auf der anderen Seite aber die Rüstungsindustrie, die gerade Riesengewinne einfährt. Und das jetzt alles auf einen Nenner zu bringen, das scheint schwierig zu sein.
0: Deshalb lassen wir uns das mal einordnen. Christoph Geismeier aus der SWR 1 Wirtschaftsredaktion hat den ersten Tag der Tarifverhandlungen in Ludwigsburg für uns begleitet. Christoph, wie ist denn die Gefühlslage nach der ersten Runde?
2: Insgesamt ist alles noch ziemlich schwierig. Eine konkrete Lösung im Tarifstreit ist noch nicht in Sicht. Die Stimmung war auch entsprechend angespannt bei der ersten Verhandlungsrunde zwischen IG Metall und Arbeitgebern gestern in Ludwigsburg. Lange haben die beiden Verhandlungsgruppen auch nicht miteinander gesprochen. Knapp 2 Stunden saßen sie zusammen. Weitergekommen ist man da natürlich nicht. Das ist aber auch nicht überraschend. Es braucht einfach mehrere Treffen bei den Tarifverhandlungen, damit man sich annähert. In Baden-Württemberg ist dafür der nächste Termin in der letzten Oktoberwoche vorgesehen.
0: Und wo sind eigentlich aktuell die größten Knackpunkte bei den Verhandlungen?
2: Knackpunkt ist die Frage, wie geht es den Firmen und welche Lohnerhöhung ist für die Beschäftigten drin? Während die IG Metall eine wirtschaftliche Erholung sieht und 5% mehr Geld fordert, sagen die Arbeitgeber, die Industrie steckt in einer massiven Krise, deshalb keine Chance für höhere Löhne. Das kann die Gewerkschaft natürlich nicht akzeptieren, und so stecken die Metalltarifverhandlungen an diesem Punkt erstmal noch fest.
1: Die Tarifverhandlungen für die gesamte Metall- und Elektroindustrie haben gestern begonnen, und damit auch die Frage, wie sicher und zukunftsfähig sind die Arbeitsplätze bei uns in Baden-Württemberg eigentlich. Schließlich arbeiten allein bei uns im Land 900.000 Menschen in genau dieser Industrie.
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1: Es wäre als Guten Morgen Baden-Württemberg. Ganz genau 10 Minuten vor 6 haben wir es. Und hey, heute nochmal Vollgas, Gläser polieren, Losbude aufbauen, hier schön Karussell testen, Bratwürstchen aufreihen und vor allem die Weinfässer ranrollen. Morgen bis Montag ist wieder Fellbacher Herbst.
2: Liebe ich sehr, ist wirklich so, meine Kindheitserinnerung war so, mein erstes Volksfest stand als Tradition jedes Jahr im Familienkalender, da dann so Karussell fahren, fand ich mega. Und das hat ja wirklich so als kleines Erntedank und Volksfest angefangen. Also als ich da als Kind war, war es wirklich noch klein und inzwischen hat das gigantische Dimensionen angenommen, aber richtig schön, ganz Fellbach ist da einfach von Freitag bis Montag am Feiern und Süppeln.
1: Das ist schön, ich bin so ein bisschen traurig. Bei mir war die erste Volksfesterfahrung das Bierberger Schützenfest, aber das kennt ihr leider keine Sau. Es ist immer noch 10 vor 6. 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

0: Kommt entspannt in den Donnerstag. Es ist 6:04.
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2: Heute mit Pfarrer Peter Brändle. Guten Morgen. Ob es diesmal gereicht hat? In der alten Turnhalle unserer Schule riecht es nach Schweiß, Deo und den in die Jahre gekommenen Schaumstoffmatten. Verdammt lang her. Muss im Jahr 1981 gewesen sein. Ich war damals 14 Jahre alt. Vorne steht unser Sportlehrer Helmut Müller. Die Urkunden bei den Bundesjugendspielen werden verteilt. Wenigstens einmal im Leben will ich eine Ehrenurkunde. Die Namen werden vorgelesen, alphabetisch. Natürlich ist Alpay Alpaslan, mein bester Freund, wieder dabei. Wird wie immer als erster vorgelesen. Bald müsste ich dran kommen. Und ja, es ist gut gelaufen diesmal, besonders im Weitsprung. Könnte fast gereicht haben. Aber nein. Wieder keine Ehren, sondern nur eine Siegerurkunde. Knapp zwar, aber eben nicht gereicht. Siegerurkunde, vergiss es. Ich fühle mich nicht als Sieger, höchstens Mittelmaß. Wie gesagt, verdammt lang her. In unseren Tagen ist eine Diskussion um die Bundesjugendspiele entbrannt. Es gibt Stimmen, die sagen, dass der Wettkampfcharakter aus pädagogischen Gründen abgeschafft werden soll. Auch wenn ich früher darunter gelitten habe, dass ich nie eine Ehrenurkunde bekommen habe, finde ich das nicht gut. Ich finde, dass es dazugehört, sich mit anderen zu messen und an die eigene Leistungsgrenze zu gehen. Natürlich ist es dann schön, wenn man vorne mit dabei ist. Aber es gehört eben auch zum Leben, mit Niederlagen umzugehen, mit Frusterlebnissen fertig zu werden, festzustellen, dass es andere gibt, die etwas besser können als ich. Umgekehrt ist es wichtig für die Entwicklung eines jeden Menschen, ja elementar einen Bereich zu finden, in dem er gut ist, nicht unbedingt im Sport. Das kann auch das Kochen sein oder das Organisieren oder das Verkaufen oder das Reden, irgendwas halt. Denn, davon bin ich überzeugt, jeder Mensch ist wichtig und kann was beitragen zum Ganzen. Im Neuen Testament findet Paulus dafür ein wunderbares Bild. Er vergleicht das menschliche Miteinander mit einem Körper und sagt, jedes Körperteil und jedes Organ hat seine Aufgabe. Und der gilt es nachzukommen, weil es wichtig ist und weil es nur so funktioniert. Und weil das Ganze leidet, wenn auch nur einer ausfällt und sei es der kleine Zeh. Ach, übrigens, bei den Bundesjugendspielen damals wurde ich dann doch noch nach vorne gerufen, weil ich Torwart war in unserer Fußballmannschaft und wir gewonnen haben, sogar als Neunklässler gegen die Zwölfer. Gab sogar einen Pokal. Und ich habe ihn hochgehalten nach Alpay Alpaslan, unserem Kapitän. Pfarrer Peter Brändle, Wendlingen am Neckar, Evangelische Kirche.
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3: 6 mit Marc Geißler. Guten Morgen. Die Schulproteste in Frankreich gehen auch heute weiter. Der Ex-Schatzmeister der Freien Wähler Baden-Württemberg ist wegen Untreue angeklagt worden. Das Wetter im Laufe des Tages regnerisch bei 12 bis 17 Grad. In Frankreich haben Bildungsgewerkschaften heute erneut zu Protesten aufgerufen. Regierungschef Le Cornu hatte die landesweiten Schülerproteste gestern als gerechtfertigt bezeichnet. Aus Paris, Caroline Diller.
4: Wie eine konkrete politische Antwort auf die Proteste aussehen könnte, bleibt aber auch nach der Ansprache vage. Le Cornu verwies auf eine extra eingerichtete Online-Plattform der Regierung. Dort können Schüler Vorschläge und Forderungen festhalten. Le Cornu stellte in Aussicht, diese Vorschläge in die anstehende Debatte über den Bildungshaushalt einfließen und das Parlament darüber abstimmen zu lassen. Außerdem wolle die Regierung Ende des Monats erste Entscheidungen präsentieren, um auf Forderungen etwa nach mehr Lehrkräften einzugehen. In Sachen mehr Geld für Bildung, eine der wesentlichen Forderungen, machte der Regierungschef dagegen keine Zugeständnisse.
3: Deutschland und Großbritannien wollen ihre Zusammenarbeit gegen Cyberangriffe in Zukunft verstärken. Ziel sei es, sich besser gegen Angriffe auf wichtige Infrastruktur zu schützen. Die engere Zusammenarbeit ist Teil des neuen Deutsch-Britischen

0: deutsch-türkischen Freundschaftsvertrags, der heute in Berlin offiziell in Kraft gesetzt werden soll. Dafür kommt der britische Premier Burnham zu seinem Antrittsbesuch zu Bundeskanzler Merz. Und jetzt Nachrichten aus Baden-Württemberg. Vor dem Rathaus in Stuttgart haben am Abend rund 150 Menschen ihre Solidarität mit Israel bekundet. Unter ihnen war auch Landesinnenminister Hagel. Magdalena Haupt berichtet.
1: 3 Jahre nach dem Anschlag der Hamas auf Israel werde zu wenig darüber gesprochen. Es sei wichtig, dass das Leid der Betroffenen nicht vergessen werde, so die Redner. Auch weil in Deutschland die Zahl der antisemitischen Straftaten seit dem Überfall stark zugenommen habe. Auch wenn über die Politik Israels diskutiert werde, müssten Deutsche an seiner Seite stehen. Zur gleichen Zeit demonstrierten rund 150 Teilnehmende ihre Solidarität mit den Menschen in den palästinensischen Gebieten. Beide Demonstrationen verliefen friedlich.
0: Die Staatsanwaltschaft Stuttgart hat Anklage gegen den ehemaligen Landesschatzmeister der Freien Wähler Baden-Württemberg erhoben. Nach SWR-Informationen werden ihm und 3 weiteren Personen unter anderem Insolvenzverschleppung und Untreue vorgeworfen. Die Ermittlungen stehen im Zusammenhang mit einem Unternehmen des früheren Schatzmeisters, über das seit 2 Jahren ein Insolvenzverfahren läuft. Er soll als Unternehmer unter anderem eine Parteispende geleistet und damit möglicherweise auch gegen Insolvenzrecht verstoßen haben. 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
2: Guten Morgen, um kurz nach 6. 2 Gefahrenmeldungen haben wir für euch. Einmal Vorsicht bitte auf der A81 Heilbronn Richtung Stuttgart zwischen Ludwigsburg Nord und Ludwigsburg Süd. Da steht ein defektes Motorrad auf der rechten Spur. Und Vorsicht auf der A96 München Richtung Lindau zwischen Eichstätten und Leutkirch West. Dort fährt ein unbeleuchtetes Fahrzeug. Fahrt dort ganz besonders vorsichtig. Und alle Infos von den Straßen jederzeit nachzulesen auf swr1.de.
3: Das Wetter heute, es ist mal wieder seit langem wirklich ausgiebig nass und darüber freuen wir uns heute Morgen. Die Natur braucht es. Bis zum Nachmittag lassen die Schauer von Westen her nach. 12 Grad bekommen wir da rund um Schluch und Titisee. 17 Grad werden es dann entlang des Rheins. Morgen dann erstmal trocken, später Schauer und am Wochenende auch weiter Regen, zwischendrin Sonne und kühl.
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0: wunderschönen Donnerstagmorgen. Hier ist SWR1. Guten Morgen, Baden-Württemberg. Es ist 6:10.
1: Und jetzt wird es ein bisschen heftig, möchte ich sagen. Denn ja, auf den Filtern bei Stuttgart, da rollen Köpfe. Aber ihr müsst euch keine Sorgen machen, denn es klingt wirklich brutaler, als es ist. Denn es sind nur die Krautköpfe.
0: Genau, und teilweise läuft ja jetzt gerade die Krauterntezeit, über unser regionales Superfood zu sprechen. Sauerkraut ist nämlich viel mehr als nur Beilage. SWR1 Ernährungsexpertin Sabine Schütze, was macht denn das Sauerkraut so gesund?
2: Das sind die enthaltenen Milchsäurebakterien. Die hocken sowieso natürlicherweise auf dem Weißkohl, vermehren sich beim Fermentieren, also während des Prozesses, der aus dem Weißkohl Sauerkraut macht. Die Bakterien wandeln dabei vorhandene Kohlenhydrate in Milchsäure um und das macht den Weißkohl nicht nur haltbar, sondern auch besser verdaulich. Außerdem entstehen zusätzliche B-Vitamine, die wir gut für unsere Nerven und den Stoffwechsel brauchen können. Und die sich vermehrenden Bakterien beeinflussen unsere Darmflora, unter anderem, weil deren Milchsäure den pH-Wert im Darm leicht absenkt. Das mögen die schlechten, krankmachenden Darmbakterien nicht besonders, fördert aber das Wachstum der guten Darmbakterien, was wiederum unser Immunsystem stärken kann.
1: Und ganz besonders gesund wird's, wenn ihr frisches, unpasteurisiertes Sauerkraut kauft. Da sind dann nämlich die lebenden, aktiven Kulturen noch drin. Und dieses rohe Sauerkraut, das gibt's im Kühlregal, im Supermarkt oder in Reformhäusern und natürlich auch auf dem Wochenmarkt.
0: Aber ich gemahne zur Vorsicht. Wer das rohe Kraut nicht so gewohnt ist, bitte langsam anfangen mit kleinen Portionen. Sonst ist nämlich ganz schnell Alarm im Darm.
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0: Schönen guten Morgen, es ist 17 nach 6.
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2: Oh ja, wir wissen, welcher Ohrwurm heute Morgen immer noch in Schwieberdingen im Kreis Ludwigsburg und im Blumenberg im Schwarzwald-Barkreis in den Köpfen ist.
3: Und alle!
0: Ja, wunderbar. Dieser Hit und diesen Hit mit möglichst vielen Menschen vor Ort singen, das war ja gestern die große Aufgabe beim Hitmacht-Duell. Es konnte am Ende nur einen Sieger geben, aber beide Orte haben wirklich alles gegeben.
4: Einen großen, hoffentlich gigantischen Chor wollen wir heute haben hier in Blumenberg. Was habt ihr alles getan, damit wir heute hier sehr, sehr viele Menschen herkriegen?
5: Alles.
6: Der Schlosshof ist so langsam voll hier in Schwieberdingen, würde ich sagen.
7: Mit der Strohgäu-Kantorei, den Gagerbach-Hexen, alle Abteilungen vom TSV Schwieberdingen, Mitglieder vom Gemeinderat sind da, Musikschule, Heimatkulturkreis, Musikverein Schwieberdingen, bockstarke Auto. Sweet Caroline. Ja, wir sind auf die Zahl 881 gekommen.
0: Julian Hammerstein in Blumenberg am Werner-Gerber-Stadion.
8: Wir stimmen an, Blumenberg. Insgesamt sind es 488 Menschen.
1: Die Entscheidung.
0: Jetzt packen wir die Stimmen obendrauf, die in beiden Orten für die SWR 1 Hitparade abgegeben wurden. Mit sagenhaften 1429 Punkten heißt der heutige Gewinner des Hitmacht-Duells Schwieberdingen.
2: Jawohl, die sind abgegangen wie eine Tüte Mücken. Herzlich war das und herrlich auch. Das Hitmacht-Duell geht heute weiter. Macht euch bereit in Remshalden im Rems-Murr-Kreis und Baiersbronn im Landkreis Freudenstadt.
0: Und auf swr1.de findet ihr schon jetzt alles, was ihr weiter dazu wissen müsst. Und natürlich könnt ihr dort abstimmen für die SWR1-Hitparade.
2: 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Da seht ihr Bene auf dem Trecker und erlebt das liebevolle Animationsprogramm von Julian in Blumenberg hautnah.
0: Es ist 20 nach 6.

0: Donnerstagmorgen, hier ist SWR1 Baden-Württemberg. Gemeinsam starten wir eben in den Donnerstag.
1: Alles Wichtige für euren Start in den Tag gibt's gleich bei uns in den SWR1 Nachrichten um 6:30.
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1: Um 6.30 Uhr mit Marc Geisler.
16: Guten Morgen. Die Schülerproteste in Frankreich gehen auch heute weiter. Seit mehr als einer Woche demonstrieren Jugendliche bereits für bessere Bedingungen an den Schulen. Regierungschef Le Cornu bezeichnete die Forderungen als gerechtfertigt und stellte auch schon Verbesserungen in Aussicht. Bis Ende des Monats will die Regierung erste Entscheidungen vorlegen, unter anderem zu mehr Lehrkräften und mehr Mitspracherecht für Schüler. Mehr Geld für das Bildungssystem will Le Cornu dagegen vorerst nicht zu sagen. Die Gesundheit von Mädchen hat sich weltweit deutlich verbessert. Das geht aus dem ersten Weltmädchenindex von Plan International und der Ruhr-Uni Bochum hervor. Demnach ist ihre Sterblichkeit seit dem Jahr 2000 um mehr als die Hälfte gesunken. Untersucht wurden Mädchen zwischen 5 und 19 Jahren in 192 Ländern. In den meisten davon leben Mädchen heute gesünder als zu Beginn des Jahrtausends. Kurz vor dem Weltmädchentag am 11. Oktober wird die Studie dann heute nochmal genauer vorgestellt. Und jetzt zu den Nachrichten aus Baden-Württemberg. Die Staatsanwaltschaft Stuttgart hat nach SWR-Informationen Anklage gegen den ehemaligen Landesschatzmeister der Freien Wähler Baden-Württemberg erhoben. Demnach wirft sie ihm und drei weiteren Personen unter anderem Insolvenzverschleppung und Untreue vor. SWR-Reporter Kai Laufen.
17: Den Recherchen zufolge steht die Anklage im Zusammenhang mit einer Firma des früheren Schatzmeisters, für die seit 2024 das Insolvenzverfahren läuft. Der frühere Landesschatzmeister hatte als Unternehmer offenbar eine Parteispende geleistet und damit möglicherweise gegen das Insolvenzrecht verstoßen. Der Bundesvorstand der Freien Wähler hatte die Ermittlungen gegen den Ex-Schatzmeister bereits im April publik gemacht und als Begründung für den damaligen Rücktritt des gesamten baden-württembergischen Landesvorstands genannt.
16: Bei Audi in Neckarsulm steht heute die dritte jährliche Betriebsversammlung an. Diesmal wird auch VW-Chef Blume erwartet, der über die Sparpläne bei VW und die Zukunft des Neckarsulmer Werks sprechen soll. Neckarsulm könnte den VW-Sparplänen zum Opfer fallen. Ab 2034 ist bisher keine Folgebelegung gewährleistet, heißt es aus dem Aufsichtsrat. Mehrere Kleidungsstücke von Poplegende Michael Jackson werden im Dezember in Abu Dhabi versteigert, darunter auch eines der berühmtesten, die schwarz-rote Lederjacke, die Jackson 1983 im Musikvideo von Thriller getragen hat. Das Auktionshaus Julian's Auctions schätzt ihren Wert auf umgerechnet knapp 9 Millionen Euro. Ebenfalls versteigert wird der Glitzerhandschuh, den der verstorbene Sänger im selben Jahr bei seinem Moonwalk-Auftritt zu dem Song Billie Jean getragen hat. 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
1: Guten Morgen auf die Straßen im Verkehrsservice bei SWR 1. Eine Gefahrenmeldung für euch. Vorsicht auf der B31 in Freiburg stadteinwärts. Im Schützenallee-Tunnel steht ein kaputtes Fahrzeug im Kurvenbereich. Fahrt dort besonders vorsichtig. Und alle Infos von den Straßen könnt ihr sonst auch immer nachlesen bei uns auf swr1.de.
0: Andreas Machalitzer aus dem SWR1 Wetterteam. Lange nicht gesehen, trotzdem wieder nass. Der Regen ist da. Was kommt da heute runter in Baden-Württemberg?
18: Ja, ziemlich unterschiedlich. Wir haben auf der einen Seite viel Regen im Schwarzwald. 20, 30 Liter gibt es da. Auch an der Westseite des Odenwalds und auf der Schwäbischen Alb so um die 10 bis 20 Liter. Auf der windabgewandten Seite, also zum Beispiel rund um die Nagold und auf der Baar, ist es dagegen deutlich weniger. Ja, der Wind spielt eine Rolle. Der frischt heute immer wieder kräftig auf und treibt die Regenwolken von West nach Ost übers Land hinweg. In den östlichen Landesteilen erstmal noch trocken mit ein paar Sonnenstrahlen am frühen Vormittag und dann kommt auch hier der Regen an. Am Nachmittag zieht er dann langsam nach Osten durch und es wird dann auch nicht mehr wärmer als heute Morgen. Maximal sind es 12 bis 17 Grad.
0: Wie sieht das Ganze Richtung Wochenende aus?
18: Ja, morgen erstmal am Freitag wieder trockenes Wetter. Die Sonne kommt auch ganz gut raus. Am Nachmittag ziehen von Nordwesten her wieder dichte Wolken auf. Die bringen dann wieder ab und zu Regen. Und mehr Regen gibt's am Samstag. Am Sonntag noch ein paar Schauer. Das Wochenende also ziemlich wechselhaft und herbstlich.
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0: Ja, wer heute überlegt, mit dem Fahrrad zur Arbeit zu fahren, keine Panik, in einigen Landesteilen tut's auch das Schlauchboot. In dem Sinne, ahoi!
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0: 6:39 Uhr am Donnerstagmorgen. Hier ist SWR1. Guten Morgen, Baden-Württemberg. Und für die Mitarbeiterinnen und Mitarbeiter bei Firmen wie zum Beispiel Daimler Truck, Mercedes, Bosch, Audi oder ZF könnte es in nächster Zeit spannend werden. Schließlich geht es um mehr Geld.
1: Gestern haben da in Ludwigsburg die Tarifverhandlungen für die gesamte Metall- und Elektroindustrie begonnen. Dazu gehört ja eben nicht nur die kriselnde Autobranche, sondern auch die Rüstungsindustrie, bei der es gerade richtig gut läuft. Und bei diesen Unterschieden ist es natürlich wahnsinnig schwierig, einen guten Tarifabschluss zu erreichen, mit dem alle leben können. Die Forderung, die im Raum steht, das sind 5% mehr Lohn.
0: Tja, das Geld ist natürlich eine Sache. Die andere, die Arbeitszeit, die wird zwar nicht verhandelt, aber natürlich sprechen alle drüber, über die Forderung, die 35-Stunden-Woche zu kippen. Denn sind die 35 Stunden noch zeitgemäß? Diese Frage haben wir Hagen Lesch vom Institut der Deutschen Wirtschaft gestellt.
2: Naja, das kommt drauf an. Wir haben, wenn wir an die heutigen Tarifverhandlungen der Metall- und Elektroindustrie denken, das Problem, dass wir die Arbeitskosten senken müssen, weil die Arbeitskosten im verarbeitenden Gewerbe bei uns halt deutlich höher sind als in anderen Ländern, insbesondere in den USA oder auch europäischen Ländern. Und die Arbeitszeitverlängerung ohne Lohnausgleich, das ist das Wichtige, ist ein Mittel, um eben die Arbeitskosten je Stunde zu senken. Das wäre ein Baustein, um eben den Standort Deutschland etwas kostengünstiger zu gestalten und damit auch im Gegenzug Investitionszusagen und Standortsicherungen auszusprechen.
0: Ja, könnte bedeuten, von 35 Stunden zum Beispiel wieder auf 40 hoch. Gleichzeitig muss man sich aber auch überlegen, wie sinnvoll sind längere Arbeitszeiten, wenn auf der anderen Seite manche Werke gar nicht mehr ausgelastet sind. Denken wir zum Beispiel an Audi.
2: Arbeitszeitverlängerung ohne Lohnausgleich sind nicht für alle Unternehmen eine Lösung. Ein Unternehmen, was mehr oder weniger in der Insolvenz steckt und auch wenig Chancen hat, weitergeführt zu werden, da macht sicherlich auch jetzt eine Arbeitszeitverlängerung ohne Lohnausgleich keinen Sinn. Aber wenn es darum geht, zu entscheiden, wo investiere ich, da kann natürlich die Entscheidung, ob ich jetzt länger arbeite zum gleichen Lohnsatz und damit die Arbeitskosten je Stunden senke, die kann schon eine Rolle spielen, weil man dann vielleicht eine Zusage für einen inländischen Produktionsstandort bekommt. Aber klar ist, eine solche Arbeitszeitverlängerung ohne Lohnausgleich muss dann auch gekoppelt sein, eben mit einer Investitionszusage oder mit einer Standortgarantie.
1: Also wir hören schon, das bleibt eine schwierige Situation. Schließlich geht es darum, die Arbeitsplätze bei uns in Baden-Württemberg zu sichern. Mehr Infos zu den laufenden Tarifverhandlungen und auch ab wann es Warnstreiks geben könnte, könnt ihr nachlesen bei uns auf swr1.de.
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0: das ist doch Musik der Marke. Komm, Donnerstag, ich mach dich zum Minna. Geben was an. Bruno Mars, frischer Sound mit I Just Might. Es ist 6.49 Uhr.
1: Ist ja vielleicht auch einer eurer Favoriten für die SWR 1 Hitparade. Könnt ihr jetzt mitmachen und abstimmen. Ein paar neue Songideen gibt's hier mit Freihaus.
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0: Turnhalle unserer Schule riecht es nach Schweiß, Deo und den in die Jahre gekommenen Schaumstoffmatten. Verdammt lang her. Muss im Jahr 1981 gewesen sein. Ich war damals 14 Jahre alt. Vorne steht unser Sportlehrer Helmut Müller. Die Urkunden bei den Bundesjugendspielen werden verteilt. Wenigstens einmal im Leben will ich eine Ehrenurkunde. Die Namen werden vorgelesen, alphabetisch. Natürlich ist Alpay Alpaslan, mein bester Freund, wieder dabei. Wird wie immer als erster vorgelesen. Bald müsste ich drankommen. Und ja, es ist gut gelaufen diesmal, besonders im Weitsprung. Könnte fast gereicht haben. Aber nein. Wieder keine Ehren, sondern nur eine Siegerurkunde. Knapp zwar, aber eben nicht gereicht. Siegerurkunde, vergiss es. Ich fühle mich nicht als Sieger, höchstens Mittelmaß. Wie gesagt, verdammt lang her. In unseren Tagen ist eine Diskussion um die Bundesjugendspiele entbrannt. Es gibt Stimmen, die sagen, dass der Wettkampfcharakter aus pädagogischen Gründen abgeschafft werden soll. Auch wenn ich früher darunter gelitten habe, dass ich nie eine Ehrenurkunde bekommen habe, finde ich das nicht gut. Ich finde, dass es dazugehört, sich mit anderen zu messen und an die eigene Leistungsgrenze zu gehen. Natürlich ist es dann schön, wenn man vorne mit dabei ist. Aber es gehört eben auch zum Leben, mit Niederlagen umzugehen, mit Frusterlebnissen fertig zu werden, festzustellen, dass es andere gibt, die etwas besser können als ich. Umgekehrt ist es wichtig für die Entwicklung eines jeden Menschen, ja elementar einen Bereich zu finden, in dem er gut ist, nicht unbedingt im Sport. Das kann auch das Kochen sein oder das Organisieren oder das Verkaufen oder das Reden, irgendwas halt. Denn, davon bin ich überzeugt, jeder Mensch ist wichtig und kann was beitragen zum Ganzen. Im Neuen Testament findet Paulus dafür ein wunderbares Bild. Er vergleicht das menschliche Miteinander mit einem Körper und sagt, jedes Körperteil und jedes Organ hat seine Aufgabe. Und der gilt es nachzukommen, weil es wichtig ist und weil es nur so funktioniert. Und weil das Ganze leidet, wenn auch nur einer ausfällt, und sei es der kleine Zeh. Ach, übrigens, bei den Bundesjugendspielen damals wurde ich dann doch noch nach vorne gerufen, weil ich Torwart war in unserer Fußballmannschaft. Und wir gewonnen haben, sogar als Neunklässler gegen die Zwölfer. Gab sogar einen Pokal. Und ich habe ihn hochgehalten, nach Alpay Alpaslan, unserem Kapitän. Pfarrer Peter Brändle, Wendlingen am Neckar, Evangelische Kirche.
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2: Um 7 Uhr mit Marc Geißler. Guten Morgen. In der EU wird immer noch viel Geld falsch ausgegeben. VW-Chef Blume spricht heute im Neckarsulmer Werk über Sparpläne. Das Wetter im Laufe des Tages regnerisch bei höchstens 12 bis 17 Grad. EU-Geld ist auch im vergangenen Jahr in erheblichem Umfang nicht vorschriftsmäßig ausgegeben worden. Das schreibt der Europäische Rechnungshof in einem neuen Bericht. Demnach geht es um geschätzt 3,8% der Ausgaben im vergangenen Haushaltsjahr. Aus Brüssel, Andreas Meyer-Feist.
3: Bei einem Haushaltsvolumen von insgesamt 176,3 Milliarden Euro lief bei rund 6,7 Milliarden Euro nicht alles nach den geltenden Vorschriften. Beanstandet wurden unfaire Ausschreibungen, nicht eingehaltene Fristen und Tricksereien bei der Vergabe, bei denen öffentliche Aufträge am freien Markt vorbeigeschleust wurden. Dadurch wurden Projekte teurer, als sie sein müssten, das Ganze auf Kosten der Steuerzahler. Besonders in der Kritik Auszahlungen aus dem Corona-Fonds, die in vielen Fällen nicht gut geprüft wurden.
2: Frankreichs Regierungschef Le Cornu hält die seit mehr als einer Woche andauernden Schülerproteste im Land für gerechtfertigt. Das hat er in einer Rede am Abend gesagt. Für Ende des Monats kündigte er Verbesserungen an, beispielsweise mehr Mitspracherecht für die Schüler und mehr Lehrkräfte. Und auch heute sollen die Proteste weitergehen. Und jetzt Nachrichten aus Baden-Württemberg. Bei Audi in Neckarsulm steht heute die dritte jährliche Betriebsversammlung an. Diesmal wird auch VW-Chef Oliver Blume erwartet, der über die Sparpläne bei VW und die Zukunft des Neckarsulmer Werks sprechen soll. Peter Wedig fasst den Stand zusammen.
4: In mehreren VW-Werken hatte der Vorstandsvorsitzende sich der Belegschaft schon gestellt. Jetzt ist also auch Neckarsulm dran. Und damit ein Werk, das den VW-Sparplänen zum Opfer fallen könnte. Ab 2034 ist bisher keine Folgebelegung gewährleistet. So heißt es.

0: aus dem Aufsichtsrat. Das Werk hat deswegen einen konkreten Auftrag. Bis Juni 2027 müssen die Kosten deutlich gesenkt werden. Dann könne man über neue Modelle diskutieren, heißt es bei VW. Damit die Kosten aber sinken, brauche es vor allem mehr Auslastung, heißt es von Gewerkschaft und Betriebsrat. Die Forderung deswegen immer wieder, es brauche ein volumenstarkes Elektroauto für den Standort.
1: Bei einer Razzia in der Ortenau sind 4 mutmaßliche Drogenhändler festgenommen worden. Das teilten Staatsanwaltschaft und Polizei gestern Abend mit. Die 4 Männer sitzen in Untersuchungshaft. Mehr als 100 Polizeikräfte hatten vorgestern Morgen Wohnungen und Geschäftsräume der Verdächtigen in Offenburg, der nördlichen Ortenau und im Kinzigtal durchsucht. Dabei stellten die Beamten etwa 8,5 Kilogramm Drogen sicher, darunter Kokain, Haschisch und synthetische Drogen. Ratiopharm Ulm hat im Basketball-Eurocup die erste Niederlage kassiert. Die Ulmer verloren in Manresa mit 89 zu 101. 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
2: Guten Morgen um kurz nach 7 der Verkehrsservice. Die ersten beiden Staus des Tages haben wir hier für euch. Einmal auf der A7 Ulm Richtung Füssen zwischen Kreuz Ulm-Elchingen und Dreieck-Hittistetten. Baustelle 2 Kilometer Stau, Verzögerung dadurch ungefähr eine Viertelstunde. Und A8 Stuttgart Richtung Karlsruhe zwischen Pforzheim Süd und Pforzheim Ost. Unfall auf dem Standstreifen und dort aktuell 2 Kilometer Stau. Alle großen und kleinen Staus könnt ihr jederzeit auch nachlesen bei uns auf swr1.de.
3: Beim Wetter, es ist, muss man wirklich sagen, es ist endlich mal wieder nass. Es regnet teilweise recht ausgiebig. Zwischendrin trocknet es auch mal ab und ab dem Nachmittag lassen die Schauer dann von Westen her nach. 12 Grad werden es dazu im Schwarzwald, 17 Grad gibt es am Rhein. Morgen dann erst trocken, später dann wieder Regen und am Wochenende typisches Herbstwetter der schmuddeligen Art. Weiter Regen, zwischendrin Sonne und kühl.
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3: Morgen. Ja, startet gut in den Tag und wer ein bisschen Motivation braucht, der nächste Freitag, hier da hinten, da spiegelt das schon um die Ecke.
5: Hallo.
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0: 10 Minuten nach 7 am Donnerstag. Schönen guten Morgen, Baden-Württemberg. Hier ist SWR 1 und auf dem Filter bei Stuttgart, da ist man sowas von ready. Ja, hier ist teilweise die Filderkrauternte angelaufen. Unser Superfood aus Baden-Württemberg.
1: Das Filderspitzkraut ist besonders zart, sehr aromatisch, bleibt beim Kochen auch schön bissfest. Und es ist halt wirklich was ganz Besonderes, sagt Jörg Kimmich, Filderkrautbauer aus dem Eichtal im Kreis Esslingen.
2: Es ist natürlich ein Alleinstellungsmerkmal mit dem Filderspitzkraut, das seit 2012 geografisch geschützt ist. Man spielt in der Champions League wie Champagner oder Parmesan oder Schwarzwälder Schinken. Das sind einfach so Alleinstellungsmerkmale und mit dem verbindet man Heimat, mit dem verbindet auch der Verbraucher was, im Gegensatz zu Spitzkraut. Spitzkraut kann überall sein, aber ein Filderspitzkraut, da weiß man, okay, das ist von Fildern. Man findet es jetzt auch auf der Fruchtsäule wieder, man verbindet es jetzt mit dem Volksfest. Das ist einfach, da gibt es Emotionen, wenn du sowas siehst. Filderspitzkraut gibt es halt nur von Fildern.
0: Genau, und deshalb schwören ja auch viele vier bei uns im Land seit Generationen auf Filderkraut, auf ihr Sauerkraut und das hat es sogar schon schalala, als Sonderedition aufs VfB-Trikot geschafft.
1: Na, wobei klar, dieser trockene Sommer ist jetzt auch an unserem Filderkraut nicht spurlos vorbeigegangen. Was das Ganze für die Ernte bedeutet, ob es jetzt weniger Kraut gibt oder ob das zusätzlich bewässert werden muss, kommt jeweils auf den Markt an, sagt Jörg Kimmich.
2: Für den Frischmarkt wird massiv gewässert. Jetzt bei uns für die Sauerkrautherstellung Herbstgemüse, was in die Verarbeitung geht, ist eigentlich nicht üblich. Aber klar, Frischanbau, egal ob Salat oder Kraut ist, für den Frischmarkt wird bewässert. Da hat man zum Teil jetzt 3, 4, 5 Durchgänge machen müssen, dass es vorangeht. Sie sehen bei uns auf dem Acker sehr klein. Wir werden aber auch erst Mitte, Ende November ernten, das Spitzkraut. Aber Sie bekommen das jetzt gerade bei den Landwirten am Aufladen. Also die haben es bewässert, aber trotzdem nicht das große 7-8 Kilo, sondern eher sind es kleinere Köpfe dieses Jahr.
0: Na gut, dann geben wir uns halt mit kleineren Krautköpfen zufrieden. Hauptsache es schmeckt. Mir ist ja am liebsten mit Kartoffelbrei und Kassler. Das finde ich immer sehr schön. Und was man natürlich noch draus machen kann, Filderkraut Crostini. Aha, das Rezept findet ihr jetzt bei uns im Netz auf SWR1.de.
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0: Schönen guten Morgen, es ist genau 20 nach 7.
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0: 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Guten Morgen, Baden-Württemberg. Es ist Donnerstag. Schön, dass ihr dabei seid.
1: Hoher Besuch am Bodensee. Die schwedische Königin Silvia ist hier gerade zu Besuch. Was heute bei ihr auf dem Programm steht, das ist der Thema gleich in den SWR1 Nachrichten.
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1: Um 19:30 mit Marc Geißler.
7: Guten Morgen. Geld aus dem EU-Topf ist im vergangenen Jahr oft nicht vorschriftsgemäß ausgegeben worden. Zu diesem Ergebnis kommt der Europäische Rechnungshof. In seinem Jahresbericht heißt es, 3,8% der Ausgaben im Jahr 2025 seien fehlerhaft gewesen. Das entspricht etwa 6,7 Milliarden Euro. Am meisten gab es demnach Verstöße gegen Vorschriften für die Vergabe öffentlicher Aufträge sowie bei der Finanzierung nicht förderfähiger Projekte oder Ausgaben. In Spanien haben die großen Gewerkschaftsbünde einen Generalstreik angekündigt, und zwar für den 11. November. Er ist als Protest gedacht, unter anderem gegen die Wohnungskrise im Land. Unterdessen ist die Frau gestorben, deren Zwangsräumung Massenproteste ausgelöst hat. Aus Madrid, Hans-Günther Kellner.
8: Die 87-jährige Rentnerin wurde zum Symbol für die Bewegung gegen die Spekulation mit Wohnungen und gegen Mieterhöhungen in Spanien, seit ihre Mietwohnung in der Madrider Innenstadt vor 2 Wochen zwangsgeräumt wurde. Bereitschaftspolizei räumte damals die Straße von Demonstrierenden, die die Räumung zu verhindern suchten. Polizeibeamte brachen die Tür ihrer Wohnung auf und Sanitäter trugen Mari Carmen Abascal schließlich aus dem Haus in einen Krankenwagen. Seither lag die von den Anstrengungen stark geschwächte 87-Jährige im Krankenhaus.
7: Und jetzt Nachrichten aus Baden-Württemberg. Die schwedische Königin Silvia besucht heute am Vormittag die Insel Mainau am Bodensee. Die Königin nimmt dort an den Feierlichkeiten zum 10-jährigen Bestehen der Deutschen Mentorstiftung teil. Esther Läufen berichtet.
9: Als erstes trägt sich Königin Silvia heute Morgen in das Goldene Buch der Stadt Konstanz ein. Danach, gegen 10, wird sich die schwedische Königin ihren Fans zeigen. Auf dem kurzen Weg vom Schloss Mainau zum Palmenhaus. Begleitet wird sie von den Gastgebern Tina Gräfin Bernadotte und Björn Graf Bernadotte, dem Geschäftsführer der Mainau GmbH. Im Palmenhaus findet anschließend der Festakt zum 10-jährigen Bestehen der Mentorstiftung Deutschland statt.
7: In Heidelberg im Schlossbergtunnel wird heute ein schwerer Verkehrsunfall geprobt. Ab 17 Uhr üben Feuerwehr und Rettungsdienst den Ernstfall mit brennenden Autos im Tunnel. Auch das Universitätsklinikum ist an der Übung beteiligt. Insgesamt machen 200 Personen mit. Für die Übung ist der Schlossbergtunnel von 17 bis 23 Uhr gesperrt. In der Altstadt kann sich Übungsrauch ausbreiten, der aber ungefährlich ist. Die Suche nach einem mutmaßlichen Puma in der Nähe des Münchner Flughafens ist bisher erfolglos geblieben. Auch in der Nacht konnten Polizei und Einsatzkräfte das Tier im Notzinger Moos im Landkreis Erding nicht finden. Ein Jäger hatte dort ein verdächtiges Tier mit einem Nachtsichtgerät gefilmt. Ein Experte hält einen Puma für möglich, sicher ist das aber noch nicht. Die Aufnahmen werden weiter ausgewertet. Zuvor hatten Einsatzkräfte das Gebiet bereits mit Hubschraubern, Drohnen und zu Fuß abgesucht, ebenfalls ohne Erfolg. 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
0: Der Verkehrsservice in SWR 1. Guten Morgen und Vorsicht auf der A5 Karlsruhe Richtung Basel zwischen Offenburg und Lahr, eine ungesicherte Unfallstelle. Vorsicht auch auf der A6 Mannheim Richtung Heilbronn zwischen Bad Rappenau und Heilbronn unter Eisesheim, auch hier eine ungesicherte Unfallstelle auf der linken Spur. A6 Heilbronn Richtung Nürnberg zwischen Kirchberg und Crailsheim, 2 Kilometer Stau, dadurch eine Verzögerung von 15 Minuten. A7 Ulm Richtung Füssen zwischen Kreuz Ulm-Elchingen und 3 Kittistätten, Baustelle 2 Kilometer Stau, Verzögerung 1/4 Stunde. Und zu der Meldung von der A8 Stuttgart Richtung Karlsruhe, da hat sich auch der Florian bei uns gemeldet.
10: Auf der A8 Stuttgart Richtung Karlsruhe In der Baustelle bei Pforzheim-Ost hat sich gerade ein Unfall ereignet auf der linken Spur. Das scheinen zwei oder drei Fahrzeuge zu sein und es fängt auch schon an, sich zu stauen. Schönen Tag, tschüss.
0: Ja, aktuell 2 Kilometer Stau, die uns vorliegen und es ist wohl ein Unfall auf dem Standstreifen. Das beobachten wir für euch weiter. Was auf den Straßen bis ins Detail los ist, könnt ihr jederzeit nachlesen für uns auf swr1.de.
1: Andreas Machalitze aus dem SWR1 Wetterteam. Heute nass, morgen erst trocken, dann auch wieder nass. Was passiert da genau?
11: Na, heute überquert uns eine Kaltfront. Im Moment ist es noch relativ mild in Baden-Württemberg, weil wir noch vor der Kaltfront liegen. Die kommt im Laufe des Tages von Westen hereingezogen mit teilweise kräftigen, länger anhaltenden Regenfällen. Und dabei wird der Wind auch stärker. Dieser Nordwestwind bringt dann die Abkühlung mit. Wir haben heute Nachmittag meist nur noch 12 bis 16 oder 17 Grad. Und dann eine relativ kühle Nacht, in der es mal aufklart. Nebel bildet sich. Morgen geht es mit Sonne los. Und dann folgen am Nachmittag von Nordwesten her die nächsten Regenwolken. Das ist allerdings dann meist nur leichter Regen. Morgen Nachmittag und morgen Abend.
1: Wir gucken mal auf heute. Hitmacht-Duell Nummer 4 steht an. Es geht nach Remshalden im Rems-Murr-Kreis und nach Baiersbronn im Kreis Freudenstadt. Was für Wetter gibt es da heute?
11: Ja, ziemlich herbstliches, windiges und nasskaltes Wetter. Es wird zum Teil klatschnass, gerade im Schwarzwald in Baiersbronn. Da regnet es auch mal etwas kräftiger und der Regen kommt dann auch weiter Richtung Rems-Murr-Kreis voran. Temperaturen sind dann eben auch auf herbstlichem Niveau, gehen eher im Laufe des Tages ein bisschen zurück. Da haben wir in Baiersbronn noch so um die 10 Grad, weiter Richtung Remshalden sind es heute Nachmittag so um die 14 Grad.
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1: Und Ingo Lego und gleich geweckt gecheckt das Minutenquiz für Baden-Württemberg. Heute geht's in den Osthalbkreis, genauer nach Schwäbisch Gmünd. Wer da im Kampf um den gelben SWR 1 Kaffeebecher antritt, das hört er gleich in wenigen Minuten.
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0: 7.41 Uhr.
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0: Mit Thomas Mayer aus Schwäbisch Gmünd. Und Thomas, passend zum Regen draußen, du hattest in letzter Zeit auch leider viel mit Wasser zu tun. Was war los bei euch?
2: Ja, viel Wasser im Haus. Nach Rückkehr vom Urlaub haben wir einen Wasserschaden entdeckt. Da war der Urlaubseffekt dann ganz schnell verpufft. Mhm. Aber mittlerweile ist es fast behoben.
0: Wunderbar. Was wäre so der Reminder für den nächsten Urlaub?
2: Der eine oder andere sagt, mir stellen immer das Wasser ab. Da habe ich noch nie dran gedacht, ob ich den Ratschlag befolge. Ja. Weiß ich noch nicht.
0: Okay, aber dann.
3: Ich glaube, die Portion Pech ist für dich erstmal durch. Bei dir passiert
0: auch, ne?
3: Jetzt erstmal nichts mehr.
2: Ja,
3: so.
2: Das ist jetzt das erste Mal gewesen und das letzte Mal.
0: Gut.
3: Dann spielen wir jetzt eine Runde mit dir. Geweckt, gecheckt, Thomas. Du bekommst 60 Sekunden Zeit. In dieser Zeit stelle ich dir Fragen. Du beantwortest so viele wie möglich davon. Ab 6 richtigen bekommst du unsere schöne gelbe SWR1-Tasse. Und wenn du irgendwo mal auf den Schlauch stehst oder hängen bleibst, dann sag einfach weiter und es kommt die nächste Frage.
2: Alles klar.
3: Dann startet deine Zeit jetzt. Wer sein Geld unnütz ausgibt, wirft es sprichwörtlich aus dem
2: Fenster.
3: Wie bezeichnet man ein Siebtel einer Woche?
2: Einen Tag.
3: In welcher Stadt steht das Empire State Building?
2: New York City.
3: Mit welchem Raumschiff fliegen Captain Kirk und Spock?
2: Mit der Enterprise.
3: Ist der Minuspol einer Autobatterie rot oder schwarz?
2: Schwarz.
3: Welcher Musiker wurde in den 80ern berühmt mit der Textzeile und es hat Zoom gemacht?
2: Weiter.
3: Klaus Lage. Wenn man Norddeutsch von Porridge redet, dann Neudeutsch von Porridge redet, meint man einen Brei aus welchem Getreide?
2: Haferbrei.
3: Welches Land hat das Autokennzeichen RO?
2: Rumänien.
3: Wie nennt man die Jungtiere des Hausschweins?
2: Ferkel.
3: Welche Blutgruppe ist nicht mit einem Buchstaben benannt?
2: Null.
3: Als maßgeblicher Erfinder des modernen Buchdrucks gilt der deutsche Johannes
2: Gutenberg.
3: Was darf jemand fahren, der einen Führerschein Klasse A gemacht hat?
2: Motorrad,
3: das ist richtig. Und Ingo hat mitgezählt. Ich bin irgendwann rausgekommen. Es war so viel. Es waren 11 richtige. Perfekt, Thomas.
2: Gut.
0: Siehst du, da Glück gehabt. Deswegen in trockenen Fußes nach Schwäbisch Gmünd und liebe Grüße. Danke fürs Mitspielen, Thomas.
2: Danke. Tschüss, ade.
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0: Was für eine kernige Stimme, die an diesen Donnerstag hineintritt. Dermot Kennedy, Power Over Me in SWR 1. Guten Morgen, Baden-Württemberg.
1: Um gleich 10 vor 8.
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1: Wie sicher sind Reisebusse, die auf unseren Autobahnen unterwegs sind? Das ist jetzt kontrolliert worden. Was dabei rausgekommen ist, dazu gleich mehr in den SWR 1 Nachrichten.
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15: Um 8 mit Marc Geißler. Guten Morgen. Die Bundesregierung will die verabredeten Reformen jetzt schnell umsetzen. Nach der Prügelattacke auf den Wernbacher Bürgermeister gibt es einen Strafbefehl. Das Wetter im Laufe des Tages regnerisch bei 12 bis 17 Grad. Die Spitzen von CDU, CSU und SPD haben vereinbart, die verabredeten Reformen zügig umzusetzen. Das steht in einer SMS, die am Morgen an die Bundestagsfraktionen verschickt wurden und dem ARD-Hauptstadtstudio vorliegt. Die Atmosphäre beim Koalitionsausschuss am Abend sei gut und konstruktiv gewesen, heißt es darin. Berlin-Korrespondent Markus Sambale.
16: Ein Thema war wohl, dass in Sachsen-Anhalt ein AfD-Politiker zum Landtagspräsidenten gewählt wurde. Nach Vermutungen der SPD auch mit Stimmen aus der CDU-Landtagsfraktion. Ein Vorgang, der zu Misstrauen und Spannungen in der schwarz-roten Koalition im Bund geführt hat. In ihrer gemeinsamen SMS schreiben Unionsfraktionschef Frey, sein SPD-Kollege Mirsch und CSU-Landesgruppenchef Hoffmann jetzt, man sei sich bewusst, dass die Demokratie in diesen Tagen vor einer historischen Bewährungsprobe steht. Wörtlich heißt es weiter, wir sind fest entschlossen, unser Land nicht den Extremisten zu überlassen.
15: EU-Geld ist auch im vergangenen Jahr in erheblichem Umfang nicht vorschriftsgemäß ausgegeben worden. Das schreibt der Europäische Rechnungshof. Demnach geht es um geschätzt 3,8% der Ausgaben im Haushaltsjahr. Bei Gesamtausgaben in Höhe von 176 Milliarden Euro entspricht das rund 6,7 Milliarden, bei denen gegen Vorschriften verstoßen wurde. Und jetzt Nachrichten aus Baden-Württemberg. Nach der mutmaßlichen Prügelattacke auf den Bürgermeister von Wernbach hat die Staatsanwaltschaft Mosbach jetzt einen Strafbefehl beantragt. Die Einzelheiten hat Rosi Düll.
17: Dem mutmaßlichen Angreifer, einem damals 25 Jahre alten Mann, wird Körperverletzung vorgeworfen. Er soll 60 Tagessätze zahlen. Wie viel Euro das in Summe sind, wollte die Staatsanwaltschaft nicht verraten. Der Mann soll in der Nacht zum 1. Mai den Werbacher Bürgermeister geschlagen, zu Boden gestoßen und auf ihn eingetreten haben. Der Rathauschef musste im Krankenhaus behandelt werden. Mit einer Geldstrafe über 60 Tagessätze wegen Körperverletzung bewegt sich die Staatsanwaltschaft im mittleren Bereich. Der Mann gilt damit nicht als vorbestraft und kann Einspruch einlegen. Der Strafbefehl ist noch nicht rechtskräftig.
15: Nach einer Großkontrolle von Reisebussen auf der A5 bei Karlsruhe hat die Polizei Bilanz gezogen. Demnach wurden 50 Verstöße festgestellt. Vor allem wurden Lenk- und Ruhezeiten nicht

0: eingehalten. 7 Busse durften nicht weiterfahren, weil sie nicht verkehrssicher waren. 2 Reisebusse wurden ganz stillgelegt. Sie wiesen laut Polizei schwerwiegende Mängel auf, unter anderem an den Bremsen. Die Einsatzkräfte kontrollierten am vergangenen Sonntag insgesamt 24 Reisebusse. 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
1: Der Verkehrsservice in SWR 1, schönen Donnerstagmorgen und Vorsicht auf der A81 Stuttgart Richtung Heilbronn. Zwischen Ilsfeld und Heilbronn unter Gruppenbach eine ungesicherte Unfallstelle auf dem linken und mittleren Fahrstreifen. A6 Mannheim Richtung Heilbronn zwischen Sinsheim-Steinsfurt und Heilbronn unter Eisesheim. Unfallaufnahme auf dem Standstreifen, 6 Kilometer Stau dadurch und eine Verzögerung von bis zu 20 Minuten. A6 Heilbronn Richtung Nürnberg zwischen Kirchberg und Kreilsheim, 2 Kilometer Stauverzögerung, dort eine Viertelstunde. A7 Ulm Richtung Füssen zwischen Kreuz Ulm-Elchingen und 3 Kittistetten, Baustelle 6 Kilometer Stauverzögerung bis zu einer halben Stunde. Und die B312 Plieninger Straße ist zwischen Flughafenstraße und Filderstadt-Bernhausen in beiden Richtungen nach einem Unfall derzeit gesperrt. 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
2: Ach, ist das schön. Dieses wunderschöne Grau, um es mit Stefan Gewildis, diesem großartigen Sänger, zu sagen. Es gibt auch viel Regen dazu. In einigen Bereichen trocknet es heute ab und ab dem Nachmittag lassen die Schauer vom Westen her generell so ein bisschen nach. 12 Grad bekommen wir heute im Schwarzwald, 17 Grad, wenn es am Rhein. Morgen erst trocken, später Schauer. Am Wochenende dann weiter Regen und zwischendrin Sonne und herbstlich kühl. Schön.
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2: Mit Ingo Lege.
1: Und Lena Sterr, hallo. Und ich finde, wir sollten mal rausgrüßen an dieser Stelle, eine extra Portion Energie rausschicken an alle lieben Schornsteinfegerinnen und Schornsteinfeger, jetzt wo nämlich die Heizsaison losgeht. Wir wissen, eure Auftragspläne sind rumsvoll. Danke, dass ihr für uns unterwegs seid und ja auch immer eine Portion Glück mitbringt.
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0: bis zum letzten Glockenschlag, nicht wahr? Herbert Grönemeyer, Bochum in SWR 1. Guten Morgen, Baden-Württemberg, 8:11 am was am Donnerstag.
1: Könnt ihr es auch ein bisschen schnuppern? Also wer wie ich so Richtung Flughafen Stuttgart raus wohnt, der kann es derzeit definitiv riechen. So. Jedes Jahr um diese Zeit hängt da dieser Krautgeruch in der Luft. Und das heißt, dort beginnt die Erntesaison der Krautbauern auf den Feldern bei Leinfelden echter Dingen. Da werden jetzt die Kohlköpfe vom Feld geholt und landen dann eben oft am Ende als Sauerkraut auch in der Dose.
0: Ja, du kannst Sauerkraut auch ganz easy selber machen. SWR1-Hörerin Uli Meier aus Rhein-Münster-Schwarzach im Kreis Rastatt. Er hat ein Bild geschickt. Dankeschön, Uli. Der wird ja Kohlkopf gehobelt wie die wilde Wutz und fachgerecht mit ganzem Körpereinsatz. Und tatsächlich braucht man nur zwei Zutaten, Weißkohl und Salz. Anna Dandeker ist Ernährungsexpertin. Sie weiß dann, wie es weitergeht.
2: Also als erstes muss ich das Gemüse vorbereiten, ganz klassisch waschen, kleinschneiden oder hobeln. Danach muss man es gut salzen. Beim Sauerkraut muss man dann gut durchkneten und dann kommt es einfüllen. Wichtig ist hier, das Gemüse wirklich stark in die Gläser zu pressen, eben zu beschweren, sodass alles unter der Flüssigkeit ist, die da entsteht. Und am Ende kommen dann die Gewichte eben ins Spiel oder man nimmt ein Kohlblatt, das man dann auflegen kann. Und den Deckel sollte man locker verschließen, sodass Luft entweichen kann, aber auch nicht direkt eindringen kann. Und dann muss man nur noch warten. Also eigentlich ist es nicht so schwierig.
0: Tja, und während des Wartens arbeiten Milchsäurebakterien und das Kraut fängt an zu gären. Und der Prozess dauert nur 2 bis 3 Wochen. Und dann hat man tatsächlich schon sein eigenes Sauerkraut.
1: Und falls beim Selbermachen dann doch irgendwas schiefgelaufen sein sollte, dann sieht man das ziemlich schnell. Dann blubbert es und es riecht auch unangenehm. Also da verlasst euch wirklich einfach auf eure Sinne und werft es dann auch lieber einmal mehr weg.
0: Damit es aber gar nicht so weit kommt, Sauberkeit extrem wichtig. Gläser, Werkzeug und Hände vor der Sauerkrautproduktion gründlich reinigen. Und übrigens viele weitere Rezepte zum Einmachen, Einwecken und Co. findet ihr jetzt auf swr1.de.
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0: 19 Minuten nach 8.
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2: Willkommen am Donnerstag. Es ist Tag 3 beim SWR 1 Baden-Württemberg Hitmacht-Duell. Auch heute treten wieder zwei neue Orte gegeneinander an. Und es geht darum, wer holt mehr Punkte und wer bekommt mehr Menschen zusammen, um die Hitmacht-Aufgabe zu erfüllen.
3: Genau, wirklich tolle Aktion hatten wir in den letzten vergangenen 3 Tagen. Heute Tag 4. Den wir angehen wollen und wir wollen, dass es einfach immer so weitergeht. Es war großartig gestern. Julian Hammerstein und Benedikt Wadisch haben sich erholt. Ihr seid für uns in den jeweiligen Städten immer mittendrin und dabei. Wir sind gespannt auf heute. Julian, wo geht's gleich für dich hin?
4: Ich bin heute in Remshalden, im wunderschönen Rems-Murr-Kreis. 15 Uhr auf dem Marktplatz, direkt vorm Rathaus. Und Remshalden liegt ja da wunderschön eingebettet in den Weinbergen. Ich glaube, da ist eine große Gemeinschaft. Das sind mehrere Ortsteile, die da zusammenkommen, die zusammenstehen. Und liebe Remshaldener, gerne jetzt noch abstimmen. swr1.de für die Hitparade. Denkt an eure Postleitzahl, ja, 73630. Und jede einzelne Stimme bringt Punkte für uns heute beim Hitmacht-Duell.
5: Da, ihr könnt natürlich auch in Remshalden abstimmen für Bayersbronn. Da im Landkreis Freudenstadt.
4: Oder
5: da bin
4: nicht.
5: Da bin ich nämlich heute 72270, ist auch viel einfacher zu merken. 72270. Bayersbronn, Landkreis Freudenstadt auf der Schelkle-Wiese. Da stehe ich heute Nachmittag mitten in der Gartenschauregion. Herrlich.
2: Jawohl, abstimmen für die SWR 1 Hitparade ist ja schon mal immer das A und O. Aber beim Hitmacht-Duell gibt es zusätzlich Punkte für eure Teilnahme bei der Hitmacht-Aufgabe. Und da geht es heute um diesen Song hier. Und passend dazu lautet die Aufgabe Taschenlampen zählen. Also gezählt wird wirklich jede Lampe, die ihr irgendwie am Körper tragt und die leuchtet. Also steigt in den Keller, ladet die Batterien nochmal auf. Aber ja, auch die Handytaschenlampen würden mitgezählt werden.
4: Also ich glaube, man sieht Remshalden heute dann von der Internationalen Raumstation. So viel Licht kriegen wir da von der Stirnlampe bis zur Handyfunzel hin. Wenn es dunkel wird im Remstal, sieht man, glaube ich, unseren Platz noch von ganz, ganz weit weg.
5: Bayersbronn, wenn da alle Lampen an sind, dann sieht die ISS vermutlich zuerst die Schelkle-Wiese und dann erstmal ganz lange nichts.
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0: 1. Guten Morgen, Baden-Württemberg. Donnerstag. Kommt gut in den neuen Tag.
1: Viele von uns kennen den berühmten Uracher Wasserfall im Kreis Reutlingen. Absolutes Lieblingsausflugsziel von vielen. Von dem ist im Moment aber nicht viel zu sehen. In den SWR 1 Nachrichten um halb klären wir gleich mal, warum.
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1: Jetzt ist es 8:30. Hier ist Marc Geisler.
3: Guten Morgen. Deutschland und Großbritannien wollen bei der Bekämpfung von hybriden Bedrohungen wie Cyberangriffen enger zusammenarbeiten. Das hat die britische Regierung mitgeteilt, kurz vor dem Besuch von Premier Burnham bei Kanzler Merz. Dabei soll heute auch der deutsch-britische Freundschaftsvertrag in Kraft gesetzt werden. Worum es dabei geht, erklärt Hauptstadtkorrespondentin Nicole Markwald.
4: Er buchstabiert quasi die deutsch-britische Wiederannäherung aus. Also man möchte enger zusammenarbeiten in der Außenpolitik, Sicherheits- und Verteidigungspolitik, aber auch in den Bereichen Wirtschaft, Gesundheit, Kultur. Es geht auch um ganz einfache Dinge, um die Verbindungen untereinander wieder zu stärken. Durch den Brexit sind zum Beispiel Dinge wie Schüleraustausch oder Studium oder Praktika in Großbritannien viel schwieriger geworden. Und da gibt es jetzt schon erste Erleichterungen für Klassenfahrten zum Beispiel. Die können inzwischen wieder mit deutlich weniger bürokratischem Aufwand gemacht werden.
3: Die Bundesregierung will die angekündigten Reformen zügig umsetzen. Das steht in einer SMS, die von den Fraktionschefs an die Bundestagsfraktionen verschickt wurde und dem ARD-Hauptstadtstudio vorliegt. Man habe sich beim Koalitionsausschuss am Abend darauf geeinigt, wirtschaftliches Wachstum, sichere Arbeitsplätze und den gesellschaftlichen Zusammenhalt zu stärken. Konkrete Beschlüsse zu den Reformen wurden aber nicht gefasst. Und jetzt mehr aus Baden-Württemberg. Das Karlsruher Institut für Technologie, kurz KIT, und zwei Fraunhofer-Institute mit Standort in Karlsruhe gründen gemeinsam ein Zentrum für Drohnen und Drohnenabwehr. Das Wirtschaftsministerium Baden-Württemberg unterstützt den Aufbau des Zentrums mit 300.000 Euro. Man wolle die Sicherheits- und Verteidigungsbranche und die Entwicklung innovativer Produkte in Baden-Württemberg gezielt vorantreiben, sagt Wirtschaftsministerin Hoffmeister-Kraut. Der Uracher Wasserfall im Kreis Reutlingen ist zurzeit fast ausgetrocknet. Wo sonst Wasser sprudelt, bleibt jetzt nur noch ein Rinnsal. SWR-Reporterin Lea Pflüger.
5: Der heiße und trockene Sommer ist schuld, dass der Uracher Wasserfall nur noch tröpfelt. Laut dem Regierungspräsidium Tübingen wird der Wasserfall von einer Quelle auf der Albhochfläche gespeist. Als Grundwasserquelle reagiert die schnell auf ausbleibenden Regen. In so trockenen Jahren kann der Bach also zeitweise ganz versiegen und der Wasserfall damit austrocknen. Die Landesanstalt für Umwelt meldet auf der Schwäbischen Alb vielerorts Rekordtiefs beim Grundwasser. Das könne auch durch ausgiebige Regenfälle kurzfristig nicht ausgeglichen werden. Erst wenn wieder mehr Wasser in den Boden sickert und sich der Bodenwasserspeicher füllt, kann der Wasserfall nach Einschätzung der Behörden wieder rauschen.
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1: Schönen guten Morgen. 4 Meldungen haben wir noch im Verkehrsservice für euch. A5 Karlsruhe Richtung Basel, zwischen Appenweier und Lahr noch 3 Kilometer Stau. Die Unfallstelle ist aber schon mal geräumt. A7 Ulm Richtung Füssen, zwischen Kreuz Ulm-Elchingen und 3 Kittistätten. Baustelle und 6 Kilometer Stau, Verzögerung dadurch eine halbe Stunde. A8 Karlsruhe Richtung Stuttgart, zwischen Pforzheim West und Pforzheim Ost. Baustelle 6 Kilometer stockender Verkehr. Und A81 Stuttgart Richtung Heilbronn, zwischen Mundelsheim und Heilbronn unter Gruppenbach. Ein Unfall auf dem linken und mittleren Fahrstreifen, da gibt es schon 6 Kilometer Stau und auch hier die Verzögerung ungefähr eine halbe Stunde. Die Übersicht über alle Verkehrsmeldungen, auch mit den kleineren Staus, findet ihr immer auf swr1.de.
0: Andreas Machalitzer aus dem SWR1 Wetterteam. Wir sagen lange nicht gesehen, trotzdem wieder nass. Der Regen ist wieder da. Was kommt da heute runter?
6: Ja, es sind durchaus Mengen von 20, 30 Liter pro Quadratmeter möglich. Und zwar vor allem im Schwarzwald auf der Westseite. Da stauen sich mit dem kräftig auffrischenden West-Nordwestwind die Regenwolken. Ansonsten breitet sich der Regen auch weiter nach Osten aus. Aber gerade im Windschatten der Berge kommt da nicht ganz so viel runter. Da sind es dann meist so um die 5 bis 10 Liter auf den Quadratmeter. Also ein ziemlich nasser Donnerstag unterm Strich. Eben auch der Wind ziemlich kräftig. Und dieser Wind bringt kühlere Luft mit. Nach dem noch vergleichsweise milden Morgen wird es am Nachmittag gar nicht mehr wärmer sein. Da haben wir 12 bis 17 Grad. Die nächste Nacht wird dann auch mal klar sein und dann kann es abkühlen auf 8 bis 2 Grad. Örtlich gibt es dann Nebel.
0: Und wie sieht das jetzt Richtung Wochenende aus?
6: Ja, wir haben morgen erstmal einen freundlichen Start in den Tag. Dann ziehen allerdings wieder neue Regenwolken auf, morgen Nachmittag von Norden her. Mit denen haben wir es dann vor allem am Samstag zu tun. Es ist ein ziemlich wechselhafter und bewölkter Tag. Der Sonntag dann wieder tendenziell eine Spur freundlicher. Allgemein ziemlich windig und herbstlich kühl. Wir können uns so mit Temperaturen um die 15 Grad dann abfinden. Das sind so die Höchstwerte.
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0: Tja, und wir freuen uns, dass wir endlich mal wieder die Scheibenwischer anmachen dürfen. Die sind ja ganz aus der Übung. Oder genau wie die Gummistiefel. Wie geht das nochmal überhaupt mit dem Regenschirm? Wie kann man die aufmachen?
1: Regen, einfach dieses total neue Ding aus dem Himmel. Wir tasten uns wieder ran und freuen uns drüber.
0: Das ist so crazy.
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0: Wunderschönen Donnerstagmorgen. Es ist 20 Minuten vor 9. 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Guten Morgen, Baden-Württemberg. Und wir gucken auf die Metall- und Elektroindustrie. Ganz viele von euch betrifft das ganz direkt. Gestern haben nämlich die Tarifverhandlungen begonnen. Nicht nur für die Autobauer, sondern auch für die gesamte Metall- und Elektroindustrie. Und viele von euch im Land arbeiten selbst dort oder haben Familie und Freunde in diesen Betrieben.
1: Und was ja irgendwie an der Sache spannend und gleichzeitig widersprüchlich ist, es gibt auf der einen Seite eben die Autobranche, die in einer ihrer tiefsten Krisen überhaupt steckt. Und auf der anderen Seite eben die Rüstungsindustrie, die gerade riesige Gewinne einfährt. Alle gehören dazu und alle auf einen Nenner zu bringen, scheint sehr schwierig zu sein.
0: Christoph Geismeier aus der SWR1 Wirtschaftsredaktion hat den ersten Tag der Tarifverhandlungen in Ludwigsburg für uns begleitet. Wie ist denn die Stimmung und Gefühlslage nach der ersten Runde?
2: Insgesamt ist alles noch ziemlich schwierig. Eine konkrete Lösung im Tarifstreit ist noch nicht in Sicht. Die Stimmung war auch entsprechend angespannt bei der ersten Verhandlungsrunde zwischen IG Metall und Arbeitgebern gestern in Ludwigsburg. Lange haben die beiden Verhandlungsgruppen auch nicht miteinander gesprochen. Knapp 2 Stunden saßen sie zusammen. Weitergekommen ist man da natürlich nicht. Das ist aber auch nicht überraschend. Es braucht einfach mehrere Treffen bei den Tarifverhandlungen, damit man sich annähert. In Baden-Württemberg ist dafür der nächste Termin in der letzten Oktoberwoche vorgesehen.
0: Wo sind eigentlich aktuell die größten Knackpunkte bei den Verhandlungen?
2: Knackpunkt ist die Frage, wie geht's den Firmen und welche Lohnerhöhung ist für die Beschäftigten drin? Während die IG Metall eine wirtschaftliche Erholung sieht und 5% mehr Geld fordert, sagen die Arbeitgeber, die Industrie steckt in einer massiven Krise, deshalb keine Chance für höhere Löhne. Das kann die Gewerkschaft natürlich nicht akzeptieren und so stecken die Metalltarifverhandlungen an diesem Punkt erstmal noch fest.
1: Die Tarifverhandlungen für die gesamte Metall- und Elektroindustrie haben gestern begonnen. Wir bleiben da auf jeden Fall auch für euch dran, wie es weitergeht bei den Verhandlungen. Und Hintergründe ausführlich zusammengefasst findet ihr auch bei uns auf swr1.de.
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0: Lieblingshit auf dem Weg in den Donnerstag hinein. Boss Hoss und die Common Linnets mit Jolene in SWR 1. Guten Morgen, Baden-Württemberg, 8.49 Uhr und kurzes Update von den Straßen.
1: Eine aktuelle Gefahrenmeldung. Vorsicht auf der B30 Ravensburg Richtung Friedrichshafen. Zwischen Ravensburg Nord und Ravensburg Süd steht ein defekter PKW auf der rechten Spur. Fahrt dort ganz besonders vorsichtig.
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0: Robbie Williams und Angels an eurem Donnerstagmorgen. Hier ist SWR 1. Guten Morgen, Baden-Württemberg. Kommt gut in diesen Tag.
1: Wie geht's weiter mit dem Audi-Werk in Neckarsulm bei Heilbronn? VW-Chef Blume will darüber heute auf einer Betriebsversammlung direkt zur Belegschaft sprechen. Mehr dazu gleich in den SWR 1 Nachrichten um 9.
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9: Um 9 mit Marc Geißler. Guten Morgen. Die Bundesregierung will die verabredeten Reformen jetzt zügig umsetzen. VW-Chef Blume spricht heute im Neckarsulmer Werk über Sparpläne. Das Wetter bewölkt, teils nass und windig bei höchstens 12 bis 17 Grad. Bundespräsident Steinmeier hat seinen mehrtägigen Staatsbesuch in Frankreich begonnen. In gut einer Stunde wird er von Präsident Macron mit militärischen Ehren empfangen. Zum Auftakt der Reise sagte Steinmeier am Abend, es sei ein Besuch in schwierigen Zeiten, sowohl in Frankreich als auch in Deutschland. Aus Paris berichtet Kai Rienecker.
10: Bei einer kurzen Rede in der Residenz des deutschen Botschafters in Paris sprach Frank-Walter Steinmeier von einer Zeit der Kriege und Krisen, in der beide Demokratien angefochten seien wie seit dem Zweiten Weltkrieg nicht mehr. Europa müsse jetzt erst recht geeint und selbstbewusst für Menschenwürde, Frieden, Freiheit und Demokratie eintreten. Der Bundespräsident wird von einer großen Delegation aus Deutschland begleitet, darunter auch die Ministerpräsidentin der Frankreich-Anrainerländer Baden-Württemberg, Rheinland-Pfalz und Saarland.
9: Die Bundesregierung will die angekündigten Reformen schnell voranbringen. Das geht aus einer SMS der Fraktionschefs an die Bundestagsfraktionen hervor, die auch dem ARD-Hauptstadtstudio vorliegt. Demnach wollen Union und SPD vor allem Wirtschaftswachstum, sichere Arbeitsplätze und den gesellschaftlichen Zusammenhalt stärken. Konkrete Beschlüsse zu den geplanten Reformen wurden aber noch nicht gefasst. Und jetzt Nachrichten aus Baden-Württemberg. Bei Audi in Neckarsulm steht am Nachmittag die dritte jährliche Betriebsversammlung an. Diesmal wird auch VW-Chef Blume erwartet, der über die Sparpläne bei VW und die Zukunft des Werkes sprechen soll. Peter Wedig fasst den Stand zusammen.
11: In mehreren VW-Werken hatte der Vorstandsvorsitzende sich der Belegschaft schon gestellt. Jetzt ist also auch Neckarsulm dran. Und damit ein Werk, das den VW-Sparplänen zum Opfer fallen könnte. Ab 2034 ist bisher keine Folgebelegung gewährleistet. So heißt es aus dem Aufsichtsrat. Das Werk hat deswegen einen konkreten Auftrag. Bis Juni 2027 müssen die Kosten deutlich gesenkt werden. Dann könne man über neue Modelle diskutieren, heißt es bei VW. Damit die Kosten aber sinken, brauche es vor allem mehr Auslastung, heißt es von Gewerkschaft und Betriebsrat. Die Forderung deswegen immer wieder, es brauche ein volumenstarkes Elektroauto für den Standort.
9: Hunderte Menschen haben am Abend vor dem Rathaus in Stuttgart ihre Solidarität mit Israel bekundet. Die Polizei sprach von rund 1000 Teilnehmenden. Auch Landesinnenminister Hagel war unter ihnen. Anlass war der Angriff der Hamas auf Israel am 7. Oktober vor 3 Jahren. Zur gleichen Zeit demonstrierten am Abend rund 150 Bürgerinnen und Bürger, um sich solidarisch mit den Menschen in den palästinensischen Gebieten zu zeigen. Beide Demos verliefen laut Polizei friedlich. 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
12: Wir rollen ganz entspannt in den Vormittag rein. Nur noch eine Meldung hier im Verkehrsservice. A7 Ulm Richtung Füssen zwischen Kreuz Ulm-Elchingen und Dreikittistetten. Baustelle, 5 Kilometer Stau, Verzögerung dort ungefähr 20 Minuten.

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2: Es regnet seit Wochen mal wieder ausgiebig. Ab und an trocknet es auch mal ab. Und ab dem Nachmittag lassen die Schauer von Westen her nach. Höchstwerte 12 bis 17 Grad. Morgen dann erst trocken, später Schauer. Und am Wochenende weiter Regen, zwischendurch ein bisschen Sonne und kühl.
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2: Ah, mit der unglaublichen Lena Stehr.
0: Und Ingo Liege.
2: Und großes Hallo aktuell auf den Balkonen und Gärten in Baden-Württemberg. Es gibt endlich wieder Regen auf die Blätter. Gönnt euch.
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0: SWR 1, guten Morgen Baden-Württemberg. 9:09, es gibt ein Update von den Straßen.
1: Fahrt bitte vorsichtig auf der A81 Heilbronn Richtung Stuttgart im Engelbergtunnel. Da ist eine ungesicherte Unfallstelle auf der mittleren Spur. Vorsichtig fahren dort bitte.
0: Wir machen eine kleine Reise vom Engelbergtunnel. Da geht es ein bisschen weiter östlich, und zwar auf die Filderebene vor die Tore Stuttgarts. Da läuft jetzt so langsam die Krauternte an, und wir haben uns das mal ganz genau angeguckt.
1: Ja, unser SWR1-Reporter Philipp Pfefflin hat dort direkt auf dem Acker in Eichthal im Kreis Esslingen zwischen den langen Reihen Filderkraut gestanden und sich mit einem Bauern über die Schulter unterhalten und zugeguckt, weil dort wächst eben das ganz besondere Filderspitzkraut.
0: Philipp, wie läuft denn so eine Ernte ab, und wie sieht es mit der Qualität nach diesem Sommer aus?
2: Soweit mein Auge blickt, überall Krautköpfe um mich rum. Neben mir Jörg Kimmich mit einem machetenähnlichen Messer. Er holt jetzt aus und schon ist ein Kopf ab.
3: Sie sehen dieses Jahr wunderschöne Kopfform. Aber der Kopf, der jetzt normalerweise doppelt so groß sein müsste, ist dieses Jahr sehr klein, und die Ernte wird sich auf 1-2 Monate nach hinten verschieben.
2: Wärmer und sonniger kann es ja eigentlich nicht sein. Das sind ja eigentlich zwei Faktoren, die wirklich zur Reifung führen. Trotzdem sind wir hinterher. Warum?
3: Zur Sonne und Reife benötigt man einfach Niederschlag, und der war dieses Jahr so gut wie gar nicht vorhanden, sodass das Kraut gar nicht die Chance hatte zu wachsen.
2: Aber was soll denn jetzt in den nächsten 2 oder 3 Wochen noch passieren? Ist so viel Regen in Sicht, dass die jetzt nochmal auf das Doppelte anwachsen?
3: Nein. Wir werden dieses Jahr mit fast 50% Ernteausfällen kämpfen müssen. Das heißt, wir müssen uns darauf einstellen, dass dieses Jahr ein Extremjahr ist.
2: Ein Großteil Ihrer Krautköpfe wandert ja normalerweise eigentlich in die Sauerkrautfabrik. Wird die dieses Jahr überhaupt angeschmissen, oder sind die eigentlich zu schade, weil sie so rar sind und man verkauft sie lieber so auf dem Wochenmarkt?
3: Natürlich, in so einem Jahr wäre es lukrativer, man würde es über den Frischmarkt vermarkten, aber das ist für die Sauerkrautproduktion vorgesehen. Dann nimmt man sogar Abstriche finanziell in Kauf, nur dass man das Sauerkraut aus den Köpfen machen kann.
2: Und es geht dann alles auf dem Hänger wahrscheinlich drauf, und dann fährt man direkt in die Fabrik, die jetzt hier nur wenige Kilometer entfernt ist, und wird dann hier vor Ort in derselben Gemeinde dann auch verarbeitet.
3: Genau. Das, was morgens oder einen Tag vorher geerntet wird, kommt dann in die Fabrik, geht dann sofort in die Verarbeitung weiter, wird geschnitten und gesalzen und wird dann vergärt und wandert dann in die Dose.
2: Jetzt haben wir über die Schwierigkeiten gesprochen, und Sie wissen genauso wenig wie wir alle anderen auch, wie das Wetter und das Klima sich weiterentwickeln wird. Haben Sie trotzdem noch Spaß am Beruf?
3: Spaß und verbunden mit Leidenschaft. Filderkrautbauer bzw. Sauerkrauthersteller ist man ja nicht auf 1 Jahr oder auf 2 Jahre, also wir sind jetzt in der 4. Generation. Sie sehen, was Ihre Arbeit ausmacht, und das gibt doch Hoffnung.
2: Und lecker ist es dazu.
3: Oh ja. Also wenn das mal zum Sauerkraut verarbeitet wird, oder Sie nehmen es jetzt mit und machen einen Salat draus, ist wirklich ein einmaliges Erlebnis.
1: Da kriegt man doch direkt Hunger. Und was man mit dem leckeren Filderkraut auch noch so machen kann, zum Beispiel überbackene Crostini. Sehr, sehr lecker. Es sind kleine überbackene Brotscheiben. Das Rezept dazu findet ihr bei uns auf swr1.de.
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0: Donnerstag. Es ist 20 nach 9.
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2: 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Das verkünden wir dann hier im Radio. Jetzt ist es auch gleich wieder soweit. Und manchmal erreicht das die Menschen dann erst so über Umwege, über Freunde, die es gehört haben. Wie Juliane aus Rudersberg, die uns gerade ins Studio geschrieben hat. Hey, ich habe gehört, dass ich ein T-Shirt gewonnen habe gestern. Das ist ja super. Stimmt tatsächlich, Juliane, du hast gestern schon gewonnen. Das T-Shirt macht sich auf den Weg zu dir. Und jetzt könnten die Nächsten dran sein.
0: Ja, wer sagt, will ich auch haben. Rankommen ist ganz easy. 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
2: Ja, sie sind schön, sie sind zeitlos, sie sind schwarz mittendrauf, die Hitparaden-Katze. Und wir prognostizieren, es wird der nächste Klassiker für die bewusst musikalische Herbstmode. Setzt Trends und hart auch nicht und ihr könnt sie haben.
0: Ja, und das nächste geht an Daniel Feiter. Er hat abgestimmt für die SWR 1 Hitparade auf Platz 1. Guns N' Roses mit Patience, dann Metallica Master of Puppets und Ich habe Fragen. Auf Platz 3 Reinhard Fendrich, Voice der Herz hast via Bergwerk. Kuriose, tolle Mischung. Ich mag's. Deswegen ein T-Shirt jetzt für dich, lieber Daniel. Geht gleich los. Kommt direkt an zu dir in den Kreis Sigmaringen nach Mengen.
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0: SWR 1 am Donnerstag. Schönen guten Morgen, Baden-Württemberg.
1: Die wichtigsten Meldungen aus dem Land und der Welt haben wir jetzt für euch kompakt zusammengefasst.
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1: Um 9:30 mit Marc Geißler.
3: Guten Morgen. Bundespräsident Steinmeier ist zu einem zweitägigen Staatsbesuch in Frankreich. Zum Auftakt wird er gleich um 10 in Paris von Präsident Macron mit militärischen Ehren empfangen. Geplant sind Gespräche im Élysée-Palast und ein Staatsbankett. Morgen reisen beide dann gemeinsam nach Bordeaux. Dort stehen die Themen Raumfahrt und Verteidigung im Mittelpunkt. Im Vorfeld des Treffens machte Steinmeier klar, Europa müsse jetzt erst recht geeint und selbstbewusst für Frieden und Demokratie eintreten. Im Bundestag hat Finanzminister Klingbeil für die geplante Reform der Einkommensteuer der schwarz-roten Koalition geworben. Sie setze im Rahmen des Möglichen die richtigen Schwerpunkte, so der SPD-Politiker, indem sie Menschen mit kleinen und mittleren Einkommen entlaste.
4: Damit das alles bezahlt werden kann, nehmen wir die sehr hohen Einkommen in unserem Land stärker in die Verantwortung. Liebe Kolleginnen und Kollegen, das macht unser Steuersystem, aber auch unser Land gerechter. Die Reichensteuer wird etwas früher greifen. Außerdem führen wir eine Steuer für die Superreichen in unserem Land, für die allerhöchsten Einkommen ein, die mehr als 280.000 Euro im Jahr haben. Also ganz oben trägt mehr dazu bei, dass in der Mitte unseres Landes entlastet wird. Ich finde, liebe Kolleginnen und Kollegen, das ist fair.
3: Die Reform sieht Entlastungen von 10 Milliarden Euro vor und soll ab dem 1. Januar gelten. Und jetzt Nachrichten aus Baden-Württemberg. Die Staatsanwaltschaft Stuttgart hat nach SWR-Informationen Anklage gegen den ehemaligen Landesschatzmeister der Freien Wähler Baden-Württemberg erhoben. Demnach wirft sie ihm und drei weiteren Personen unter anderem Insolvenzverschleppung sowie Untreue vor. Kai Laufen berichtet.
5: Den Recherchen zufolge steht die Anklage im Zusammenhang mit einer Firma des früheren Schatzmeisters, für die seit 2024 das Insolvenzverfahren läuft. Der frühere Landesschatzmeister hatte als Unternehmer offenbar eine Parteispende geleistet und damit möglicherweise gegen das Insolvenzrecht verstoßen. Der Bundesvorstand der Freien Wähler hatte die Ermittlungen gegen den Ex-Schatzmeister bereits im April publik gemacht und als Begründung für den damaligen Rücktritt des gesamten baden-württembergischen Landesvorstands genannt.
3: Bei einer Razzia in der Ortenau sind 4 mutmaßliche Drogenhändler festgenommen worden. Das teilten Staatsanwaltschaft und Polizei am Abend mit. Die 4 Männer sitzen in U-Haft. Mehr als 100 Polizeikräfte hatten vorgestern Morgen Wohnungen und Geschäftsräume der Verdächtigen in Offenburg, der nördlichen Ortenau und im Kinzigtal durchsucht. Dabei stellten die Beamten etwa 8,5 Kilogramm Drogen sicher, darunter Kokain, Haschisch und synthetische Drogen. 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
0: Der Verkehrsservice in SWR 1. Vorsicht bitte auf der A81 Heilbronn Richtung Würzburg zwischen Heilbronn unter Gruppenbach und Weinsberg-Ellhofen. Da liegt ein Kennzeichen auf der Straße im Baustellenbereich. Vorsicht auch auf der B312 Stuttgart Richtung Metzingen zwischen Eichtal Süd und Neckarteilfingen B297. Dort liegt ein Unterlegkeil auf der Straße. A7 Ulm Richtung Füssen zwischen Kreuz Ulm-Elchingen und Dreikittistetten. Baustelle 2 Kilometer Stau, dauert ungefähr 15 Minuten länger. Auf der A81 Stuttgart Richtung Heilbronn ist der Engelberg-Tunnel jetzt wieder frei. Es gibt aber noch Stau auf der A8 von Stuttgart kommend 4 Kilometer und von Karlsruhe kommend 2 Kilometer. Die B37 ist in Ludwigshafen zwischen der A650 und der Heinigstraße in beiden Richtungen wegen einer Baustelle gesperrt und zwar noch bis 15 Uhr heute. Allen unterwegs gute Fahrt und alle Verkehrsinfos jederzeit auch bei uns auf swr1.de.
1: Andreas Machalitzer aus dem SWR 1 Wetterteam. Heute ist es vielfach nass. Micha aus dem Kraichgau aber fragt, hey, wann kommt denn der Regen hier?
6: Ja, die Regenchancen steigen auch im Kraichgau in den nächsten Stunden. Im Moment haben wir noch Südwestwind, deswegen liegt der Kraichgau eher im Windschatten des Schwarzwalds. Der Wind dreht dann später überall auf Nordwest und damit bestehen auch im Kraichgau bessere Aussichten auf Regen. Übrigens breitet sich der ganze Regen mit der Kaltfront dann weiter Richtung Württemberg aus. Also auch da wird es am Mittag und Nachmittag häufig nass werden. Am meisten Regen fällt übrigens im Schwarzwald. Da stauen sich die Regenwolken eben vor allem dann von Westen her. Es wird eben auch teilweise recht windig und Temperaturen steigen gar nicht mehr weiter an. Wir haben heute maximal 12 bis 17 Grad. Am Abend wird es dann immer kühler, in der kommenden Nacht vor allem dann auch mal klar. Und dann geht es runter bis 2 Grad. Und morgen geht es mit Sonne los. Später folgen im Nordwesten des Landes wieder neue Regenwolken.
1: Heute haben wir auch Hitmachduell Nummer 4. Es geht nach Remshalden im Rems-Murr-Kreis und nach Bayersbronn. im Kreis Freudenstadt. Was für Wetter gibt es denn da?
6: Naja, es wird überall häufig regnen. In Bayersbronn haben wir sogar mal auch länger anhaltenden Regen jetzt um die Mittagszeit. In den Nachmittag hinein bei gerade mal noch so um die 10 Grad, also da herbstliche Temperaturen, ein kräftiger Wind. Und auch in Remshalden kommen die Regenwolken mehr und mehr rein. Auch da wird es zeitweise mal nass werden. Da sind es heute Nachmittag 14 Grad, also insgesamt auch hier herbstliche Aussichten.
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1: Mit Ingo Lege und Lena Stach.
0: Am ersten richtigen Herbsttag, Leute, ja. Also goldener Oktober, schön und gut. Aber ich freue mich heute wieder so auf Tee trinken, Kuscheldecke, Fake-Kaminfeuer im Fernsehen anmachen.
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0: Schönen guten Morgen, gleich 20 vor 10 in SWR 1. Guten Morgen, Baden-Württemberg. Das heißt, für die Frühschicht am Band ist so langsam Feierabend in Sicht. Ne? Spätdienst in der Lackiererei, Nachtschicht im Maschinenbau. Viele von euch im Land wissen ganz genau, wie sich's anfühlt in diesen Jobs, in den Werkshallen von Sindelfingen, Rastatt oder Neckarsulm. Und gerade dort spielt man ganz sehr doll die Unsicherheit.
1: Tja, und mitten in der vielleicht größten Krise der deutschen Autoindustrie haben gestern die Tarifverhandlungen für die gesamte Metall- und Elektroindustrie begonnen. Da geht es nicht nur um die Krise in der Autobranche, sondern auch um die Rüstungsindustrie, bei der es im Moment wirklich richtig gut läuft. Bei diesen Unterschieden einen Abschluss zu finden, mit dem alle leben können, das scheint alles andere als einfach, denn 5% mehr Lohn werden gefordert und das müssen die Arbeitgeber erstmal bezahlen können.
0: Das Geld ist die eine Seite, die andere Seite ist die Arbeitszeit. Die wird aktuell zwar nicht verhandelt, aber natürlich sprechen auch alle darüber, über die Forderung, die 35-Stunden-Woche zu kippen. Denn sind die 35 Stunden noch zeitgemäß, fragt man sich. Die Frage haben wir weitergegeben an Hagen Lesch vom Institut der Deutschen Wirtschaft.
2: Naja, das kommt drauf an. Wir haben, wenn wir an die heutigen Tarifverhandlungen der Metall- und Elektroindustrie denken, das Problem, dass wir die Arbeitskosten senken müssen, weil die Arbeitskosten im verarbeitenden Gewerbe bei uns halt deutlich höher sind als in anderen Ländern, insbesondere in den USA oder auch europäischen Ländern. Und die Arbeitszeitverlängerung ohne Lohnausgleich, das ist das Wichtige, ist ein Mittel, um eben die Arbeitskosten je Stunde zu senken. Das wäre ein Baustein, um eben den Standort Deutschland etwas kostengünstiger zu gestalten und damit auch im Gegenzug Investitionszusagen und Standortsicherungen auszusprechen.
0: Jetzt sind so wirtschaftlich schwierige Situationen ja nichts ganz Neues. Welche Modelle aus anderen Branchen gibt es denn, die möglicherweise auch der Automobilindustrie helfen könnte?
2: Naja, wir haben ja gerade in der Automobilindustrie und auch in der gesamten Metall- und Elektroindustrie reichlich Erfahrungen. Wenn man mal zurückblickt in die 2000er Jahre oder auch in die 90er Jahre, da hat es ganz viele sogenannte betriebliche Bündnisse für Arbeit gegeben. Die hat es im Maschinenbau gegeben, die hat es im Fahrzeugbau gegeben. Und da hat man eben auf der Firmenebene entschieden, welches Arbeitszeitmodell man nimmt. Und wenn man der Meinung war, okay, wir verlängern die Arbeitszeit ohne Lohnausgleich, dann war das auch gekoppelt mit einer Standort- oder einer Investition. Zusage. Die Tarifpartner in der Metall- und Elektroindustrie vereinbaren ja auch regelmäßig sogenannte Ergänzungstarifverträge. Und genau in diesen Ergänzungstarifverträgen werden solche Dinge geregelt.
1: Ja, was Neues ist das nicht, aber Fakt ist auch, dass es zügig gehen muss, meint der Wirtschaftsexperte. Stichwort Entbürokratisierung. Schwierige Situation also. Was verschiedene Mitarbeiter bei Daimler zu der Situation sagen, das könnt ihr euch angucken. Wir haben ein Video dazu auf swr1.de.
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0: 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Kurzes Update von den Straßen.
1: Zwei aktuelle Gefahrenmeldungen haben wir für euch. Vorsicht auf der A67 Mannheim Richtung Darmstadt. Zwischen Firnheimer Dreieck und Lorsch, da liegen mehrere Metallstangen auf der Straße. Und Vorsicht auf der A8 Stuttgart Richtung Karlsruhe. Zwischen Kreuz Stuttgart und Leonberg Ost. Ungesicherte Unfallstelle. Bitte auch dort ganz besonders vorsichtig fahren.
0: Allen unterwegs eine gute und sichere Fahrt.

0: Und das war Guten Morgen Baden-Württemberg am Donnerstag. Ende aus Mickey Maus.
1: Ja, Klappe zu, Affe tot, Schluss im Bus. Alles Sprüche, die wir aus unserer Kindheit oder Jugend kennen. Und darum geht's gleich. Nach 10 in S-Werns Leute bei Jens Wolters und Katrin Wilkens. Sie hat diese Elternsprüche der 60er und 70er Jahre gesammelt.
0: Und wenn ihr auch solche Sätze von damals noch drauf habt, dann schickt sie uns gerne per Mail ins Studio. Geht sowieso immer oder auch per WhatsApp oder Signal über die 0711 26 27 28.
1: Aber hoppi galoppi. So, jetzt ist aber Schicht im Schacht. Bis morgen.
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6: Um 10 mit Marc Geißler. Guten Tag. Die Bundesregierung will kleine und mittlere Einkommen stärker entlasten. In Karlsruhe entsteht ein neues Zentrum für Drohnenabwehr. Das Wetter bewölkt, nass, windig, bei höchstens 12 bis 17 Grad. Der Bundestag beschäftigt sich heute erstmals mit der von der schwarz-roten Koalition geplanten Einkommenssteuerreform. Sie sieht unter anderem vor, kleine und mittlere Einkommen und besonders auch Familien zu entlasten, zum Beispiel durch die Erhöhung des Grundfreibetrags und des Kindergeldes. Zur Gegenfinanzierung soll unter anderem der Reichensteuersatz für sehr hohe Einkommen früher greifen. Wer Produkte in Europa verkauft, muss auch in Europa rechtlich zur Verantwortung gezogen werden können. Das fordern mehrere Verbände, zum Beispiel bei Fälschungen oder wenn die Produkte gesundheitsgefährdend sind. Aus der SWR-Wirtschaftsredaktion Petra Thiele.
7: Es brauche mehr Prüfpflichten für Online-Plattformen und einen verantwortlichen Akteur in Europa, der im Schadensfall haftet, so die deutschen Verbraucherschützer, Hersteller und Handelsverbände. Sie fordern, dass Händler und Hersteller ohne EU-Sitz einen registrierten Bevollmächtigten in Europa benennen müssen, der für den rechtlich einwandfreien Zustand der Produkte einsteht. Wer sich nicht an die Regeln halte, müsse auch harte Konsequenzen zu spüren bekommen, die auch in der Praxis durchsetzbar sind, so der Chef des Handelsverbandes Deutschland, Stefan Gent.
6: Bundespräsident Steinmeier ist zu einem zweitägigen Staatsbesuch in Frankreich. Zum Auftakt wird er in diesen Minuten von Präsident Macron mit militärischen Ehren empfangen. Mit dabei ist auch Ministerpräsident Özdemir. Geplant sind Gespräche im Élysée-Palast und ein Staatsbankett. Und jetzt Nachrichten aus Baden-Württemberg. Zwei Fraunhofer-Institute mit Standort in Karlsruhe und das KIT gründen gemeinsam ein Zentrum für Drohnen und Drohnenabwehr. Das Wirtschaftsministerium unterstützt den Aufbau mit Fördergeldern. SWR-Reporter Henning Mohr.
8: Name des Projekts: Innovations- und Transferzentrum Drohnen und Drohnenabwehr. Beteiligt sind das Fraunhofer Institut für Optronik, Systemtechnik und Bildauswertung, das Institut für Chemische Technologie und das Institut für Produktionstechnik des KIT. Man bringe Unternehmen, Forschungseinrichtungen, öffentliche Stellen und Anwender zusammen und betrachte die gesamte Bandbreite bis hin zur Drohnenerkennung und Abwehr, heißt es in einer Mitteilung. Das Land unterstützt das Drohnenzentrum mit rund 300.000 Euro.
6: Der Nutzfahrzeughersteller Daimler Truck hat im dritten Quartal deutlich mehr Fahrzeuge verkauft. Insgesamt waren es knapp 91.300 Lkw und Busse, 26% mehr als im Vorjahreszeitraum. Besonders stark legte der Absatz in Nordamerika zu. 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
9: Wir gucken auf die Straßen in SWR1 Baden-Württemberg. Vorsicht auf der A5 Basel-Karlsruhe zwischen dem Grenzübergang Weil am Rhein Basel und Efringenkirchen. In beiden Richtungen Gefahr durch Aquaplaning. Deshalb bitte auf die Geschwindigkeitsbeschränkung achten. Vorsicht auf der A5 B500 Basel Richtung Baden-Baden zwischen der Raststätte Bühl-Ost und Baden-Baden. Da steht ein kaputtes Auto. A5 Basel Richtung Karlsruhe zwischen Efringenkirchen und dem Dreieck Neuenburg. Baustelle mit momentan 2 Kilometer Stau. A81 Stuttgart Richtung Heilbronn zwischen Stuttgart-Feuerbach und Ludwigsburg-Süd 3 Kilometer Stau. A81 Stuttgart Richtung Singen zwischen Böblingen-Sindelfingen und Ehningen Baustelle ebenfalls 2 Kilometer Stau. B27 Tübingen Richtung Stuttgart zwischen Filderstadt Ost und Leinfelden-Echterdingen-Mitte 5 Kilometer Stau, das macht eine Viertelstunde plus. Die B37 ist in Ludwigshafen.

0: Flughafen zwischen der A650 und der Heinrichstraße in beiden Richtungen wegen einer Baustelle bis 15 Uhr heute Nachmittag gesperrt. Und eine Meldung kommt noch gerade rein. Vorsicht auf der B313 Plochingen-Nürtingen zwischen Köngen-Nord und Köngen-Wendlingen-Süd. Da läuft ein Hund auf der Fahrbahn. Gute Fahrt ansonsten. Das Wetter für Baden-Württemberg, den Regen, den lassen wir mal hin und wieder vor der Tür und haben eine kurze Pause, aber wir haben schon ordentlich was abbekommen. Zum Teil regnet es recht kräftig, auch mal länger anhaltend. Außerdem liegt der Wind allmählich zu und wir haben Temperaturen im Tagesverlauf zwischen 12 und 17 Grad. In der Nacht kühlt es ab auf 8 bis 2 Grad.
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0: Mit Jens Wolters. Hallo zusammen. Und heute gehen wir vielleicht dahin, wo der Bartel den Most holt und gucken mal auch bei Hempels unter das Sofa. Ich begrüße die Autorin Katrin Wilkens. Schönen guten Tag.
2: Guten Tag. Moin.
0: Moin. Es geht um Sprüche unserer Eltern, die wir alle abbekommen haben. Gibt's so die Weisheit passend zum Tag?
2: Na, heute Morgen hätte wahrscheinlich mein Vater gesagt, steh auf, machst die Betten kaputt. Dann hätte er gesagt, fahr langsam, du hast es verdammt eilig. Und ganz zum Schluss hätte er gesagt, sage nicht immer, was du weißt, aber wisse immer, was du sagst. Das passt doch zu der Sendung, oder?
0: Wir versuchen es zumindest. Also, wir haben auf jeden Fall einiges zu klären. Welche Sprüche kennen wir so? Welche Wirkung hatten die auf uns? Und was sagen sie über uns und unsere Zeit eigentlich aus? Das versuchen wir zu klären bis 12 mit Katrin Wilkens.
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0: Kurzer Blick auf die Straße in S-Bahn Baden-Württemberg. Vorsicht auf der A5 Basel Richtung Karlsruhe. In der Ausfahrt Baden-Baden, da steht ein kaputtes Auto. Vorsicht auch auf der A5 Frankfurt Richtung Karlsruhe zwischen Bruchsal und Karlsruhe Nord. Da liegen Reifenteile und auch da ein kaputter LKW. Und Vorsicht auf der B27 Kornwestheim zwischen Kornwestheim Nord und Kornwestheim Mitte Ost. Auch da ein kaputtes Auto auf der rechten Spur. Es gibt durchaus Parallelen zwischen SWR1 Leutegast Katrin Wilkens und mir, habe ich festgestellt. Wir sind beide Jahrgang 71. Wir sind beide das jüngste von drei Kindern. Und wir haben vermutlich in unserer Kindheit beide auch ähnliche Sprüche unserer Eltern gehört bekommen oder gehört. Sollen wir da mal so einen kleinen Abgleich vielleicht machen? Ich glaube, bei Ihnen waren es deutlich mehr, würde ich sagen. Ich habe kein Buch geschrieben, Sie schon. Aber so dieser Klassiker mit den Füßen unterm Tisch, solange die unter meinem Tisch stehen, habe ich hier das Sagen, der ist bei mir definitiv aufgetaucht.
1: Ja, bei mir sehr, sehr, sehr selten.
0: Also bei mir natürlich nicht, sondern nur bei meinem größeren Bruder, das ist klar. Der hat den zu hören bekommen. Der war ziemlich stark auf Konfrontationskurs, aber halt auch so Klassiker, wie es bei Hempels unterm Sofa aussieht.
1: Ja.
0: Gab's auch. Nicht so viel Fernseh gucken, weil sonst wären die Augen viereckig.
1: Ja, das wurde bei uns sowieso sehr streng reglementiert noch. Also Sesamstraße, ich war die dritte von dreien, das war schon die große Ausnahme.
0: Auch bei mir nur an Tagen, wo man krank war, wo dann morgens früh schon die Sesamstraße kam. Und ich glaube, das Wartebild war Ernie in der Badewanne. Mein Lieblingsplatz war eher vor der Musiktruhe, um Pumuckl-Platten zu hören zum Beispiel. Aber es gab dann halt auch so, das ist dann nicht der Spruch, aber das ist mir dann auch wieder eingefallen in der Vorbereitung, so Erzählungen, dass wenn ich einen Kaugummi runterschlucke, muss ich einen Pfund Sauerkraut hinterher schießen. Das wickelt nämlich das Kaugummi ein. Hat die Folge, dass ich auch heute noch keine Kaugummis esse?
1: Ja, ich kannte das mit Kirschkern schlucken, da wächst ein Baum im Magen.
0: Stimmt, habe ich auch im Buch, glaube ich, gelesen, tauchte da auch auf. Also es gibt so ein paar Sachen, die haben dann sich tatsächlich festgesetzt. So, also jetzt sind wir schon ein paar Jahre älter, also aus der Jugend raus. Und die trägt man mit sich so rum.
1: Ja, Freud hat das tatsächlich Introjekte genannt, also ein bisschen übersetzt, das sind so einverleibte Weisheiten, die man mit sich rumträgt. So wie Sie sagen, ich kann heute kein Kaugummi mehr schlucken, ist ein wahnsinnig tolles Experiment oder Gefühl, genau das mal zu machen und dann zu merken, es fühlt sich vollkommen falsch an, weil die Wahrheit so lange in einem drin ist, die vermeintliche, dass man es eben doch nicht macht.
0: Und die, also jetzt haben Sie gerade gesagt, solange du deine Füße unter meinen Tisch stellst, der kam nicht sehr oft, der Spruch.
1: Bei uns hieß das, alt und grau darfst du werden, aber bloß nicht frech.
0: Okay, geht ja in die gleiche Richtung. Aber jetzt ganz ehrlich, tauchen diese Sprüche heute im Original zu Hause auf oder werden die dann schon so ein bisschen in eine moderne Form gegossen?
1: Manche Sprüche tauchen auf und sei es auch nur als Zitat der Großeltern. Manche benutze ich wirklich auch ernsthaft. Also ich habe garantiert irgendwann auch in meiner Mutterzeit Basta gesagt, ganz bestimmt. Und manche sind so unsagbar, dass ich sie meinen Kindern nicht wiederholen würde und erst recht nicht hier in der Sendung.
0: Ach, das ist aber schade. Ich habe dann halt noch gelernt, dass es auch so moderne Abänderungen gibt, solange du dein Smartphone in mein WLAN einloggst.
1: Ah, nee, das
0: so,
1: kenne ich nicht.
0: Das könnte man natürlich machen, dass man so ein bisschen in die heutige Zeit
1: Tolle
0: hilft.
1: Tolle Idee, ja. Also, solange du deine mobilen Daten in meinen, ja.
0: Also das wäre dann durchaus möglich, aber da können wir ja sonst später noch drauf kommen. Wir gucken gleich mal in das Buch, was Katrin Wilkens mitgebracht hat.

0: SWR1 Leute Gast Katrin Wilkens hat das Buch Komm du mal in mein Alter geschrieben und sich darin mit Alltagssprüchen unserer Kindheit beschäftigt. Warum? Weil die so prägend waren? Weil wir sie vielleicht auch irgendwo ein Stück weit vermissen?
1: Och, und weil sie so ein schönes Erbe sind, weil man sie zitieren kann, weil man sich dran erinnern kann, weil das wirklich wie so ein Goldschätzchen ist. Man muss ja nicht alle ernst nehmen oder man kann sich auch von manchen distanzieren. Ja, manche kann man auch richtig doof finden. Aber sie bündeln so gut, was die Kindheit dann auch war.
0: Die Kapitel haben so lustige Namen von Pontius zu Pilatus, über Geld spricht man nicht, Schluss aus, Ende der Durchsage.
1: Ja, das war nicht lustig, wenn ich das gehört
0: habe. Nein, aber da weiß ja jeder gleich schon, worum es wohl gehen wird. Was ist das denn dann für eine Sammlung? Sind das Erziehungssprüche, Redewendungen, lustige Weisheiten? Da ist alles dabei, oder?
1: Da war alles dabei, von dem bildungsbürgerlichen Quod licet novi bis zu Werbesprüchen, bis zu Schlagern aus den 20ern. Und ich habe auch in dem Buch ganz bestimmt nicht irgendwie sortiert in Hochkultur oder, weil das für ein Kind völlig egal ist. Kinder nehmen die Sprüche so, wie sie kommen. Und das Tolle ist, die verstehen in ganz vielen Fällen auch erstmal gar nicht, was sie bedeuten. Und trotzdem nehmen sie sie als Wahrheit. Mhm. Also, ich habe ganz oft gehört als Kind, nicht immer hält das rote Licht, was es dem Wandersmann verspricht. Und ich dachte, oh, ein armer Wandersmann, der sieht eine rote Laterne. Wie heimelig ist das denn? Das ist ja schön. Und als ich das meinem sehr, sehr moralischen Patenonkel irgendwann mal beim Tischtennis sagte, heidet, also da flog der Ball dann in die Ecke und sagte, was ist das denn für ein Spruch? Und bis dahin habe ich nie überlegt, was könnte die rote Laterne sein? Und das fragen ja auch Kinder nicht. So ein Quatsch. Aber ich bin damit groß geworden, mit der roten Laterne.
0: Ich habe auch, also lustig fand ich auch die Erzählung zur Advents- und Weihnachtszeit. Wer ist der Holger aus Stille Nacht, Heilige Nacht? Holger, Knabe mit lockigem Haar.
1: Ja.
0: Fand ich sehr, sehr gut. Und auch das Christuskind, das mit seinen Sägen in jedes Haus einkehrt. Da hat es dann auch ein bisschen gebraucht.
1: Das fragen ja Kinder nicht nach, aber wir hatten einen Jungen bei uns in der Nähe, der hieß Holger, ja, dann machte das Ganze natürlich noch mehr Sinn. Und ich, also wirklich, als kleines Kind dachte ich, aber der hat doch glatte Haare, das verstehe ich gar nicht. So, und wieso singen wir über den Lied? Aber es hat geklappt.
0: Sie sagen, ganz locker kommen Sie alleine schon auf 250 dieser Sprüche. Wie kann ich mir die Arbeit für dieses Buch vorstellen? Heißt das auch, alte Fernsehsendungen wurden geschaut, um nochmal ein bisschen was einzusammeln? Oder ist das wirklich der alleinige private Schatz?
1: Das war jetzt der alleinige private Schatz, weil man dann auch noch Erziehungssprüche 60er, 70er eingibt, dann ist man nicht bei 250, da wäre man eher bei 1000.
0: Und es ist ja hinten am Buchende eine Auflistung der Sprüche. Wie viel sind das?
1: So ungefähr 250, 300.
0: Okay, weil das macht schon alleine sehr viel Spaß. Und auch da muss ich sagen, das schreit ja förmlich danach, dass es eine Fortsetzung gibt.
1: Ja, ich glaube, dass dann, man muss immer wissen, wann gut ist. Wäre jetzt auch so ein Spruch. Ich glaube, das bleibt bei dem einen.
0: Okay, so, Katrin Wilkens, SWR1 Baden-Württemberg.

0: Der S1 Verkehrsservice um kurz vor 10:30 Vorsicht auf der A5 Karlsruhe Richtung Frankfurt. Zwischen Karlsruhe Nord und Bruchsal eine ungesicherte Unfallstelle auf der linken Spur und da Gefahr durch Aquaplaning. Vorsicht auf der B27 Kornwestheim zwischen Kornwestheim Nord und Kornwestheim Mitte Ost. Da steht ein kaputtes Auto auf der rechten Spur. A5 Basel Richtung Karlsruhe zwischen Efringenkirchen und dem Dreieck Neuenburg Baustelle mit 2 Kilometer Stau. A81 Stuttgart Richtung Heilbronn zwischen Stuttgart-Feuerbach und Ludwigsburg Süd 4 Kilometer Stau, das macht eine Viertelstunde plus. A81 Stuttgart Richtung Singen zwischen Böblingen-Sindelfingen und Ehningen Baustelle und da sind es 5 Kilometer Stau. B27 Tübingen Richtung Stuttgart zwischen Filderstadt Ost und Leinfelden-Echterdingen Mitte 5 Kilometer Stau auch da. Auch hier muss eine Viertelstunde mehr eingeplant werden. Die B37 ist in Ludwigshafen zwischen der A650 und der Heinigstraße in beiden Richtungen wegen einer Baustelle noch bis 15 Uhr heute Nachmittag gesperrt. Wo es geht, gute Fahrt. Das Wetter für Baden-Württemberg. Den Regen kriegen wir nur so bedingt heute los. Es regnet teils kräftig und mal länger anhaltend. Die Tageswerte sind 12 bis 17 Grad. Gegen Abend ziehen die Regenwolken allmählich nach Südosten ab. Und in der Nacht haben wir dann zwar kaum noch Regen und klaren Himmel und Temperaturen von 8 bis 2 Grad.
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0: Was sagen die Sprüche unserer Kindheit über uns als Gesellschaft aus und welcher geschichtliche Hintergrund steckt in dem einen oder anderen? Das versuchen wir gleich zu klären. Hallo zusammen.

0: Sprüche, Floskeln, Phrasen unserer Eltern. Damit hat sich SWR1-Leute-Gast Katrin Wilkens auseinandergesetzt. Sie ziehen auch so eine Brücke zwischen diesen Sprüchen und der Geschichte. Wie gelingt das? Also warum haben wir so viel Sprüche gehört als Kinder oder wie passen die in einen geschichtlichen Kontext?
1: Ich glaube, die ersten, die die Kraft von diesen Sprüchen entdeckt haben, das war die Religion. Ja, also warum beten wir immer das Gleiche? Und warum gibt uns das tatsächlich Kraft, nach jedem Gebet Amen, so sei es, zu sagen? Oder warum ist das Vaterunser seit Jahrtausenden gleich? Ja. Und die Sprüche, die haben sich nach dem Zweiten Weltkrieg natürlich super angeboten, weil das sowas Genormtes war, gesellschaftlich Genormtes, weil man sich dahinter auch ein bisschen verstecken konnte. Ja, wenn ich immer Sprüche sage, die alle anderen auch sagen, wenn ich sie häufiger sage, dann bin ich halt in dem Moment nicht individuell. Ja, das kam erst in den 70er, 80ern so auf, dass man auch Kinder individuell erzogen wollte, ziehen wollte. Aber damals war das auch ein gutes Schutzschild. Es gab im Zweiten Weltkrieg die sogenannten Flüsterwitze, ja, Nationalsozialismus. Also man hat sich dahinter schon immer auch gut verstecken können und genau so ein bisschen zeigen können, wie es politisch gerade angezeigt war.
0: Und wenn wir auf unsere Kindheitstage zurückschauen, solche Dinge wie Basta, Ruhe im Karton, sind aber halt dann auch Ausdruck der autoritären Erziehungsmaßnahmen von damals?
1: Ja, aber ich bin da heute auch ein bisschen gnädiger. Ich finde es nicht nur autoritär, sondern manchmal finde ich das, also mit dem Basta, da habe ich geschrieben, das ist mit einem Wort so ein ganz Kurzzeit-Wellness für die Mutter oder den Vater, ja. Wir bemühen uns heute, den Kindern alles zu erklären, situativ und gerecht und bezogen auf das Kind und so. Wie einfach ist es dann einfach zu sagen, Basta? Also es ist beides. Es ist autoritär und es ist ein ganz klein bisschen in dem Moment auch Entlastung für die Eltern.
0: Kurzzeit-Wellness gefällt mir ganz gut. Es ist aber auch in vielen Sprüchen halt schon so ein Witz vorhanden. Ist der irgendwann erst dazugekommen, dass das halt vorher eher nur, sag ich mal, trockenere Weisheiten waren und dann tauchte der Witz auf?
1: Nee, ich glaube, also der Humor, der ist schon auch was sehr, sehr Altes. Nehmen wir mal dieses, eher geht ein Kamel durch ein Nadelöhr, als dass ein Reicher in den Himmel kommt. Das ist ein Spruch, der eigentlich aus der Bibel kommt, ja. Und es ist jetzt nicht das tatsächliche Nadelöhr gemeint, sondern eine Engstelle zwischen zwei Dörfern oder Siedlungen oder so. Und die war so eng, dass die reisenden Kamele da nicht durchpassten. Mhm. Und auch da hat man ganz früh angefangen, im Grunde den Humor schon so hineinzuweben.
0: Okay, dass man dann halt ein Bild gewählt hat, was deutlich einfacher ist oder leichter zu verstehen ist.
1: Ja.
0: Okay. Es gibt allerdings auch Sprüche, wo man wahrscheinlich dann schon in der Recherche merkt, das können wir so eigentlich heute auch nicht mehr sagen. Also ich hatte dann mal überlegt, wie könnte man sowas übersetzen? Es würde ja wahrscheinlich keiner sagen, indigene Völker kennen keinen Schmerz.
1: Ja, und zwar aus doppelten Gründen. Also zum einen, weil man heute eben nicht mehr das I-Wort sagt, aber auch zum anderen, weil man Kindern heute nicht abspricht, dass sie keinen Schmerz haben dürfen. Heute würde man sagen, Kevin, jedes Gefühl ist in Ordnung und du hast gerade Schmerzen und das sehe ich und das fühle ich mit. So, und damals hat man ganz viel auch nach 45 auch verdrängt. Also Sprüche haben ja auch einen großen Verdrängungscharakter und bieten ganz viel Möglichkeit zum sich verstecken. Und Wehleidigkeit, Schmerz, Empfindlichkeit, all das wurde maximal verdrängt mit diesen Sprüchen.
0: Sagt Katrin Wilkens, erstmal in Baden-Württemberg.

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0: Kurzer Blick auf die Straße in S-Bahn Baden-Württemberg. Vorsicht auf der A5 Karlsruhe Richtung Basel. Zwischen der Raststätte Baden-Baden und Baden-Baden, da liegen Reifenteile und es steht ein kaputter Laster auf der rechten Spur und dem Standstreifen. Dementsprechend vorsichtig fahren. S-Bahn Leute geht weiter mit Katrin Wilkens. Wir hatten es eben schon davon, Sätze wie was dich nicht umbringt, macht dich stärker, haben uns als Generation geprägt. Wenn das so mantraartig daherkommt, was macht das mit uns?
1: Ich glaube, das geht viel tiefer, als man immer so denkt. Also ich bin noch aufgewachsen mit, ganz toll für Sie jetzt, ja, im Sitzen verliert die Arbeit ihren Charakter.
0: Okay.
1: Meine Mutter war Architektin, häufig sitzend.
0: Gut.
1: Oder gelobt sei, was hart macht.
0: Ja.
1: Oder Schnauze, weiterschwimmen in Amerika wird gehalten. Und ich glaube, das prägt schon so eine Erziehung zur Anstrengungsbereitschaft.
0: Mhm. Ja, auch, aber so wie Sie es eben auch gesagt haben, dass wir halt mehr oder weniger aufgefordert wurden, dann halt Dinge auch zu unterdrücken. Schwächen.
1: Schwäche, genau. Verdrängung.
0: Emotionen.
1: Und die Eltern, die haben ja alle den Krieg oder die Nachkriegsjahre noch miterlebt und haben es in den Knochen gehabt, die wären wahrscheinlich ohne nicht eine profunde Verdrängungskompetenz gar nicht durch die Jahre gekommen. Und dann haben sie auch genau das an die Kinder weitergegeben. Also, was Sie vorhin gesagt haben, kennt keinen Schmerz, hat wahrscheinlich viel auch damit zu tun. Ich halte das gerade nicht aus, wenn du Schmerz hast, weil sich auch keiner um mich gekümmert hat, als ich Kind war und vielleicht Schmerz hatte.
0: Sind wir dann resilienter dadurch geworden? Oder
1: als wer?
0: Als Jahrgänge, die danach kamen.
1: Das mündet dann so schnell in so einer Kulturkritik, ja, dass die heutige Generation wehleidiger ist und so. Vielleicht sind wir auf dem einen kleinen Gebiet resilienter, aber vielleicht sind die Kinder heute einfach viel kreativer, weil sie sich von Anfang an auch mehr zutrauen, ja. Die sind halt nicht erzogen worden mit am Tisch hält man die Klappe oder mein Mann hatte immer gehört, mach mal die Augen zu, was du dann siehst,
0: das
1: ist dein.
0: Das gehört dir, genau, ja, das kenne ich auch.
1: Ja, und das macht ja umgekehrt auch was mit einem, wenn man das eben hört, ja. Deswegen würde ich jetzt gar nicht so die eine und die andere Generation miteinander vergleichen. Mir tut's nur manchmal für meine eigenen Kinder leid, weil die mit so einem Schatzkästlein nicht aufgewachsen sind. Mhm. So, die kennen auch Sprüche, aber viel, viel, viel weniger als ich.
0: Das ist ja dann wären wir sozusagen, wenn es Schuldigkeit geht, dann sind wir daran schuld, dass die so wenig Sprüche kennen. Sie haben doch den Schatz als Buch herausgegeben.
1: Ja, aber es sind eben so viele heute nicht mehr sagbar und wir haben als Erziehungsideal tatsächlich, dass wir nicht genormtes, das tut man nicht weitergeben, sondern dass wir individuell auf die Situation eingehen und da sind Sprüche gar nicht unbedingt hilfreich.
0: Diese Sprüche, ob wir wollen oder nicht, haben ja bei ja auch so ein bisschen uns geprägt, was Selbstwertgefühl angeht, eine innere Stimme vielleicht mit angelegt. Haben wir oder können wir da jetzt auch noch raus schöpfen, wenn es um Entscheidungen im Berufs- und Privatleben geht?
1: Ja, klar. Ich glaube, wir schöpfen viel mehr daraus, als wir das immer direkt intellektuell herleiten können. Und das Spannende ist zu gucken, wirklich, naja, welche Kraft gibt es so unbewusst? Ja, wo haben denn die Sprüche der Eltern doch noch ihren Weg gefunden, obwohl man schon 76 ist?
0: Und das Lustige finde ich ja halt auch, dass das ist mir beim Lesen des Buchs dann auch aufgefallen, ich glaube, irgendwo tauchte der Matratzenhorchdienst auf.
1: Jetzt ist aber Matratzenhorchdienst.
0: Genau, der Spruch hat mich ja genervt als Kind und mittlerweile nimmt man das als sowas nostalgisch Schönes an.
1: Ich habe es neulich zu unserem Hund gesagt, als der nachts um 3 gebellt hat. Charlie, jetzt ist aber Matratzenhorchdienst. Und der Hund guckte mich an und dachte, oh, heißt es gibt ein Würstchen?
0: Nein, heißt es nicht. Mit Katrin Wilkens geht's nach 11 weiter hier in S-Bahn Baden-Württemberg.

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3: Um 11 Uhr mit Christiane Sütterle, guten Tag. Weltweit gibt es immer weniger Wildtiere. Daimler Truck verkauft wieder mehr Lkw. Das Wetter bewölkt, teils nass und windig bei höchstens 12 bis 17 Grad. Auf der ganzen Welt stehen Wildtiere unter Druck. Das zeigt ein Bericht der Organisation WWF. SWR-Umweltredakteurin Janina Schreiber.
4: Die erfassten Populationen von Säugetieren, Vögeln, Fischen, Reptilien und Amphibien sind seit 1970 im Durchschnitt um mehr als 70% geschrumpft. Am stärksten betrifft das Wildtierbestände in Flüssen, Seen und anderen Süßwasserlebensräumen, zum Beispiel die von Krokodilen und Flusspferden. Dabei zerstöre der Mensch die Lebensräume der Wildtiere, so der WWF. Wälder werden abgeholzt, um darauf Lebens- und Futtermittel anzubauen. Gewässer würden verschmutzt und eingeengt.
3: Bundesfinanzminister Klingbeil hat im Bundestag für die geplante Einkommensteuer der schwarz-roten Koalition geworben. Sie setze im Rahmen des Möglichen die richtigen Schwerpunkte, so der SPD-Politiker. Die AfD kritisierte das Gesetz als Etikettenschwindel. Die Linke forderte, reiche Menschen sollten noch stärker besteuert werden. Die geplante Steuerreform soll zum 1. Januar 2027 in Kraft treten. 2,5 Wochen nach der Wahl zum Berliner Abgeordnetenhaus können nach Medienberichten rot-grün-rote Sondierungsgespräche beginnen. Linke, Grüne und SPD verständigten sich demnach darauf, im Fall antisemitischer Vorfälle einzugreifen. Damit räumten sie ein zentrales Hindernis für die Sondierungen aus dem Weg. Und jetzt die Nachrichten aus Baden-Württemberg. Der Nutzfahrzeughersteller Daimler Truck aus Leinfelden-Echterdingen bei Stuttgart verkauft wieder deutlich mehr Lkw. Im Zeitraum zwischen Juli und September hat der Konzern ein Viertel mehr Fahrzeuge abgesetzt als ein Jahr zuvor. Michael Herr berichtet.
5: Insgesamt brachte Daimler Truck im dritten Quartal gut 91.000 Fahrzeuge an die Kundschaft. Die guten Zahlen haben aber zum Teil mit den besonderen Geschäftsbedingungen im Vorjahr zu tun. Besonders stark steigern konnten die Schwaben ihre Verkäufe nämlich in ihrem wichtigsten Markt Nordamerika. Hier waren die Absatzzahlen im Vorjahr eingebrochen, als Folge des von US-Präsident Trump losgetretenen Zollstreits. Diese kritische Phase im Nordamerika-Geschäft hat Daimler Truck nun offenbar hinter sich.
3: Ermittlern von Polizei und Zoll ist ein Schlag gegen ein Geldwäschenetzwerk gelungen. Es gab Durchsuchungen in 7 Bundesländern, unter anderem in Baden-Württemberg, Nordrhein-Westfalen, Hamburg und Rheinland-Pfalz. 4 Tatverdächtige wurden festgenommen und sitzen in Haft. Die Hauptverdächtige kommt aus dem Raum Stuttgart. Der 72-Jährigen wird vorgeworfen, ein bundesweites Geldwäschenetzwerk angeführt zu haben. Das Geschäftsmodell sei gewesen, für andere Kriminelle Geld zu waschen. 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
6: So ist die Lage auf den Straßen in Baden-Württemberg. A5 Basel Richtung Karlsruhe zwischen Efringen-Kirchen und dem Dreieck Neuenburg. Eine Baustelle mit 3 Kilometer Stau. A5 Karlsruhe Richtung Frankfurt zwischen Karlsruhe Nord und Bruchsal. Unfall auf der linken Spur. 6 Kilometer Stau sind die Folge und eine Verzögerung von bis zu 20 Minuten. A5 Karlsruhe Richtung Frankfurt zwischen dem Kreuz Heidelberg und Ladenburg. 3 Kilometer Stau. Wegen Grünpflege ist dort die rechte Spur gesperrt. A6 Nürnberg Richtung Heilbronn zwischen Bretzfeld und dem Kreuz Weinsberg. 4 Kilometer Stau macht plus 25 Minuten. Die A7 Füssen Richtung Ulm ist zwischen dem Kreuz Memmingen und Bergheim nach einem Unfall mit mehreren Fahrzeugen aktuell blockiert. A8 Stuttgart Richtung Karlsruhe zwischen Heimsheim und Pforzheim Nord. Baustelle 7 Kilometer stockend, das macht eine Viertelstunde mehr. A81 Stuttgart Richtung Heilbronn zwischen Stuttgart-Feuerbach und Ludwigsburg Süd. 5 Kilometer Stau, da muss eine halbe Stunde mehr eingeplant werden. Die B37 ist in Ludwigshafen zwischen der A650 und der Heinigstraße in beiden Richtungen wegen einer Baustelle gesperrt. Und zwar bis heute Nachmittag um 15 Uhr. Südtangente in Karlsruhe Richtung Dohlach habe ich noch. Zwischen Knielingen und Bohlacher Kreuz 4 Kilometer Stau. Da ist die Unfallstelle geräumt. Und wir gucken einmal kurz in die Schweiz. A2 Luzern Richtung Basel. Zwischen dem Tunnel Schweizer Halle und Schwarzwaldtunnel Baustelle. Es ist nur eine Spur frei. 4 Kilometer Stau. Verzögerung hier bis zu einer halben Stunde. 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

0: Das ist hier noch ganz frisch. Vorsicht auf der A81 Singen Richtung Stuttgart. Zwischen Engen und Geisingen eine ungesicherte Unfallstelle. Gute Fahrt von A nach B. Das Wetter, der Regen gehört heute zum Tag dazu. Wir haben Temperaturen, die gehen dann rauf auf maximal 17 Grad. Es regnet teils kräftig und länger anhaltend auch. Gegen Abend ziehen die Regenwolken allmählich nach Südosten ab und in der Nacht regnet es anfangs. Ansonsten klarer Himmel bei Werten von 8 bis 2 Grad.
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0: Weiter mit Jens Wolters. Hallo. Kinder der 60er und 70er Jahre können sich heute immer noch intensiv einem Thema widmen, ohne alle 5 Minuten aufs Telefon zu schauen, heißt es. Und die heutige Elterngeneration sei informierter und reflektierter, wird behauptet. Gestern und heute stellen wir gleich mal so ein bisschen gegenüber.
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0: Eltern gestern und heute. Darum geht es jetzt in S-Bahns Leute mit Katrin Wilkens. Wenn wir an den Sprüchen der 60er und 70er uns so ein bisschen langhangeln. Sie hatten eben schon gesagt, dass das ja auch so ein gewisser der Schutz war oder eine Hilfestellung war für die Eltern. Es war nicht dieses Individuelle, sondern man merkte dann halt so, ich glaube, während Musik lief, hatten sie gesagt, Lügen haben kurze Beine. Wenn das jeder zu hören bekam, weiß man, man war einer von vielen. Dass es geholfen hat.
1: Ja, es entlastet auch denjenigen, der den Spruch gerade um die Ohren bekommt, ja, weil er weiß, okay, ich habe das schon 3000 Mal gehört. Wahrscheinlich haben das meine Freundinnen auch schon 3000 Mal gehört. Dann ist das kein individuelles, situatives Versagen, das nur auf meine Person zurückzuführen ist, sondern wahrscheinlich haben das meine Eltern auch schon früher gehört.
0: Und das ist ja dann... Damals fand ich, war es dann so, oh Gott, das klingt mir so, damals war es viel besser.
1: Er ist jetzt der Ältere.
0: Ja. Nee, wir sind gleich alt, darauf lege ich dann schon Wert. Aber das klingt so pragmatischer, auch autoritärer. Und wir hatten es auch eben schon so angerissen, dass wir vielleicht heute mit unseren Kindern viel zu viele Dinge ausdiskutieren. Liegt dazwischen dann irgendwo so der Idealweg?
1: Ja, ach, das ist aber jetzt langweilige Antwort, wenn ich sage, ja.
0: Wir sind auch beide keine Erziehungsexperten, aber so, wir haben trotzdem Erfahrungen gesammelt vielleicht.
1: Ja, wahrscheinlich liegt der Weg dazwischen. Puh, wie langweilig, ja. Und wahrscheinlich, mir ist aufgefallen bei den Sprüchen, dass Schelten viel leichter in Sprüchen möglich war als Loben. Also bei den ganzen Sprüchen, ja, ich habe dann auch mal ganz bewusst nach den Positiven gesucht. Mhm. Das ist verdammt schwer. Also ehrlicherweise habe ich nur einen so richtig positiven Spruch gefunden. Mein Vater sagte ganz oft, du bist eine unserer drei schönsten Töchter. Und das klang früher als kleines Kind wie im Märchen und ganz schön und so. Und später habe ich dann irgendwann nachgedacht, ach Mann, ja. So ein Kompliment ist es nun auch wieder nicht, ja. Wenn wir drei sind.
0: Also dann gab es eigentlich doch keinen Spruch als Lob verpackt.
1: Das Loben ist tatsächlich, glaube ich, eher individuell möglich. Und das Maßregeln, was über die Moral und die Norm funktioniert und was sollen die Nachbarn denken, das geht in Sprüchen leichter.
0: Aber auch wie langweilig und einfallslos dann halt das Lob ausfiel. Ne? Das hast du gut gemacht, toll. Mehr war es dann nicht.
1: Ich bin ja hier im Schwabenland, ja. Hat man hier nicht gesagt, nicht geschimpft ist genug gelobt, ja. Auf Schwäbisch?
0: Taucht auch in Ihrem Buch auf Hochdeutsch, habe ich gesehen. Ja, das ist richtig, habe ich hier auch gelernt.
1: Also es gibt ein bisschen Lob.
0: Okay, ich habe mich auch selber hinterfragt, aber da dürfen Sie mir auch als Gleichaltrige helfen, ab welchem Moment wir eigentlich so als Erwachsener merken, dass man genau in dem Alter steckt, vor dem man früher immer so gewarnt wurde oder was man vielleicht nicht erreichen wollte oder dass man Dinge macht, die man eben anders machen wollte. Sprüche unserer Eltern, die ich eben nicht bringen wollte. Und ich habe sie schon gebracht.
1: Naja, das hat wahrscheinlich nicht unbedingt was mit dem Alter zu tun, sondern eher mit den Kindern, die diese Sprüche in dem Moment kriegen und fragen, hä, Papa, was heißt das denn? Oder Mama, ja? Und dass man dann so ganz allmählich mitkriegt, hoppla, jetzt habe ich einen aus meiner Kindheit genommen. Wir haben damit ganz viel gespielt. Meine Kinder haben so an langweiligen Spaziergängen ganz oft gesagt, und was hätte Großmutter gesagt zu, ich habe jetzt Hunger? Und dann musste ich immer den passenden Spruch dazu raussuchen.
0: Was wäre dazu der passende Spruch gewesen?
1: Die Bäume stehen im Garten, die Kinder müssen warten.
0: Okay, gut. Ich habe auch nochmal überlegt, wenn wir dann halt jetzt Sprüche der 60er, 70er haben und jetzt uns mit der heutigen Jugendsprache beschäftigen. Das nimmt ja eine Generation, das geht ja dann auch eine Generation weiter. Ob man die dann nicht so ein bisschen übersetzen kann oder wir haben beide schon gesagt, dass unsere eigenen Kinder vielleicht mit deutlich weniger Sprüchen groß geworden sind. Man könnte das ja auch so ein bisschen befeuern. Ich habe dann tatsächlich, weil ich es wahrscheinlich selber mit der Jugendsprache nicht drauf hatte, gegoogelt. Dann gab es dann so Varianten wie, wer nicht flext, der nicht gewinnt.
1: Ja, oder Sie kennen doch Jugendliche, die, und das kann mir keiner richtig erklären, die immer mit 6-7 ankommen, ja. Und das ist ja wirklich nichts peinlicher, als wenn man einen Jahrgang 71 nehmen würde, der im Supermarkt an der Kasse auf einmal laut 6-7 sagen
0: würde. Das stimmt, ja. Das stimmt, aber ich habe dann auch, es gab dann noch eine Variante, die mir übersetzt wurde sozusagen in die Jugendsprache. Das war dann, jeder ist der Macher seines Glücks, außer man ist komplett lost.
1: Ja, das hätten unsere Eltern nicht gesagt. Ja. Ja, die hätten mehr zur Bescheidenheit und Demut erzogen. Und ich finde das, also das klingt erstmal, Achtung, empowernd, aber das ist ja auch ein wahnsinniger Druck, weil der Einzige, der für dein Glück zuständig ist, bist du selber. Da, glaube ich, war dieses frühere, nimm dich nicht zu wichtig, ja auch manchmal entlastend.
0: Ich fand es eher so, das war, jeder ist seines Glückes Schmied halt, ne? Übersetzt.
1: Ja, aber man hat die Individualität nicht so hochgehoben wie heute. Also heute heißt es, du musst nicht nur herausragend sein, du musst nicht nur optimiert sein, du bist auch selber schuld, wenn das nicht klappt.
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0: Kurzer Blick auf die Straße in S-Bahn Baden-Württemberg. Vorsicht auf der A8 Stuttgart Richtung München. Zwischen Eichelberg und Mühlhausen, da liegt ein Reifen auf dem rechten und dem mittleren Fahrstreifen. Katrin Wilkens ist weiter zu Gast in S-Bahn Leute. Das Buch heißt Komm du mal in mein Alter. Ist es eigentlich ein freundlicher Hinweis oder eine Drohung?
1: Ja, meine Mutter hat dann immer eher gesagt, du denkst noch mal an mich. Du denkst noch mal an mich, aber komm du mal in mein Alter. Ist ja eine ganz fiese Drohung an kleine Kinder, ja. Und die sitzen dann da und denken, ja, und dann bin ich uralt. Was ist dann?
0: Du wirst noch an mich denken, habe ich gestern. Aber ich habe mich noch mal so im Freundes- und Bekanntenkreis umgehört und da tauchte dann halt auch der Spruch auf. Und das fand ich dann auch schön. Aber können wir uns den so ein bisschen positiv drehen, dass wir da was mit anfangen können? Komm mal in mein Alter. Ja, schon.
1: Naja. Das heißt ja auch einfach, das ist eine lange Tradition und wo ich jetzt bin, wirst du mal sein und deine Kinder werden dann an der Stelle sein, wo du jetzt bist. Das hat schon was sehr Einordnendes.
0: Was können wir denn eigentlich
1: lernen von den Sprüchen?
0: Zum Beispiel, ja, oder auch wir Kinder der 60er und 70er an die heutigen jugendlichen Teenager Heranwachsenden in Sachen Humor oder Durchhaltevermögen, haben wir schon so ein bisschen angerissen, weitergeben oder beibringen.
1: Ja,
0: ich stelle gleich
1: ja
0: auch die Frage andersrum.
1: Die haben ja einen viel besseren Humor, als wir das damals hatten. Ja,
0: ist das wirklich so?
1: Ja. Wirklich. Also ich kann mich nicht daran erinnern, dass meine Eltern über die Witze von mir oder meinen Freundinnen oder meinen Schwestern herzhaft gelacht hätten. Und ich merke das bei all meinen drei Kindern und ihren Freunden, dass da manchmal Schlagfertigkeiten rauskommen. Ja, das wird ja auch medial geprägt durch die ganzen Sitcoms. Mhm. Und Humor wird ganz schnell eintrainiert. Die haben heute einen besseren Humor.
0: Dann waren wir langweilig?
1: Ja.
0: Was?
1: Ja, ich meine Generation Golf, ja, das ist ja wirklich die allergrößte Baden und dann Nutella-Brot und dann Wetten, das auf dem Sofa. Also das ist alles sehr routiniert und heimelig, aber es war auch wirklich ein bisschen humorbefreit.
0: Das war mein Leben, was Sie da gerade abgerissen haben. Aber umgekehrt kann man die Frage natürlich auch stellen. Das heißt, welche alten sprachlichen, mentalen Ballast können wir denn eigentlich so mal als ältere Generation loswerden und uns mehr an der jüngeren Generation orientieren? Okay, Humor habe ich jetzt mal aufgenommen, dass wir da ein bisschen schlagfertiger vielleicht noch sein könnten.
1: Ja, und vielleicht dieses, was sollen denn die Nachbarn denken, ja, oder also dieses sich immer sehr an eine Norm richten, die es natürlich heute auch gibt, nur dass die im sozialen Medien ist und nicht unbedingt auf der direkten Nachbarschaft, dass man das nicht ganz so wichtig nimmt, wäre vielleicht dann die eine Sache, die man sich abgucken könnte. Aber ich weiß nicht, ob die uns Kindern, unseren Kindern gelingt.
0: Das Buch ist für alle, die so ein, da würden wir neudeutsch sagen, ein Flashback erleben wollen, nochmal so ein bisschen eintauchen wollen in die Zeit von damals.
1: Ja, und ich mag immer, wenn ich ins Gespräch komme, diesen Anfang, der sagt, nein, bei uns gab es keine Sprüche. Bei uns gab es, naja, warte mal, unter jedem Dach ein Ach, doch, das gab es bei uns auch. Und dann ist man irgendwie schon drin.
0: Ist übrigens ein Spruch, den ich sehr gerne mag, habe ich von meiner Schwiegermutter gelernt. Wir können gucken gleich auch nochmal nach halb ins Studio-Feedback, weil da rasselt es ganz ordentlich.
1: Im Karton.
0: Im Karton, sehr gut. Ich pick nochmal hier gerade raus, guter Spruch hat Ilip Theodor aus Salach geschickt, alt werden ist nichts für Feiglinge. Ist auch ganz hübsch so. Also wir gehen da nochmal ein bisschen drauf ein, weil es kommt doch sehr viel. Also einen kennt jeder, glaube ich.
1: Ja,
0: Einspruch.
1: Ja, ich glaube, es sind eher 30, die jeder kennt.
0: Gut, also das Buch hat hinten keine freien Seiten, dass wir da noch mal ein bisschen was zuschreiben könnten. Aber Bedarf oder Möglichkeit wäre da.
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0: Jetzt haben wir es 11:30 und das ist die Lage auf den Straßen in Baden-Württemberg. Vorsicht auf der A8 Stuttgart Richtung Karlsruhe zwischen dem Kreuz Stuttgart und Leonberg Ost, eine ungesicherte Unfallstelle auf der linken Spur. Vorsicht im Kreis Tübingen auf der B28 zwischen Tübingen und Bühl, da steht ein kaputtes Auto. A3 Würzburg Richtung Frankfurt zwischen Markt Heidenfeld und Rohrbrunn, 4 Kilometer Stau, das heißt eine halbe Stunde mehr muss da eingeplant werden. A5 Basel Richtung Karlsruhe zwischen Efringen-Kirchen und dem Dreieck Neuenburg, Baustelle 3 Kilometer Stau. A5, Karlsruhe Richtung Frankfurt. Zwischen Karlsruhe Nord und Bruchsal, Unfall auf der linken Spur, 9 Kilometer stockender Verkehr, macht ein Plus von 20 Minuten. A5, Karlsruhe Richtung Frankfurt, zwischen Dossenheim und Ladenburg, 2 Kilometer Stau. Da wird der Rasen geschnitten, da ist nämlich die rechte Spur gesperrt. A6, Nürnberg Richtung Heilbronn, zwischen Bretzfeld und Kreuz-Weinsberg, ist wegen einer Ölspur die linke Spur gesperrt. Die Folge 4 Kilometer Stau und eine Verzögerung von bis zu 20 Minuten. Die A7 Füssen Richtung Ulm ist zwischen Kreuzmemmingen und Bergheim nach einem Unfall mit mehreren Fahrzeugen weiterhin blockiert. A8 Stuttgart Richtung Karlsruhe zwischen Heimsheim und Pforzheim Nord, Baustelle 7 Kilometer stockend, hier eine Viertelstunde mehr einplanen. A81 Stuttgart Richtung Heilbronn zwischen Stuttgart-Feuerbach und Ludwigsburg Süd, 5 Kilometer Stau, macht eine halbe Stunde plus. Und die B37 ist in Ludwigshafen zwischen der A650 und der Heinigstraße in beiden Richtungen wegen einer Baustelle gesperrt bis 15 Uhr. Die Südtangente in Karlsruhe Richtung Durlach zwischen Knielingen und Burlacher Kreuz, da haben wir momentan 4 Kilometer Stau. Die Unfallstelle ist allerdings geräumt. Viel los, Geduld und gute Fahrt. Das Wetter für Baden-Württemberg. In diesen Stunden breiten sich die Regenwolken von West nach Ost über Baden-Württemberg aus. Mit teils kräftigen und länger anhaltenden Phasen. Temperaturen tagsüber gehen rauf auf maximal 17 Grad. In der Nacht kann es im Allgäu anfangs noch regnen. Ansonsten klart der Himmel auf bei Werten von 8 bis 2 Grad.
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0: So, vieles scheint schon klar zu sein bei den Sprüchen, die Katrin Wilkins mitgebracht hat. Ein paar Ungereimtheiten habe ich aber noch. Die kommen dann gleich. Hallo zusammen.

0: Vorsicht auf der A8 Stuttgart Richtung Karlsruhe zwischen Karlsbad und dem Dreieck Karlsruhe. Ein Unfall auf der rechten Spur und da Gefahr durch auslaufenden Kraftstoff. Fragen über Fragen in SWR1 Leute an Katrin Wilkins. Ich habe das Buch wirklich sehr gerne gelesen. Aber wer ist Jan Hinnack, bitte?
1: Oh, ja, jetzt wird das historisch und zwar norddeutsch. Jan Hinnack, das war ein Titel eines Shanty-Liedes meines Vaters. Jan Hinnack wohnt ob der Lammerlamastrat. Tatsächlich, ich habe das danach recherchiert, Jan Hinnack, JH, ist die Abkürzung für Gott. Und es geht um die Zeit oder spielt in der Zeit der napoleonischen Kriege, wo alle Kirchen keinen Gottesdienst feiern durften, aber die St. Katharinenkirche in Hamburg. Und das Lied endete immer mit dem wunderbaren Refrain, unser Dern, der hieß Katrin. Und wenn ich mit spastischer Bronchitis als Kind irgendwie so fröhlich vor mich hin röchelte, konnte es vorkommen, dass mein Vater also reinkam, auch nachts und dann irgendwann die Türscharniere oder so ölte und dann, um sich und natürlich auch mich zu beruhigen, sang er, Jan Hinnack wohnt ob der Lammerlamastrat und es endete wirklich wie im Märchen, unser Dern, der hieß Katrin.
0: Und hat gewirkt.
1: Ja, ich lebe und ich krieg noch Luft. Ja,
0: aber auch in der Situation, dass man so ein bisschen die Aufgeregtheit ablegt.
1: Ja, das hat er, glaube ich, intuitiv ganz klug gemacht, weil man sich mit dem Singen ja auch erstmal selber beruhigt. Ja, und wenn so Asthma im Raum ist, ist es immer gut, wenn man das Gesamtsystem ein bisschen runterfährt. Und ich glaube nicht, dass er sich das jetzt intuitiv hergeleitet hat, aber das Singen brachte Ruhe in den Raum und ein ritualisiertes, märchenhaftes und wenn sie nicht gestorben sind, dann leben sie noch heute und ich mag das Lied tatsächlich sehr.
0: Mir sind noch so ein paar Ähnlichkeiten aufgefallen, die ich dann allerdings nicht auf einen regional bedingten Hintergrund zurückführen kann. Ich glaube, im Buch habe ich gelesen, jetzt kommt der Moment, wo die Kuh ins Wasser rennt. Es gibt auch noch die Variante, jetzt kommt der Moment, wenn der Frosch ins Wasser rennt. Mir war bisher nur bekannt, jetzt kommt der Moment, wenn der Elefant das Wasser lässt. Und jetzt komme ich nicht aus einer Region, wo die Elefanten zu Hause sind. Sowas lässt sich dann nur schwer erklären.
1: Na, es gab ja schon immer eine große Vorliebe auch für so absurde Sprüche und Gedichte. Ja, also es gab dann so Schüttelreime und kleine Gedichte und hatte schon auch eine sehr lange Tradition.
0: Ich bin auch noch einen Tick schlauer geworden durch das Buch. Der Spruch, der Kain erschlug den Abel mit einer Okergabel, der war mir nicht bekannt.
1: Kommt aber hier aus der Gegend.
0: Genau, das habe ich nämlich dann rausgefunden. Das ist Besteck aus Baden-Württemberg von der damaligen Otto Kaltenbach Altensteig Besteckfabrik im Landkreis Calw. Aber das war ein Spruch, den gab es recht regelmäßig bei Ihnen zu Hause.
1: Ich würde mal behaupten, keine meiner beiden Schwestern und ich sind konfirmiert worden, ohne dass wir nicht sehr genau wussten, wer von den beiden der Übeltäter war und wer derjenige war, der erschlagen wurde.
0: Gut, okay. Und was mir auch aufgefallen ist, Sie sind ganz klar ein Kind des Nordens, aber es haben dann auch so Sprüche wie nur nicht Hudle es in Ihr Repertoire geschafft.
1: Ja, weil meine Mutter in Stuttgart studiert hat und die kommt aus Thüringen, deswegen wird es wahrscheinlich so ein Dreieck sein aus norddeutschen, hanseatischen, thüringischen und schwäbischen Sprüchen.
0: Okay.
1: Ich kenne noch bis 10... Moment, wie war's? Bis 10 Ks passieren, ab 10 muss es passieren.
0: Ah, habe ich auch gelesen.
1: Übersetze ich jetzt nicht.
0: Oh gut, okay. Ich habe noch eine wirklich elementare Frage, die wir unterschiedlich beantwortet haben anscheinend, mit Sprüchen aus der Kindheit. Warum ist die Banane krumm? Bei Ihnen? Antwort?
1: Weil sie im Hamburger Hafen
0: krumm gebogen wurde. Genau. Und ich kannte eigentlich immer nur die Antwort, weil niemand in den Urwald zog und die Dinger gerade bog.
1: Oh, ja, besser, deutlich. Ja, viel besser.
0: Also hätte es noch Platz im Buch, um das zu ändern, sehr gut. Vorne auf dem Titel ist ein Junge zu sehen, im Feinripp-Unterhemdchen. Der guckt so ein bisschen, als hätte er gerade mal eine richtige Ansage kassiert. Eigentlich schon mal die Frage, warum eigentlich kein Mädchen, warum muss es ein Junge sein?
1: Och, da hat man ja als Autorin gar nicht so viel Einfluss, aber ich mochte so wahnsinnig dieses Hackfressengesicht, was da drauf ist, weil das ist so vorwürflich und in dem Fall finde ich das Geschlecht völlig egal. Dieses Anklagende mag ich, weil ich mich in dem Blick schnell wiedergefunden habe und mir hat meine Fotografin, Nachbarin und Fotografin Marianne auch genau erklärt, was das bedeutet, wenn jemand in die Richtung guckt und nicht in die.
0: Ah, okay.
1: Also das hat noch so was Verstärkendes, einen verstärkenden Effekt. Und wie gesagt, ich mochte die Hackfresse da drauf.
0: Gleich schauen wir mal auf die Reaktionen aus der SWR1 Baden-Württemberg-Hörerschaft zum Thema Sprüche der 60er und 70er.

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0: Also während die Musik läuft, sammeln wir hier noch fleißig Sprüche. Es kommen auch sehr, sehr viele an. Schlussrunde in SWRs Leute mit Katrin Wilkens zu Sprüchen der 70er, 60er und 70er Jahre. Hannelore aus Schelklingen hat etwa geschrieben, Hosen runter, Flutsch ins Bett, zugedeckt, Amen. Kannte ich nicht. Was Zeus gebührt, gebührt noch lange nicht dem Ochsen.
1: Das kennen Sie. Ja, wir hatten das auf Latein.
0: Selbstverständlich. Nämlich wie?
1: Quod licet novi, non licet bovi.
0: Auch schon ein bisschen angeberisch auch, oder?
1: Voll.
0: Was nicht dein ist, lass nicht liegen. Es könnte sonst ein anderer kriegen, hat Moni geschrieben. Auch schön. Ich hatte noch, das fand ich ganz lustig, eine Geschichte, die muss ich gleich mal suchen. Wir können ja vorher einmal in Josef Schmid hören, der hat sich mit einer Sprachnachricht gemeldet.
2: Guten Morgen, also zu dem heutigen Thema, das finde ich ja sehr interessant. Das eine ist ja immer, was sich reimt, stimmt ja auch. Aber das andere war, dass mein Vater immer gesagt hat, wenn es nicht schnell genug geht, Junge, du weißt, die Schnecke kann vom Weg mehr erzählen wie der Hase.
0: So. Achso, ich merke, wir haben Potenzial für eine Fortsetzung, nur mal so. Also Sie waren eben so ein bisschen abgeneigt.
1: Können Sie nicht noch einen, den mit dem Rathaus und dem Hausrat?
0: Ja, ich habe mir leider zu viele markiert. Doch, hier habe ich es. Gabriele Ruckpösel hat sich gemeldet. Mein Vater sagte immer zu mir, ach Schatz, Mädel, der nicht dumm sei. Und ob Rathaus oder Hausrat, wenn eine Bombe reinfährt, ist es ein Kutterhaufen.
1: Das ist mein Favorit heute.
0: Warum?
1: Weil das natürlich zum einen Sprachwitz hat, ja, das mag ich sehr, aber da auch so eine große Wahrheit da drin steckt, ohne jetzt wahnsinnig zu moralisieren. Aber es heißt, ob ganz, ganz groß oder ganz, ganz klein, es gibt Situationen, das ist völlig egal im Leben und das entlastet ja auch ein bisschen. Also das ist mein Favorit zusammen mit dem, wir hatten doch noch einen.
0: Ich habe hier noch einen, und zwar Sabine aus Ludwigsburg hat geschrieben, da weiß ich, dass der bei Ihnen auch ganz gut ankam. In meinen Enkeln erwachsen mir meine Rächer.
1: Ja, schönen Gruß an meine Kinder. Also ab heute sagt Mama den.
0: Es gibt auch noch, das habe ich schon besser gesehen, aber nie von euch.
1: Ja, das finde ich grob.
0: Also wir könnten eine ganze Sammlung aufmachen und wir hatten es eben davon, jetzt kommt der Moment und es gab mehrere Fortsetzungen dessen. Hier gibt es dann noch von Michael Zellner aus Karlsruhe, jetzt kommt der Moment, wo sich der Mensch vom Affen trennt.
1: Ja, auch schwierig.
0: Das ist richtig, das hatten wir schon gelesen. Was andere können, kannst du auch. Das hatte Matthias Thiele mal so vorgeschlagen als sowas Positives, weil wir eben gesagt haben, draufhauen und eher irgendwie negativ sein oder eine Rüge erteilen, ging in Sprüchen deutlich leichter anscheinend als das Positive. Aber ein Lob haben wir immer noch nicht so richtig gefunden.
1: Nee, also einen richtigen Lobspruch. Und zwar nicht im Sinne von, die Welt ist unterm Strich doch ganz okay. Vielleicht werden sie jetzt zugeballert mit Lobsprüchen.
0: Könnte sein. Also es passiert auf jeden Fall sehr viel. Manfred Doll hatte noch geschrieben, jetzt laufe ich immer Gefahr, es komplett daneben zu setzen, weil es wurde, glaube ich, in Mundart geschrieben. Ich übersetze mal, Frauen und Omnibussen brauchst du nicht hinterherlaufen, es kommt immer der Nächste. Oder die Nächste dann.
1: Naja, bei manchen Sprüchen ist es ja auch ganz gut, dass die Zeit drüber hinweggegangen ist, oder?
0: Das ist gut, dass Sie das so einordnen. Schön fand ich noch, dass jemand geschrieben hat, dass man ein großes Plakat zu Hause von der Mutter
1: ganz
0: flächig klebend ins Zimmer gehängt bekomme, dass man doch Ordnung halten sollte und das sich einfach nicht lösen ließ. Das sind so Geschichten, die man ja dann auch mit dem einen oder anderen Spruch verbindet. Also,
1: und sie weiß noch heute, welche Farbe das Plakat hatte,
0: orange.
1: Es war orange.
0: Ganz genau. Ich bedanke mich fürs Kommen. Es war sehr kurzweilig, sehr lustig. Katrin Wilkens, das Buch Komm du mal in mein Alter. Danke fürs Kommen.
1: Vielen Dank für die Einladung.
0: Sehr gerne. Ich kann noch sagen, es ist ja nicht mehr lange hin bis zur SWR1-Hitparade, aber immer noch genügend Zeit, um abzustimmen und über die App ARD Sounds. Und es ist noch Zeit, um die nächste Runde Hitmacht-Duell zu spielen. Heute sind es Remshalden und Bayersbronn. Gleich bei Max Öl nach 12. Und letzter Tipp für diesen Battle, die Batterien in den Taschenlampen, die sollten mal längst gewechselt worden sein. Schönen Tag noch. Tschüss.

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0: predigt die Steuerreform als eine Entlastung für die Mehrheit im Land. In der Wilhelma gibt es Nachwuchs bei den Wildeseln. Das Wetter bewölkt, teils nass und windig bei höchstens 12 bis 17 Grad. Im Bundestag hat Finanzminister Klingbeil für die geplante Reform der Einkommensteuer der schwarz-roten Koalition geworben. Sie setze im Rahmen des Möglichen die richtigen Schwerpunkte, indem sie Menschen mit kleinen und mittleren Einkommen entlaste, so der SPD-Politiker.
1: Damit das alles bezahlt werden kann, nehmen wir die sehr hohen Einkommen in unserem Land stärker in die Verantwortung. Liebe Kolleginnen und Kollegen, das macht unser Steuersystem, aber auch unser Land gerechter. Die Reichensteuer wird etwas früher greifen. Außerdem führen wir eine Steuer für die Superreichen in unserem Land, für die allerhöchsten Einkommen ein, die mehr als 280.000 Euro im Jahr haben. Also ganz oben trägt mehr dazu bei, dass in der Mitte unseres Landes entlastet wird. Ich finde, liebe Kolleginnen und Kollegen, das ist fair.
0: Die AfD ist von Klingbeils Plänen nicht überzeugt. Sie spricht von einem Etikettenschwindel und fordert mehr Entlastung als die geplanten 10 Milliarden Euro im Jahr. Weitere Reaktionen von Hauptstadtkorrespondent Mario Kubina.
2: Eine Summe, die man nicht kleinreden sollte, findet die Union. Aber auch CDU und CSU wollen eigentlich mehr. Grüne und Linke sehen große Gerechtigkeitslücken im Steuersystem, die auch mit der geplanten Reform nicht geschlossen würden. Schwarz-Rot will unter anderem Kindergeld und Kinderfreibetrag erhöhen sowie Sonn- und Feiertagszuschläge weniger stark besteuern. Die Pläne gehen jetzt in die zuständigen Bundestagsausschüsse. Da wird sich zeigen, ob doch noch mehr Entlastungen möglich sind.
0: An den internationalen Ölmärkten steigen die Preise. Ein Fass der wichtigen Sorte Brent kostet wieder deutlich mehr als 100 US-Dollar. Grund ist auch ein drohender Tropensturm im Golf von Mexiko. Die Ölproduzenten haben deshalb ihre Förderung gedrosselt. Derweil bleibt das Tanken in Deutschland teuer. Das IFO-Institut hat festgestellt, dass die Mineralölkonzerne auch den zweiten Tankrabatt nicht vollständig an die Kunden weitergeben. Und jetzt die Nachrichten aus Baden-Württemberg. Die Staatsanwaltschaft Stuttgart hat das Ermittlungsverfahren gegen einen früheren Chefarzt des Medizincampus Bodensee wegen des Verdachts des Abrechnungsbetrugs eingestellt. Der Verdacht habe sich nicht erhärtet, so die Staatsanwaltschaft zum SWR. Moritz Klute.
3: Der ehemalige Chefarzt sei somit vollständig entlastet, teilte sein Anwalt mit. Denn damit seien alle gegen den Mediziner geführten strafrechtlichen Ermittlungen eingestellt. Erst im Juni hatte die Staatsanwaltschaft Ravensburg ein Verfahren wegen fahrlässiger Tötung beendet. Der Suizid einer Ärztin am Klinikum Friedrichshafen vor fast 3 Jahren hatte die Untersuchungen ins Rollen gebracht. Sie hatte dem Chefarzt Behandlungsfehler und die fahrlässige Tötung eines Patienten vorgeworfen. Nach einer internen Untersuchung entließ die Klinik ihn, unter anderem wegen angeblicher Pflichtverletzung, wie es damals hieß.
0: Auf der ganzen Welt sind Wildtiere bedroht. Das zeigt ein Bericht der Umweltorganisation WWF, der einen Rückgang von durchschnittlich 85% seit 1970 nennt. Verantwortlich dafür sei der Mensch, der den Tieren die Lebensräume nehme. Gezielte Maßnahmen wie der Schutz der grünen Meeresschildkröte von Tigern oder Elefanten zeigten, dass sich die Tierbestände erholen könnten, so der WWF. In der Wilhelma in Stuttgart hat eine vom Aussterben bedrohte afrikanische Wildeselart Nachwuchs bekommen. Der Zoo teilte heute mit, das Fohlen sei bereits im September auf die Welt gekommen, die Geburt sei problemlos verlaufen. 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
4: Kurz nach 12, hier ist SW1 Baden-Württemberg. Wir schauen auf die Straßen, wir wollen, dass ihr gut und sicher ankommt. Deswegen erstmal aufpassen auf der B33. Konstanz Richtung Singen in der Einfahrt Allensbach-Mitte liegt Kies auf der Fahrbahn. Auf der A5 Basel-Karlsruhe zwischen Efringkirchen und Dreieck-Neuenburg Baustelle 3 Kilometer Stau. A5 Karlsruhe Richtung Frankfurt zwischen Karlsruhe-Nord und Bruchsal Unfall, linke Spur 7 Kilometer stockend, dauert eine Viertelstunde länger. A5 Karlsruhe-Frankfurt zwischen Dossenheim und Ladenburg, 2 Kilometer Stau. Hier ist Grünpflege unterwegs, deswegen dort die rechte Spur gesperrt. A7 Ulm Richtung Würzburg zwischen Ellwangen und Dinkelsbühl-Fichtenau, Baustelle 5 Kilometer stockend. A7 Ulm Richtung Füssen zwischen Kreuz Ulm-Elchingen und Dreieck-Hittistetten, Baustelle 2 Kilometer Stau, seid ihr auch in einer Viertelstunde durch. Dann in der Dauerbaustelle auf der 8 Stuttgart Richtung Karlsruhe gibt es einen Unfall zwischen Karlsbad und dem Dreieck Karlsruhe und zwar auf der rechten Spur. 4 Kilometer Staus, dauert eine Viertelstunde länger. 81, Stuttgart-Heilbronn zwischen Stuttgart-Feuerbach und Ludwigsburg-Süd. 5 Kilometer Stau, das dauert hier fast eine

0: Dreiviertelstunde länger Richtung Heilbronn. Die B37 ist in Ludwigshafen zwischen der A650 und der Heinigstraße in beiden Richtungen wegen einer Baustelle noch knapp 3 Stunden bis 15 Uhr circa gesperrt. Und ganz aktuell nochmal die A8 Stuttgart Richtung Karlsruhe zwischen Heimsheim und Pforzheim Nord in der Baustelle 6 Kilometer stockend, in Richtung Stuttgart ebenfalls 6 Kilometer stockend. Allen unterwegs eine gute und sichere Fahrt. Nasse 12 Grad im Ortenaukreis, in Oberwolfach, in Villingendorf, Landkreis Rottweil 13 Grad und in Pfedelbach im Hohelohekreis 14 Grad. Grau, immer wieder Regen, echt windig auch teilweise, 10 bis 16 Grad heute Nachmittag. Heute Abend ein bisschen trockener, nachts klart es auf bei 8 bis 2 Grad, örtlich Nebel, morgen dann im Süden des Landes länger sonnig, im Norden aber schon wieder Regen bei 10 bis 17 Grad. Am Wochenende wechselhaft windig und herbstlich.
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0: Donnerstagmittag mit Max Öhl. Hallo. Mal eben mal hier ein bisschen durchgeklickt. Großartige Sprüche kamen noch rein hier zu SWR 1. Leute gerade, ne, die Sprüche, die die Eltern heute noch anbringen. Ich finde, einer passt gut zum Mittagessen. Den gebe ich euch jetzt noch mit. Dann ist aber auch gut. Da schreibt nämlich Christoph aus Ilshofen: Wenn die Wurst so dick ist wie das Brot, ist es Wurst, wie dick das Brot ist. Mahlzeit.
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Nö, nach dem Mittagessen setze ich mich lieber hin, bin ich ehrlich. 13 Minuten nach 12, hier ist SWR1 Baden-Württemberg. Ja, das ist ja der Herbst, da ist er jetzt, ne, heute in Baden-Württemberg. Eher grau und verregnet, je nach Ecke so zwischen 15 und 20 Grad. Es ist Herbst. Wer raus will, Jacke ist wichtig, Schirm auch. Machen wir uns ein bisschen italienische Gefühle, oder? Mit Neck, Laura non c'è.

0: Platz 14 letztes Jahr in der SWR1 Baden-Württemberg-Hitparade. Ach, apropos Hitparade.
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0: Heute mit Baiersbronn im Duell mit Remshalden. Das ist die heutige Begegnung. Es geht ums Abstimmen für die Hitparade und den Sieg im Stadtduell. Natürlich. Wer bringt mehr Menschen dazu, bei der Hitmach-Aufgabe mitzumachen und gleichzeitig Stimmen zu sammeln mit der jeweiligen Postleitzahl? Grüße an den Bürgermeister von Baiersbronn, Michael Ruf. Und Herr Ruf, ich muss wirklich mal sagen, danke für die Zeit. Sie sind nämlich eigentlich den ganzen Tag auf einer Konferenz in Baden-Baden eingespannt. Kommunalpolitik, die hört nie auf. Herr Ruf, bei Ihrer letzten Wahl, wir kommen direkt zur Sache, bei Ihrer letzten Wahl wurden Sie mit knapp 98% der Stimmen gewählt. Ist das so auch die Zielvorgabe fürs Hitmach-Duell heute?
2: Der wäre natürlich schön. Wobei, wir sehen uns jetzt tatsächlich hier nicht in Konkurrenz zu unseren Mitbewerbern, sondern es geht ja um die Sache und dabei sein. Und schauen wir mal, wo wir landen heute Abend. Einer von uns zwei wird gewinnen.
0: Das ist gut auf den Punkt gebracht. Wie sehr steht die Stadt hinter Ihnen? Und wenn Sie jetzt im Radio den Aufruf starten würden, dass dann mal alle in Baiersbronn für die SWR1 Hitparade abstimmen sollten, glauben Sie, die würden Ihnen folgen blind?
2: Absolut. Wir haben ja schon die letzten Wochen und Tage jetzt dafür geworben und da gab es schon ganz viel Zuspruch. Und mit wem er spricht, sagt ja, ich habe natürlich schon abgestimmt. Also die Gemeinde steht da voll und ganz dahinter.
0: Sehr gut, ist ja auch wichtig, weil Ihre Postleitzahl, alle Stimmen, die mit Ihrer Postleitzahl die Lieblingshits gewählt haben, zählen dann auch dazu. Was haben Sie heute vorbereitet? Was erwartet die Menschen, wenn Sie jetzt nach Baiersbronn aufbrechen? Ist ja wunderschön bei Ihnen. Was bieten Sie?
2: Ja, wir haben natürlich unser gutes Wohnzimmer, unsere Schäkelwiese dafür vorbereitet, unsere Veranstaltungsfläche, die wir von der Gartenschau letztes Jahr in die Zukunft gerettet haben. Und dort treffen wir uns dann alle ab 17 Uhr und hoffentlich alle mit Lampen, Leuchten und allem, dass wir genügend Menschen bekommen, die gezählt werden können.
0: Ich wollte gerade fragen, Taschenlampen haben Sie vorbereitet? Haben Sie selber auch eine am Start?
2: Natürlich. Die haben wir heute Morgen nochmal extra rausgesucht aus dem Schreibtisch, dass wir die mitnehmen können, dass sie dann auch tatsächlich heute Abend mit am Start ist. Ja, doch, wir haben also wirklich über Social Media aufgerufen, über alles möglich, dass die Menschen heute Abend kommen und ich bin sicher, die Baiersbronner kommen.
0: Dann auch Ihnen 30 Sekunden, sagen Sie gerne auch nochmal Ihre Postleitzahl, abstimmen für die Lieblingshits in der Hitparade mit der Postleitzahl und dann der Aufruf auf das Schelkele-Wiesle zu kommen. Ihre 30 Sekunden.
2: An alle Baiersbronner abstimmen, 72270 für Baiersbronn, hier bei der SWR1 Hitparade und natürlich dann ab 17 Uhr auf die Schelkele-Wiese kommen mit einer Leuchtmittel, mit einer Taschenlampe, mit der Handylampe. Alle kommen, wir sehen uns.
0: Sehr schön. Jetzt dürfen Sie zurück in Ihre Konferenz und dann düsen Sie nachher bitte nicht geblitzt werden nach Baiersbronn rechtzeitig, okay?
2: Ich versuche es, ich kenne die Blitze auf der B500.
0: Viel Spaß, danke Ihnen.
2: Danke, ciao.
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0: ganz neu in S1 Baden-Württemberg. Alex Warren, Fever Dream, sehr cooler Song.
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0: Um eine Minute nach 12:30 alles Wichtige mit Christiane Sütterle.
2: Guten Tag. Ermittlern von Polizei und Zoll ist ein Schlag gegen ein Geldwäschenetzwerk gelungen. Es gab Durchsuchungen in 7 Bundesländern, unter anderem in Baden-Württemberg. 4 Verdächtige wurden festgenommen. Hauptverdächtig ist eine 72-Jährige aus dem Raum Stuttgart. SWR-Reporterin Katharina Kurz, wie hat das Geldwäschenetzwerk funktioniert?
3: Die Beschuldigten sollen laut Polizei ein komplexes Netzwerk mit vielen Konten in In- und Ausland aufgebaut haben. Auch Scheinfirmen sollen zu dem Konstrukt dazugehören. Und damit sollen die Beschuldigten so eine Art Dienstleister für andere Kriminelle gewesen sein und für sie Geld aus Betrugsfällen gewaschen haben. Die Ermittler sprechen von mehreren 100.000 Euro, die über die Konten geschleust wurden. Möglicherweise hat die Bande auch Drogentransporte organisiert und falsche Rechnungen für Schwarzarbeit angeboten.
2: Baden-Württembergs Ministerpräsident Özdemir und seine Frau werden in die Dienstvilla auf dem Gelände der Stuttgarter Solitude ziehen. Das hat eine Sprecherin des Finanzministeriums bestätigt. Zuerst gäbe es noch bauliche Maßnahmen. Özdemirs Vorgänger Kretschmann hatte die Dienstvilla nicht genutzt. Der letzte Ministerpräsident, der dort gewohnt hat, war Günther Oettinger. Das Wichtigste aus Deutschland. Bundesfinanzminister Klingbeil hat im Bundestag für die geplante Einkommensteuer der schwarz-roten Koalition geworben. Sie setze im Rahmen des Möglichen die richtigen Schwerpunkte, so der SPD-Politiker. Die AfD kritisierte das Gesetz als Etikettenschwindel. Die vorgesehene Entlastung reiche noch nicht einmal aus, um die kalte Progression auszugleichen. Die Linke forderte, reiche Menschen sollten noch stärker besteuert werden. Die geplante Steuerreform soll zum 1. Januar 2027 in Kraft treten. Mehr Nachrichten auf swraktuell.de.
0: 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Vorsicht auf der B10 Pforzheim-Mühlacker zwischen Niefern und Enzberg. Umgestürzter Baum. Vorsichtig fahren in beiden Richtungen. Vorsicht, B33 Konstanz Richtung Singen zwischen Singen-Steißling und dem Kreuz Hegau. Ungesicherter Unfall. Gucken wir auf die Staus auf der A5 Basel-Karlsruhe zwischen Efringkirchen und dem Dreieck Neuenburg. Baustelle 3 Kilometer Stau. Grünpflege auf der A5, und zwar Karlsruhe-Frankfurt, hier zwischen Dossenheim und Ladenburg, 2 Kilometer Stau, denn dadurch ist auch die rechte Spur gesperrt durch die Grünpflege. A7 Ulm-Füssen zwischen Kreuz Ulm-Elchingen und 3 Kittistetten, Baustelle 5 Kilometer Stau, ihr seid hier in einer halben Stunde durch. A8 Stuttgart Richtung Karlsruhe, viel los, zwischen Heimsheim und Pforzheim-Nord, 6 Kilometer stockend, und in der Gegenrichtung Richtung Stuttgart stocken zwischen Pforzheim-West und Pforzheim-Ost auf 6 Kilometern. Dann nochmal die A8 Stuttgart Richtung Karlsruhe. Zwischen Karlsbad und 3 Karlsruhe hier ein Unfall und auch Reinigungsarbeiten. Auf der rechten Spur und der Standspur dadurch 3 Kilometer Stau. 81 Stuttgart Heilbronn. Es dauert viel länger zwischen Stuttgart Feuerbach und Ludwigsburg Süd. Hier 5 Kilometer Stau, fast eine Dreiviertelstunde Zeitverlust. Und die Info noch, die B37 ist in Ludwigshafen zwischen der A650 und der Heinigstraße in beiden Richtungen wegen einer Baustelle bis voraussichtlich 15 Uhr gesperrt. 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Grau, regnerisch, windige 10 bis 16 Grad heute Nachmittag. Nachts dann meist trocken, teils klar, örtlich auch so ein bisschen Nebel. 8 bis 2 Grad nur noch heute Nacht. Morgen im Süden oft Sonne, dann wieder Wolken und Regen bei 10 bis 17 Grad.
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0: Anlegerinnen und Anleger, die rätseln zurzeit, wie weit die Zinsen in den USA und im Euroraum in den kommenden Monaten noch steigen könnten, als Mittel, um den Inflationsdruck entgegenzuwirken. Das setzt auch dem DAX zu. Dazu kommt, dass auch der Ölpreis wieder stark gestiegen ist. Immerhin steht die Aktie des Lkw-Herstellers Daimler Truck im Plus. Grund ist, dass der Konzern den Absatz im dritten Quartal kräftig gesteigert hat. Für den Spitzenplatz unter den Gewinnern im DAX reicht es allerdings nicht. Der DAX stand am Mittag fast 1% im Minus bei rund 24.900 Punkten. Die Gewinner Continental plus 2,8%, Brenntag SE plus 2,6%. Die Verlierer Rheinmetall minus 2,8% und die Deutsche Telekom minus 1,6%. 1 Euro wurde am Mittag mit etwas weniger als $1,12 gehandelt.
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0: Guten Appetit zum Mittagessen, falls ihr gerade dabei seid oder auf dem Weg dorthin. natürlich was Leckeres. 5 Minuten nach 12:30. Ich bin Max Öhl, hi.
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0: Vorsicht auf der A5, Frankfurt-Karlsruhe, aufpassen, zwischen Bruchsal und Karlsruhe-Nord. Hier liegt ein Ast auf der linken Spur, hier bitte vorsichtig fahren. So, hier ist SWR1 Baden-Württemberg, Donnerstagmittag und das ist eine schöne Reise. Der baden-württembergische Ministerpräsident Cem Özdemir ist nämlich auf Reise in Frankreich. Er begleitet Bundespräsident Frank-Walter Steinmeier. Und wer auch dabei ist, den kennt ihr auch, ist Comedian Alphonse. Alphonse, ja, ihr wisst, der mit dem Puschelmikrofon, der Franzose. Für ihn als gebürtigen Franzosen ist diese Reise was ganz Besonderes.
1: Ich freue mich wie ein Kind, durch Paris mit Motorradkolonne und ohne Stau zu fahren. Das ist ein Bild, was ich als Kind vom Bürgersteig auch immer gesehen habe. Jetzt auf einmal bin ich mittendrin. Und das Zweite und viel ernster, ich bin eigentlich Franzose, in Paris geboren, in Paris aufgewachsen, mit einer besonderen Geschichte, nämlich meine Großmutter war Auschwitz-Überlebende. Mit dieser Geschichte bin ich nach Deutschland gekommen und dachte, ich bleibe einfach nur kurz. Und ich bin länger geblieben.
0: Ja, 35 Jahre, um ganz genau zu sein, hat inzwischen übrigens auch die deutsche Staatsbürgerschaft. Und Alphonse setzt sich für die deutsch-französische Freundschaft ein, für Demokratie und Freiheit, geht in Schulen und spricht vor, ja, gelangweilten Schülerinnen und Schülern und findet, das ist eine gute Nachricht.
1: Was ich immer wieder höre, zum Beispiel von den Schülern auch, ist, sobald ich über deutsch-französische Freundschaft rede, die fangen an zu gähnen und sagen, das ist doch klar, dass wir Freunde sind. Und es ist unglaublich, dass es langweilig geworden ist. Weil wir waren, und das darf man bitte nie vergessen, wir waren Erzfeinde. Wir haben uns gehasst und wir haben es geschafft. Nicht nur, dass wir Freunde sind, sondern wir brauchen gar nicht drüber reden, das ist doch klar, dass wir nie wieder einen Krieg gegeneinander machen werden.
0: Das sind doch gute Nachrichten. Oder vom Kabarettist Alphonse, der heute und morgen Frank-Walter Steinmeier beim Staatsbesuch in Frankreich zusammen mit Cem Özdemir begleitet.
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1: Ja, wenn man das hört, oder Gänsehaut, es ist bald soweit, die 2026er Edition der SWR1 Hitparade. 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Iron Butterfly, Ina Gara Davida, Pink Floyd High Hopes, Deep Purple Child in Time. Led Zeppelin Stairway to Heaven hat er auf der 2 und auf der 1 hat er Disturb the Sound of Silence. Johannes Kirsch aus Singen. 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

0: Es war eins. Baden-Württemberg am Donnerstag gleich nach 13 Uhr. Der großartige Rod Stewart mit Baby Jane. Und wir reisen zurück ins Jahr 73. 1973, 1973 mit James Blunt. Gibt's alles gleich hier in SWR1 Baden-Württemberg gleich.
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22: Um 13 Uhr mit Christiane Süterle. Guten Tag. Die Bundesregierung rechnet mit einer

0: Die deutsche Wirtschaft habe sich aber als widerstandsfähiger erwiesen als erwartet, teilte das Wirtschaftsministerium mit. Finanzminister Klingbeil hat die Reform der Einkommenssteuer verteidigt. Sie sei eine große Entlastung für die große Mehrheit der Menschen im Land, sagte der SPD-Politiker im Bundestag. Aus Berlin berichtet Mario Kubina.
1: Es kommt eher selten vor, dass der Bundesfinanzminister Steuerzahlern mehr Geld verspricht. 600 Euro mehr pro Jahr sind nach seinen Worten drin, für eine Familie mit mittlerem Einkommen und zwei Kindern. Die AfD überzeugt er damit nicht. Sie spricht von einem Etikettenschwindel und fordert mehr Entlastungen als die geplanten 10 Milliarden im Jahr. Eine Summe, die man nicht kleinreden sollte, findet die Union. Aber auch CDU und CSU wollen eigentlich mehr. Grüne und Linke sehen große Gerechtigkeitslücken im Steuersystem, die auch mit der geplanten Reform nicht geschlossen würden.
0: Und jetzt die Nachrichten aus Baden-Württemberg. Der Zeitpunkt für die Einführung eines verbindlichen und kostenfreien letzten Kita-Jahres in Baden-Württemberg ist weiter offen. In einer Landtagsdebatte zur Bildungspolitik hat Kultusminister Jung eine gründliche Prüfung angekündigt. Knut Bauer berichtet.
2: Die frühkindliche Förderung habe klare Priorität. Allerdings gäbe es das Konzept mit Kostenfreiheit und Verbindlichkeit für alle in keinem anderen Bundesland. Dies müsse solide vorbereitet werden, betonte Jung. Weil die Schulpflicht mit einem verbindlichen und kostenfreien letzten Kita-Jahr ausgeweitet werde, müssten verfassungsrechtliche und finanzielle Fragen geklärt werden. Wann das im Koalitionsvertrag vereinbarte Vorhaben umgesetzt werden soll, ließ der CDU-Kultusminister offen. SPD-Fraktionschef Sascha Binder warf der grün-schwarzen Landesregierung vor, zu Lasten der Bildungsgerechtigkeit auf Zeit zu spielen.
0: In der Wilhelma in Stuttgart hat eine vom Aussterben bedrohte afrikanische Wildeselart Nachwuchs bekommen. Der Zoo teilte heute mit, das Fohlen sei bereits im September auf die Welt gekommen. Die Geburt sei problemlos verlaufen. 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
3: Zeit, um auf die Straßen zu blicken. Hier ist der SWR1 Baden-Württemberg Verkehrsservice. Auf der A5 Basel Richtung Karlsruhe, Stau zwischen Efringenkirchen und dem Dreieck Neuenburg in der Baustelle auf 3 Kilometern. A5 Karlsruhe Richtung Frankfurt zwischen Dossenheim und Ladenburg, 3 Kilometer Stau. Ja, bei dem Wetter wird da Grünpflege betrieben, deswegen die rechte Spur auch gesperrt. Haltet gut durch, Jungs, wollte ich sagen. Bei dem Regen, krass. A7 Ulm-Füssen zwischen Kreuz Ulm-Elchingen und 3 Kittistätten. Baustelle 5 Kilometer Stau, ihr braucht eine knappe halbe Stunde länger. Dann auf der A8 Karlsruhe Richtung Stuttgart zwischen Pforzheim-West und Pforzheim-Ost 6 Kilometer stockend. A8 Stuttgart Richtung Karlsruhe zwischen Karlsbad und 3 Karlsruhe Reinigungsarbeiten, rechte Spur und Standspur gesperrt, 3 Kilometer Stau Richtung Karlsruhe. A81 Stuttgart Richtung Heilbronn zwischen Stuttgart-Feuerbach und Ludwigsburg-Süd stockt auf 4 Kilometern. Seit einer Viertelstunde durch. Und die B37 in Ludwigshafen noch eine Stunde gesperrt, und zwar zwischen der A650 und der Heinigstraße. In beiden Richtungen hier eine Baustelle, wie gesagt, bis 15 Uhr. Allen unterwegs eine gute Fahrt. In Wein, W-A-I-N, Landkreis Biberach, 14 Grad in der schönen Brunnenstadt Kühlsheim. 18 Brunnen habt ihr da, habe ich gerade gelesen. Grüße dort in Kühlsheim, mein Tauberkreis 12 Grad und in Neulingen im Enzkreis 13 Grad. Ja, der Nachmittag, der bleibt grau, sehr herbstlich, sehr viel Regen hier und da. Dazu echt ein lebhafter Nordwestwind bei 10 bis 16 Grad. Heute Abend wird es ein bisschen trockener, nachts wird es echt kalt, 8 bis 2 Grad, es klart dann auch auf, kann aber Nebel geben. Morgen am Freitag im Süden des Landes länger sonnig, im Norden aber schon wieder Regen bei 10 bis 17 Grad. Am Wochenende wechselhaft windig und herbstlich.
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3: Mit Max Öl am Donnerstag. Hi. SWR 1. Willkommen im vorletzten Arbeitstag der Woche. Wobei wir denken natürlich auch immer, auch jetzt schon an die Samstagsarbeiterinnen und Arbeiter, sei es auf Märkten, in der Pflege oder bei der Polizei und so weiter. Vielen Dank, dass ihr das macht. Wir versüßen uns den Nachmittag ein wenig, diesen regnerischen. Wobei wir uns ja über den Regen freuen alle. Machen wir kollektiv bitte. Mit ein bisschen Musik, oder? TLC, Hooters, Rod Stewart und jetzt James Blunt. Hi.
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0: Rod Stewart in SWR1 Baden-Württemberg. Es ist 13 Minuten nach 1 und hey, habt ihr Bock auf so ein bisschen Celebrity-Sichtung? Ja, habt ihr ein Fernglas, vielleicht eine Kamera zur Hand? Rund um die Insel Mainau am Bodensee, da kann es heute so sein, dass ihr eine Königin seht. Und zwar eine echte Königin, Königin Silvia aus Schweden, ist dort zu Gast, hat an einer Feier teilgenommen, am Jubiläum. Wenn ihr also eine Königinnenkolonne sieht, eine KK-Königinnenkolonne, dann sagt doch am besten auf Schwedisch, Hey, Ers Majestät. Das heißt, hallo, eure Majestät. Hey, Ers Majestät. 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

0: 13.21 Uhr, 9 vor halb 2.
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0: Ey, es gibt kein schlechtes Wetter, nur schlechte Kleidung. Und wir freuen uns ja über den Regen. Heute wird es vielleicht minimal nass, aber dann steigt auf die Stimmung, sage ich aus 3 Jahren Hitmacht-Duell-Erfahrung. Remshalden im Duell mit Baiersbronn. Rems muss sozusagen gegen Schwarzwald. Spannend wird es heute beim Hitmacht-Duell. Wer bekommt mehr Menschen vor Ort dazu, für die SWR1-Hitparade abzustimmen mit der jeweiligen Postleitzahl? Und wer bekommt mehr Menschen motiviert, vor Ort live mitzumachen bei der Hitmach-Aufgabe? Kevin Latzel, Bürgermeister von Remshalden. Wie ist die Lage?
2: Die Lage ist toll. Wir sind ganz heiß drauf, was heute hier passiert. Wir haben auch einige Überraschungen dabei und ja, lasst euch einfach überraschen.
0: Wie sehr möchten Sie Ihrem Vorgänger danken, dass er das Hitmacht-Duell zu Ihnen geholt hat? Sie sind erst seit kurzem, seit Juli im Amt. Ihr Vorgänger hat quasi das Ganze angeleiert. Also wollen Sie die Gelegenheit nutzen und nochmal ein politisches Dankeschön aussprechen?
2: Also natürlich danke ich meinem Vorgänger, dass er das Angebot hierher geholt hat. Und ich finde es aber auch gut, dass danach die Maschinen angelaufen sind und alle Mitarbeiterinnen und Mitarbeiter motiviert waren und gesagt haben, hey, wir machen das, wir strengen uns an. Auch die Vereine sofort dabei waren, als wir den Aufruf gestartet haben. Und das ist natürlich was ganz Tolles, dass ich gleich nach Amtsbeginn mich damit beschäftigen durfte.
0: Also Sie festigen jetzt schon Ihre Wiederwahl quasi.
2: Das haben Sie gut gesagt. Das entscheidet dann jemand anders, ja.
0: Warum gewinnt denn heute Remshalden? Was macht denn Remshalden aus?
2: Wir haben ein großes Wir-Gefühl und wir sind einfach Gewinner.
0: Das ist relativ gut und prägnant auf den Punkt. Sie sind ja ein junger Obama, wenn ich das hier so höre mit den Sprüchen. Das ist ja.
2: Dankeschön, danke.
0: Wie viele Taschenlampen können Sie an den Start bringen? Es geht ja um Blinding Lights, Taschenlampen zählen. Wie viele haben Sie am Start?
2: Also wir werden gewaltig viele Taschenlampen am Start haben. Sie werden sehen, dass nicht nur der Marktplatz leuchtet, sondern auch die Gesichter.
0: Okay, ich merke schon, Sie sind wirklich ein Kommunikationsprofi. Jetzt nochmal Ihre Chance. Die Challenge hat ja 2 Teile. Einmal, wie viele Taschenlampen dann dort bei Ihnen erscheinen und wie viele Menschen mit Ihrer Postleitzahl bis dann zum Ende abgestimmt haben mit der Postleitzahl von Remshalden. Vielleicht machen Sie nochmal einen kleinen Aufruf mit der Postleitzahl und der Bitte nach Taschenlampen. 30 Sekunden, let's go.
2: Also ich freue mich, wenn heute alle dabei sind und wir richtig den Marktplatz in Remshalden in Geradstetten zum Leuchten bringen. Kommt alle vorbei, 73630 auf die 1, also tippt auch nochmal beim Gewinnspiel mit. Und ich freue mich auf jeden Fall, wenn wir heute alle gemeinsam strahlen.
0: Sehr gut, dann viel Erfolg und ich drücke Ihnen und natürlich auch Ihren Konkurrenten, Ihren Mitspielern, Konkurrenten.
2: Mitspieler, genau.
0: Die drücke ich alle Daumen, die ich habe.
2: Dankeschön, Schwieberding hat ja gestern gewonnen, da habe ich Beziehungen hin, die haben mich schon motiviert.
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1: Es ist 13.30 Uhr, halb zwei. Alles Wichtige mit Christiane Sütterle.
2: Guten Tag. Der Zeitpunkt für die Einführung eines verbindlichen und kostenfreien letzten Kita-Jahres in Baden-Württemberg ist weiter offen. Im Landtag sagte Kultusminister Jung, es müssten erst verfassungsrechtliche und finanzielle Fragen geklärt werden. Schließlich werde mit einem verpflichteten Kita-Jahr die Schulpflicht ausgeweitet. Für ihn habe die frühkindliche Bildung auf jeden Fall Priorität, so der CDU-Politiker. SPD-Fraktionschef Binder warf der grün-schwarzen Landesregierung vor, Ankündigungen nicht umzusetzen und zu Lasten der Bildungsgerechtigkeit auf Zeit zu spielen. Königin Silvia von Schweden besucht heute die Insel Mainau am Bodensee. Sie wird dort am Festakt der Deutschen Mentorstiftung teilnehmen. Die Organisation unterstützt Jugendliche auf ihrem Lebensweg. SWR-Reporterin Esther Läufen, wie haben die Fans Königin Silvia begrüßt?
3: Empfangen haben die Schaulustigen die schwedische Königin vor allem mit blau-gelben Fähnchen. Einige hatten auch kleine Geschenke dabei wie Schokolade oder ein selbstgebasteltes Schild mit dem Namen Silvia und goldenen Krönchen. Allerdings hat das Wetter den Fans einen kleinen Strich durch die Rechnung gemacht. Es regnet heute auf der Mainau. Darum ist die Königin auch recht zügig vom Schloss zum Palmenhaus gegangen.
2: Das Wichtigste aus Deutschland und der Welt. Die Bundesregierung erwartet für das laufende Jahr ein Wachstum von 1,3%. Als Gründe nennt das Wirtschaftsministerium vor allem Exporte sowie staatliche Investitionen und höhere Verteidigungsausgaben. Im Frühjahr war die Regierung noch von 0,5% ausgegangen. Die kanadische Autorin Anne Carson erhält dieses Jahr den Literaturnobelpreis. Das hat die schwedische Akademie in Stockholm bekannt gegeben. Zur Begründung hieß es, Carson habe im spielerischen Dialog mit der klassischen Tradition neue Formen für die zeitgenössische Literatur geschaffen. 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
1: Vorsicht auf der A5 Basel Richtung Karlsruhe zwischen Hartheim, Heitersheim und Bad Krozingen. Defekter Pkw, rechte Spur. Die Staus momentan. A5 Basel, Karlsruhe zwischen Efringen-Kirchen und Dreieck-Neuenburg, Baustelle 3 Kilometer Stau. A5 Karlsruhe, Frankfurt zwischen Dossenheim und Ladenburg, Grünpflege, die rechte Spur gesperrt, 3 Kilometer Stau. Und auf der A7 Füssen Richtung Ulm zwischen Altenstadt und Dreikittistetten 10 Kilometer stockend, hier ein Zeitverlust von 20 Minuten. Auf der A8 Karlsruhe Richtung Stuttgart zwischen Pforzheim West und Pforzheim Ost in der Dauerbaustelle Richtung Stuttgart 5 Kilometer stockend. Dann in Richtung Karlsruhe einmal zwischen Karlsbad und Dreikarlsruhe Reinigungsarbeiten. Und da ist die rechte Spur und die Standspur gesperrt momentan. 3 Kilometer Stau, Viertelstunde seid ihr durch. 81 Stuttgart Richtung Heilbronn zwischen Stuttgart-Feuerbach und Ludwigsburg Süd momentan 3 Kilometer Stau und gesperrt noch die B37 in Ludwigshafen zwischen der A650 und der Heinigstraße in beiden Richtungen noch ca. 1,5 Stunden bis 15 Uhr wegen einer Baustelle. Alle Verkehrsinfos jederzeit auch zum Nachlesen auf swr1.de. Kommt gut und vor allem sicher an. Und macht vielleicht das Licht an. Das ist nämlich sehr grau, sehr regnerisch. Und nicht jedes automatische Tagfahrlicht geht an bei so einem Regen. Also einfach komplett nach rechts drehen das Licht, dann tut uns allen einen Gefallen. Windig ist es, 10 bis 16 Grad. Heute Nacht meist trocken, teils klar, aber auch neblig wieder. Heute Nacht vor allem kalt, 8 bis 2 Grad. Morgen Freitag im Süden oft Sonne, sonst wieder Wolken, Regen, 10 bis 17 Grad.
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1: Mit Max Öl am Donnerstag und das mit den Bienchen und den Blümchen, das wissen wir, oder? Dass Bienen und Hummeln und andere Insekten total wichtig sind, weil sie Pflanzen, Obstbäume bestäuben. Aber wie wichtig und vor allem wie viel wichtiger als ursprünglich gedacht, das haben jetzt Forscher herausgefunden, Forscher aus Baden-Württemberg. Was dahinter steckt, gleich nach Kamrad und den Eurythmics. Hi!
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0: Kamrad, Hug Yourself. Der heißt eigentlich Tim Kamrad, kommt aus Wuppertal und wir mögen die Musik, oder? Ist entspannt. Hug Yourself, umarm dich mal selber. Hier ist SWR1 Baden-Württemberg an diesem nassen Donnerstag und so Summen, Bienensummen oder von Hummeln, das hören wir heute nicht viel. Nein, es regnet. Den Großteil haben sie außerdem im Sommer erledigt, ihre Arbeit, die Insekten. Und diese Arbeit, vor allem von den summenden Zeitgenossen, die ist wichtig. Denn ohne deren Arbeit wird es schwierig bei uns auch in Baden-Württemberg mit frischem Obst und auch Gemüse. Aber nicht nur das, die Bestäuber, wie sie in der Agrarwissenschaft genannt werden, die sind eben auch für die Landwirtschaft wichtiger als angenommen, sagt eine Studie der Uni Hohenheim aus Stuttgart. Es geht um die Saatgutproduktion. Professor Arndt Feuerbacher vom Institut für Agrarpolitik und Marktlehre an der Uni Hohenheim erklärt uns Genaueres.
1: Es ist so, dass für die Saatgutherstellung eine sehr hohe Abhängigkeit von Bestäubern besteht. Das heißt, ohne Bestäuber haben wir kaum Saatgutertrag. Und damit wäre bei einem hypothetischen Ausfall von Bestäubern die Saatgutkostenerzeugung deutlich gestiegen.
0: Also sprich, es wird teurer. Saatgut musste dann zugekauft werden. Und wenn man das Szenario zuspitzt, bedeutet es sogar vielleicht irgendwann, dass von Hand bestäubt werden muss. Die Konsequenz, alles wird viel teurer und vor allem das Saatgut hat eine schlechtere Qualität. Also der Appell der Wissenschaftler, nicht nur aus Hohenheim, schützt unsere Insekten, auch bei uns in Baden-Württemberg.
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0: 1 Baden-Württemberg, es ist Donnerstag, gleich 10 vor 2 und Donnerstag bedeutet ab 20 Uhr AD Musikclub Rock mit Annette Loris. Und Annette, ihr feiert unter anderem die großartigen Jungs von Metallica. Dafür gibt es eigentlich immer, also dafür gibt es ja immer einen Grund, oder? Aber ihr habt doch heute Abend sogar einen ganz speziellen, ne?
1: Genau. Aktuell sind Metallica ja in Las Vegas in diesem sagenumwobenen Veranstaltungsort The Sphere zu sehen. Eine riesige kugelförmige Arena, in der technisch eine Menge möglich ist. Und Metallica nutzen so ziemlich alle Möglichkeiten aus. Heißt, sie legen die Messlatte für Live-Konzerte unfassbar hoch. Und wir reden drüber, was diese Konzerte so außergewöhnlich machen.

0: Was machen Bruce Springsteen, die Foo Fighters, Teile von Rage Against the Machine, Black Sabbath, Anthrax und Joan Baez auf einer Bühne? Sie singen für eine bessere Welt. Und wir sprechen über das Power to the People Festival, das letzte Woche in Columbia stattfand.
1: Rage Against the Machine geht immer. Danke dir! Und es werden auch noch einige weitere Jubiläen gefeiert im ARD Musikclub Rock. Unter anderem eins von Led Zeppelin. Vor 55 Jahren hatten sie ihr allererstes Nummer 1 Album und Matchbox 20. Kennt ihr auch noch? Typische 90er Rockband. Die hatten 1996, vor 30 Jahren also, ihren Durchbruch. 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

0: 13.56 Uhr, 4 Minuten vor 2, gleich kurz nach 14 Uhr. She's ferocious. Kim Carnes. Mit ihren Betty Davis Eyes gibt's gleich kurz nach 2. Und mit Cure, mit If I Was. Auch gleich kurz nach 2 nach Nachrichten, Verkehr und Wetter. Gleich.
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18: Um 14 Uhr mit Christiane Sütterle. Guten Tag. Die Bundesregierung rechnet mit einem Wirtschaftsaufschwung. VW-Chef Blume spricht bei der Audi-Betriebsversammlung in Neckarsulm. Das Wetter kühl, nass und windig, hier und da Wolkenlücken und Schauer bis 70 Grad. Die Bundesregierung rechnet mit einem stärkeren Wirtschaftswachstum als bisher vorhergesagt. Wirtschaftsministerin Reiche sagte, man gehe nun von einem Wachstum von 1,3% in diesem Jahr aus. Aus Berlin berichtet Max Ulrich.
19: 2/3 des aktuellen Wachstums entstehen durch Ausgaben des Staates, etwa in neue Brücken, Straßen oder auch Waffen für die Verteidigung. Dafür nimmt Deutschland große Schulden auf. Außerdem kauft

0: Ablenkungsmanöver vor. Der Kanzler versuche, ein Problem in seinem eigenen Laden zu einem Problem der politischen Mitte zu machen. Linken-Chefin Schwertner spricht von absolutem Hohn, wie Merz versuche abzulenken. Der AfD-Politiker Rausch hatte am Dienstag bei der geheimen Wahl zum Landtagspräsidenten in Sachsen-Anhalt mindestens 4 Stimmen bekommen, die nicht von seiner Partei oder vom BSW waren. Kanzler Merz sprach von voreiligen Schlussfolgerungen, dass es sich um CDU-Stimmen gehandelt habe.
1: Und damit das Wichtigste aus Baden-Württemberg. Bei Audi in Neckarsulm beginnt jetzt die Betriebsversammlung. Diesmal wird auch VW-Chef Oliver Blume erwartet, der über die Sparpläne sprechen soll. SWR-Reporter Peter Wedel, die Zukunft des Neckarsulmer Werks ist ja weiter unklar.
2: Die Mitarbeitenden dürfte vor allem interessieren, wie es in dem Neckarsulmer Werk ab 2034 weitergeht. Denn bisher sind ab dann keine neuen Modelle geplant. Das soll laut VW auch nur passieren, wenn die Kosten im Werk deutlich sinken. Interessant wird deswegen auch, ob es Neuigkeiten zu einem möglichen Audi-Werk in den USA gibt. Denn so die Befürchtung, das würde der Auslastung der deutschen Werke schaden. Aber genau die ist laut Gewerkschaft und Betriebsrat wichtig, um die Kosten senken zu können. Solange die Auslastung nicht gesichert ist, hat sich der Betriebsrat in der Vergangenheit deswegen gegen ein solches Werk ausgesprochen.
1: Die kanadische Autorin Anne Carson erhält dieses Jahr den Literaturnobelpreis. Das hat die Schwedische Akademie in Stockholm bekannt gegeben. Zur Begründung hieß es, Carson werde für ihr kühnes und erfinderisches Werk ausgezeichnet. Zu ihrem bekanntesten Werk gehört der Roman Autobiography of Red. 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
3: Es ist kurz nach 2, hier ist der SW1 Baden-Württemberg Verkehrsservice. Vorsicht, B27, Tübingen-Balingen, neuer Unfall zwischen Nähren und Ofterding, es ist noch nichts abgesichert. Vorsicht, B312, Reutlinge-Zwiefalten zwischen Honau und dem Abzweig nach Treifelberg. In beiden Richtungen liegen hier Steine auf der Fahrbahn. Zu den Staus ist es viel los heute. A5 Basel-Karlsruhe zwischen Efringen-Kirchen und dem Dreieck Neuenburg, Baustelle 3 Kilometer Stau. A5 Karlsruhe-Frankfurt zwischen Dossenheim und Ladenburg. Immer noch Grünpflege, die rechte Spur gesperrt, 3 Kilometer Stau. Gruß an alle, die da arbeiten, Arbeiterinnen und Arbeiter. A7 Ulm-Füssen zwischen Kreuz Ulm-Elchingen und Dreikittistetten, Baustelle 3 Kilometer stockend. Auf der A8 München-Karlsruhe zwischen Stuttgart-Flughafen-Messe und Kreuz Stuttgart, 5 Kilometer stockend, Verzögerung bis zu einer Viertelstunde. Dann auf der A8 Karlsruhe-Stuttgart in der Dauerbaustelle zwischen Pforzheim-West und Ost 5 Kilometer stockend. Und weiter A8 Stuttgart Richtung München zwischen Ulm-West und Oberelchingen 6 Kilometer Stau. Ihr braucht hier 20 Minuten länger. Dann nochmal die A8 bei Pforzheim, Stuttgart Richtung Karlsruhe, beziehungsweise schon danach zwischen Karlsbad und dem 3 Karlsruhe in Richtung Karlsruhe. Reinigungsarbeiten, rechte Spur, Standspur gesperrt, 4 Kilometer Stau, Viertelstunde Verzögerung. A81 Singen Stuttgart zwischen Herrenberg und Gärtringen 2 Kilometer Stau. A81 Stuttgart Heilbronn zwischen Stuttgart Feuerbach und Ludwigsburg Süd 3 Kilometer Stau. Die B37 ist in Ludwigshafen zwischen der A650 und der Heinigstraße in beiden Richtungen wegen einer Baustelle bis ca. 15 Uhr gesperrt. Und denkt dran, bei diesen Bedingungen draußen das Licht einzuschalten. Das schreibt unter anderem Are hier ins Studio oder auch Kati, das automatische Tagfahrlicht. Das geht oft nicht an, also komplett das Licht bitte nach rechts drehen. Allen unterwegs, eine gute Fahrt. Lobach, Rhein-Neckar-Kreis 13 Grad, Dischingen, Landkreis Heidenheim 13 Grad und in Murg, Landkreis Waldshut 14 Grad, grau, nass, herbstlich kalt, lebhafter Nordwestwind. Also auf gut Deutsch, es ist richtig Herbst, jetzt 10 bis 16 Grad. Heute Abend ein bisschen trockener, nachts klart's auf. Es wird kalt, 8 bis 2 Grad heute Nacht, örtlich Nebel. Morgen am Freitag im Süden noch Sonne, im Norden dann schon wieder Regen nachmittags bei 10 bis 17 Grad. Am Wochenende perfekt, um mal was zu lesen auf dem Sofa. Der Couch, im Sessel, wechselhaft, windig, herbstlich. Buchtipps, swr1.de.
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3: Mit Max Öl, hi. SWR1. Guns N' Roses, Knockin' on Heaven's Door. Oder auch The Artist, formerly known as, you know who I mean, Symbol, the most beautiful girl in the world. Gibt's alles in der nächsten halben Stunde, genauso wie jetzt. Kim Carnes und Mitch Ure, hi.
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0: 14 Minuten nach 2, 14 Uhr 14. Schöne Schnapszahl, SW1. Baden-Württemberg am Donnerstag. Schnelles Quiz, das sehr einfach zu beantworten ist. Was findet man normalerweise in einem Wasserfall? Der Name verrät's: Wasser. Vielleicht gehört in den SWR-Nachrichten heute der Uracher Wasserfall im Kreis Reutlingen. Der ist nur noch ein Rinnsal. Nach dem krass trockenen Dürresommer kommt da kaum noch was raus bzw. runter. Normalerweise sieht man da fantastisch beeindruckende, richtige Sturzfluten. Jetzt eben, auch mit dem Regen seit gestern, kaum was, ein Rinnsal. Und auch in Steinbach bei Baden-Baden ist nach dem zu heißen trockenen Sommer Ebbe, sagt SWR1-Hörer Markus.
1: Im Wald rauscht der Wasserfall, rauscht sich meist das Wasser all. Ja, ich weiß, es ist nicht witzig, aber bei uns ist auch der Bach seit 2,5 Monaten ausgetrunken in Steinbach, Baden-Baden. Es muss unbedingt lang regnen.
0: Absolut, deswegen freuen wir uns doch einfach, wenn es regnet. Auch wenn man die Sonne natürlich mag, den Regen brauchen wir alle, vor allem die Natur. Heute gibt es viel davon, es muss aber insgesamt noch mehr werden tatsächlich. Auch wenn das bedeutet, draußen sitzen geht eben nur noch unterm Regenschirm. Aber es gibt ja auch schöne Regenschirme, so.
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1: Heute am Donnerstag heißt es Nordschwarzwald gegen Remstal, Bayersbronn gegen Remshalden. Und unterwegs dorthin sind unsere SWR 1 Moderatoren Benedikt Walisch und Julian Hammerstein. Also vielleicht schwimmen sie auch dorthin, oder wie ist es bei dir, Julian?
2: Also ich glaube, den härtesten Arbeitstag heute, den haben unsere Scheibenwischer. Wahnsinn, was da runterkommt heute. Die letzten Tage waren so schön, waren so sonnig. Wir kommen gerade von der Schweizer Grenze, fahren immer weiter Richtung Norden, die A81 entlang und kriechen ja eigentlich mit allen anderen, denn es kommt so richtig viel runter. Aber das darf's auch, denn wenn wir dann in Remshalden ankommen, sind wir uns sicher, da wird es weniger. Minütlich beobachten wir den Wetterbericht und es sieht wirklich so aus, dass wenn es heute Nachmittag dann drauf ankommt, 16, 17 Uhr, dass es dann weniger werden soll. Vielleicht ist es sogar trocken. Ich glaube, die Remshaldener, die lassen sich eh nicht aufhalten und sie kennen ja ihre Postleitzahl und abstimmen, das kann man auch, wenn es schüttet. Also eure Lieblingshits eintippen, liebe Remshaldener von allen Ortsteilen. Die Postleitzahl, ganz wichtig, 73630. Wir brauchen jede Stimme und je mehr wir haben, desto siegessicherer fahren wir durch den Regen hier in Baden-Württemberg.
1: Halte durch. Hey, wenn ihr den gelben Bus seht, ruhig mal winken. Benedikt Walisch, du bist auf dem Weg in den Nordschwarzwald. Bist du schon in Bayersbronn?
3: Nö, bin ich nicht. Ich habe aber auch irgendwie gar nicht so Lust anzukommen, weil wir fahren hier durch diesen wunderschönen Schwarzwald und natürlich regnet es immer wieder, aber dieser Wald, diese vielen Farben, die wir hier sehen, wenn wir durch Hirsau gefahren sind mit dem schönen Kloster, durch Oberreichenbach sind wir gefahren und das sieht einfach wahnsinnig toll aus. Wir brauchen gar keine Sonne. Nö, und wir freuen uns auch hier sehr über Regen, auch wenn es natürlich ein bisschen ungemütlich ist für ein Hitmacht-Duell, aber das wird uns schon nichts ausmachen in Bayersbronn. Da bin ich mir sicher, haben schon alle abgestimmt und werden jetzt auch die letzten abstimmen mit der 72270 mit ihrer Postleitzahl. Und dann denke ich, kommen alle eben mit Regenhose, mit Gummistiefeln einfach zu uns. Und dann machen wir das Hitmacht-Duell und gewinnen das. Und wir sind sowieso hier mit allen Wassern gewaschen. Uns macht der Regen nichts aus. Wir holen den Sieg heute nach Bayersbronn. Bis später, wir freuen uns.
1: Mit allen Wassern gewaschen, der alte Held. Bayersbronn oder Remshalden unterstützt die Hitmacht-Duell-Orte, indem ihr für die SWR1-Hitparade mit der jeweiligen Postleitzahl abstimmt. SWR1.de. Und wer die meisten Stimmen geholt hat, das hören wir dann kurz nach 17:30.
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1: Also wenn es jetzt nicht sowas von genau 14.30 Uhr ist, alles wichtig jetzt mit Christiane Sütterle.
2: Guten Tag. Wann genau in Baden-Württemberg ein verbindliches und kostenfreies letztes Kita-Jahr eingeführt werden könnte, ist weiter offen. Kultusminister Jung sagte, es müssten erst verfassungsrechtliche Fragen geklärt werden.
3: Das Gesamtkonzept mit Kostenfreiheit und Verbindlichkeit für alle gibt es in keinem anderen Bundesland. Und deshalb muss solide vorbereitet werden. Es sind 4% der Kinder nicht im letzten Kindergartenjahr. Und da lohnt es sich, um jedes Kind zu kämpfen. Und gleichzeitig stellen wir fest, dass fast jedes dritte Kind beim Eintritt in die Grundschule nicht gut genug Deutsch spricht, nicht gut genug entwickelt ist. Und das kann uns nicht ruhen lassen. Deshalb werden wir mehr machen mit dem letzten Kindergartenjahr, aber wir müssen auch darüber hinausschauen.
2: Ein verbindliches letztes Kita-Jahr würde eine Ausweitung der Schulpflicht bedeuten und müsse daher gründlich vorbereitet werden. In Tuttlingen läuft im Moment rund um das Rathaus ein größerer Einsatz der Polizei. Laut Polizei sind dort Schüsse durch Beamte gefallen. Es besteht keine Gefahr für Personen, so die Polizei. Der Bereich ist großräumig abgesperrt. Zeitungen vor Ort und soziale Medien berichten von einer Person, die reanimiert werden musste. Das Wichtigste aus Deutschland und der Welt. Die Bundesregierung erwartet für das laufende Jahr ein Wachstum von 1,3%. Als Gründe nennt das Wirtschaftswachstum vor allem Exporte sowie staatliche Investitionen und höhere Verteidigungsausgaben. Im Frühjahr war die Regierung noch von 0,5% ausgegangen. Das italienische Parlament hat die umstrittene Wahlrechtsreform gebilligt. Ministerpräsidentin Meloni hatte vor der Abstimmung mit ihrem Rücktritt gedroht, falls die Reform im Parlament durchfallen sollte. Künftig soll jedes Parteienbündnis, das mehr als 42% der Stimmen auf sich versammeln kann, automatisch die Mehrheit im Parlament erhalten. Mehr Nachrichten auf swraktuell.de.
1: Schauen wir, was auf den Straßen los ist bei diesem Wetter. Der SR1 Baden-Württemberg Verkehrsservice A5 Basel-Karlsruhe zwischen Efringen-Kirchen und Dreieck-Neuenburg. Baustelle 3 Kilometer Stau. Auf der 5 Karlsruhe-Frankfurt zwischen Dossenheim und Ladenburg immer noch Grünpflege. Die rechte Spur ist gesperrt. 3 Kilometer Stau. A7 Ulm-Füssen zwischen Kreuz Ulm-Elchingen und Dreieck-Kittistetten. Baustelle 6 Kilometer Stocken. Dauert eine Viertelstunde länger. A8 München-Karlsruhe zwischen Stuttgart-Flughafen-Messe und dem Kreuz Stuttgart insgesamt 4 Kilometer stocken, seit einer Viertelstunde ebenfalls durch. Weiter dann auf der A8 Stuttgart Richtung Karlsruhe, Dauerbaustelle zwischen Pforzheim-West und dem Dreieck Karlsruhe, insgesamt Reinigungsarbeiten, rechte Spur gesperrt und Standspur auch, 5 Kilometer stocken, seit einer Viertelstunde durch. In der Gegenrichtung Dauerbaustelle A8 Karlsruhe-Stuttgart zwischen Pforzheim-West und Pforzheim-Ost 5 Kilometer und weiter auf der A8 Richtung München zwischen Ulm-West und Oberelchingen 6 Kilometer Stauverzögerung hier 20 Minuten. Dann auf der A81 Singen-Stuttgart zwischen Herrenberg und Gärtringen 2 Kilometer Stau und die B27 in Stuttgart, die Charlottenstraße, ist zwischen dem Charlottenplatz und der Olga-Straße nach einem Unfall momentan gesperrt. Außerdem die B37 in Ludwigshafen noch circa eine halbe Stunde gesperrt wegen der Baustelle, und zwar dort zwischen der A650 und der Heinigstraße in beiden Richtungen. 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Ah, es ist grau. Man könnte doch eigentlich mal wieder ein Wetter reinmachen. Nachmittags grau, der Regen fällt, der Wind pustet kräftig übers Feld. Nachts wird's trocken, Nebel zieht ein. Morgen im Süden Sonnenschein.
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1: Mit Max Öl, der wünscht mal so kreativ gewesen zu sein in der Schule, dann hätte es bessere Noten gegeben. Aber andere Story. Holly Humberstone, ganz neu in SWR1 Baden-Württemberg. Sehr toller Song, To Love Somebody. Gibt's gleich nach Boston mit Amanda. Hi.
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0: SR1. Baden-Württemberg, ja, war auch dieses Jahr schon bei uns im Land. Holly Humberstone, ganz neu, To Love Somebody. Jetzt kümmern wir uns um eure Freizeit.
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0: Einmal ganz gefühlvoll zurück in die 80er mit guter Live-Musik. Das geht gut mit Latin Quarter und die sind auf Tour.

0: viel zu den Hits aus den 80ern. Latin Quarter haben aber auch in den letzten Jahren Musik gemacht. Es wird also eher ein ruhiger Abend mit handgemachter Live-Musik von Latin Quarter. Heute sind sie auf der Bühne vom Klausenbauernhof in Wolfach im Schwarzwald um 20 Uhr. Morgen dann in Stuttgart im Laboratorium um 20.30 Uhr. Richtig gute Kinofilme von und mit Leuten aus Oberschwaben? Na ja klar, die gibt's. Die Filmtage Oberschwaben, die starten heute. Da läuft unter anderem die Weltpremiere vom Film 7 Tage am Limit mit dem Ultracycler Daniel Steinhauser aus Bad Waldsee. Sein Weltrekordversuch, mit dem Rad an 7 Tagen weiterzufahren als je ein Mensch zuvor.
1: Zu 90% kann ich total genießen und zu 10% habe ich Prüfungen.
0: 7 Tage am Limit. Die Weltpremiere läuft bei den Filmtagen Oberschwaben am Samstag in Ravensburg. Es gibt aber auch super Kurzfilme von Filmschaffenden aus der Region und noch einiges mehr zu sehen. In Ravensburg, im Kinozentrum Frauenturm und in der Linse in Weingarten. Von heute bis Sonntag. True Crime Magic, also wahre Verbrechensmagie, das ist die Mischung aus echten Kriminalfällen und moderner Zauberkunst. Gibt's am Samstagabend in Mannheim mit den Magiern Christoph Köhler und Benjamin Geisner. Die harte Kriminalrealität verschmilzt in ihrer Show mit der Welt der Magie. Und das Ganze ist nicht nur zum Zuschauen, sondern auch zum Mitmachen. True Crime Magic. Am Samstag im Mannheimer Kapitol um 20 Uhr.
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0: Ganz genau 5 Minuten vor 3, 15.55 Uhr, gleich kurz nach 3. Träumen wir uns bei diesem bitter benötigten Regen trotzdem mal ganz kurz auf die Insel mit der Sonne, Island in the Sun von Weezer. Und Nick Kershaw singt Wouldn't It Be Good, gibt's gleich nach 3. Außerdem, das ist ein Thema, ne? Sonne in der Insel, wäre es nicht gut und wir segeln davon. Was möchte uns die Musikredaktion von SWR1 sagen? Sollen wir alle abhauen? Orinoco Flow von Enya gibt's auch gleich kurz nach 3 nach Nachrichten, Verkehr und Wetter gleich.
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0: Um 15 Uhr mit Andrea Schindler. Guten Tag. Die Bundestagsopposition kritisiert die geplante Einkommensteuerreform. Ein Mann stirbt nach Schüssen im Tuttlinger Rathaus. Das Wetter regnerisch und windig, 10 bis 16 Grad. Der Bundestag hat erstmals über die geplante Reform der Einkommensteuer debattiert. Die Pläne von Finanzminister Klingbeil sind umstritten. Aus Berlin, Chris Berdrow.
18: Klingbeil machte noch einmal klar, wen die Bundesregierung mit ihrer Steuerreform entlasten will. Es ist die sogenannte Mitte der Gesellschaft. 600 Euro pro Jahr sind mehr drin, so rechnet es Klingbeil vor, für eine Familie mit mittlerem Einkommen und zwei Kindern. Für den Staat summieren sich diese Entlastungen ab 2028 auf 10 Milliarden Euro. Das sei der Rahmen des Möglichen gewesen. Die Opposition kritisiert den Finanzminister scharf. Kai Gottschalk von der AfD wirft der Regierung unter anderem vor, dass sie bislang darauf verzichten will, die sogenannte kalte Progression auszugleichen.
0: Trotz besserer Konjunkturaussichten in Deutschland warnt Wirtschaftsministerin Reiche, das erwartete leichte Wachstum stehe auf wackeligen Beinen. Es werde vor allem von Exporten, staatlichen Investitionen und höheren Verteidigungsausgaben getragen. Deswegen müssten die angestrebten Reformen in den kommenden Monaten weitergehen. Das Ministerium hat die Prognose für 2016.

0: In Tuttlingen haben Polizisten laut Landeskriminalamt einen bewaffneten Mann erschossen. Der 27-Jährige sei in das Rathaus gelaufen und habe dort im Innenhof angefangen, auf die Beamten zu schießen. Die haben den Mann dann getroffen. Er sei noch vor Ort verstorben, so das Landeskriminalamt. Polizei und Zoll haben ein mutmaßliches Geldwäschenetzwerk auffliegen lassen. Bei einer Großrazzia in 7 Bundesländern wurden Durchsuchungen durchgeführt und 4 Verdächtige festgenommen. Eine 72-Jährige aus dem Raum Stuttgart soll die Drahtzieherin gewesen sein. SWR-Reporterin Katharina Kurz berichtet.
1: Die Beschuldigten sollen laut Polizei ein komplexes Netzwerk mit vielen Konten in In- und Ausland aufgebaut haben. Auch Scheinfirmen sollen zu dem Konstrukt dazugehören. Und damit sollen die Beschuldigten so eine Art Dienstleister für andere Kriminelle gewesen sein und für sie Geld aus Betrugsfällen gewaschen haben. Die Ermittler sprechen von mehreren 100.000 Euro, die über die Konten geschleust wurden.
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2: Gucken wir mal auf die Straße an diesem regnerischen Donnerstag, der SWR1 Baden-Württemberg Verkehrsservice. Wir beginnen auf der A5 Basel-Karlsruhe zwischen Efringenkirchen und Dreieck-Neuenburg, Baustelle 3 Kilometer Stau. A8 München-Karlsruhe zwischen Stuttgart-Flughafen Messe und Kreuz Stuttgart, 4 Kilometer stockend, Verzögerung hier bis zu einer Viertelstunde. Auf der A8 von Stuttgart in Richtung Karlsruhe zwischen Karlsbad und dem Dreieck Karlsruhe finden immer noch Reinigungsarbeiten statt. Die rechte Spur und die Standspur weiter gesperrt. 4 Kilometer stockender Verkehr, es dauert eine Viertelstunde länger. A81 Stuttgart Richtung Singen zwischen Sindelfing Ost und Ehningen in der Baustelle. Die mittlere Spur jetzt gesperrt. 6 Kilometer stocken schon jetzt. Verzögerung bis zu einer Viertelstunde auch hier. Dann Info aus der Landeshauptstadt in Stuttgart. Die B27, die Charlottenstraße gesperrt. Und zwar zwischen dem Charlottenplatz und der Olgastraße. Hier hat es einen Unfall gegeben. Und die B293 Karlsruhe Richtung Eppingen ist zwischen dem Abzweig nach Oberacker und Gölzhausen wegen eines Unfalls gesperrt. Wer sich hier auskennt, das Gebiet bitte meiden. Alles von den Straßen könnt ihr auch jederzeit nachlesen auf swr1.de. Kommt gut und vor allem bei dem Wetter sicher an und schaltet das Licht ein.
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2: Grau, grau und überall 11 Grad. Ja, gucke ich auf die Wetterkarte. Landkreis Tuttlingen 11 Grad, in Immendingen, Bräunlingen im Schwarzwald-Baar-Kreis 11 Grad und in Löffingen, da ist es sehr schön, Landkreis Breisgau-Hochschwarzwald auch 11 Grad. Grau, Regen, nass, windig, 10 bis 16 Grad. Perfekt, um auf der Couch zu liegen. Abends hört der Regen dann ein bisschen auf, es klart nachts auf. Es wird aber kalt, 8 bis 2 Grad, örtlich dann Nebel. Der Freitagmorgen beginnt im Süden mit Sonne. Im Norden gibt es aber später schon wieder Regen bei 10 bis 17 Grad. Und das Wochenende ruft nach Schwimmbad oder Therme. Wechselhaft windig und herbstlich.
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2: Mit Max Öhl, hallo. Spannend heute, oder? Hitmacht-Duell. Wir sind mal gespannt, wer heute den Sieg holt. Alle Infos bekommt ihr natürlich auch immer im Netz swr1.de. Auch übrigens, wo wir nächste Woche unterwegs sind, beziehungsweise Benedikt Walisch und Julian Hammerstein. Check it out! Jetzt erstmal Mucke. Shakira, Alicia Keys, Weezer, Nick Kershaw und Enya. Hi!
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0: Nick Kershaw, Wouldn't It Be Good, es ist 13 Minuten nach 3, hier ist SWR1 Baden-Württemberg und ich meine, ich stehe hier ab und zu und bin es gewohnt, ins Mikro zu reden, deswegen überlasse ich es jetzt einfach mal. Kathi hat nämlich eine Sprachnachricht geschickt. 0711 26 27 28. Kathi.
1: Hallo, liebes SWR1-Team. Ich bin gerade auf der B14 von Waiblingen hoch Richtung Backnang gefahren, bin dann runter, fahre gerade durch den Schwäbischen Wald Richtung Althütte. Und es sind unheimlich viele Leute ohne Licht oder auch ohne vollständigem Licht, nur mit Tagfahrlicht unterwegs. Und bei dem Regen, den es gerade hat und bei dem Nebel, der sich bildet, ist das zum Teil auch sehr, sehr gefährlich. Habt ihr die Möglichkeit, da irgendwie mal drauf hinzuweisen, dass die Leute ihr Licht kontrollieren? Mhm. Denn die Lichtautomatik erkennt bei dem Tageslicht nicht, dass es eine schlechte Sicht gibt. Also, herzlichen Dank. Euch auf jeden Fall einen schönen Tag. Danke für die tolle Musik. Kathi aus Althütte.
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0: 10 Minuten vor 3:30.
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0: Ist immer so episch, dieses Sound. Love it. Das ist die Aufgabe für Baden-Württemberg. Abstimmen für die Hitparade. Am besten jetzt sofort in der ARD Sounds App oder swr1.de. Besonders, wirklich besonders heute, wenn ihr in Baiersbronn im Nordschwarzwald oder in Remshalden bei Waiblingen wohnt. Oder eben dort herkommt oder Sympathien für diese Orte habt. Vielleicht habt ihr mal eine Freundin dort gehabt oder einen Freund oder eure Cousine ist dorthin gezogen, ihr konntet sie nie leiden. Schenkt einem der beiden Orte eure Stimme für die Hitparade mit der entsprechenden Postleitzahl. In Baiersbronn freut sich darüber besonders der gut aussehende, oft kopierte, selten erreichte Benedikt Walisch. Er steht dort auf der Schelkle-Wiese, freut sich über jede Stimme. Und Bene, über was freust du dich noch so?
2: Ich freue mich erstmal, dass ich jetzt hier nicht alleine bin auf der Schelkle-Wiese, denn hier steht noch jemand.
3: Ja, hallo, ich bin der Ingo Christhain. Ich bin einer der Vorstände der Bürgergemeinschaft Baiersbronn und wir bewirten heute auf der Schelkle-Wiese.
2: Und natürlich freue ich mich über diese Bewirtung, denn es können hunderte Menschen mit Essen und Trinken versorgt werden. Was habt ihr alles dabei?
3: Wir haben also, wie gesagt, Getränke. Wir haben natürlich für jeden, der will, eine rote Wurst bereit.
2: Perfekt. Und ich freue mich auch noch über was, denn ich habe gerade gehört, du hast noch nicht abgestimmt mit der Postleitzahl. Das heißt, das machen wir jetzt gleich. Welcher Interpret kommt für dich in die Hitparade?
3: Joe Cocker.
2: Sehr gut. Dann darfst du jetzt nochmal für alle die Postleitzahl auch sagen für Baiersbronn.
3: 72270.
2: Habt ihr gehört. Und jetzt seid ihr dran in Remshalden. Wir müssen jetzt erstmal schnell abstimmen hier online auf swr1.de.
0: Danke dir, Bene. So macht ihr das in Baiersbronn. Rüber zu Julian Hammerstein. Er hat es gesagt, in Remshalden, Marktplatz vor dem Rathaus. Julian, was lässt dein Herz gerade höher schlagen, Julian?
4: Ja, mein Herz höher schlagen. Ich würde mal sagen, die Vorfreude, die man empfindet, die multipliziert sich, wenn man sie in den Augen von anderen Menschen sieht. Oh. Und ich habe gleich vier vor mir, die alle strahlen, und zwar wirklich um die Wette. Die eine ist Larissa. Auf was freust du dich heute?
5: Auf das gemeinsame Zeigen aller Lichter und dass wir Remshaldner dem Regen trotzen uns den Baiersbronnern zeigen können.
4: Das klingt doch ganz schön vielversprechend. Jessie, bei dir, wie ist es da? Du hast auch schon abgestimmt für die Hitparade, gell?
6: Ja, natürlich habe ich abgestimmt gleich am ersten Tag. Und ich freue mich einfach ganz arg, dass ich hier sein kann, dass wir Teil dieses Events sind und ich freue mich so auf die Endshow und ich glaube, wir reißen das heute richtig.
4: Wir reißen das heute richtig. Also jetzt nochmal abstimmen für Remshalden. Alle, die in Remshalden sind, die gerade sich denken, bei dem Wetter soll ich rausgehen. Jetzt abstimmen, später vorbeikommen und eure Postleitzahl, das ist die
5: 73630.
0: Ah, der Julian bringt die Frauen zum Schreien. Remshalden oder Baiersbronn, Nordschwarzwald oder Remstal. Wer das Rennen macht, hören wir später. Und wie und wo ihr mitmachen könnt beim Hitmacht-Duell auch nächste Woche, das steht natürlich auf swr1.de.
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1: So, ihr könnt die Uhren stellen, ganz genau 15.30 Uhr, halb vier in eins, zwei, jetzt halb vier, alles Wichtige mit Andrea Schindler.
2: Guten Tag. Das Rathaus in Tuttlingen ist derzeit abgesperrt. Dort hat es eine Schießerei gegeben. Laut Landeskriminalamt haben Beamte dabei einen bewaffneten Mann erschossen. SWR-Reporterin Clara Keuten berichtet.
3: Ein 27-Jähriger ist heute Mittag gegen 12 Uhr bewaffnet in das Tuttlinger Rathaus gelaufen, wie das Landeskriminalamt dem SWR mitteilte. Daraufhin ist die Polizei mit einem Großaufgebot angerückt. Im Innenhof habe sie den Mann angetroffen. Der habe angefangen, auf die Beamten zu schießen. Die Polizei habe die Schüsse erwidert und den Mann dabei getroffen. Er konnte anschließend nicht reanimiert werden und ist noch vor Ort verstorben, so das LKA. Die Beamten blieben unverletzt. Es bestehe keine Gefahr für die Bevölkerung, so die Polizei. Die Stadt Tuttlingen teilt mit, dass das Rathaus heute geschlossen bleibt.
2: Ermittler haben vier mutmaßliche Mitglieder einer international agierenden Bande von Autodieben festgenommen. Sie sollen laut Staatsanwaltschaft für 43 Autodiebstähle in Baden-Württemberg und Bayern verantwortlich sein, mit einem Schaden von etwa 1,5 Millionen Euro. Bei Durchsuchungen in Tschechien und Polen stellten die Ermittler demnach unter anderem Spezialtechnik für sogenannte Keyless-Go-Diebstähle sicher. Dabei werden Funksignale bei schlüssellosen Schließ- und Startsystemen von Autos abgefangen. Jetzt Meldungen aus Deutschland und der Welt. Bundesfinanzminister Klingbeil hat im Bundestag für seine Pläne bei der Einkommensteuerreform geworben. Die Mehrheit der Bevölkerung solle am Monatsende mehr Geld in der Tasche haben, so der SPD-Politiker. Die Opposition kritisierte die Pläne als unzureichend und unausgewogen. Die AfD meint, die kalte Progression werde nicht ausgeglichen. Die Grünen sehen Benachteiligungen beim Kindergeld. Die Reform soll ab 2027 Entlastungen von 10 Milliarden Euro jährlich bringen. Linke, Grüne und SPD in Berlin haben sich auf Sondierungsgespräche zur Regierungsbildung verständigt. Das teilten die drei Parteien mit. Knackpunkt für die Einigung war eine gemeinsame Erklärung zum Antisemitismus und zur organisierten Kriminalität. Abgeordnete, die gegen den Schutz jüdischen Lebens und das Existenzrecht Israels verstoßen, sollen ausgeschlossen werden. Mehr Nachrichten auch auf swraktuell.de.
1: Zeit, um auf die Straßen zu schauen, wo was los ist. Es ist mehr los als sonst, liegt vielleicht auch am Wetter. Hier ist SWR1 Baden-Württemberg mit dem Verkehrsservice. A5 Basel-Karlsruhe zwischen Efringenkirchen und dem Dreieck Neuenburg, Baustelle 3 Kilometer Stau. A5 Karlsruhe-Frankfurt zwischen Bruchsal und Kreuzwaldorf 7 Kilometer stocken, seit der inner Viertelstunde durch. Es gibt einen Unfall auf der A6 Heilbronn-Mannheim zwischen dem Kreuz Mannheim und dem Firnheimer Kreuz. Der Unfall auf allen Spuren, jetzt schon 3 Kilometer Stau Richtung Mannheim. Ab dem Kreuz Mannheim Zeitfluss jetzt schon 20 Minuten. Auf der A8 München Richtung Karlsruhe zwischen Stuttgart Flughafen Messe und dem Kreuz Stuttgart stockt es auf 4 Kilometern, Verzögerung Viertelstunde. A8 Stuttgart Richtung Karlsruhe, dann zwischen Karlsbad und dem Dreieck Karlsruhe immer noch Reinigungsarbeiten. Die rechte Spur und die Standspur gesperrt, 4 Kilometer stockend. 81 Stuttgart-Singen zwischen Sindelfingen-Ost und Ehningen, Baustelle, kennen wir, ist riesig, was die da hinpacken. Mittlere Spur gesperrt, 6 Kilometer stocken, Verzögerung bis zu einer Viertelstunde. Und die B293 Karlsruhe Richtung Ibbinge ist zwischen dem Abzweig nach Oberacker und Gölzhausen wegen einer Unfallaufnahme gesperrt. Wer sich auskennt, das Gebiet meiden. Sollen wir die Schweiz noch machen? Wir machen die Schweiz noch, komm. A2 Luzern Richtung Gotthard zwischen Amstieg und Göschenen, 4 Kilometer Stau. Gotthardtunnel ist aktuell wegen eines Pannenlastwagens gesperrt. Doof. Nachlesen, swr1.de. Grau und nass, gleich Herbst. Das ist der Fall heute. 10 bis 16 Grad, viel Regen. Heute Nacht wird es ein bisschen trockener, teils klar, örtlich Nebel. Aber es wird kalt heute Nacht, Heidenei. 8 bis 2 Grad. Morgen im Süden oft Sonne, sonst wieder Wolken und Regen. 10 bis 17 Grad. Heidenei, das ist eins meiner Lieblingswörter. Und von meinem 2-jährigen Sohn, Heidenei.
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1: Mit Max Oehler, Heidenei, Dermot Kennedy und Patrick Swayze jetzt. Viel Spaß.
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0: großartiger Song. Dermot Kennedy, was eine Stimme. Funeral, hier ist SWR1 Baden-Württemberg. Am Donnerstag, 15.41 Uhr und wir haben es gehört, das ist schon echt krass. Der Bad Uracher Wasserfall, Kreis Reutling, der tröpfelt nur noch. Da kommt nur noch ein Rinnsal runter, wo sonst irgendwie so viele Meter riesige Wassermassen runterbrechen. Und auch SWR1-Hörer Markus hat vorher berichtet aus Steinbach bei Baden-Baden, dass der Fluss dort auch komplett ausgetrocknet ist und das seit Monaten. Gut, jetzt regnet es heute mal in Baden-Württemberg und zwar viel, aber wie viel, das weiß SWR1-Wetterexperte Andreas Machalitzer.
1: Ja, es sind durchaus Mengen von 20, 30 Liter pro Quadratmeter möglich und zwar vor allem im Schwarzwald auf der Westseite. Da stauen sich mit dem kräftig auffrischenden West-Nordwestwind die Regenwolken. Ansonsten breitet sich der Regen auch weiter nach Osten aus, aber gerade im Windschatten der Berge kommt da nicht ganz so viel runter. Da sind es dann meist so um die 5 bis 10 Liter auf den Quadratmeter. Also ein ziemlich nasser Donnerstag unterm Strich.
0: Ja, reicht aber nicht wirklich. Aber nicht grummeln, wenn es regnet. Wir, die Natur, wir alle brauchen den Regen und wir brauchen noch mehr. Wie übrigens der Bad Uracher Wasserfall mit sehr wenig Wasser aussieht, das könnt ihr mal anschauen. Das ist krass. swr1.de

0: Burani auf uns. Bin ich eigentlich der Einzige, der bei auf uns von Andreas Burani hieran denken muss?
1: Schürrle. Der kommt an! Mach ihn!

SWR1 Baden-Württemberg gleich nach 16 Uhr. Gnarls Barkley. Großartiger Song. Crazy gibt's gleich. Außerdem The Call Him a Classic oder auch Größtheit aller Zeiten. Manfred Mann mit seiner Earthband. By the Light. Außerdem

0: gibt's auch gleich. Außerdem Janet Pollock gleich ab 16 Uhr. Mein Name ist Max Öhl. Wir hören uns morgen. Bleibt gesund.
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11: Um 16 Uhr mit Andrea Schindler. Guten Tag. Steinmeier sieht Deutschland weiter als europäisch. Bei der Betriebsversammlung von Audi in Neckarsulm herrscht gedrückte Stimmung. Das Wetter teils noch nass, morgen im Süden freundlich, sonst neuer Regen bis 17 Grad. Bundespräsident Steinmeier hat versichert, dass Deutschland auch weiterhin eine tragende Rolle in Europa einnehmen werde. Bei seinem Staatsbesuch in Frankreich sagte er, auch nach den jüngsten Wahlergebnissen blieben die Deutschen gute Europäer. Paris-Korrespondent Kai Rienecker berichtet.
12: Bei allem, was sich in Deutschland politisch, wirtschaftlich oder sicherheitspolitisch verändere, könne Deutschland nur als europäisches Deutschland erfolgreich sein. So die Botschaft des Bundespräsidenten an seinen Gastgeber, den französischen Präsidenten Emmanuel Macron und die französische Öffentlichkeit. Im Beisein der beiden Staatsoberhäupter wurde ein neues Rahmenabkommen für das deutsch-französische Jugendwerk unterschrieben. Dabei waren auch die saarländische Ministerpräsidentin Rehlinger sowie ihre Amtskollegen aus Baden-Württemberg und Rheinland-Pfalz, Özdemir und Schnieder.
11: Bundesfinanzminister Klingbeil hat im Bundestag für seine geplante Einkommensteuerreform geworben. Sie setze im Rahmen des Möglichen die richtigen Schwerpunkte, so der SPD-Politiker. Die AfD kritisierte, die vorgesehene Entlastung reiche noch nicht einmal aus, um die kalte Progression auszugleichen. Die Linke forderte, reiche Menschen noch stärker zu besteuern. Die geplante Steuerreform soll ab dem kommenden Jahr gelten. Die deutsche Getränkewirtschaft fordert einen Stopp der geplanten Zuckersteuer. Mehrere Verbände befürchten ein neues Bürokratiemonster und steigende Preise, beispielsweise für eine Kiste Limo um mehr als 5 Euro. Die schwarz-rote Koalition hat sich grundsätzlich auf eine Zuckersteuer geeinigt, deren Höhe sich nach dem Zuckergehalt richten soll. Details sind noch offen. Jetzt Wichtiges aus Baden-Württemberg. Beim Audi-Werk in Neckarsulm im Kreis Heilbronn läuft eine Betriebsversammlung. VW-Chef Blume spricht vor den Beschäftigten über seine Sparpläne und die Zukunft des Standorts. SWR-Reporter Oliver Diesem ist

0: deutschen Fußballverbandes UEFA, Alexander Čeferin, will für eine vierte Amtszeit kandidieren. Das hat er beim Treffen der 55 Mitgliederverbände in Berlin bestätigt. Bislang gibt es aus den europäischen Verbänden keine weiteren Bewerber für den Posten. Der Zuspruch für den 58-Jährigen ist aber groß. Mehr Nachrichten auch auf swraktuell.de.
1: Wir haben viele Unfallmeldungen im SWR1-Verkehrsservice. Bitte vorsichtig fahren auf der A5 Basel Richtung Karlsruhe. In Höhe Ettlingen, ungesicherte Unfallstelle, da sind Menschen auf der Fahrbahn. A5 Basel Richtung Karlsruhe, zwischen Efringenkirchen und Dreieck Neuenburg, die Baustelle 3 Kilometer Stau. A5 Karlsruhe Richtung Frankfurt, zwischen Bruchsal und Kreuz Walldorf, über 8 Kilometer stockender Verkehr. Hier dauert es bis zu 15 Minuten länger. A6 Heilbronn Richtung Mannheim. Zwischen Kreuz Mannheim und Firnhammer Kreuz wird ein Unfall aufgenommen auf der rechten Spur. Es gibt 5 Kilometer stockenden Verkehr und eine Viertelstunde Verzögerung. A7 Ulm Richtung Würzburg zwischen Firngrundtunnel und Dinkelsbühl-Fichtenau. Unfallaufnahme auf der rechten Spur, 7 Kilometer Stau und bis zu 20 Minuten, die es länger dauert. A8 München Richtung Karlsruhe zwischen Stuttgart Flughafen Messe und Kreuz Stuttgart. 4 Kilometer stockender Verkehr plus 15 Minuten. A8 Stuttgart Richtung Karlsruhe zwischen Karlsbad und Dreieck Karlsruhe wird die Straße gereinigt. Die rechte Spur und die Standspur sind gesperrt. 4 Kilometer stockender Verkehr. A81 Stuttgart Richtung Singen zwischen Kreuz Stuttgart und Ehningen. Die Baustelle, die mittlere Spur da gesperrt. 9 Kilometer stockender Verkehr, eine halbe Stunde Verzögerung. Die A96 Lindau Richtung München ist zwischen Lindau und Sigmarszell nach einem Unfall gesperrt. Es gibt 2 Kilometer Stau aktuell. Die letzte freie Ausfahrt ist Hörbranz. Und Schweiz A2 Basel Richtung Luzern zwischen Augst und Sissach ein Unfall. 6 Kilometer Stau. Bis ihr da durch seid, ist eine Dreiviertelstunde, also 45 Minuten rum. Alle Verkehrsinfos für eure Strecke natürlich auch auf swr1.de. Vorsichtig fahren, heil ankommen ist die Losung. Heute nicht ohne Jacke. Es ist bewölkt, regnerisch, windig und kühl bei Temperaturen zwischen 10 und 16 Grad. Gegen Abend wird es dann so ganz langsam trockener. Morgen überall erstmal freundlich, im südlichen Baden-Württemberg längere Zeit sonnig, im Norden bald wieder dichte Wolken und ab Nachmittag Regen. Bei überschaubaren 10 bis 17 Grad. Und auch das Wochenende wird wechselhaft und windig.
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1: Im Studio Janet Pollock, hallo. Ein Duell mit ganz viel Wir-Gefühl im Namen der SWR 1 Hitparade. Das ist unser Hitmach-Duell. Heute spielt Remshalden gegen Baiersbronn. Und nein, sie sind keine Konkurrenten, sondern Mitbewerber. Wie es so läuft unter Mitbewerbern, das hören wir gleich.
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12:58, der SWR1 Verkehrsservice. Bitte vorsichtig fahren auf der A5 Basel Richtung Karlsruhe. In Höhe Ettlingen eine ungesicherte Unfallstelle. Da sind Menschen auf der Fahrbahn. Und vorsichtig fahren auf der B31 Stockach-Friedrichshafen zwischen Meersburg und Hagnau in beiden Richtungen. Da ist auch eine ungesicherte Unfallstelle. SWR1 Baden-Württemberg, wir haben Donnerstagnachmittag und sind schon in der 41. Kalenderwoche. Und überall wird geplant und drüber geredet. Was macht ihr in den Herbstferien? Wo feiern wir in diesem Jahr Weihnachten? Habt ihr Lust auf ein Treffen in der Besenwirtschaft? Können wir am Wochenende noch grillen, auch wenn es regnet? Ah ja, es ist ja irgendwie auch klar, man braucht immer was, worauf man sich freuen kann. Das sind dann die kleinen Sonnenstrahlen im Alltag.

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1: Heute heißt die Paarung Remshalden gegen Bayersbronn. Das Remstal gegen den Nordschwarzwald. Zwei Orte und zwei Möglichkeiten, an Punkte zu kommen beim Hitmacht-Duell. Es wird abgestimmt, am besten jetzt direkt auf swr1.de. Mit Postleitzahlen natürlich. Und später heißt es dann, packt die Taschenlampen ein. Und nicht nur die. Zu diesem Hit hier. In Bayersbronn und Remshalden wird dann gezählt, was leuchtet. Taschenlampen, Handylichter, Hauptsache hell bei dem Graue heute. SWR1-Moderator Julian Hammerstein erkennt ihr auf dem Marktplatz in Remshalden an der gelben Jacke. Wie ist denn die Lage, Julian? Erzähl.
2: Die Lage hat sich schon immens verbessert. Also ich glaube, der Regen ist sowieso kein Hindernis und die Sonne hat sich heute gedacht, heute kann ich mal Urlaub nehmen, denn die in Remshalden, die werden das so zum Strahlen bringen. Da brauche ich überhaupt nicht mithelfen. Die Leute nehmen sich hier Urlaub für den heutigen Tag. Da wurde bis tief in die Nacht gestern wurde gebastelt, damit man noch richtige Lichter bekommt, richtige Taschenlampen. Bei mir ist der Bürgermeister Kevin Latzel. Was haben Sie mit Ihren Bürgern angestellt?
3: Ja, die Remshalden ist einfach toll und die Menschen hier sind einfach klasse. Und es war schon immer so. Und ich glaube jetzt noch ganz besonders, wenn man es gemeinsam zeigen kann, das ist doch genau das, was uns ausmacht, weil wir sind Gewinner.
2: Ich habe noch mehr Superlative. Ich habe gerade einen Kuchenstand gesehen. Wir hatten die letzten Tage auch wunderbare Buffets. Jetzt habe ich gerade durchgezählt. Das sind 48 Kuchen. Ist das nicht ein bisschen viel?
3: Nein, nicht so viel. Das spricht auch für die Auswahl, die wir haben. Und es geht auch bestimmt nachher alles weg. Und wenn man mich sehen könnte, man sieht auch, ich mag auch gern Süßes. Das sieht man mir an. Und ich werde nachher auch noch hinter mir einen Kuchen holen.
2: So, und jetzt brauchen wir natürlich noch Pflichtprogramm heute. Die Aufgabe, ganz viele Lichter, Taschenlampen, alles, was leuchtet, was man am Körper tragen kann. Was haben Sie denn dabei?
3: Also ich habe eine ganz, ganz tolle, ganz strahlende Taschenlampe, die man ja sonst für den Katastrophenschutz benutzt. Aber ich freue mich, dass es keine Katastrophe wird, sondern es wird richtig gut. Und ja, dann lassen wir unseren Marktplatz mal schön leuchten nachher.
2: Das werden wir tun. Ich habe das Gefühl, die Leute, die strahlen hier und leuchten schon so ohne Licht. Wie das nachher aussehen wird, ich bin sehr, sehr gespannt.
1: Ja, und auch Benedikt Walesch ist ganz in Gelb auf der Schelkle-Wiese in Bayersbronn zu finden. Sogar die Gummistiefel hat er an. Du bist also gerüstet, Bene. Sind es die Menschen in Bayersbronn auch?
4: Ja, ich muss ehrlich sagen, bei diesem Wetter, da hält man sich ein bisschen bedeckt und hängt lieber am Computer rum und surft im Internet und geht auf swr1.de und stimmt ab für die SWR1 Baden-Württemberg Hitparade. Aber es gibt auch immer wieder Menschen, die hier vorbeikommen, zum Beispiel
5: Stefan
4: und
6: Grete
4: aus
5: Freudenstadt.
4: So, die sind extra hierher gekommen. Was habt ihr dabei?
5: Ja, unsere Stirnlampen, Taschenlampen.
4: Und euch, genau. Und du hast auch noch was dabei. Was ist das?
6: Ich habe zwei Kerzen, LED-Lichter, Stirnlampe, Handy.
4: Ihr merkt schon, hier wird ordentlich zusammengetragen. Jetzt haben wir noch ein bisschen Zeit, bis wir zählen. Um 17 Uhr geht's los mit Zählen. Wie nutzt ihr die Zeit jetzt noch?
5: Ja, wir werden noch gucken, dass wir möglichst viele hier motivieren können, dass sie hier bei SWR 1 vorbeischauen.
4: Auf der Schelkle-Wiese, habt ihr gehört. So, falls es jetzt gleich bei euch klingelt in Bayersbronn, dann macht schön auf. Ihr werdet rausgerufen, um auf die Schelkle-Wiese zu kommen. Bis gleich!
1: Bayersbronn oder Remshalden, wer entscheidet heute das Hitmacht-Duell für sich? Die Auflösung kurz nach 5:30 und bis dahin natürlich abstimmen nicht vergessen.
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2: Jetzt um gleich 16:30 mit Andrea Schindler.
3: Guten Tag. In Tuttlingen ist ein Mann bei einem Polizeieinsatz erschossen worden. Der 27-Jährige war laut Landeskriminalamt heute Mittag bewaffnet in das Rathaus gelaufen und habe im Innenhof auf Polizisten geschossen. Die Beamten hätten die Schüsse erwidert und den Mann getroffen. Er starb vor Ort. Hintergründe sind noch unklar. Die Polizei sichert aktuell Spuren. Das Rathaus ist abgesperrt und bleibt heute geschlossen. Ministerpräsident Özdemir begleitet Bundespräsident Steinmeier beim Staatsbesuch in Frankreich. Präsident Macron hat die deutsche Delegation im Élysée-Palast empfangen. Aus der Redaktion Landespolitik berichtet Felix Kükrikol.
4: Ministerpräsident Özdemir, seine Amtskollegin Rehlinger aus dem Saarland sowie der rheinland-pfälzische Ministerpräsident Schnieder haben sich mit dem französischen Präsidenten Macron über die grenzüberschreitende Zusammenarbeit ihrer Bundesländer mit Frankreich ausgetauscht. Dabei ging es unter anderem um gemeinsame Jugendtickets und die Zusammenarbeit der Polizeibehörden. Thema waren auch die Zuläufe bei rechtspopulistischen Parteien in Europa. Özdemir verwies dabei auf die jüngsten Wahlergebnisse in Baden-Württemberg, wo im Frühjahr rund 60% der Wählerinnen und Wähler zu fast gleichen Teilen für Grüne und CDU gestimmt hatten.
3: Jetzt Meldungen aus Deutschland und der Welt. Die deutsche Marine bekommt 4 weitere Fregatten von ThyssenKrupp. Der Haushaltsausschuss hat den Bau genehmigt. Die insgesamt 8 Fregatten sind dann für die U-Boot-Jagd und Abschreckung im Nord- und Ostseeraum oder Atlantik gedacht. Ursprünglich sollte ein neuer Fregattentyp dafür entwickelt werden. Wegen Verzögerungen hat der Bund das Projekt aber gestoppt und nach Alternativen gesucht. Das italienische Parlament hat für die umstrittene Wahlrechtsreform gestimmt. Ministerpräsidentin Meloni hatte vorher mit ihrem Rücktritt gedroht, falls die Reform im Parlament durchfallen sollte. Künftig soll jedes Parteienbündnis, das mehr als 42% der Stimmen auf sich vereinen kann, automatisch die Mehrheit im Parlament erhalten. Dafür bekommt es dann zusätzliche Sitze. Mehr Nachrichten auch auf swraktuell.de.
2: Der Regen hat viele Unfälle auf unseren Autobahnen und Straßen verursacht. Bitte vorsichtig fahren auf der A81 Stuttgart Richtung Heilbronn. Zwischen Mundelsheim und Ilsfeld ungesicherte Unfallstelle auf der linken Spur. Obacht auch auf der A81 Würzburg Richtung Heilbronn. Zwischen Gerchsheim und Tauberbischofsheim ebenfalls eine ungesicherte Unfallstelle auf der rechten Spur. A5 Basel Richtung Karlsruhe zwischen Efringenkirchen und Dreieck Neuenburg Baustelle 3 Kilometer Stau. A5 Basel Richtung Karlsruhe zwischen Rastatt Nord und Ettlingen Unfall 4 Kilometer Stau. Hier braucht ihr bis zu einer halben Stunde länger. A6 Heilbronn Richtung Mannheim. Zwischen Kreuz Mannheim und Firnhammer Kreuz wird ein Unfall aufgenommen auf der rechten Spur. Aktuell 6 Kilometer Stau, da stockender Verkehr und etwa 20 Minuten, die es länger dauert. A7 Ulm Richtung Würzburg. Zwischen Ahlen-Westhausen und Dinkelsbühl-Fichtenau. Auch dort wird ein Unfall aufgenommen auf der rechten Spur. Inzwischen 14 Kilometer Stau und bis zu einer Stunde Verzögerung. A8 München Richtung Karlsruhe. Zwischen Stuttgart-Flughafen-Messe und Kreuz-Stuttgart 5 Kilometer stockender Verkehr. Verzögerung eine Viertelstunde. A81 Stuttgart Richtung Singen. Zwischen Kreuz-Stuttgart und Ehningen die Baustelle. Da ist die mittlere Spur gesperrt. Über 9 Kilometer stockt der Verkehr. Verzögerung bis zu einer halben Stunde. A96 Bregenz Richtung München. Zwischen Grenzübergang Lindau und Sigmarszell Bergungsarbeiten. Die rechte Spur gesperrt. 3 Kilometer Stau und momentan bis zu 20 Minuten Wartezeit. Die B31 Stockach-Friedrichshafen ist zwischen Meersburg und Hagnau wegen einer Unfallaufnahme in beiden Richtungen gesperrt. Schweiz, A2 Luzern Richtung Gotthard, zwischen Amsteg und Göschenen 6 Kilometer Stau. Der Gotthardtunnel ist wegen einer LKW-Panne gesperrt. Die empfohlene Alternativroute geht über die A13 und den San Bernardino-Tunnel. Und nochmal Schweiz, A2, Basel Richtung Luzern, zwischen Liestal und Sissach. Ein Unfall, 6 Kilometer Stau. Hier braucht ihr eine halbe Stunde länger. Sehr viel Holz könnt ihr in Ruhe nochmal nachlesen. Auch die Infos für eure Strecke auf swr1.de. Fahrt vorsichtig und kommt heil und sicher an euer Ziel. Wir gucken ins Land. In Heidenheim ist der Himmel bedeckt bei 12 Grad. In Friedrichshafen regnet es bei 13 und in Heidelberg bedeckt der Himmel 15 Grad. Bis zum Abend kommt noch jede Menge Regen runter, dann lässt er erstmal nach. Morgen bleibt es südlich der Donau trocken, da kommt die Sonne raus. Später zieht es zu und zwar von Nordwesten und nachmittags dann neuer Regen bei uns in Baden-Württemberg bei 10 bis 17 Grad. Samstag erst Regen, dann freundlicher, Sonntag meist trocken mit einem Sonne-Wolken-Mix.
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2: Hallo, im Studio ist Janet Pollock. Ich kann nur sagen, haltet durch, wir sind an eurer Seite.
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0: Das kennt man von sich. Man steht neben sich und fragt sich, was mache ich da eigentlich? Gute Nummer von Tampa City in SWR 1 Baden-Württemberg.
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0: Sprüche ohne Ende heute in unserer Sendung SWR 1 Leute. Und zwar Weisheiten unserer Eltern, die uns ja auch irgendwie mitgeprägt haben. Kollege Jens Wolters hatte die Autorin Katrin Wilkens zu Gast. Sie hat darüber ein Buch geschrieben. Und unsere Hörerinnen und Hörer, also ihr alle, ihr wart voll dabei. Jens, das war ja ein echtes Sprüche-Feuerwerk. Was ist dir davon hängen geblieben jetzt?
2: Also viele schöne und auch lustige Sätze, sodass Katrin Wilkens das eine oder andere Mal auch laut lachen musste. Alleine schon von dem, was uns geschickt wurde, etwa in meinen Enkeln erwachsen mir meine Rächer. Das fand sie sehr, sehr gut, dass sie da halt sozusagen das Ganze nochmal auf ein neues Level heben konnte. Das hatte Sabine aus Ludwigsburg uns geschickt und Katrin Wilkens hat selber ja auch eine Liste mit 250 solcher Phrasen und Weisheiten mitgebracht. Und als sie die so gesammelt hat, ist ihr dann schon aufgefallen über die Jahre hinweg, dass die eigentlich alle nur in eine Richtung gehen.
3: Mir ist aufgefallen bei den Sprüchen, dass Schelten viel leichter in Sprüchen möglich war als Loben. Ja, ich habe dann auch mal ganz bewusst nach den Positiven gesucht. Das ist verdammt schwer. Also ehrlicherweise habe ich nur einen so richtig positiven Spruch gefunden. Mein Vater sagte ganz oft, du bist eine unserer drei schönsten Töchter. Und das klang früher als kleines Kind wie im Märchen und ganz schön und so. Und später habe ich dann irgendwann nachgedacht, ach Mann, ja, so ein Kompliment ist es nun auch wieder nicht. Ja.
2: Nee, das ist dann so wie, das schrieb uns auch jemand, das habe ich schon besser gesehen, nur noch nie von dir. Das gab's von Uwe aus Rottweil in die Sendung. Aber das Thema lief dann auch nach 12 noch weiter. Es meldete sich etwa Iris aus Freiburg und meinte, sie hätten einen positiven Spruch ihrer Eltern, nämlich, man muss die Schuld auch mal bei anderen suchen. Ja, das ist positiv, aber halt dann eben nicht so dieses klassische Lob. Wirklich Schelte geht anscheinend in Sprüchen einfacher. Aber wer da was hat, der darf sich gerne melden.
0: Die ganze Leute-Sendung heute total unterhaltsam, muss man einfach nachhören. Katrin Wilkens über Sprüche und Weisheiten der 60er und 70er findet ihr auf swr1.de und könnt ihr auch über die App ARD Sounds nachhören. Wird's morgen auch so lustig?
2: Kann ich nicht sagen. So sage ich mal, von der Vorlage her glaube ich, ist es schwierig. Der Zukunftsforscher Stefan Rammler wird zu Gast sein und er hat ein mögliches Szenario für Europa entworfen in den Zeiten von Klimawandel, KI und politischen Umbrüchen. In denen wir stecken.
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Und sofort sind alle Urlaubsgefühle wieder da. Die Gypsy Kings und Volare in SWR 1 Baden-Württemberg. Selbst wenn wir gerade die Regenjacke bis unters Kinn ziehen.

0: Gleich nach 17 Uhr hier in SWR 1 Baden-Württemberg. Eine Dosis Liebe von The Calling. Paul Owen meint's vielleicht nicht ganz so ernst. Und Steve Winwood sucht das Absolute. 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
0: Um 17 Uhr mit Andrea Schindler. Guten Tag. Wirtschaftsministerin Reiche sieht das Wachstum in Deutschland auf wackeligen Beinen. Nach einer tödlichen Schießerei mit der Polizei in Tuttlingen sind Hintergründe noch unklar. Das Wetter teils noch nass, morgen im Süden freundlich, sonst neuer Regen bis 17 Grad. Die Bundesregierung rechnet mit einem stärkeren Wirtschaftswachstum als bisher vorhergesagt. Wirtschaftsministerin Reiche sagte heute, man gehe jetzt von einem Wachstum von 1,3% in diesem Jahr aus. Aus Berlin Max Ulrich.
18: Zwei Drittel des aktuellen Wachstums entstehen durch Ausgaben des Staates, etwa in neue Brücken, Straßen oder auch Waffen für die Verteidigung. Dafür nimmt Deutschland große Schulden auf. Außerdem kaufen gerade viele Unternehmen weltweit energieintensive Güter aus Deutschland wie Stahl, Dünger oder Aluminium auf Vorrat. Das kurbelt die Exportwirtschaft an. Der private Konsum hingegen bleibt zurückhaltend, weil die Menschen angesichts der hohen Preise für Benzin oder Strom ihr Geld vorsichtig ausgeben.
0: Reiche sieht deswegen das Wirtschaftswachstum in Deutschland auf wackeligen Beinen und drängt:
19: Dieses Wachstum muss selbsttragend werden. Und genau deshalb müssen wir weitermachen mit Reformen und das nicht nur irgendwann, sondern tatsächlich in den nächsten Monaten.
0: Für das kommende Jahr hob die Wirtschaftsministerin die Wachstumsprognose von 0,9 auf 1,1% an. Das hänge allerdings von den Entwicklungen im Nahen Osten und der Ukraine ab, so Reiche. Bundespräsident Steinmeier hat versichert, dass Deutschland auch weiter eine tragende Rolle in Europa einnehmen werde. Bei seinem Staatsbesuch in Frankreich sagte er, auch nach den jüngsten Wahlergebnissen blieben die Deutschen gute Europäer. Frankreichs Präsident Macron beschwor ebenfalls die Bedeutung beider Länder für die Zukunft Europas. Linke, Grüne und SPD in Berlin haben sich auf Sondierungsgespräche zur Regierungsbildung verständigt. Das teilten die drei Parteien mit. Knackpunkt für die Einigung war eine gemeinsame Erklärung zum Antisemitismus und zur organisierten Kriminalität. Abgeordnete, die beispielsweise gegen den Schutz jüdischen Lebens und das Existenzrecht Israels verstoßen, sollen ausgeschlossen werden. Der Literaturnobelpreis geht in diesem Jahr an die kanadische Dichterin und Essayistin Anne Carson. Die schwedische Akademie in Stockholm teilte mit, durch ihre verspielten Dialoge in klassischer Tradition seien neue Formen für die Gegenwartsliteratur entstanden. Carson wurde seit Jahren als Anwärterin auf den Literaturnobelpreis gehandelt.

0: 289 Millionen Euro taxiertes Interim, könnten Ballett und Oper auf Tournee durch Baden-Württemberg gehen und neue Publikumsgruppen erschließen. Finanzstaatssekretärin Lindlor von den Grünen räumte ein, dass sich die Rahmenbedingungen wegen erheblich gestiegener Baukosten verändert hätten.
1: Nach dem Tod eines 27-Jährigen bei einer Schießerei mit der Polizei in Tuttlingen laufen Untersuchungen zu Hintergründen. Der Mann war laut LKA am Mittag bewaffnet ins Rathaus gelaufen und habe im Innenhof auf Polizisten geschossen. Die hätten die Schüsse erwidert, der Mann sei getroffen worden und noch vor Ort gestorben. Die Polizei ist noch bei der Spurensicherung, hieß es. 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
2: Und im SWR1-Verkehrsservice heute sehr viele Störungen, die durch Unfälle ausgelöst wurden. Bitte vorsichtig fahren auf der A5 Frankfurt Richtung Karlsruhe zwischen Heidelberg und Heidelberg-Schwetzingen. Ungesicherte Unfallstelle auf der rechten Spur. Aufpassen auch auf der B313 Reutlingen Richtung Sigmaringen zwischen Trochtelfingen und Mägerkingen. Ungesicherte Unfallstelle. A5 Basel Richtung Karlsruhe zwischen Efringen-Kirchen und Dreieck Neuenburg. Die Baustelle 3 Kilometer Stau. A5 Basel Richtung Karlsruhe zwischen Rastatt Nord und Ettlingen. Unfall 6 Kilometer Stau. Hier verzögert sich alles um bis zu einer halben Stunde. A5 Karlsruhe Richtung Frankfurt zwischen Kronau und Kreuzwaldorf. 6 Kilometer stockender Verkehr. Nach einer Viertelstunde habt ihr es gepackt. A7 Ulm Richtung Würzburg zwischen Ahlen-Westhausen und Dinkelsbühl-Fichtenau. 8 Kilometer Stau. Verzögerung etwa eine halbe Stunde. A7 Ulm Richtung Füssen zwischen Kreuz Ulm-Elchingen und Dreieck Hettistetten. Die Baustelle. 5 Kilometer stockender Verkehr plus 15 Minuten. A8 München Richtung Karlsruhe zwischen Stuttgart Flughafen Messe und Kreuz Stuttgart. Über 5 Kilometer stockender Verkehr. Hier dauert es eine Viertelstunde länger. A81 Stuttgart Richtung Singen zwischen Kreuz Stuttgart und Ehningen. Die Baustelle. Die mittlere Spur ist dort gesperrt. Stockender Verkehr über 9 Kilometer und etwa eine Viertelstunde Verzögerung. Die B31 Stockach-Friedrichshafen ist zwischen Meersburg und Hagnau in beiden Richtungen gesperrt. Da hat es einen Unfall gegeben. Und Schweiz A2 Luzern Richtung Gotthard zwischen Amsteg und Göschenen 5 Kilometer Stau. Hier verzögert sich alles um bis zu 50 Minuten. Empfohlene Alternativroute via A13 durch den San Bernardino-Tunnel. Ihr müsst vorsichtig fahren. Und dann auch gut und sicher ankommen. Alle Verkehrsinfos nochmal zum Nachlesen auf swr1.de. 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
3: Achso, mehr davon.
2: Also okay, da kommt auch noch was runter heute. Gegen Abend wird es erstmal weniger und dann hört es auf zu regnen. Morgen südlich der Donau sonnig und trocken. Von Nordwesten her nachmittags dann mehr Wolken und neuer Regen bei 10 bis 17 Grad. Samstag erst Schauer, dann freundlicher. Sonntag ein Sonne-Wolken-Mix. Eher trocken bei ähnlichen Temperaturen.
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2: Im Studio ist Janet Pollock. Hallo. Ich habe gerade gedacht, so viel los. Irgendwie der Regen und die kälteren Temperaturen, die machen was mit uns. Vielleicht können wir uns so ein bisschen runterdrosseln. Also einfach ein bisschen mehr Ruhe einkehren lassen. Tief durchatmen. Und die größten Hits aller Zeiten genießen.
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Wir heißen den Herbst willkommen bei uns im Land und vor allen Dingen natürlich den Regen. Wer jetzt draußen arbeitet, der muss wasserfest sein. Und wer kann, genießt diesen restlichen Donnerstag gemütlich daheim. Wir haben festgestellt, es ist ja fast schon Badewannenwetter. Also los doch!

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1: Gemeinsam dem Regen trotzen, möglichst viele Stimmen für die SWR 1 Hitparade sammeln und Remshalden und Bayersbronn zum Strahlen bringen. Darum geht's heute bei unserem Hitmacht-Duell. In beiden Orten werden gerade fleißig Taschenlampen gezählt. Und zwar passend zu diesem Hit hier.

0: wer die meisten Lichter auf den Platz bringt und dazu noch am fleißigsten Stimmen für die SWR1 Hitparade gesammelt hat, der gewinnt. Julian Hammerstein in Remshalden auf dem Marktplatz. Wie geblendet bist du auf einer Skala von 1 bis 10 jetzt gerade von den Lichtern um dich rum?
1: Also, der Deal ist ja, dass jede Lampe, die am Körper getragen wird, auch zählt. Und ich habe gleich drei Personen neben mir, die Gundi, die Petra und der Martin. Und die drei bringen es auf unfassbar viele Lampen. Martin, wie viele Lampen hast du denn am Körper?
2: Ich habe aktuell 25 Stück am Körper.
1: 25, und bei dir ist ganz besonders auffällig, gleich 10 an den Händen. Wie hast du denn das gemacht?
2: Da sind so kleine Fingerlämpchen und gab es mal günstig und dann haben wir mal eine ganze Menge eingekauft.
1: Fingerlämpchen, habe ich auch noch nie gesehen. Gundi, wie ist es bei dir? Wie viele hast du denn dabei?
3: Also ich schätze mal so 33 bis 35. Also noch nicht genau gezählt.
1: Wahnsinn. So, und Petra, was legst du noch oben drauf?
4: Ich glaube so 25 bis 30 habe ich auch, ja.
1: Das ist irre. Und ihr habt euch, also man sieht an euren ganzen Körpern überall nur Lampen. Du hast sogar einen Schirm, da hängen die Lampen runter. An der Hose, sogar an den Knien hängen die Lampen. Vorne am Pulli, hinten am Pulli, an der Kapuze. Ist ja Wahnsinn. Wie lange habt ihr gebraucht, um euch vorzubereiten?
4: 2 Minuten, weil wir in der Weiblinger Zeitung gelesen und sind gleich losgerannt in den Laden und haben Taschenlampe gekauft.
1: Es ist alles leer gekauft im Remstal, glaube ich. Es ist nicht jeder so angezogen hier, das muss man dazu sagen. Aber wir sind richtig zuversichtlich und sind gespannt, wenn wir gleich auszählen.
0: Sehr cool, beherzte Damen. Und jetzt rüber zu Benedikt Walesch in den Nordschwarzwald auf der Schelklewiese in Bayersbronn. Letztes Jahr Gartenschaugelände, heute erstrahlt die Schelklewiese bestimmt nochmal in ganz neuem Licht, Bene.
5: Ja, das kann man wohl sagen. Hier sind einige Lampen und LED-Kerzen und alles und auch ein paar Menschen. Ich bin zuversichtlich, dass da noch ein paar mehr zusammenkommen bis um 17.30 Uhr, wenn dann Schluss ist mit Zählen. Jetzt kann man dieses Licht natürlich schlecht beschreiben im Radio, aber was man ganz gut machen kann im Radio, man kann zeigen, wie viele Leute da sind, indem all diese Leute hier in Bayersbronn mal ordentlich Lärm machen. So, und jetzt könnt ihr hochrechnen, dieses Geschrei mal ungefähr 25, die ja jeder an Leuchten dabei hat. Insofern, wir gucken mal, Remshalden, abgerechnet wird zum Schluss.
0: Ja, sie strahlen um die Wette. Und welche Stadt das Grinsen heute nicht mehr aus dem Gesicht bekommt, das hören wir in etwa 20 Minuten.
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1: Um kurz vor 5:30 unser Update mit Andrea Schindler.
2: Guten Tag. Bei der insolventen Warta-Gruppe aus Ellwangen bleibt die Sparte für Haushaltsbatterien bestehen. Das Bundeswirtschaftsministerium hat den Plänen zugestimmt. Damit bleiben bei der Produktion in Dischingen sowie Verwaltung und Logistik in Ellwangen-Neuenheim alle 990 Arbeitsplätze erhalten. Der Einstieg von Investoren hat die Abspaltung ermöglicht. Im Innenhof des Tuttlinger Rathauses ist es am Mittag zu einem tödlichen Schusswechsel gekommen. Ein 27-jähriger Mann wurde dabei von der Polizei erschossen, teilt das Landeskriminalamt mit. SWR-Reporterin Clara Keuten berichtet.
3: Augenzeugen haben den 27-Jährigen mit einer Waffe ins Rathaus gehen sehen, woraufhin die Polizei alarmiert wurde, hat ein Polizeisprecher dem SWR mitgeteilt. Die Polizei ist mit einem Großaufgebot angerückt. Der bewaffnete Mann soll sofort angefangen haben zu schießen, als er auf die Polizei traf, so das LKA. Die Polizisten haben die Schüsse erwidert und den Angreifer tödlich getroffen. Er konnte nicht reanimiert werden und ist vor Ort gestorben. Die Beamten wurden bei dem Schusswechsel nicht verletzt. Das Motiv des Angreifers ist bislang unklar. Die Kriminalpolizei ermittelt. Der 27-Jährige soll der Polizei bekannt gewesen sein.
2: Jetzt Wichtiges aus Deutschland und der Welt. Die Deutsche Bahn muss auf stark ausgelasteten Fernverkehrsstrecken vorerst keine zusätzlichen Kapazitäten für Wettbewerber freihalten. Das Verwaltungsgericht Köln hat eine solche Vorgabe der Bundesnetzagentur als rechtswidrig eingestuft. Hintergrund: Die italienische Bahn Italo wollte ab 2028 Fernzüge auf besonders profitablen Strecken anbieten. China und die EU haben in Peking Gespräche zu ihren angespannten Handelsbeziehungen aufgenommen. Die EU drängt China zu konkreten Schritten, denn täglich verliere Europa mehr als 1 Milliarde Euro im Handel mit Peking. Brüssel wirft chinesischen Firmen vor, mit künstlich niedrigen Preisen europäische Unternehmen in Existenznot zu bringen. China lehnt Forderungen nach Exportbeschränkungen bislang offenbar ab und warnt vor einseitigen Handelsbeschränkungen aus Europa. 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
1: Mit etlichen Warnmeldungen starten wir in den SWR1-Verkehrsservice. Bitte vorsichtig fahren auf der A3 Würzburg Richtung Frankfurt. Zwischen Weibersbrunn und Bessenbach-Waldaschaff eine ungesicherte Unfallstelle. Da ist die linke Spur blockiert. Und vorsichtig sein auch auf der A8 München Richtung Karlsruhe. Zwischen Stuttgart Flughafen Messe und Kreuz Stuttgart steht ein kaputtes Fahrzeug auf der linken Spur. A5, Basel Richtung Karlsruhe, zwischen Efringenkirchen und Dreieck Neuenburg, Baustelle, 3 Kilometer Stau. A5, Basel Richtung Karlsruhe, zwischen Rastatt Nord und Ettlingen ist die Unfallstelle inzwischen geräumt, 4 Kilometer Stau haben wir noch. A5, Karlsruhe Richtung Frankfurt, zwischen Kronau und Kreuzwaldorf, 5 Kilometer stockender Verkehr, hier braucht ihr 15 Minuten länger. A7, Ulm Richtung Würzburg, zwischen Ahlen-Westhausen und Dinkelsbühl-Fichtenau 6 Kilometer Stau. Umgerechnet bedeutet das eine halbe Stunde Verzögerung. A7 Ulm Richtung Füssen, zwischen Kreuz Ulm-Elchingen und Dreieck Hittistetten, Baustelle, 5 Kilometer stockender Verkehr plus 15 Minuten. A8 München Richtung Karlsruhe, zwischen Stuttgart Flughafen Messe und Kreuz Stuttgart 5 Kilometer Stau. Nach 20 Minuten seid ihr durch. A81 Stuttgart Richtung Singen. Zwischen Kreuz Stuttgart und Böblingen-Sindelfingen steht ein kaputtes Auto auf der rechten Spur und dem Standstreifen. Aktuell 4 Kilometer Stau, 20 Minuten Verzögerung. Und die B31 Friedrichshafen ist zwischen Meersburg und Hagnau in beiden Richtungen gesperrt. Da hat es einen Unfall gegeben. Gerade noch reingerutscht. Vorsicht auf der A7 Ulm Richtung Würzburg zwischen Ahlen-Westhausen und Ellwangen. Ein kaputter PKW auf der linken Spur. Vorsichtig fahren, heil ankommen, das ist jetzt mal das Wichtigste. Und wenn ihr alles nochmal nachlesen wollt, also nachgucken, die Infos für eure Route, guckt gerne auf swr1.de. Na, es sieht noch ganz schön verregnet aus bei uns in Baden-Württemberg. Kalfregen 12 Grad, Laarregen 14 Grad. In Weinheim ist der Himmel bedeckt bei 15. Bis zum Abend wird es dann weniger, aber bis dahin kommt schon noch was runter. Morgen bleibt südlich der Donau erstmal trocken, da kommt sogar die Sonne raus. Von Nordwesten zieht es aber wieder zu und nachmittags haben wir dann neuen Regen im Land bei 10 bis 17 Grad. Der Samstag beginnt regnerisch, wird dann freundlicher. Am Sonntag ist es meist trocken mit Wolken und Sonne.
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1: Hier ist Janet Pollock im trockenen Studio und wenn ich schon aufgeregt bin, wie mag es da wohl den Menschen, den Duellanten, in Remshalden und in Bayersbronn gehen. Gleich werden wir es wissen.
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0: 17.41 Uhr.
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0: Zwei Gemeinden in Baden-Württemberg strahlen heute um die Wette. Baiersbronn im Nordschwarzwald und Remshalden bei Waiblingen. Der Grund? Unser Hitmacht-Duell und die Tagesaufgabe zu diesem Hit hier. Wie viele Blinding Lights sind zusammengekommen und wie viele Stimmen für die SWR 1 Hitparade aus den jeweiligen Orten? Fragen wir erstmal SWR 1 Moderator Benedikt Walesch auf der Schelklewiese in Baiersbronn. Bene, siehst du das Licht am Ende der Wiese?
2: Ich sehe das Licht und zwar in vielfacher Ausführung. Und ich sehe neben ganz vielen Lampen, die hier leuchten auf der Schelklewiese, auch ganz viele leuchtende Augen. Und ich komme mir heute den ganzen Tag schon ein bisschen vor wie so ein Fahrkartenkontrolleur. Ich stehe hier mit meiner quietschgelben Jacke auf der Wiese und es kommen lauter Leute her und zeigen mir ihre Fahrausweise heute, nämlich ganz viele Lampen. Unaufgefordert. Und das waren so viele, dass wir echt Schwierigkeiten hatten, die zu zählen. Aber wir haben es tatsächlich geschafft. Aber erstmal, damit ihr hört, wie viele Menschen hier sind, hört mal ganz kurz, wie sich das hier auf der Schelklewiese anhört. Baiersbronn, seid ihr gut drauf? Ja! Yeah! So, nur für so einen kleinen Eindruck. Und ansonsten guckt einfach mal aus dem Fenster in Freudenstadt oder wo auch immer ihr seid hier in der Nähe. Ihr seht es hier leuchten unten. Insgesamt haben wir gezählt 617 Leuchten.
0: Wow! Das ist ja irre. 617 Lichter in Baiersbronn. Und wie sehr strahlt der Marktplatz in Remshalden? Lieber Julian?
3: Der Marktplatz, der strahlt so sehr, ich sehe so gut wie gar nichts mehr. Ich muss mich kurz vergewissern, ob ich auch wirklich am richtigen Ort bin. Vielleicht könnt ihr mich noch mal dran erinnern. Ja, ich bin in Remshalden. Eindeutig. Die Stimmung ist grandios. Die Feuerwehr ist gekommen. Hier werden Kuchen verkauft. Hier sind so viele Lichter, die mich anstrahlen. Zwischendrin auch ganz viele Gesichter, die mich hier anstrahlen. Das ist Wahnsinn. Also ich kann Benedikt verstehen, dass man sich wie so ein Fahrkartenkontrolleur fühlt. Mein Handgelenk tut auch leicht weh vom Klicken. Das ist Wahnsinn. Tja, und jetzt brauchen wir noch die Zahl, die wir hier haben. Es hat gerade so gelangt, dass alle an uns vorbeigekommen sind mit ihren Lichtern. Und wir haben insgesamt Remshalden 2879 Lampen.
0: Gott, oh Gott, das ist ja unglaublich. Unglaublich. Es steht also 2879 zu 617 in Sachen Lichter. Remshalden hat momentan die Nase vorn. Aber ein Highlight fehlt ja noch. Die Stimmen für die SWR 1 Hitparade, die aus den beiden Orten auf swr1.de eingegangen sind. Und die rechnen wir jetzt hinter den Kulissen fix dazu. Und dann erfahren wir, welche Gemeinde heute am meisten Strahlkraft hat bei unserem Hitmacht-Duell. Und bis dahin kommt das Licht von The Weeknd.

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1: Sie strahlen um die Wette. Beiersbronn und Remshalden. Aber wer strahlt gleich noch ein bisschen mehr? Der Nordschwarzwald oder das Remstal?
0: Die Entscheidung.
1: Nochmal zur Erinnerung. 617 Lichter wurden in Beiersbronn gezählt. 2879 waren es in Remshalden. Remshalden liegt also vorn. Rechnet man die Stimmen für die SWR 1 Hitparade, die in beiden Orten gesammelt wurden, aber obendrauf, dann geht der Sieg mit 3488 Punkten an Remshalden.
2: Remshalden, wir haben gewonnen!
3: Wahnsinn. Völlige Ekstase hier in Remshalden. Hier leuchtet alles, hier strahlt alles. Es sind Kerzen, Hüte, Ohrringe, Schuhe, alles kann hier irgendwie leuchten in Remshalden. Und es sind alle gekommen, die Feuerwehr, das DRK, die Vereine sind hier, die Gemeinde ist hier. Es ist Wahnsinn und irgendwie gibt es hier kein Halten mehr. Gerade haben sie sich alle schon gedacht, ich glaube, wir haben es, das war schon so ein kleiner Freudentanz. Aber man muss sagen, Remshalden, herzlichen Glückwunsch. Und auch noch einen Applaus an den fairen Mitbewerber, an Benedikt Walisch und alle, die nach Beiersbronn gekommen sind.
4: Und vielen Dank. Liebe Grüße nach Remshalden. Hier wird auch kräftig applaudiert. Wir unterliegen nicht gerne, tatsächlich muss man sagen. Wir verlieren nicht so gerne, aber der Applaus ist trotzdem fair und der Wettkampf hat viel Spaß gemacht. Aber wir lassen uns weder vom Wetter noch von so einer kleinen Niederlage unterkriegen. Ich glaube, hier leuchtet es noch eine Weile und wir nehmen uns noch eine rote Wurst und noch was zu trinken und dann feiern wir hier noch ein bisschen. Denn wir sind so viele Leute, die hier Spaß hatten. Das lassen wir uns jetzt auf jeden Fall nicht so schnell verderben. Herzliche Glückwünsche an Remshalden aus Beiersbronn. Bis bald!
1: Was für ein wunderbares Duell und der beste Beweis, auch wenn man gegeneinander antritt, kann man miteinander großen Spaß haben. Feiert schön, ihr Erleuchteten. Auf swr1.de findet ihr alle Stationen des Hitmacht-Duells in der kommenden Woche. Bene und Julian haben sich jetzt nämlich schon mal ein kleines, längeres Wochenende verdient. Und ihr seht wunderbare Fotos. Sonja aus Fellbach zum Beispiel, gelbes Shirt mit der Aufschrift Schiedwetter und breitem Grinsen im Gesicht. Ja, das Hitmacht-Duell macht schon Laune. Während die beiden Pause machen übrigens, könnt ihr weiter abstimmen. Was für ein wunderbares Duell heute.

0: Billy Idol und White Wedding. Fabian ist hin und weg, nachdem er gerade unser Hitmach-Duell gehört hat. So viel Power aus Baden-Württemberg und schreibt uns, na dann, bis zum 19. Oktober die SWR1-Hitparade live im Radio. Wir haben euch die größten Hits aller Zeiten versprochen. Die nächsten drei kennt ihr alle. Chris Isaak. Atomic Kitten. You can make me whole again. Und der große 80er-Jahre-Hit von Cock Robin. Nach den 18 Uhr Nachrichten hier in SWR 1 Baden-Württemberg.
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0: Um 18 Uhr mit Andrea Schindler. Guten Abend.
9: Der Bundestag debattiert über die Zukunft der bezahlten Tests auf das Down-Syndrom. Die Dienstvilla in der Stuttgarter Solitude bekommt wieder Bewohner. Das Wetter teils noch nass, morgen im Süden freundlich, sonst neuer Regen bis 17 Grad. Der Bundestag befasst sich mit Bluttests für Schwangere zur Früherkennung einer Trisomie 21, auch Down-Syndrom gesagt. Und wir unterbrechen für eine Gefahrenmeldung. Vorsicht auf der A6 Heilbronn-Nürnberg. Zwischen Kreuz-Weinsberg und Bretzfeld werfen Personen Gegenstände auf die Fahrbahn. Vorsicht, A6 Heilbronn-Nürnberg. Zwischen Kreuz-Weinsberg und Bretzfeld werfen Personen Gegenstände auf die Fahrbahn. Und zurück zu den Nachrichten. Einige Abgeordnete fordern, dass systematisch Daten erhoben werden sollen, wie oft die Tests Schwangerschaftsabbrüche erbringen. Berlin-Korrespondentin Lea Wieser berichtet.
18: Die Abgeordneten sagen, dass nur anhand dieser Daten eine ethisch korrekte Entscheidung zum Bluttest getroffen werden kann. Aktuell wird der Bluttest übernommen, wenn es ein höheres Risiko gibt, zum Beispiel bei älteren Schwangeren. Einige Abgeordnete haben einen zweiten Antrag eingereicht, weil sie befürchten, dass der erste langfristig dazu führt, dass diese Kassenleistung wieder eingeschränkt wird. Sie wollen nur zustimmen, wenn gewährleistet wird, dass der bisherige Umfang der Kassenleistung erhalten bleibt.
9: Trotz besserer Konjunkturaussichten in Deutschland warnt Wirtschaftsministerin Reiche, das erwartete leichte Wachstum stehe auf wackeligen Beinen. Es werde vor allem von Exporten, staatlichen Investitionen und höheren Verteidigungsausgaben getragen. Für ein nachhaltiges Wachstum müssten die angestrebten Reformen in den kommenden Monaten weitergehen, so Reiche. Das Ministerium hatte die Prognose für 2026 angehoben von 0,5 auf 1,3%. Und zu den Meldungen aus Baden-Württemberg. Zum ersten Mal seit der Ankündigung der Sparpläne bei VW hat sich Konzernchef Blume der Belegschaft des bedrohten Audi-Werks in Neckarsulm im Kreis Heilbronn gestellt. Mit teils schlechten Nachrichten. Einzelheiten von SWR-Reporter Timo Leis.
19: Audi will die sogenannte Schlechtwetterklausel ziehen. Die Zukunftsvereinbarung zwischen dem Konzern und der IG Metall sichert bislang die Belegschaft ab und schließt betriebsbedingte Kündigungen bis Ende 2033 aus. Diese Vereinbarung will Audi nun aufkündigen, wurde der Belegschaft auf der Betriebsversammlung verkündet. VW-Chef Blume hatte aber auch etwas Hoffnung mitgebracht. Der Konzern sei durch viele Maßnahmen und Einsparungen in zweistelliger Milliardenhöhe stärker geworden. Und es wurde auch betont, dass das Neckarsulmer Werk zwar bedroht ist, aber die Last nicht alleine tragen muss.
9: Ministerpräsident Özdemir und seine Frau ziehen in die Dienstvilla auf dem Gelände des Stuttgarter Schlosses Solitude. Das hat das Finanzministerium heute bestätigt. Erst seien aber noch Umbauten nötig, hieß es. Der letzte Ministerpräsident, der dort gewohnt hatte, war Günther Oettinger. 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
20: Im SWR1 Verkehrsservice nochmal die Warnmeldung von eben. Bitte vorsichtig auf der A6 Heilbronn-Nürnberg zwischen Kreuz Weinsberg und Bretzfeld werfen Personen Gegenstände auf die Fahrbahn.

0: zwischen Stuttgart Flughafen Messe und Kreuz Stuttgart 5 Kilometer Stau und etwa 20 Minuten, die ihr da länger braucht. A81 Singen Richtung Stuttgart zwischen Böblingen Hulb und Sindelfingen Ost 4 Kilometer Stau plus 15 Minuten. A81 Stuttgart Richtung Singen. Zwischen Kreuz Stuttgart und Böblingen-Sindelfingen steht ein kaputtes Fahrzeug auf der rechten Spur. 4 Kilometer Stau, hier braucht ihr etwa 20 Minuten länger. B27 Stuttgart Richtung Tübingen. Zwischen A8 Stuttgart-Degerloch und Echterdingen 2 Kilometer Stau. Die haben sie aber in sich, ihr braucht locker 20 Minuten, bis ihr die bewältigt habt. Und die B294 Freudenstadt-Pforzheim ist zwischen Freudenstadt und Bengelbruck wegen einer Unfallaufnahme gesperrt, und zwar in beiden Richtungen. Alle Verkehrsinfos für eure Strecke auf swr1.de und euch unterwegs eine gute und vor allen Dingen sichere Fahrt. Kommt gut an. In Tübingen Regen 13 Grad, melden die SWR1 Wetterstationen. Singen, Offenburg oder Konstanz Regen 14 Grad. Also da kommt heute noch was runter, aber je länger der Abend, desto weniger. Dann hört es irgendwann auf. Morgen südlich der Donau sonnig und trocken. Von Nordwesten her zieht es nachmittags zu. Dann kommen Wolken und neuer Regen zu uns nach Baden-Württemberg. Das Ganze morgen bei 10 bis 17 Grad, also auf jeden Fall Jackenwetter. Samstag erst Schauer, später freundlicher und auch das Wochenende ein Sonne-Wolken-Mix bei ähnlichen Temperaturen, aber meist trocken.
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0: mit Janet Pollock. Hallo! Ich würde sagen, wir gehen jetzt mal ganz langsam in den Feierabend-Modus über. Das geht hervorragend mit Musik von Cock Robin.
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0: SWR 1 Baden-Württemberg ist hier. Tut immer weh, wenn im eigenen Ort der letzte Metzger verschwindet, das Gasthaus schließt, wenn wir in leere Schaufenster gucken. Das Ladensterben nimmt auch in den Innenstädten zu, wo inhabergeführte Traditionsgeschäfte dicht machen. Gerade kämpft auch der letzte große Warenhauskonzern Galeria Kaufhof ums Überleben. Und die Frage wäre natürlich schon, was brauchen Innenstädte, damit Menschen gerne kommen? Wie schaffen es manche Städte, ihr Zentrum lebendig zu halten? Darum geht es heute bei uns im Fernsehen in der Sendung zur Sache Baden-Württemberg. Florian Weber, du moderierst nachher. Ist es wirklich so? Unsere Innenstädte sterben aus?
1: Ja, zumindest wenn man auf den Handel schaut. Laut dem Statistischen Landesamt haben wir in den letzten Jahren um die 5000 Geschäfte in Baden-Württemberg, die zugemacht haben. Da sieht man zum Beispiel in Lahr im Ortenaukreis. Die Stadt hat um die 40 Leerstände und da haben wir Michael Schmiederer zu Gast. Er führt ein traditionsreiches Familienunternehmen in Lahr und macht sich Sorgen um seine Stadt.
2: Da geht auch ganz viel außer den Geschäften verloren. Dann fehlt so irgendwie, finde ich, der gesellschaftliche Kit, der sowas zusammenhält. Ja, wo alle sagen, ja, das ist was, was wir erhalten wollen. Wenn das nicht mehr da ist, dann wird es schwierig für eine Stadt, glaube ich, auch das künstlich oder mit Unterstützung oder mit irgendwelchen Programmen wieder ans Leben zu bringen.
0: Läuft es überall so schlecht?
1: Nee, also wir haben auch ein positives Beispiel und da sind wir in Wangen im Allgäu. Ein mittelalterliches Stadtzentrum, kaum Ladenketten, sondern mehr inhabergeführte Läden. Und da begleiten wir Hans Wagner, ein Wangener Bürger, der seinen Ort liebt und uns erzählt, was an Wangen so toll ist. Also ist die Frage, warum funktioniert es in der einen Stadt und in der anderen nicht? Was können Händler, Kommunen und das Land oder wir alle überhaupt beeinflussen? Darüber wollen wir dann auch reden, unter anderem mit der zuständigen Ministerin für Landesentwicklung, Theresa Schopper von den Grünen.
0: Jetzt ist es ja so, dass im Netz immer mehr geshoppt wird. Was, wenn die Menschen überhaupt nicht mehr in die Innenstädte wollen?
1: Ja, auch darüber müssen wir natürlich sprechen. Da gibt es aber interessante Ansätze. Christoph Meckler, renommierter Architekt und Stadtplaner, ist heute Abend mit in der Runde dabei. Und der sagt, wir müssen weg davon, die Innenstadt als reine Einkaufszone zu denken und hin zur Innenstadt als Lebensraum. Wie das aussehen könnte, zeigt er uns. Da gibt es zum Beispiel für einen neuen Heidelberger Stadtteil spannende Pläne. Wir schauen dann aber auch auf andere Städte, wie machen die sich fit dafür, dass Innenstädte eben nicht veröden?
0: Zur Sache Baden-Württemberg mit Florian Weber und dem Thema dauerhaft geschlossen, ist die Innenstadt zu retten? Heute Abend 21 Uhr bei uns im Fernsehen und auch auf swr1.de findet ihr Infos dazu.

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1: Interessante Musikmischung. Miriam Kunert aus Göppingen hat ihre 5 Songfavoriten für die SWR 1 Hitparade schon bei uns abgegeben. Das geht übrigens auch über unsere App ARD Sounds. Und ich sehe da Kanye West, aber auch Paul Kalkbrenner, East 17, Teddy Swims und Bruce Springsteen. Ich sag ja, interessante Musikmischung. Macht unsere Hitparade bunter und beschert dir, Miri, jetzt ein Hitparaden-Shirt mit Katze und Gitarre. Die sind heiß begehrt. 111 hatten wir mal. Viele sind jetzt schon weggewonnen. Also dann mal zackig abgestimmt. Und mit Glück hört ihr euren Namen im Radio. So wie Miriam Kunert aus Göppingen. Also Glückwunsch. Nächste Chance auf ein Katzenshirt. 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
1: Kurz nach 6:30, alles Wichtige von Andrea Schindler.
2: Guten Abend. VW-Chef Blume hat der Belegschaft des bedrohten Audi-Werks in Neckarsulm heute mitgeteilt, dass der Konzern die sogenannte Schlechtwetterklausel aktivieren möchte. Das bedeutet, dass betriebsbedingte Kündigungen auch vor Ende 2033 möglich wären. Solange waren die Arbeitsplätze in einer Vereinbarung eigentlich garantiert. Die Klausel sieht neue Verhandlungen vor, wenn es die wirtschaftliche Lage erfordert. In den nächsten Tagen soll es erste Gespräche dazu geben. Beim insolventen Batteriehersteller Warta bleibt der Standort in Dischingen im Kreis Heidenheim komplett bestehen. Das Bundeswirtschaftsministerium hat entsprechende Pläne des Unternehmens zugestimmt. Jürgen Klotz hat Einzelheiten.
3: Aus der insolventen Warta AG wird der Bereich der Haushaltsbatterien ausgegliedert. In Dischingen und Ellwangen-Neuenheim bleiben damit alle 990 Arbeitsplätze erhalten. Die Abspaltung wird möglich, weil Investoren mit mehreren Millionen Euro eingestiegen sind. Sie glauben an die Zukunftsfähigkeit des Unternehmens. Sie wollen sogar in den kommenden Monaten Personal einstellen. Außerdem soll der Produktionsstandort in Dischingen in den kommenden 2 Jahren mit modernen Produktionsmaschinen ausgestattet werden. Mit Hilfe einer neuen Wachstumsstrategie will Warta auch neue Märkte erschließen, unter anderem in Südostasien und Südamerika.
2: Und zu den Meldungen aus Deutschland und der Welt. Seit heute gilt der deutsch-britische Freundschaftsvertrag. Bundeskanzler Merz und der britische Premierminister Burnham tauschten dafür im Kanzleramt die Urkunden aus. Der Vertrag klärt die engere Zusammenarbeit in der Verteidigungs- und Wirtschaftspolitik sowie bei der Eindämmung irregulärer Migration. Und es gibt Reiseerleichterungen wie etwa für Klassenfahrten oder eine direkte Bahnverbindung zwischen beiden Ländern. Die Menschen in Deutschland haben den ÖPNV vergangenes Jahr mehr genutzt als im Vorjahr. Laut Statistischem Bundesamt gab es rund 2% mehr Fahrten. Insgesamt waren es etwa 2,8 Milliarden mit der Bahn und 5,5 Milliarden mit Bussen. Der Trend setzte sich auch dieses Jahr fort. Allerdings werden automatisierte Fahrgastzählsysteme noch nicht flächendeckend eingesetzt, so die Statistiker. Mehr Nachrichten auch auf swraktuell.de.
1: Nanu? Jetzt hier ist er am Start, der SWR1 Verkehrsservice A3 Würzburg Richtung Frankfurt. Zwischen Weibersbrunn und Bessenbach-Wald-Aschaff Unfall, die linke Spur blockiert, 2 Kilometer Stau. A5 Basel Richtung Karlsruhe, zwischen Efringenkirchen und Dreieck Neuenburg Baustelle, 2 Kilometer Stau. A5 Karlsruhe Richtung Frankfurt, zwischen Kronau und Kreuzwaldorf, 6 Kilometer stockender Verkehr. A7 Ulm Richtung Füssen, zwischen Kreuz Ulm-Elchingen und Dreieck Hittistetten Baustelle, 4 Kilometer stockender Verkehr. A8 München Richtung Karlsruhe, zwischen Stuttgart Flughafen Messe und Kreuz Stuttgart, 5 Kilometer Stau. Dauert eine Viertelstunde, dann seid ihr durch. A8 Stuttgart Richtung Karlsruhe, zwischen Pforzheim West und Dreieck Karlsruhe, Reinigungsarbeiten, die rechte Spur gesperrt, 5 Kilometer stockender Verkehr. A81 Stuttgart Richtung Singen, zwischen Kreuz Stuttgart und Böblingen-Sindelfingen 4 Kilometer Stau. B27 Stuttgart Richtung Tübingen, zwischen A8 Stuttgart-Degerloch und Stetten auf den Fildern 3 Kilometer stockender Verkehr. Und alle Informationen für eure Strecke auch auf swr1.de. Allen unterwegs eine gute und sichere Fahrt. Der Regen tränkt unsere Böden und das ist gut so. Gegen Abend hört es dann langsam auf, also so mit Blick auf die Nacht. Aktuell in Albstadt Regen bei 10 Grad, Karlsruhe nass 14 Grad, Mannheim bewölkter Himmel 15 Grad. Morgen, wie sieht's morgen aus? Morgen bleibt südlich der Donau trocken, da kommt dann die Sonne raus. Von Nordwesten her zieht's aber zu und nachmittags neuer Regen bei 10 bis 17 Grad. Samstag erst Regen, dann freundlicher, der Sonntag meist trocken, mit Wolken und Sonne bei ähnlichen Temperaturen.
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1: Im Studio ist Janet Pollock. Ich wünsche einen schönen Abend. Habt ihr schon oder werdet ihr noch?
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0: Ein schöner und sehr persönlicher Song hat Max Giesinger für seine Mama geschrieben, Wenn sie tanzt.
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0: Und damit bin ich nicht mehr allein im Studio. Thomas Bareis aus der Sportredaktion ist da. Frei nach dem Motto, was lange währt. Torwarttalent Dennis Seimen steht beim VfB Stuttgart vor seinem lang ersehnten Debüt in der Bundesliga.
2: Ist so. Der 20-Jährige wird im Spiel beim SC Paderborn am Samstag zwischen den Pfosten stehen. Fabian Bredlow, der ihn in den vergangenen Wochen gut vertreten hat, der nimmt vorerst wieder auf der Bank Platz. So VfB-Trainer Sebastian Hoeneß.
3: Dennis Seimen ist die Nummer 1. Und ist auch so in die Saison gegangen und daran hat sich jetzt nichts geändert. Fakt ist, dass Fabi wird, und das war auch vorher schon so geplant, wird Spiele bekommen. Von Jobsharing will ich jetzt da nicht sprechen. Fabi weiß, dass er die Nummer 2 ist und man darf auch nicht vergessen, dass Dennis Seimen in sein erstes Bundesliga-Jahr geht und noch dazu mit Champions League spielen, also 3 Wettbewerbe. Also es wird so sein, dass wir die Belastung von Dennis steuern müssen.
0: Soweit Sebastian Hoeneß. Nach der Länderspielpause startet neben der Bundesliga morgen auch die zweite Bundesliga wieder in den Ligabetrieb.
2: Ja, alle müssen wieder ran. Ne? Der Tabellendritte, der ist der FC Heidenheim, der hat den 5. den ersten FC Kaiserslautern am Start. Heidenheims Coach Frank Schmidt, der freut sich endlich wieder Heimspiel und er freut sich auch auf den Gegner.
4: Kaiserslautern, ein absoluter Traditionsverein. Ich denke, da ist auch nicht die Frage, ob die den Gästeblock voll machen. Die hätten gerne noch ein paar Karten mehr gehabt. Morgen geht es auch darum, jetzt nach dieser Pause gleich wieder in die Erfolgsspur zu kommen. Und da werden zwei Mannschaften aufeinandertreffen, die kämpfen werden von der ersten bis zur letzten Sekunde. Von daher nochmal, wir freuen uns alle drauf und es ist nach wie vor ein besonderes Aufeinandertreffen, vor allen Dingen, wenn es dann noch unter Flutlicht ist.
0: Tja, lass uns bitte auch noch über die deutschen Fußballfrauen reden. Die Fußballnationalmannschaft ist gerade vom Verletzungspech verfolgt, muss für den Start in die WM-Saison Ausfälle verkraften.
2: Ja, gleich 3 Spielerinnen fallen kurzfristig aus. Dafür hat Bundestrainer Christian Wick Innenverteidigerin Lucy Zähring aus der U19 nachnominiert. Die 18-Jährige, die spielt ja derzeit als Leihspielerin der Bayernfrauen in der Bundesliga für den VfB Stuttgart. Die Länderspiele morgen in Karlsruhe gegen Australien und dann am Dienstag in Bremen gegen Japan. Die läuten gewissermaßen für die DFB-Frauen ja die Vorbereitung auf die WM nächstes Jahr in Brasilien ein. Und schauen wir auf die Uhr. Ja, seit gut 15 Minuten, seit 6:30 läuft die Mitgliederversammlung des SC Freiburg. Da soll ja angeblich ein neuer Umsatzrekord bekannt gegeben werden. Ob das so ist, wie hoch er ist, das erfahrt ihr dann online bei swr.de/sport. Und last but not least noch eine Medaille für Deutschland. Judoka Giovanna Scocimaro, die hat dem deutschen Team bei den Weltmeisterschaften in Baku in Aserbaidschan am 5. Wettkampftag die erste Medaille beschert. Die 28-Jährige, sie hat das kleine Finale in der Klasse bis 70 Kilogramm gegen die Brasilianerin Nawana Silva gewonnen und sich die Bronzemedaille gesichert.
0: Perfekt durch sämtliche Namen gesteuert. Dankeschön. Der Sport mit Thomas Bareis hier in SWR 1 Baden-Württemberg.

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0: Große Namen gleich in SWR 1 Baden-Württemberg. Lenny Kravitz. Fergal Sharkey. Und die kommerziell erfolgreichste Sängerin der Welt, Madonna. 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
0: Um 19 Uhr mit Andrea Schindler. Guten Abend. In Spanien führt der Tod von Mari Carmen wieder zu Protesten gegen Wohnungsnot. Nach der tödlichen Schießerei in Tuttlingen werden mehr Details bekannt. Das Wetter teils noch nass, morgen im Süden freundlich, sonst neuer Regen, 10 bis 17 Grad. Nach dem Tod von Mari Carmen Abascal, die zum Symbol gegen die Wohnungsnot in Spanien wurde, gehen Menschen weiter auf die Straßen. Die Zwangsräumung der Wohnung der Seniorin war nach landesweiten Protesten rückgängig gemacht worden. Die politischen Reaktionen auf den Tod fallen unterschiedlich aus. Spanien-Korrespondentin Lena Leun berichtet.
9: Ministerpräsident Pedro Sanchez sprach der Familie sein Beileid aus. Oppositionsführer Alberto Núñez Feijóo warnte hingegen davor, ihren Tod politisch auszunutzen. Für Diskussionen sorgte auch eine geplante Schweigeminute im Parlament der Region Madrid. Die konservative Volkspartei und die ultrarechte Vox lehnten ein gemeinsames Gedenken ab. Vertreter der Sozialdemokraten und der linken Partei MAS Madrid hielten daraufhin alleine eine Schweigeminute ab. Und auch heute Abend wird wieder an Mari Carmen erinnert. In mehreren spanischen Städten sind Trauermärsche und Gedenkveranstaltungen angekündigt.
0: Kurz vor der Abstimmung im Bundestag über bezahlte Bluttests zur Früherkennung des Down-Syndroms wurde ein Kompromiss erzielt. Die Krankenkassen sollen die Testkosten bei medizinischer Indikation jetzt weiter übernehmen. Gleichzeitig soll untersucht werden, warum der Test eingesetzt wird und welche Folgen das hat. Kritiker warnen davor, dass der Test zur Reihenuntersuchung wird und werdende Eltern unter Entscheidungsdruck setzt. Die verbotene kurdische Arbeiterpartei PKK hat den Abzug ihrer bewaffneten Kräfte aus der Türkei angekündigt. Sie forderte von der türkischen Regierung weitere Schritte im Friedensprozess. Der wurde schon vor 2 Jahren angestoßen. Unter anderem wurden Erleichterungen für den inhaftierten PKK-Gründer Öcalan in Aussicht gestellt. Zu den Meldungen aus Baden-Württemberg. Am Rathaus in Tuttlingen gab es heute einen tödlichen Schusswechsel zwischen der Polizei und einem 27-Jährigen. Der wurde dabei getötet. Was bislang bekannt ist, fasst Clara Keuten zusammen.
10: Der Mann soll nach SWR-Informationen wegen eines Dokuments ins Rathaus gekommen sein. Als er dieses nicht bekommen hat, soll er gegangen und mit einer Schusswaffe zurückgekommen sein. Augenzeugen hatten bereits die Polizei verständigt. Die ist mit einem Großaufgebot angerückt. Nach einer 20-minütigen Suche haben die Polizeibeamten den Angreifer im Innenhof angetroffen. Der habe direkt angefangen, auf die Polizisten zu schießen, so das Landeskriminalamt. Diese haben die Schüsse erwidert und den Angreifer damit tödlich verletzt. Der 27-Jährige soll der Polizei bekannt gewesen sein. Das Motiv ist bislang nicht bekannt.
0: Bei der Judo-WM in Aserbaidschan gibt es die erste Medaille im deutschen Team. Giovanna Scocimaro gewann Bronze im kleinen Finale der Klasse bis 70 Kilogramm gegen die Brasilianerin Nauana Silva. 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
11: Die Zahl der Verkehrsmeldungen ist zurückgegangen, auch mal ganz schön. Trotzdem vorsichtig fahren auf der A8 Stuttgart Richtung Karlsruhe. Zwischen Pforzheim Ost und Pforzheim Nord aktuell eine ungesicherte Unfallstelle. A8 Stuttgart Richtung Karlsruhe. Zwischen Karlsbad und Dreieck Karlsruhe immer noch Reinigungsarbeiten, die rechte Spur gesperrt. Der Verkehr stockt über 3 Kilometer. Und A81 Stuttgart Richtung Singen, zwischen Sindelfingen Ost und Ehningen, 6 Kilometer stockender Verkehr. Euch unterwegs eine gute und sichere Fahrt. Der Regen wird jetzt allmählich etwas weniger und verschwindet dann ganz über Nacht. Morgen südlich der Donau häufig Sonne, da bleibt es auch bis zum Abend trocken. Von Nordwesten her zieht es aber zu und im Laufe des Nachmittags

0: 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An diesem nassen Donnerstag, da sind Hummeln und Bienen im Stock oder im Erdloch geblieben und auch andere Insekten haben sich heute, untergestellt. Sie haben sowieso den Großteil ihrer Arbeit im Sommer schon erledigt. Und diese Arbeit ist wichtig, darum geht es nämlich jetzt. Ohne sie wird es schwierig mit frischem Obst zum Beispiel. Aber nicht nur das, die Bestäuber, so werden sie nämlich genannt, Hummeln, Bienen und die vielen anderen Insekten. Diese Bestäuber sind auch für die Landwirtschaft wichtiger als bisher gedacht, sagt eine Studie der Uni Hohenheim in Stuttgart. Es geht um die Saatgutproduktion. Keine Bestäuber, kein Saatgut auf lange Sicht. Das erklärt uns Falk Krumbe, der an der Hohenheimer Studie mitgearbeitet hat.
1: Also der Verlust dieser wilden Bestäuber ist im Prinzip auch ein wirtschaftlicher Faktor, was aus unserer Studie hervorgeht. Weil wenn die wilden Bestäuber zurückgehen und diese Bestäubungsleistung nicht mehr erbracht wird, muss man diese wilde Bestäubung durch Honigbiene oder Hummeln ersetzen. Und wenn es diese Honigbienen oder Hummeln gar nicht gäbe, müsste man das von Hand bestäuben, was ein enormer Kostenfaktor ist, auch wenn man in anderen Ländern produzieren würde.
0: Höhere Kosten und schlechtere Qualität von Saatgut sind die Konsequenz. Deshalb fordern die Hohenheimer Wissenschaftler, wer langfristig stabile Erträge und eine verlässliche Lebensmittelversorgung sichern will, der muss auch die wilden Bestäuber besser schützen und ihre Rolle ernst nehmen. Das heißt, wir brauchen mehr Biodiversität und besseren Artenschutz.
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1: Ja, 3 Tage lang hatten wir Spätsommerwetter. Heute war es beim Hitmacht-Duell grau in grau. Hat aber nichts gemacht, denn Baiersbronn im Nordschwarzwald und Remshalden bei Waiblingen strahlten um die Wette im wahrsten Sinne des Wortes. Es ging darum, wer mehr Lampen auf den Platz bringt. Und natürlich auch um jede Stimme für die SWR 1 Hitparade.
2: Baiersbronn, seid ihr gut drauf? Martin, wie viele Lampen hast du denn am Körper?
3: Ich habe aktuell 25 Stück an meinem Körper.
2: Wahnsinn. So, und Petra, was legst du noch oben drauf?
4: Ich glaube, so 25 bis 30 habe ich auch, ja.
2: Das ist irre. Man sieht an euren ganzen Körpern überall nur Lampen.
5: Baiersbronn, insgesamt haben wir gezählt 617 Leuchten.
1: Und wie sehr strahlt der Marktplatz in Remshalden?
6: Der strahlt so sehr, ich sehe so gut wie gar nichts mehr. Die Stimmung ist grandios, die Feuerwehr ist gekommen, hier werden Kuchen verkauft, hier sind so viele Lichter, die mich anstrahlen. Hat gerade so gelangt, dass alle an uns vorbeigekommen sind mit ihren Lichtern und wir haben insgesamt Remshalden
2: 2879 Lampen.
1: Rechnet man die Stimmen für die SWR 1 Hitparade aber obendrauf, dann geht der Sieg mit 3488 Punkten an Remshalden.
2: Remshalden, wir haben gewonnen!
1: Und dann wurde hier wie dort erstmal richtig gefeiert. Was für ein Duell. Die Highlights aus der ersten Woche Hitmacht-Duell auf swr1.de. Da seht ihr auch, wo Julian und Benedikt nächste Woche aufschlagen, vielleicht in eurer Nähe. Und was es zu tun gibt, also außer abstimmen für die SWR1-Hitparade natürlich. Das ist sowieso immer die beste Idee, gell?

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1: Es ist 7:30 und hier ist Andrea Schindler.
2: Guten Abend. Der Autokonzern Audi hat die sogenannte Schlechtwetterklausel gezogen, um über weitere Einsparungen verhandeln zu können. Das wurde bei der Betriebsversammlung des bedrohten Werks in Neckarsulm im Kreis Heilbronn bekannt. SWR-Reporter Timo Leis, was bedeutet das für die Belegschaft?
3: Nach der sogenannten Zukunftsvereinbarung kann der Konzern in wirtschaftlich schlechten Zeiten die Klausel aktivieren, um weitere Verhandlungen mit der Gewerkschaft aufzunehmen. Der wichtigste Punkt der Zukunftsvereinbarung ist der Ausschluss von betriebsbedingten Kündigungen bis Ende 2033. Auch diese Vereinbarung darf nun neu verhandelt werden. Der Betriebsrat will aber erst noch prüfen, ob dafür auch die notwendigen Voraussetzungen bestehen. Sollte sich das bestätigen, hat der Betriebsrat dem Konzern weitere Verhandlungen über die Zukunft des Audi-Werks Neckarsulm angeboten.
2: In der Wilhelma in Stuttgart hat es einen Zuchterfolg gegeben. Eine vom Aussterben bedrohte afrikanische Wildeselart hat Nachwuchs bekommen. Wie der Zoo heute mitteilt, ist das Fohlen schon im September auf die Welt gekommen. Die Geburt sei problemlos verlaufen. Zu den Meldungen aus Deutschland und der Welt. Die deutsche Getränkewirtschaft fordert einen Stopp der geplanten Zuckersteuer. Mehrere Verbände befürchten ein neues Bürokratiemonster und steigende Preise. Beispielsweise für eine Kiste Limo um mehr als 5 Euro. Die schwarz-rote Koalition hat sich grundsätzlich auf eine Zuckersteuer geeinigt, deren Höhe sich nach dem Zuckergehalt richten soll. Details sind aber noch offen. Nach dem Trauermarsch für die gestern verstorbene Mari-Carmen Abascal sind heute Abend in Spanien neue Proteste geplant. Die Seniorin wurde zum Symbol der Wohnungsnot, nachdem landesweite Proteste die Zwangsräumung ihrer Wohnung rückgängig gemacht hatten. Aus der Politik kommen unterschiedliche Reaktionen. Ministerpräsident Sanchez kondolierte, die Opposition warnte davor, den Tod der Seniorin politisch auszunutzen. An einer Schweigeminute im Parlament der Region Madrid wollten nicht alle Parteien teilnehmen. Mehr Nachrichten auch auf swraktuell.de.
1: Zwei Meldungen im SWR1 Verkehrsservice. A5 Basel Richtung Karlsruhe zwischen Lahr und Offenburg ist nur eine Spur frei. Da gibt es nämlich eine Baustelle. Aktuell 4 Kilometer Stau. Hier braucht ihr etwa 15 Minuten länger. Und die B9 Mainz Richtung Ludwigshafen ist zwischen Dreieck Ludwigshafen Süd und Ludwigshafen Maudach gesperrt. Da wird gerade etwas gelöscht. Also vorsichtig fahren und dann heil und sicher ankommen. Je später der Abend, desto weniger Regen. Der hört jetzt langsam auf, so bis Mitternacht. Und dann ist es eher wechselnd wolkig, manchmal auch sternenklar. Die Temperaturen gehen runter auf 8 bis 2 Grad. Der Freitag beginnt südlich der Donau mit Sonne. Da bleibt es bis zum Abend trocken. Ansonsten zieht von Nordwesten her im Lauf des Nachmittags wieder der Regen ins Land. Erst Wolken, dann wird's nass. Die Temperaturen morgen 10 Grad auf der Albhochfläche bis 17 im Markgräfler Land. Am Samstag erstmal Regen oder Schauer, später wird's freundlicher. Am Sonntag überwiegend trocken mit Sonne und Wolken. Die Temperaturen bleiben ähnlich kühl.
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1: Einen schönen Abend wünscht euch Janet Pollock.
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0: Da klingt so locker dieser Song aus der Reihe Ein Unglück kommt selten allein. When it rains, it pours. Luke Combs.
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0: Da kommt man erholt aus dem Urlaub zurück und wird zu Hause von einem Wasserschaden begrüßt. Auweia. Genauso ging es unserem Quizkandidaten Thomas aus Schwäbisch Gmünd. Bei ihm war alles unter Wasser. Und davon hat er heute Morgen kurz nach 7:30 unserem Moderatorenpaar Lena und Ingo erzählt. Und da ist es irgendwie klar, dass jetzt so ein kleines Glück ganz schön wäre. Kleines Glück? Ja, die gelbe SWR1-Tasse. Darauf hat sich Thomas konzentriert und einen Durchmarsch hingelegt. Hören wir uns jetzt nochmal an.
3: Wer sein Geld unnütz ausgibt, wirft es sprichwörtlich aus dem
4: Fenster.
3: Wie bezeichnet man ein Siebtel einer Woche?
4: Einen Tag.
3: In welcher Stadt steht das Empire State Building?
4: New York City.
3: Mit welchem Raumschiff fliegen Captain Kirk und Spock?
4: Mit der Enterprise.
3: Ist der Minuspol einer Autobatterie rot oder schwarz?
4: Schwarz.
3: Welcher Musiker wurde in den 80ern berühmt mit der Textzeile und es hat Zoom gemacht?
4: Weiter.
3: Klaus Lage. Wenn man Neudeutsch von Porridge redet, meint man einen Brei aus welchem Getreide?
4: Haferbrei.
3: Welches Land hat das Autokennzeichen RO?
4: Rumänien.
3: Wie nennt man die Jungtiere des Hausschweins?
4: Ferkel.
3: Welche Blutgruppe ist nicht mit einem Buchstaben benannt?
4: Null.
3: Als maßgeblicher Erfinder des modernen Buchdrucks gilt der deutsche Johannes
4: Gutenberg.
3: Was darf jemand fahren, der einen Führerschein Klasse A gemacht hat?
4: Motorrad.
3: Motorrad, das ist richtig. Und Ingo hat mitgezählt. Ich bin irgendwann rausgekommen. Es war so viel. Es waren 11 richtige. Perfekt, Thomas.
4: Gut.
5: Danke fürs Mitspielen, Thomas.
4: Danke. Tschüss, ade.
1: Die nächste Spielrunde. Morgen früh um 7.40 Uhr.
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0: SWR 1 Baden-Württemberg mit Janet Pollock. Ich freue mich jetzt auf den Musikclub Rock. Annette Loris hat wuchtige Gitarrenriffs von Metallica im Gepäck. Wir bekommen eine Dosis AC/DC. Und zuerst mal Punkrock mit The Offspring. Bis Mitternacht, der Musikclub Rock. Annette erwartet euch.
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2: Um 20 Uhr mit Stefan Iferts. Nach dem Tod der zwangsgeräumten Rentnerin Mari-Carmen Abascal gehen die Menschen in Spanien weiter gegen die Wohnungsnot auf die Straßen. Die politischen Reaktionen auf Abascals Tod fallen unterschiedlich aus. Spanien-Korrespondentin Lena Leun berichtet.
3: Ministerpräsident Pedro Sánchez sprach der Familie sein Beileid aus. Oppositionsführer Alberto Núñez Feijóo warnte hingegen davor, ihren Tod politisch auszunutzen. Für Diskussionen sorgte auch eine geplante Schweigeminute im Parlament der Region Madrid. Die konservative Volkspartei und die ultrarechte Vox lehnten ein gemeinsames Gedenken ab. Vertreter der Sozialdemokraten und der linken Partei MAS Madrid hielten daraufhin alleine eine Schweigeminute ab. Und auch heute Abend wird wieder an Mari-Carmen erinnert. In mehreren spanischen Städten sind Trauermärsche und Gedenkveranstaltungen angekündigt.
2: Die US-Regierung schließt potenzielle ausländische Microsoft-Mitarbeiter aus einem Visa-Programm aus. Der Softwarekonzern habe zu viele Fachkräfte aus dem Ausland eingestellt, sagte Vizepräsident Vance in Washington. Im vergangenen Jahr habe Microsoft 6.000 amerikanische Beschäftigte entlassen und zugleich 6.300 Mitarbeitern aus dem Ausland ein Visum verschafft. US-Präsident Trump kritisiert das System seit langem, da es Amerikaner benachteilige. Michelangelos Handschrift gibt es künftig als digitale Schriftart. Entwickelt wurde sie im Auftrag der Vatikanischen Dombauhütte des Petersdoms in Rom. Die Schriftart soll kostenlos sein und wird nach Angaben des Vatikans Teil der Microsoft Office-Schriftsammlung sein. Grundlage waren Originaldokumente mit der Handschrift des Künstlers aus dem 16. Jahrhundert. Beim insolventen Batteriehersteller Varta bleibt der Standort in Dischingen im Kreis Heidenheim komplett bestehen. Das Bundeswirtschaftsministerium hat entsprechende Pläne des Unternehmens zugestimmt. Jürgen Klotz mit Einzelheiten.
4: Aus der insolventen Varta AG wird der Bereich der Haushaltsbatterien ausgegliedert. In Dischingen und Ellwangen-Neuenheim bleiben damit alle 990 Arbeitsplätze erhalten. Die Abspaltung wird möglich, weil Investoren mit mehreren Millionen Euro eingestiegen sind. Sie glauben an die Zukunftsfähigkeit des Unternehmens. Sie wollen sogar in den kommenden Monaten Personal einstellen. Außerdem soll der Produktionsstandort in Dischingen in den kommenden 2 Jahren mit modernen Produktionsmaschinen ausgestattet werden.
2: Das Wetter für Baden-Württemberg und Rheinland-Pfalz. In der Nacht meist trocken, örtlich bildet sich Nebel, Tiefstwerte 8 bis 2 Grad. Morgen im südlichen Baden-Württemberg länger sonnig, ansonsten von Nordwesten her wieder dichte Wolken, ab mittags auch Regen. Die Temperaturen liegen bei höchstens 9 Grad in Monschau und 17 Grad in Rust. Am Wochenende wechselhaftes und windiges Herbstwetter bei rund 15 Grad. Die Zeit, es ist gleich 20.03 Uhr.
0: ARD-Verkehrsservice A5 Basel Richtung Karlsruhe zwischen Lahr und Offenburg. Wegen der Baustelle ist hier nur eine Spur frei. 3 Kilometer Stau, das kostet eine Viertelstunde. Aber das war's schon. Alle unterwegs, gute Fahrt, kommt gut an.
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0: Mit Annette Loris, guten Abend. Was bitte machen Metallica da gerade bei ihren aktuellen Live-Konzerten? Das ist sehr bemerkenswert und vor allem müssen wir drüber sprechen. Außerdem geht es um Ziggy Stardust Rolle in der Rockmusik, um neuen Sound von Slash zusammen mit Miles Kennedy und auch von den Editors gibt es was Neues. Das müssen wir uns anhören.
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0: It's a long way to the top. AC/DC waren das um 11:08. ARD Verkehrsservice. Vorsicht auf der B9 Wörth Richtung Ludwigshafen zwischen Gammersheim Nord und B272 Landau. Da ist eine ungesicherte Unfallstelle. In Las Vegas, da steht ja seit ein paar Jahren The Sphere, zu Deutsch die Kugel. Aber die Kugel kann Sachen, ist die größte Veranstaltungshalle der Welt, 112 Meter hoch, auf der Außenhülle die weltweit größte LED-Wand und auch im Innenraum riesige LED-Flächen. Außerdem 164.000 Lautsprecher. Und da spielen gerade Metallica. Jochen Stöckler aus dem ARD-Team. Ist diese Show so groß, wie die Halle es erwarten lässt?
1: Nein, ist sie nicht. Sie ist noch größer. Es ist wirklich unfassbar. Also ich war ja selber nicht da, aber was ich gelesen habe, was ich gesehen habe an Videos, es ist wirklich Wahnsinn. Also die Show geht los, es wird dunkel und dann sieht man eine riesengroße Landschaft auf 15.000 Quadratmetern LED. Man sieht da so schäbige, schiefe Holzkreuze, die Kamera fährt über so einen Wildwestfriedhof und Fans wissen natürlich, welche Musik jetzt kommt. Absolut. L'Estasi dell'Oro aus dem Film Zwei glorreiche Halunken. Kennt man schon aus dem Metallica-Konzertfilm Through the Never. Da kommt das ja auch schon drauf vor. Dann ist die Musik irgendwann zu Ende und dann kommt der Szenenwechsel. Die Kreuze sind auf einmal nicht mehr aus Holz, sie sind aus Stein. Es ist ein Soldatenfriedhof. Es sieht natürlich aus wie Master of Puppets und dann geht's los mit dem ersten Riff von James Hetfield. Man muss sich als Zuschauer entscheiden, nehme ich jetzt einen von den Stehplätzen nah an der Bühne, dann sieht man auch die Band ganz gut, dann kriegt man halt diese fantastischen Visuals nicht mehr so wirklich mit. Das ist so ein bisschen wie IMAX-Kino erste Reihe.
0: Nackenstarre oder ganz genau, das ganze Erlebnis.
1: Ganz genau. Oder man entscheidet sich für einen Sitzplatz auf der Empore irgendwo, hat einen fantastischen Blick auf die Leinwand, die Band ist dann halt so groß wie Lego-Männchen. Aber das wird ja dann auch auf der Leinwand gezeigt. Also die Band, die wird auch groß da gezeigt. Am schönsten ist es bei dem Song Now That You're Dead. Da sieht man so einen Kirchenraum, große gotische Fenster und in den Glasfenstern sind so Aussparungen und da wird dann das Live-Bild rein projiziert. Wow. Da sieht man also quasi Metallica als Teil von Kirchenfenstern. Es sieht wahnsinnig cool aus.
0: Okay, die Konzerte gehen bis März 27. Gibt es da überhaupt noch Tickets? Und wenn ja, was kosten die?
1: Es kann uns, glaube ich, wurscht sein, ob es noch Tickets gibt, weil Achtung, wir sind ja noch gar nicht in Las Vegas. Wir müssen ja da hinkommen erstmal. Und dann zahlen wir noch zwischen 450 bis 2600 Dollar.
0: Wahnsinn.
1: Und das ist noch nicht das Teuerste. Es gibt noch Lounges, da ist es noch, das ist Wahnsinn.
0: Okay, ist eh alles ausverkauft. Deshalb spielen wir jetzt Sad But True.

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Jahren im ARD Musikclub Rock. Gibt Neues von den Editors. Und das Gute ist, die klingen wie früher. Also die hatten zwischendrin ja so ein bisschen, ich will nicht sagen schwierig, aber einen Ausflug zu sehr synthetischer Musik gemacht. Und jetzt klingen sie wieder wie zu Beginn ihrer Bandgeschichte. Neues Album wird es Ende Oktober geben, das heißt Surface Echo and Sound. Und daraus haben wir jetzt schon einen Song. Seriously, die Editors im ARD Musikclub Rock.

0: Kurz nach 9:30 ID-Verkehrsservice. Vorsicht auf der A7 Kassel Richtung Fulda zwischen Malsfeld und Homberg. Steht ein defektes Fahrzeug auf der rechten Spur und zwar in der Baustelle. A3 Frankfurt Richtung Köln zwischen Dietz und Dreieck-Dernbach. Da ist wegen einer Fahrbahnerneuerung nur eine Spur frei. 3 Kilometer Stau kostet euch eine Viertelstunde. A5 Basel Richtung Karlsruhe zwischen Lahr und Offenburg. Ist wegen der Baustelle auch nur eine Spur frei. 3 Kilometer Stau. Auch das dauert eine Viertelstunde länger. Allen unterwegs, gute Fahrt, kommt gut an.
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0: Mit Annette Loris, guten Abend. Und hier geht's gleich um Ziggy Stardust und um neuen Rock von Slash, der sich mal wieder mit Miles Kennedy zusammengetan hat. Und es geht natürlich um eure Musikwünsche. Wenn ihr welche habt, sagt uns Bescheid per WhatsApp, per Signal, per Telefon 0711 26 27 28. Wir freuen uns auf eure Rockwünsche.
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2: Und was für Geschichten. David Bowie und die Spiders from Mars mit Ziggy Stardust. Katharina Heinius aus dem ARD-Team. Also jetzt für Anfänger. Wer war Ziggy Stardust?
3: Er ist erstmal ein alter Ego von David Bowie. Heißt, er ist damals komplett 24/7 in diese Rolle des Ziggy Stardust reingeschlüpft. Das ging gut anderthalb Jahre für ihn, bis zum exakt 3. Juli 1973. Das war sein allerletztes Konzert als Ziggy Stardust. Und noch während des Konzerts hat Bowie im Londoner Hammersmith Odeon seine Band gefeuert. Live vor Publikum, ohne Vorwarnung.
2: Na, vielen Dank. Das war ein echter Schock damals.
3: Ja klar, für alle, nicht nur für die Band, auch für das Publikum. Was war da passiert? Das war ja praktisch eine Art Kunstaktion. Happening, aber auch dringend nötig. Weil, das kann man ja auch nicht auf Dauer durchhalten, Bowie hat sich ja mit Ziggy Stardust die Rolle des Rock'n'Roll-Messias gegeben. Er ist derjenige, der den Rock'n'Roll rettet, den Menschen, seinen Fans, den Rock'n'Roll zurückbringt. Er ist der Heilsbringer. Also, wer hätte das auf Dauer durchgehalten?
2: Ja, niemand. Das ist ja auch eine echt harte Arbeit.
3: Ja, aber es war von Bowie damals insofern ein kluger Schachzug, weil er sich damals als Künstler, als Musiker wahnsinnig erhöht hat vor seinen Fans. So unter dem Motto, schaut her, ich sag euch, wer ich bin der Messias, ich bin ein Superstar, ich bin der Größte. Und genau das war er ja dann auch nach Ziggy Stardust. Ab da ging seine Karriere so richtig steil, er war oben angekommen.
2: Und er ist dann natürlich auch in die unterschiedlichsten Rollen geschlüpft. Vielen Dank, Katharina Heinius aus dem ARD-Team, den Meilenstein-Podcast zu Ziggy Stardust, dem Bowie-Album. Gibt's natürlich mit vielen wilden Geschichten aus dieser Zeit. Überall da, wo es Podcasts gibt und in der ARD-Sounds-App. Und bei uns gibt's den Titelsong Ziggy Stardust von David Bowie im ARD-Musikclub Rock.

18 and Life. Das war ein Wunsch von Jenny aus Gleichen bei Göttingen, die uns geschrieben hat. Die uns gleich einen ganzen Katalog mit Songs geschickt hat. Ich hoffe, unsere Auswahl war okay für dich, Jenny. Jetzt reden wir über eine Zusammenarbeit, die seit 15 Jahren besteht. Also ich glaube, Slash hat länger mit Miles Kennedy zusammengearbeitet als mit Axl Rose. Und von den beiden, also von Miles Kennedy und Slash, gibt's jetzt ein neues Album. Das wird im Februar nächsten Jahres erscheinen. Das 6. gemeinsame Album immerhin. Und daraus gibt es jetzt schon einen Song, der heißt Flying Blind. Und Miles Kennedy hat darüber gesagt, dass dieser Song sich um die Abkürzung dreht, die Menschen im Leben und auch in ihren Beziehungen nehmen und dass es darum geht, wie man dann trotzdem seinen eigenen Kompass beibehält. Dazu wird es übrigens auch eine Tour geben im nächsten Jahr, im nächsten Sommer. Also es ist noch ein bisschen was hin, aber der Vorverkauf hat heute angefangen. Also Slash zusammen mit Miles Kennedy wird es unter anderem am 7. Juni in München geben und am 28. Juni in Düsseldorf. Und wir hören uns jetzt diesen neuen Song an. Flying Blind, Slash featuring Miles Kennedy.

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1: Um 21 Uhr mit Stefan Iferts. Der Bundestag hat einem Kompromiss bei Bluttests in der Schwangerschaft zugestimmt. Untersuchungen, die eine Behinderung des Kindes diagnostizieren können, sollen weiter von der Krankenkasse bezahlt werden. Diese Pränataltests sollen aber insgesamt auf den Prüfstand. Aus Berlin Dagmar Pepping.
2: Die Mehrheit für den fraktionsübergreifenden Antrag war überdeutlich. Er sieht vor, dass es ein Monitoring der vorgeburtlichen Bluttests, kurz NIPT, geben soll. Ziel: mehr Daten, welche Folgen die Kassenleistung hat. Mit dem Test können Schwangere feststellen, ob bei ihrem Fötus das Risiko einer Trisomie besteht, beispielsweise das Down-Syndrom. Die Zahl der genutzten Tests steigt seit Jahren kontinuierlich an. Kritiker bemängeln, der Test sei nicht ausreichend genau und drohe zu einer Routineuntersuchung zu werden.
1: Der Zentralrat der Juden hat die Vereinbarung von Linken, Grünen und SPD in Berlin zu Antisemitismus als unzureichend kritisiert. Die drei Parteien, die sich auf Sondierungsgespräche geeinigt haben, hatten zuvor Sanktionsmechanismen bei antisemitischen Vorfällen vereinbart. Zentralratspräsident Schuster sagte dem Redaktionsnetzwerk Deutschland, für Sanktionen gäbe es bei der Linkspartei seit Monaten zahlreiche Anlässe, aber keine Konsequenzen. Sanktionen könnten außerdem entschlossenes Handeln zum Schutz jüdischen Lebens nicht ersetzen, so Schuster. Für die gestern verstorbene Mari-Carmen Abascal sind heute Abend in Spanien weitere Proteste geplant. Die 87-Jährige wurde zum Symbol der Wohnungsnot, nachdem ihre Wohnung zwangsgeräumt wurde und sie anschließend im Krankenhaus starb. An einer Schweigeminute im Parlament der Region Madrid wollten nicht alle Parteien teilnehmen. Kanada feiert den Literaturnobelpreis für die Dichterin und Autorin Anne Carson. In einer ersten Reaktion beschrieb Carson den Gewinn des Nobelpreises als verrückt. Aus New York Martin Ganselmeier.
3: Als die Entscheidung aus Stockholm bekannt wurde, schliefen die meisten Kanadier noch. Einer der ersten, der gratulierte, war Kanadas Premierminister Mark Carney. Dank ihres Talents, ihrer Fantasie und ihres besonderen Stils hat die kanadische Dichterin Anne Carson die klassische Literatur neu erfunden, schrieb Carney in den sozialen Medien. Sie hat uralte Geschichten einer neuen Leserschaft vermittelt und unseren Blick auf Literatur verändert. Diese außerordentliche Auszeichnung ist für Kanada Grund zu großem Stolz, so Carney.
1: Das Wetter für Baden-Württemberg und Rheinland-Pfalz. In der Nacht meist trocken, örtlich bildet sich Nebel, Tiefstwerte 8 bis 2 Grad. Morgen im südlichen Baden-Württemberg länger sonnig, ansonsten von Nordwesten her wieder dichte Wolken, ab mittags auch Regen. Die Temperaturen liegen bei höchstens 9 Grad in Selters und 17 Grad in Bad Bellingen. Am Wochenende wechselhaftes und windiges Herbstwetter bei rund 15 Grad. Die Zeit 21.03 Uhr.
4: ARD-Verkehrsservice A3 Frankfurt Richtung Köln zwischen Dietz und Dreieck-Dernbach. Wegen Fahrbahnerneuerung ist nur eine Spur frei. 2 Kilometer Stau, dauert 20 Minuten länger. A5 Basel Richtung Karlsruhe zwischen Lahr und Offenburg. Wegen einer Baustelle ist hier nur eine Spur frei, macht 2 Kilometer Stau. A6 Mannheim Richtung Heilbronn zwischen Bad Rappenau und Heilbronn-Untereisesheim. 2 Kilometer Stau. In Minuten 25, die es länger dauert. A7 Fulda Richtung Kassel zwischen Homberg und Malsfeld, 4 Kilometer Stau. A7 Kassel Richtung Fulda zwischen Homberg und Bad Hersfeld West an der Baustelle, 2 Kilometer Stau. Und die A45 Gießen Richtung Aschaffenburg ist zwischen Hanauer Kreuz und Alzenau Nord nach einem Unfall gesperrt. Allen unterwegs, gute Fahrt, kommt gut an.
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4: Mit Annette Loris, guten Abend. Was machen Bruce Springsteen, die Foo Fighters, Joan Baez, Dave Matthews, Dropkick Murphys, Jack Black und viele mehr auf einer Bühne? Eine besondere Form des Protests, über die wir in wenigen Minuten sprechen.
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0: Ganz besonderes und wichtiges Statement von Bruce Springsteen. Streets of Minneapolis. 9:12 ARD Verkehrsservice. Vorsicht auf der A5 Basel-Karlsruhe zwischen Rastatt Süd und Rastatt Nord. Hier sind in beiden Richtungen Menschen auf der Fahrbahn. Und Bruce Springsteen ist in guter Gesellschaft, wenn es um politischen Aktivismus geht. Tom Morello von Rage Against the Machine war ja auch schon immer ein politischer Mensch und Künstler. Da kann man sich zum Beispiel den Text von Killing in the Name nochmal genauer anschauen. Am vergangenen Wochenende hat er zum ersten Mal ein Festival veranstaltet. Und da war der Name Programm Power to the People. Also alle Macht dem Volk. Gut, dass er kein ausgewiesener Trump-Fan ist, war klar. Große Namen waren dabei. Jochen Stöckler aus dem ARD-Team. Wer denn alles?
1: Also Morello hat, glaube ich, ein sehr gut sortiertes Telefonbuch und die Spuren auch alle schön. Also der Mann ruft an und sie kommen alle. Bruce Springsteen, die Foo Fighters, Joan Baez, System of a Down, Serge Tankian war da von System of a Down, dann Dave Matthews, Brittany Howard, die Dropkick Murphys, Jack Black, Cypress Hill, Killer Mike sind alle gekommen. Die Idee des Festivals: Künstler, Aktivisten, Fans und Organisationen zusammenbringen, um einen Tag lang die Kraft von Musik zu feiern und vielleicht einen Wechsel zu inspirieren. Wechsel ist natürlich politisch gemeint. Und wenn du so viele Stars auf einem Haufen hast, ist klar, was passiert. Kommen natürlich zusammen auf die Bühne. Ganz großer Moment war, als Jack Black dann raus ist auf die Bühne, zusammen mit, Achtung, Daryl McDaniels von Run DMC, Cypress Hill, Tom Morello war dabei, Chuck D von Public Enemy, Scott Ian von Anthrax und alle zusammen haben dann Aerosmith gespielt. Walk this way. Natürlich, ja klar, wenn Run DMC da ist, ja klar.
0: Grandios, ja, sehr schöne Geschichte. Ja. Zeitgleich, mehr oder minder zeitgleich, hat Tom Morello auch noch ein neues Album veröffentlicht. Das heißt, Everyone Gets Everything They Want. Ich meine, der war ja nicht nur bei Rage Against the Machine, auch bei Audioslave und Prophets of Rage und hat auch natürlich auf diesem Album Musik und Aktivismus miteinander verbunden. Es geht überraschenderweise um Macht und Ungleichheit und um autoritäre Tendenzen und die Frage, wie man in einer Trump-Ära klar bleibt und handlungsfähig. Und du hast eben schon Tankian, seinen Ex-Band-Kollegen, angesprochen. Der macht auf dem Album auch mit, genauso wie Tom Morellos Sohn, Roman Morello. Und von den dreien hören wir jetzt Adjourned.

kann man nicht still sitzen, oder? Wenn man das hört. Are You Gonna Be My Girl von Jet. Im ARD Musikclub Rock freuen wir uns über eure Wünsche. Hubert Kuppil hat geschrieben, also ihr habt um Musikwünsche gebeten und ihr dürft wählen zwischen White Rabbit von Jefferson Airplane und Numb von Linkin Park. Das finde ich ist so eine grandiose Mischung, Hubert. Er schreibt dazu, das und die Titel, die dazwischen entstanden sind, decken meine Vorliebe für Rockmusik ab. Ein großartiges Spektrum, wie ich finde. Und er schreibt, ich würde mich sehr freuen, wenn der Titel in eurer Sendung kommen würde. Selbstverständlich. Und dann dachten wir, boah, White Rabbit von Jefferson Airplane, ewig nicht gehört. Großartige Idee.

0: Jetzt ist es 9:30 Uhr, ID-Verkehrsservice. Vorsicht auf der A7 Würzburg Richtung Ulm. In der Ausfahrt Aalen-Oberkochen steht ein defekter Pkw und hier sind Menschen auf der Fahrbahn. A6 Mannheim Richtung Heilbronn zwischen Bad Rappenau und Heilbronn unter Eisesheim. 3 Kilometer Stau, kostet 35 Minuten. Noch eine Meldung von der A7 Fulda Richtung Kassel zwischen Homberg und Malsfeld. 4 Kilometer Stau. Fahrt vorsichtig und kommt gut an.
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0: Mit Annette Loris, guten Abend. Und mit Campino, der uns was zur neuen Hosensingle Was ist mit uns los zu sagen hat. Und mit schlechten Nachrichten für alle Queen-Fans. Denn Teile von Queen haben jetzt gesagt, live wird es uns so nicht mehr geben.
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Verkehrsservice mit einer Eilmeldung. Achtung, Autofahrer, Falschfahrer auf der B7 Kassel, Hessisch-Lichtenau zwischen Kassel-Ost und Oberkaufungen. Ein Falschfahrer. Äußerst rechts fahren, nicht überholen auf der B7 Kassel, Hessisch-Lichtenau zwischen Kassel-Ost und Oberkaufungen. Gefahr durch einen Falschfahrer. In beiden Richtungen besonders vorsichtig fahren. Wir sagen natürlich Bescheid, sobald die Gefahr vorüber ist.

0: Wolfmother and und Omen, so heißt der Song. 8:08 ID-Verkehrsservice. Vorsicht auf der A44 Kassel Richtung Dortmund. Zwischen Bräuner und Warburg liegt ein totes Tier auf dem rechten und mittleren Fahrstreifen. Die Toten Hosen haben einen neuen Song veröffentlicht. Was ist mit uns los? Gute Frage, ein sehr deutliches Statement. Und Campino hat unabhängig davon über das Album bzw. sein Leben in Rente Folgendes gesagt.
1: Ich glaube, als Bürger, wir bleiben ja alle hier, als Bürger dürfen wir auch nicht aufhören, gegenzuhalten und gerade auf das, was sich da jetzt andreut. Da müssen wir alle wach sein. Da darf sich niemand von uns erlauben, zu sagen, ich bin müde, mach den Senf ohne mich. Die Omas gegen rechts sind ein super Beispiel, dass man losziehen kann, sich äußern kann. Jeder für sich mit seiner Stärke, die er hat. Aber warten wir mal diese Bundestagswahlen ab und wie sich das bis dahin entwickelt, wenn uns die Stadt Düsseldorf anspricht, dass wir irgendwo uns einbringen können und das macht Sinn für uns, dann werden wir uns nicht abwenden.
0: Die Toten Hosen und ihr neuer Song Was ist mit uns los im ARD Musikclub Rock.

So ein wundervoller Song von Midnight Oil, The Dead Heart. Um 14 Minuten vor 10, ARD Verkehrsservice. Entwarnung von der B7, Kassel-Hesse-Schlichtenau, kein Falschfahrer mehr zwischen Kassel-Ost und Oberkaufungen. Weniger gute Nachrichten gibt's von Queen und Adam Lambert. Die haben ihre Rhapsody-Tour am 14. Februar 2024 in Tokio beendet und werden, das hat Brian May jetzt in einem Interview gesagt, nie wieder auf Tour gehen. Er habe vor 18 Monaten entschieden, nicht mehr zu touren, nachdem ein enger Familienfreund starb, während er mit Queen unterwegs war und ihm klar wurde, wie wenig frei er als tourender Musiker sei. Er sagte, er spiele und reise zwar gerne, aber seine Zeit sei kostbar und den wolle er nun vor allem mit seiner Frau Anita und seinen Enkelkindern und seiner Leidenschaft für die Astrophysik widmen. Nach 50 Jahren sei es dann mal genug. Das ist schade, denn gerade mit Adam Lambert haben sich Queen ja nochmal neu definieren können und wir haben einen Live-Mitschnitt, wie das klang. Live at Rock in Rio. Don't Stop Me Now. Queen zusammen mit Adam Lambert.

Jamie Eat World, The Middle im ARD Musikclub. Kommen wir jetzt zu einem ganz besonderen Wunsch. Herzlichen Dank an dieser Stelle an Martin Reuter, der uns geschrieben hat. Heute ist ja wieder Donnerstagabend, also Musikclub Rock ist Pflicht. Als musikalischen Wunsch hätte ich Angel Song von Ezio. Wäre schön, wenn ihr den spielen könntet. Oh, was für ein toller Song. Oh, ich freue mich wie Bolle. Ezio, Band aus London, beziehungsweise eigentlich mit italienischem Einschlag, die Mitte der 90er ein wirklich grandioses Album veröffentlicht haben. Black Boots on Latin Feet, so hieß das Ganze. Und auf eben diesem Album findet sich ein Song, der ist so besonders und so schön. Und Martin, es ist so cool, dass du dir den gewünscht hast. Und den hören wir jetzt, den Angel Song von Ezio.

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1: Um 22 Uhr mit Stefan Eferts. Die verbotene kurdische Arbeiterpartei PKK zieht ihre Kämpfer aus der Türkei ab. In einer Erklärung forderte sie die türkische Regierung auf, den Friedensprozess voranzutreiben. Aus Istanbul berichtet Christian Butkereit.
2: In dem vor 2 Jahren angestoßenen Friedensprozess hatte die Regierung unter anderem Erleichterungen für PKK-Gründer Öcalan in Aussicht gestellt. Der 77-Jährige ist seit 1999 auf einer Gefängnisinsel inhaftiert. Das türkische Parlament verabschiedete vor 2 Monaten ein Gesetz, das die Freilassung zahlreicher Mitglieder der PKK zur Folge haben könnte. Die Regelungen sollen aber erst in Kraft treten, nachdem die Sicherheitsbehörden die Auflösung der PKK und angeschlossener Gruppen sowie die Abgabe ihrer Waffen bestätigt haben.
1: US-Präsident Trump drängt darauf, den Begriff künstliche Intelligenz durch Superintelligenz zu ersetzen. Wer nicht mitmache, sei ein Feind, erklärte Trump in seinem Online-Dienst. Trump hatte die Umbenennung Ende September verkündet. Sein Vorschlag wird in den US-Medien und von Experten teilweise aber nicht umgesetzt. Eine potenzielle Superintelligenz würde das menschliche Denken weit übertreffen, existiere aber noch nicht, sagen Experten. Der Bundestag hat einem Kompromiss bei Tests in der Schwangerschaft zugestimmt. Sie sollen weiter von der Krankenkasse bezahlt werden, aber insgesamt auf den Prüfstand. Diese Pränataltests können unter anderem Hinweise auf Trisomie 21 geben, also das Down-Syndrom. Kritiker warnen davor, dass der Test künftig generell durchgeführt wird und werden der Eltern unter Entscheidungsdruck setzt, die Schwangerschaft abzubrechen. Zum ersten Mal seit der Ankündigung der Sparpläne bei VW hat sich Konzernchef Blume der Belegschaft des bedrohten Audi-Werks in Neckarsulm im Kreis Heilbronn gestellt. Mit teils schlechten Nachrichten. Timo Leis berichtet.
3: Audi will die sogenannte Schlechtwetterklausel ziehen. Die Zukunftsvereinbarung zwischen dem Konzern und der IG Metall sichert bislang die Belegschaft ab und schließt betriebsbedingte Kündigungen bis Ende 2033 aus. Diese Vereinbarung will Audi nun aufkündigen, wurde der Belegschaft auf der Betriebsversammlung verkündet. VW-Chef Blume hatte aber auch etwas Hoffnung mitgebracht. Der Konzern sei durch viele Maßnahmen und Einsparungen in 2-stelliger Milliardenhöhe stärker geworden. Und es wurde auch betont, dass das Neckarsulmer Werk zwar bedroht ist, aber die Last nicht alleine tragen muss.
1: Das Wetter in Deutschland. In der Nacht an den Alpen noch etwas Regen, oberhalb 1800 Meter Schnee. An der Küste einzelne Schauer, sonst locker bewölkt. In der Früh teils Nebel, Tiefstwerte 8 bis 2 Grad. Tagsüber im Süden viel Sonne und lange trocken, sonst stark bewölkt bis bedeckt, aus Nordwesten Regen. Im Norden frischer bis starker Wind, Höchstwerte 9 bis 17 Grad. Am Wochenende wechselhaft und herbstlich. 22.03 Uhr.
4: ARD-Verkehrsservice. Vorsicht auf der A1 A61 Köln Richtung Euskirchen zwischen Dreieck Erftal und Kreuz Bliesheim ist eine ungesicherte Unfallstelle. Vorsicht auf der A3 Frankfurt Richtung Köln zwischen Frankfurter Kreuz und Kelzerbach liegt ein Metallteil. Und Vorsicht auf der A1 Hamburg Richtung Bremen in Höhe Posthausen steht ein defekter LKW. A6 Mannheim Richtung Heilbronn zwischen Bad Rappenau und Heilbronn unter Eisesheim 3 Kilometer Stau, das dauert eine halbe Stunde länger. Die A7 Hannover Richtung Hamburg ist zwischen Rammelsloh und Horster Dreieck wegen eines Unfalls im Baustellenbereich blockiert und A44 Dortmund Richtung Kassel zwischen Marsberg und Diemelstadt 3 Kilometer Stau. Fahrt vorsichtig und kommt gut an.
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4: Mit Annette Loris, guten Abend. Und mit ein bisschen Musikgeschichte. Da geht es unter anderem um den 8. Oktober 1971. Da haben Led Zeppelin was ganz Besonderes geschafft. Und aktuell haben sie Grund, sich ein klein bisschen zu ärgern. Darüber sprechen wir unter anderem genauso wie über das neue Album von Johnny Marr, neue Musik von Queens of the Stone Age und das Jubiläum von Matchbox 20. 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

0: Fragile Thing aus dem letzten Cure-Album Songs of a Lost World. Am 1. November, vor 2 Jahren, ist das erschienen. Das
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0: 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Tolles Herbstalbum. Ja, da kriegt man ein bisschen den Blues, aber trotzdem, das macht schon auch Spaß. Jetzt geht's hier um eine Band, die den Rocksound der späten 90er maßgeblich mitgestaltet hat und die jetzt ihr 30. Jubiläum feiert. Matchbox 20. Die Band rum um Rob Thomas hatte damals, also 1996, mit ihrem Debütalbum Yourself or Someone Like You schlagartig Riesenerfolge. Unter anderem wegen der Songs Post 3 AM oder Real World. Und dann folgten jede Menge Hits. Vor allem in den USA waren sie extrem erfolgreich mit Band, If You're Gone oder Unwell. Und natürlich parallel Rob Thomas als Solokünstler. Nicht nur, dass er den Song Smooth von Carlos Santana geschrieben hat, ihm ein Demo geschickt hat, er durfte es dann final auch singen. War Carlos Santanas erster Nummer 1 Hit. Aber er hat natürlich Matchbox 20 nie aufgegeben. Die Band ist bis heute aktiv. Für nächstes Jahr ist auch eine große Jubiläumstour angekündigt. Und das Schöne an dieser Band ist, dass sie ja wirklich, also wenn man sich die Alben von denen anhört, denkt man, boah, man geht mit denen durch alle Lebensabschnitte. Also Jugendstudium, erste Jobs, dann eben erwachsen werden, mit dem täglichen Struggle irgendwie klarkommen. All das spielt sich in den Songs von Matchbox 20 wieder. Die begleiten uns seit 30 Jahren. Und wir haben 2 Songs aus dieser langen, interessanten Karriere. Zuerst den allerersten Hit, Push. Und danach was aus dem letzten Album von vor 2 Jahren, Wild Dogs Running in a Slow Dream. Matchbox 20 im ARD Musik.

Die können es immer noch. Wild Dogs Running in a Slow Dream, Matchbox 20. Apropos Hunde, die liegen Rob Thomas auch sehr am Herzen, dem Sänger von Matchbox 20. Der hat nämlich eine eigene Tierschutzorganisation, Sideway Angels. Da rettet er streunende Hunde zusammen mit seiner Frau. Kurz auf die Straße, 7 Minuten vor 10:30, ARD Verkehrsservice. Vorsicht auf der A3 Frankfurt Richtung Würzburg. Zwischen Weibersbrunn und Rohrbrunn steht ein defekter LKW. Gleiches Problem auf der A7 Würzburg Richtung Fulda. Hier steht zwischen Bad Brückenau-Volkers und Dreieck-Fulda ebenfalls ein defekter LKW. Queens of the Stone Age haben auch ein neues Album fertig. Das werden wir euch Ende Oktober ausführlich vorstellen können. Heißt Perfect. Mit TH geschrieben, muss man nicht verstehen. Wir kümmern uns drum, warum sie das so schreiben. Bislang habe ich da noch keine Antwort drauf. Und es ist wie immer, also die Songs, die wir bereits daraus hören durften, trockener Wüstengroove, schräger Humor und Josh Omis Stimme. Die ist ja irgendwie immer so zwischen lasziv und bedrohlich. Und mit dem neuen Song, ja, da machen sie noch mehr Lust auf dieses Album. Ist ein bisschen weniger brachial als früher, aber irgendwie bei allen Songs hat man immer das Gefühl, dass unter der Oberfläche was Gefährliches lauert. Der Titel ist auch sehr interessant. Der Song heißt Where the Goth Girls At? Fragezeichen. Auch darauf habe ich keine Antwort. Nur den neuen Song von Queens of the Stone Age im ARD Musikclub Rock.

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0: Kurz nach 10:30 ARD Verkehrsservice. Vorsicht auf der A8 Stuttgart Richtung München. In der Ausfahrt Wendlingen steht ein defektes Fahrzeug. Vorsicht auf der A3 Frankfurt Richtung Würzburg. Zwischen Weibersbrunn und Rohrbrunn steht ein defekter LKW. Das gleiche Problem auf der A7 Würzburg Richtung Fulda. Zwischen Mautbrückenau-Volkers und Dreieck Fulda steht ebenfalls ein defekter LKW. A6 Mannheim Richtung Heilbronn. Zwischen Mautrappenau und Heilbronn unter Eisesheim 3 Kilometer Stau. Die A7 Hannover Richtung Hamburg ist zwischen Ramelsloh und Horster Dreieck nach einem Unfall gesperrt. Und die A29 Wilhelmshaven Richtung Ahlhorner Heide ist zwischen Oldenburg-Umstede und Kreuz Oldenburg-Ost wegen Bauarbeiten bis ca. 5 Uhr morgen früh gesperrt. Die Umleitung führt über die U26. Fahrt vorsichtig und kommt gut an.
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0: Mit Annette Lores, guten Abend. Und mit euren Musikwünschen. Armin Sieg aus Elbtal hat uns einen sehr schönen Wunsch ins Studio geschrieben. Er wünscht sich die Be Moon Show mit Radio Rebellion und schreibt, oder halt irgendwas von ABBA. Armin, ich mag deinen Humor.
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Survivor und I Can't Hold Back. So, jetzt gibt es ein bisschen Musikgeschichte. Wir beamen uns zurück zum 8. Oktober 1971. Led Zeppelin II, das Album war draußen und es war das erste Led Zeppelin-Album, das just eben am 8. Oktober 1971 auf Platz 1 in den USA ging. Und da Abbey Road von den Beatles von der Spitze schubste. Es blieb immerhin 7 Wochen da. Lustige Geschichte, die sich dazu aktuell zugetragen hat. Die Whole Lotta Love, einer der Songs auf dem Album, der ist jetzt in der britischen Version von Bares für Rares aufgetaucht, nämlich als Single. Aber diese Single dürfte es laut Led Zeppelin überhaupt nicht geben. Damals, 1971, würden 500 Singles gepresst, aber im Auftrag der Band vernichtet. Denn die Band sagte, wir mögen keine Singles, weil, bitteschön, man muss unsere Alben in Gänze wahrnehmen. Gut, jetzt wird spekuliert, was das Ding wert ist. Es könnte bis zu 1000 britische Pfund einbringen. Und wenn wir schon bei Daten sind, da hätte ich noch eins. 9. Oktober 1988, da endete ein legendärer Chartausflug, der von Pink Floyd. 1973 gingen die mit Dark Side of the Moon in die Billboard Hot 200 Album Charts. Und die blieben mit diesem Album 741 Wochen in den Charts. Das hat keiner geschafft bislang. Also, das hat sich 88 zugetragen. Wir gehen aber jetzt zurück zu 71, bevor wir dann zu 88 gehen. Zuerst Led Zeppelin und danach Pink Floyd im ARD Musikclub Rock.

großes Stück Musik von Pink Floyd, The Great Gig in the Sky. 6:56 ARD Verkehrsservice. Neue Gefahrenstelle auf der A5 Karlsruhe Richtung Basel. In der Ausfahrt zur Raststätte Baden-Baden-West steht ein defekter LKW. Vorsicht auch auf der A6 Mannheim Richtung Heilbronn. Zwischen Wiesloch-Raumberg und Sinsheim ist eine ungesicherte Unfallstelle. Und Vorsicht auf der A6 Heilbronn Richtung Nürnberg. Zwischen Kreuz Warnsberg und Pretzfeld liegt ein Spanngurt auf der Fahrbahn. The Age of Everything, so heißt das neue Album von Johnny Marr. Melodischer, gitarrengetriebener Indie-Rock vom Feinsten. Und mit seiner ganz eigenen Handschrift. Die kennen wir ja schon seit The Smiths. Da war Johnny Marr Songwriter und Gitarrist. Und auch bei seinem neuen Album klingt der eine oder andere Song so ganz wunderbar nach früher. The Age of Everything erzählt die Geschichte einer übervollen Welt. Da geht es um Informationsflut, um Zeitdruck, permanente Gegenwart und eben auch um den Versuch, trotzdem Ruhe zu finden. Und The Age of Everything ist sowas wie ein neues Kapitel im Johnny Marr-Buch. Also wir hören diesen klassischen, typischen Gitarrensound, aber eben mit Blick eines Menschen, der seit Jahrzehnten eben sich durch immer neue Ages hindurchgespielt hat und sich jetzt so ein klein bisschen fragt, wie sich das womöglich alles zusammenfügt. Das ist sehr, sehr hörenswert. Und wir haben einen Song daraus, der heißt Spin, den gibt's auch gleich. Vorher aber noch ein Blick in die nächste Stunde. Da hören wir ins neue Album der Dead Poets Society rein, haben einen neuen Song von The Perfect Circle, feiern John Mellencamp, schließlich ist er 75 geworden, und müssen natürlich an noch ein Jubiläum denken. Vor 40 Jahren erschien The Dark von Metal Church. Und das sollte den Heavy Metal nachhaltig verändern. Das und mehr in der nächsten Stunde hier. Jetzt aber wie versprochen Johnny Marr und Spin.

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1: Um 23 Uhr mit Stefan Eferts. Frankreichs Regierung reagiert auf die anhaltenden Schülerproteste und setzt kurzfristig mehr als 3000 Vertretungslehrer ein. Das hat Premierminister Le Cornu angekündigt. Die zusätzlichen Lehrer würden auf Gymnasien verteilt, an denen der Lehrermangel am schlimmsten sei. Auch heute haben in Paris mehr als 70.000 Demonstranten bei den Schülerprotesten mitgemacht. Die jemenitischen Houthi-Rebellen haben erneut Ziele im benachbarten Saudi-Arabien angegriffen. Die mit dem Iran verbündete Miliz teilte mit, sie habe eine ballistische Rakete auf den Flughafen von Riad abgeschossen. In der saudischen Hauptstadt Riad waren mehrere Explosionen zu hören. Trümmer von zwei abgefangenen Raketen haben zudem einen Kindergarten getroffen. Zehntausende Menschen haben in Spanien an die gestern verstorbene Mari Carmen Abascal erinnert. Die 87-Jährige starb im Krankenhaus, nachdem ihre Wohnung geräumt wurde. Die Demonstranten protestierten heute lautstark gegen das Vorgehen des Investors und gegen Wohnungsnot. Die politischen Reaktionen im Land fallen unterschiedlich aus. Aus Spanien Lena Leun.
2: Ministerpräsident Pedro Sanchez sprach der Familie sein Beileid aus. Oppositionsführer Alberto Núñez Feijóo warnte hingegen davor, ihren Tod politisch auszunutzen. Für Diskussionen sorgte auch eine geplante Schweigeminute im Parlament der Region Madrid. Die konservative Volkspartei und die ultrarechte Vox lehnten ein gemeinsames Gedenken ab. Vertreter der Sozialdemokraten und der linken Partei MAS Madrid hielten daraufhin alleine eine Schweigeminute ab. Und auch heute Abend wird wieder an Mari Carmen erinnert. In mehreren spanischen Städten sind Trauermärsche und Gedenkveranstaltungen angekündigt.
1: Immer mehr Menschen fehlen im Job wegen psychischer Erkrankungen. Das ergab eine Auswertung der Krankenkasse AOK. Demnach steigt die Zahl der Krankheitstage innerhalb von 10 Jahren um mehr als 40%. Aus der SWR-Wirtschaftsredaktion Michael Wegmer.
3: 2025 fehlten Beschäftigte mit entsprechendem Krankenbild im Schnitt 28,5 Tage. Besonders häufig wurden psychisch bedingte Krankheiten zum Beispiel in Callcentern, der Altenpflege oder der Kinderbetreuung festgestellt. Als Gründe nennt die Studie hohe emotionale Anforderungen und ein hohes Arbeitspensum. Wirtschaftliche Sorgen, etwa die Angst vor Arbeitslosigkeit, belasten viele Beschäftigte quer durch sämtliche Berufsgruppen.
1: Das Wetter in Deutschland. In der Nacht an den Alpen noch etwas Regen, oberhalb von 1800 Meter Schnee. An der Küste einzelne Schauer, sonst locker bewölkt. In der Früh teils Nebel, Tiefstwerte 8 bis 2 Grad. Tagsüber im Süden viel Sonne und lange trocken, sonst stark bewölkt bis bedeckt und aus Nordwesten Regen. Im Norden frischer bis starker Wind, Höchstwerte 9 bis 17 Grad. Am Wochenende wechselhaft und herbstlich. Die Zeit, es ist 23.03 Uhr.
4: ARD-Verkehrsservice. Vorsicht auf der A31 Meppen Richtung Lingen zwischen Geeste und Wittmarschen steht ein defektes Fahrzeug. Vorsicht auf der A6 Mannheim Richtung Heilbronn zwischen Wiesloch-Hornberg und Sinsheim eine ungesicherte Unfallstelle. Vorsicht auf der A6 Heilbronn Richtung Nürnberg zwischen Kreuz-Weinsberg und Bretzfeld liegt ein Spanngurt. Und aufpassen in Oldenburg auf der Landesstraße zwischen Oldenburg an der A29 Oldenburg-Umstede liegen Gegenstände auf der Fahrbahn. A5 Frankfurt Richtung Kassel zwischen Bad Homburger Kreuz und Friedberg 3 Kilometer Stau. A6 Mannheim Richtung Heilbronn zwischen Bad Rappenau und Heilbronn unter Eisesheim 3 Kilometer Stau. Und die A7 Hannover Richtung Hamburg ist zwischen Ramelsloh und Horster Dreieck nach einem Unfall gesperrt. Die A29 Wilhelmshaven Richtung Ahlhorner Heide ist zwischen Oldenburg-Umstede und Kreuz Oldenburg-Ost wegen Bauarbeiten bis morgen früh um 5 gesperrt. Die Umleitung führt über die 26. Allen unterwegs, gute Fahrt, kommt gut an.
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4: Mit Annette Loris, guten Abend. Und natürlich auch mit euren Musikwünschen. Martinius hat uns eine nette Sprachnachricht geschickt. Wir hören mal schnell rein.
5: Liebe Grüße aus Bremerhaven. Wie so häufig in der Nachtschicht lausche ich eurer Sendung. Freue mich wie immer sehr darüber. Aber sagt, wäre es möglich, dass ihr von The Gaslight Anthem The 59 Sound nochmal spielen könntet? Ich würde mich sehr darüber freuen. Liebe Grüße.
4: Unbedingt. Und nicht nur du freust dich darüber.
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Großartige Coverversion von Muse, Feeling Good. Und dann sind wir fast schon beim Thema, denn die Band, um die es jetzt geht, die ist aktuell mit Muse auf Tour, wird zum Beispiel am 24. und 25. November in Düsseldorf und am 7. und 8. Dezember in Zürich Muse supporten. Die Rede ist von der Dead Poets Society. Die haben dann auch gleichzeitig noch ein neues Album rausgebracht, Monarch heißt es, das dritte Album. Und dazu gibt es The House, das ist eine interaktive Online-Welt, in der man irgendwie mit der Band mehr oder minder spielen kann. Musikalisch sind sie ihrem Stil treu geblieben. Leicht verstimmte Gitarren, markante Vocals, sehr viel Dynamik zwischen laut und leise. Und wir haben einen Song.

Und nach dem Klassiker gibt's direkt was Neues. Cream war das mit Crossroads. A Perfect Circle haben auch was Neues. Wir haben ja schon so einiges heute Abend gehört. Einiges Schönes gilt auch für die neue Single von A Perfect Circle. To Whom It May Concern, so heißt sie, ein offener Brief. Ja, nicht unbedingt an Personen, vielleicht auch an Systeme oder Zustände. Das ist so eine Mischung aus Anschuldigung, Ernüchterung und dem Versuch, sich ein klein bisschen von der Welt zurückzuziehen. Im ARD-Musikclub Rock, A Perfect Circle. Time.

Instinct. Ich glaube, die lustigste Mail, die wir heute bekommen haben, kam von Feli. Der schrieb, Daniel hier, ich bin gerade auf dem Gerüst in unserem gekauften Haus, das wir gerade am Renovieren sind, das Treppenhaus am Streichen und stehe auf dem Gerüst. Als Motivationsspritze wünsche ich mir die Ärzte, wie es geht. Lieber Daniel, ich hoffe, dir geht's gut. Du bist fertig mit Streichen? Und das Gerüst hat gehalten.

0: Eine so schöne Liebeserklärung, wie es geht, von den Ärzten. Kurz nach 11:30 ARD Verkehrsservice. Vorsicht auf der A7 Fulda Richtung Würzburg zwischen Bad Brückenau, Wildflecken und Bad Kissingen, Oberhulba liegen Fahrzeugteile. Vorsicht auf der A8 München Richtung Stuttgart zwischen Eichelberg und Kirchheimteck West. Hier steht ein unbeleuchtetes Fahrzeug. Vorsicht auf der A648 Eschborn Richtung Frankfurt. Im Westkreuz Frankfurt, in der Überleitung zur A5 Richtung Frankfurt, steht ein defektes Fahrzeug. Und noch eine Gefahrenstelle in Mannheim auf der Straße zwischen Sandhofen und Käfertal liegt Getreide auf der Fahrbahn. A6 Mannheim Richtung Heilbronn, zwischen Bad Rappenau, Heilbronn und Altesheim 3 Kilometer Stau. Die A7 Hannover Richtung Hamburg ist zwischen Ramelsloh und Horster Dreieck nach einem Unfall gesperrt. Und die A29 Wilhelmshaven Richtung Ahlhorner Heide ist zwischen Oldenburg und Ohmstede und Kreuz Oldenburg-Ost wegen Bauarbeiten bis ca. 5 Uhr morgen früh gesperrt. Die Umleitung führt über die U26. Allen unterwegs, gute Fahrt.
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0: Mit Annette Lores, guten Abend. Und in dieser Stunde hätten wir noch was im Angebot von Florence and the Machine, Ghost und Nirvana.
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Quahammer von Ghost. Wir müssen noch ein Jubiläum feiern, das von Metal Church. Vor 40 Jahren erschien das Debütalbum und damit wurde so ein bisschen das Fundament von einem neuen Sound gelegt. Also klassischer Heavy Metal, harte, gitarrentreibende Drums, aber eben ein bisschen mehr Melodie und ein bisschen dramatischere Songaufbauten. Es ging um Atmosphäre, um düstere Geschichten und auch eine sehr ernsthafte Auseinandersetzung mit Glauben, Moral und Untergangsszenarien. Also ein bisschen dystopisch musste es auch sein. Die waren nie groß in den Charts. Aber eine Band, die für viele wichtig war, wenn es um die Brücken zwischen straighter Metal-Tradition und eben härteren Ansätzen ging. Und 40 Jahre nach dem Erscheinen des Debütalbums ist es ganz lustig, wenn man sich's wieder anhört, denkt man, boah, ist irgendwie schon ein Zeitdokument. Erstaunlich frisch. Und man merkt auch, dass viel von dem, was im Metal als klassisch gilt, hier in einer ziemlich konzentrierten Form zu hören ist. Dazu gibt's natürlich einen Song von Metal Church. Start the Fire im ARD Musikclub Rock.

The Kids Aren't Alright. Fallout Boy war das im ARD Musikclub Rock. Wir müssen Geburtstag nachfeiern. Tusch. Gestern hat John Cougar Mellencamp seinen 75. Geburtstag gefeiert. Und kaum, wie kaum ein anderer, steht er ja für diesen bodenständigen amerikanischen Heartland-Rock. Das mit seinem Namen, das hat er dann irgendwann auch mal geklärt. Nee, lass mal das Cougar weg. Das hat mir in den 80ern die Plattenfirma verpasst, weil sie dachte, das klingt irgendwie sexy. Es war ihm ein bisschen peinlich im Nachhinein. Geboren wurde er in Indiana und in den 80ern dann eben mit Songs wie Jack and Diane oder Hurt So Good oder Small Town. Wirklich zu einer Stimme dieser amerikanischen Mittelklasse. Seine Songs sind voll mit Bildern aus Kleinstadtleben, Fabrikhöfen, Diner-Parkplätzen und sie erzählen von Menschen, die arbeiten, die kämpfen, die scheitern, dann wieder aufstehen. Zusammen mit Bruce Springsteen wird er ja oft als einer der großen Storyteller über das Leben der gewöhnlichen Leute in den USA gesehen. Abseits der Charts war er auch schon sehr früh politisch und sozial engagiert. Er ist unter anderem Mitbegründer von Farm Aid, das ist ein Benefizprojekt zugunsten amerikanischer Familienbetriebe. Und er hat sich immer wieder auch in seinen Alben kritisch gegenüber Ungerechtigkeiten, Konzernen, politischer Ignoranz etc. geäußert. Mit 75 Jahren steht John Mellencamp für eine seltene Kombination. Also er ist ein Hitlieferant in den 80ern und 90ern gewesen, der aber nie aufgehört hat, Geschichten über echte Menschen zu erzählen. Dessen Lieder sind wie also bis heute so kleine Filme über das Leben. Und das ist der Song, mit dem er bei uns so richtig bekannt wurde. Eine besondere Liebesgeschichte, die von Jack and Diane, John Mellencamp im ARD Musikclub. Wow.

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1: Das gute Nachtlied.
2: Das kommt heute Abend von Florence and the Machine. Und es ist eine sehr schöne, sehr klare Ansage, die schlicht King heißt. Und damit gute Nacht.

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1: Um 0 Uhr mit Ramin Movasakian. Frankreichs Regierung reagiert auf die anhaltenden Schülerproteste und setzt kurzfristig mehr als 3000 Vertretungslehrer ein. Das hat Bildungsminister Geoffrey am Abend in einer Fernsehansprache angekündigt. Aus Paris, Julia Borotta.
2: Dank einer Software, die er bereits vor einem Jahr angefordert habe, sei es nun möglich, die Schulen zu identifizieren, die sich in einer problematischen Situation befänden. Es gibt 114 Gymnasien, die ich als rot bezeichnen würde, führte der Bildungsminister aus, und 400, die orange sind. Ob diese Ankündigung zur Beruhigung der Lage beitragen wird, ist fraglich. Die Schüler und Studierenden fordern weiter deutlich höhere Ausgaben für Bildung, die Abschaffung der zentralen und aus ihrer Sicht intransparenten Studienplatzvergabe und eine bessere Ausstattung der Schulen.
1: Wegen der Wohnungskrise in Spanien haben am Abend wieder Zehntausende Menschen an Demonstrationen teilgenommen. Allein 20.000 Teilnehmer waren in Madrid auf der Straße. Sie erinnerten an die 87-jährige Seniorin, die vor zwei Wochen im Zuge einer Zwangsräumung von der Polizei aus ihrer Wohnung geholt worden war. Gestern ist sie gestorben. Der Fall hat für große Empörung gesorgt und die Aktionen der Protestbewegung für bezahlbaren Wohnraum verstärkt. Kanada feiert den Literaturnobelpreis für die Dichterin und Autorin Anne Carson. In einer ersten Reaktion beschrieb Carson den Gewinn des Nobelpreises als verrückt. Aus New York, Martin Ganzelmeier.
3: Als die Entscheidung aus Stockholm bekannt wurde, schliefen die meisten Kanadier noch. Einer der ersten, der gratulierte, war Kanadas Premierminister Mark Carney. Dank ihres Talents, ihrer Fantasie und ihres besonderen Stils hat die kanadische Dichterin Anne Carson die klassische Literatur neu erfunden, schrieb Carney in den sozialen Medien. Sie hat uralte Geschichten einer neuen Leserschaft vermittelt und unseren Blick auf Literatur verändert. Diese außerordentliche Auszeichnung ist für Kanada Grund zu großem Stolz, so Carney.
1: In Berngau in der Oberpfalz läuft momentan ein größerer Polizeieinsatz. Ein Mann hatte am Nachmittag bei einer Waffenkontrolle mehrere Schüsse abgegeben. Zwei Mitarbeiter des Landratsamts starben dabei, wie die Polizei am Abend bestätigte. Der mutmaßliche Schütze ist noch nicht festgenommen, heißt es. Er habe sich in seinem Wohnraum verschanzt, das von Spezialkräften umstellt sei, so eine Polizeisprecherin. Die Einwohner in Berngau werden gebeten, in ihren Wohnungen zu bleiben. Das Wetter für Deutschland. In der Nacht fällt ganz im Süden und an der Nordsee noch etwas Regen. Sonst ist es oft sternenklar. Die Tiefstwerte liegen bei 11 bis 2 Grad. Heute scheint im Süden und Südosten dann die Sonne und es bleibt bis zum Abend trocken. Im Nordwesten regnet es am Vormittag auch, sonst ist es oft bewölkt. Die Temperaturen erreichen maximal 9 bis 17 Grad. Und noch die Zeit, es ist gleich 0:03 Uhr.
4: Und hier ist der Verkehrsservice in der ARD-Hitnacht. A1 Lübeck-Hamburg. Auf der Norderelbbrücke kommt es in beiden Richtungen wegen eines Schwertransports noch bis ungefähr 5 Uhr zu kurzfristigen Sperrungen. A2 Dortmund Richtung Hannover. Zwischen Wunstorf-Lute und Garbsen 4 Kilometer Stau an einer Baustelle. Die A3 Nürnberg Richtung Passau ist zwischen Passau Nord und Passau Mitte wegen Bergungsarbeiten noch bis 1 Uhr gesperrt. A6 Mannheim Richtung Heilbronn zwischen Bad Rappenau und Heilbronn unter Eisesheim 3 Kilometer Stau. Die A7 Hannover Richtung Hamburg ist zwischen Ramelsloh und dem Horster Dreieck nach einem Unfall gesperrt. Die A29 Wilhelmshaven Richtung Ahlhorner Heide ist zwischen Oldenburg-Ohmstede und dem Kreuz Oldenburg-Ost wegen Bauarbeiten noch bis ungefähr 5 Uhr gesperrt. Es gibt eine Umleitung, das ist die U26. Die A36 Fienenburg Richtung Wolfenbüttel ist zwischen Osterwiek, Fienenburg Ost und Fienenburg wegen einer Nachtbaustelle bis ungefähr 5 Uhr gesperrt. Die A52 Mönchengladbach Richtung Düsseldorf ist zwischen Karst Nord und dem Kreuz Karst wegen Bauarbeiten bis ungefähr 5 Uhr gesperrt. Die A448 Bochum West Richtung Dortmund Witten ist zwischen dem Tunnel Rombacher Hütte und Bochum Süd wegen einer Fahrbahnerneuerung Erneuerung noch bis ungefähr 5 Uhr gesperrt. Und Stadtverkehr München. Auf dem Mittleren Ring sind der Effner-Tunnel, der Leuchtenberg-Tunnel, der Richard-Strauss-Tunnel sowie der Innsbrucker Ring-Tunnel wegen Wartungsarbeiten bis ungefähr 5.30 Uhr in beiden Richtungen gesperrt. Das waren die Verkehrsmeldungen. Wir wünschen Ihnen eine gute Fahrt.
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4: Ja, und die kommt vom Mitteldeutschen Rundfunk aus Magdeburg mit Frank Eberlein hier im Studio. Ich wünsche Ihnen fröhlichen guten Morgen. Ja, heute ist er angebrochen gerade. Der Freitag, der 9. Oktober. Und in den starten wir musikalisch mit Genesis.

Tja, wir bieteln uns hier so ein bisschen in den neuen Tag rein und freuen uns aufs Wochenende. Das steht unmittelbar bevor, ja, Freitag noch, den kriegen wir hinter uns. Und dann heißt es genießen, auch wenn es ja hier vielerorts regnen soll, aber so ist das eben im Herbst. Ne? Bleibt man eben schön zu Hause, macht sich's gemütlich und hört Radio, diese tolle Musik. Und jetzt kommt ein Song aus den 80ern. Ja, den hat Billy Ocean damals rausgebracht und der hat sich gesagt, das muss irgendwie in der ganzen, vielleicht nicht, aber zumindest in der halben Welt gut ankommen. Und da hat er dann drei Fassungen gemacht. Es ging um eine Königin, um eine Queen. Ja, und die eine war eben die afrikanische Queen, die andere die karibische und hier die europäische, also European Queen von Billy Ocean.

Wir sind groß, sang Mark Forster hier in der ARD-Hitnacht. So, wenn Sie unterwegs sind, wissen Sie ja, schön aufpassen, vorsichtig fahren, ne? Sich nicht verleiten lassen, auch wenn viele Songs ja so sind, dass man so Gas geben möchte, einfach so im Tempo und Rhythmus der Musik mitfährt. Nee, nicht in der Nacht. Sicherheit geht vor. So, und jetzt träumen wir uns alle so ein bisschen nach Italien, genießen das Dolce Vita mit Ryan Paris hier. Sound der 80er und danach weiterer 80er Sound mit der wunderbaren Sally Oldfield.

0: Es ist 0.30 Uhr, halb eins. Hier ist der Verkehrsservice in der ARD-Hitnacht. A1 Lübeck-Hamburg. Auf der Norderelbbrücke kommt es in beiden Richtungen wegen eines Schwertransports noch bis ungefähr 5 Uhr zu kurzfristigen Sperrungen. A2 Dortmund Richtung Hannover. Zwischen Wohnsdorf Lute und Garbsen 4 Kilometer Stau an einer Baustelle. A6 Mannheim Richtung Heilbronn. Zwischen Bad Rappenau und Heilbronn unter Eisesheim, 3 Kilometer Stau. Die A29 Wilhelmshaven Richtung Ahlhorner Heide ist zwischen Oldenburg-Ohmstede und dem Kreuz Oldenburg-Ost wegen Bauarbeit noch bis ungefähr 5 Uhr gesperrt. Empfohlen wird als Umleitung die U26. Die A36 Fienenburg Richtung Wolfenbüttel ist zwischen Osterwiek, Fienenburg-Ost und Fienenburg wegen einer Nachtbaustelle noch bis ungefähr 5 Uhr gesperrt. Die A52 Mönchengladbach Richtung Düsseldorf ist zwischen Karst Nord und dem Kreuz Karst wegen Bauarbeiten bis ungefähr 5 Uhr gesperrt. Die A448 Bochum West Richtung Dortmund Witten ist zwischen dem Tunnel Rombacher Hütte und Bochum Süd wegen einer Fahrbahnerneuerung noch bis ungefähr 5 Uhr gesperrt. Und Stadtverkehr München auf dem Mittleren Ring sind der Effner-Tunnel, der Leuchtenberg-Tunnel, der Richard-Strauss-Tunnel sowie der Innsbrucker Ring-Tunnel wegen Wartungsarbeit noch bis ungefähr 5.30 Uhr in beiden Richtungen gesperrt. Das waren die Verkehrsmeldungen. Wir wünschen Ihnen eine gute Fahrt.
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Und hier in der ARD-Hitnacht eine weitere dringende Verkehrsmeldung. Vorsicht bitte auf der B8 Neustadt an der Aisch, Nürnberg. Zwischen Mühlsteig und Seukendorf kommt Ihnen ein Falschfahrer entgegen. Fahren Sie bitte äußerst rechts, überholen Sie auf keinen Fall. Ich wiederhole, auf der B8 Neustadt an der Aisch, Nürnberg, kommt Ihnen zwischen Mühlsteig und Seukendorf ein Falschfahrer entgegen. Vorsicht in beiden Richtungen.

Ein wunderschöner Song. Ja, das waren die 90er Jahre fast. Drei Jahrzehnte ist es her, dass Caught in the Act kamen. Um die Ecke sozusagen mit diesem Stück Babe, gespielt hier in der ARD-Hitnacht. Ja, und Sie haben sicherlich auch schon öfter mal die Erfahrung gemacht, dass man doch im Alltag ziemlich rechthaberischen, wichtigtuerischen Menschen begegnet, die alles besser wissen und überhaupt. Manche Leute wissen einfach alles, denken sie, ne? Und da fällt mir immer ja so eine schöne Weisheit ein, ja, die meisten vergesse ich immer, aber die habe ich mir gemerkt und die bringe ich dann auch gern mal an. Und zwar lautet die: Wir alle unterscheiden uns in dem Wenigen, das wir wissen, aber wir alle sind gleich in dem Vielen, das wir nicht wissen.

Aus Australien kam diese Band in den 80ern, Real Life, und die kam wirklich. Die hat nicht nur das Lied geschickt, die ist ja auch hier in Europa in vielen TV-Shows damals aufgetreten. Zum Beispiel mit Send Me an Angel. Und jetzt, 10 Minuten vor 1, gibt's hier in der ARD-Hitnacht Deutsches von Leith

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1: Um 1 Uhr mit Ramin Movasagian. In Berngau in der Oberpfalz läuft seit mehreren Stunden ein größerer Polizeieinsatz. Ein Mann hatte bei einer Waffenkontrolle in seiner Wohnung auf zwei Mitarbeiter des Landratsamtes geschossen. Beide kamen ums Leben, wie die Polizei am Abend bestätigte. Aus München, Antje Dörfner.
2: Neben einem Mann, dessen Tod bereits bekannt gegeben wurde, ist auch seine Kollegin ums Leben gekommen. Die Frau starb bereits nach Abgabe der ersten Schüsse. Ihr Tod wurde aber erst am späten Abend bestätigt. Beide Leichen befinden sich nicht mehr im Gebäude. Laut Polizei hat sich der mutmaßliche Schütze im Haus verschanzt. Spezialkräfte seien im Einsatz und hätten das Gebäude umstellt. Vor Ort sind rund 150 Polizisten. Rund um den Einsatzort wurde ein Gefahrenbereich eingerichtet. Außerhalb des abgesperrten Bereichs besteht laut Polizei keine Gefahr für die Bevölkerung.
1: Eine ukrainische Delegation wird sich heute in den USA mit den beiden Unterhändlern Witkoff und Kushner treffen und über neue Vorschläge für ein Ende des russischen Angriffskrieges beraten. Das hat der ukrainische Präsident Zelensky am Abend bestätigt. Auch europäische Vertreter sollen bei den zweitägigen Gesprächen dabei sein. Die russische Armee hatte auch gestern wieder schwere Luftangriffe auf die Ukraine geflogen. In Kiew kamen dabei 4 Menschen ums Leben. Frankreichs Regierung reagiert auf die anhaltenden Schülerproteste und setzt kurzfristig mehr als 3000 Vertretungslehrer ein. Das hat Bildungsminister Geoffrey am Abend in einer Fernsehansprache angekündigt. Die zusätzlichen Lehrer würden auf 114 Gymnasien verteilt. Nach Angaben des Innenministeriums in Paris haben allein heute mehr als 70.000 Demonstranten bei den Schülerprotesten mitgemacht. Es gab mehr als 500 Festnahmen. Psychische Erkrankungen sorgen für mehr Fehltage im Beruf. Das hat eine Auswertung der AOK ergeben. Innerhalb von 10 Jahren stieg deren Zahl bei AOK-Versicherten demnach um mehr als 40%. Aus unserer Wirtschaftsredaktion Michael Wegmann.
3: 2025 fehlten Beschäftigte mit entsprechendem Krankenbild im Schnitt 28,5 Tage. Besonders häufig wurden psychisch bedingte Krankheiten zum Beispiel in Callcentern, der Altenpflege oder der Kinderbetreuung festgestellt. Als Gründe nennt die Studie hohe emotionale Anforderungen und ein hohes Arbeitspensum. Wirtschaftliche Sorgen, etwa die Angst vor Arbeitslosigkeit, belasten viele Beschäftigte quer durch sämtliche Berufsgruppen.
1: Das Wetter für Deutschland. In der Nacht fällt ganz im Süden und an der Nordsee noch etwas Regen. Sonst ist es oft sternenklar. Die Tiefstwerte liegen bei 11 bis 2 Grad. Heute scheint im Süden und Südosten die Sonne und es bleibt bis zum Abend trocken. Im Nordwesten regnet es am Vormittag, auch sonst ist das oft bewölkt. Die Temperaturen erreichen maximal 9 bis 17 Grad. Am Samstag zunächst oft grau und regnerisch, später oft sonnig. Am Sonntag lassen die Schauer nach und es wird freundlicher. Und noch die Zeit, es ist gleich 1.03 Uhr.
4: Und hier ist der Verkehrsservice in der ARD-Hitnacht. Zunächst eine gute Nachricht, nämlich die Entwarnung für die B8 Neustadt an der Aisch Nürnberg. Zwischen Mühlsteig und Seukendorf ist kein Falschfahrer mehr unterwegs. Sie haben dort wieder freie Fahrt. A1 Lübeck-Hamburg. Auf der Norderelbbrücke kommt es in beiden Richtungen wegen eines Schwertransports noch bis ungefähr 5 Uhr zu kurzfristigen Sperrungen. A6 Mannheim Richtung Heilbronn zwischen Bad Rappenau und Heilbronn unter Eisesheim 2 Kilometer Stau. Die A29 Wilhelmshaven Richtung Ahlhorner Heide ist zwischen Oldenburg-Ohmstede und dem Kreuz Oldenburg-Ost wegen Bauarbeiten noch bis ungefähr 5 Uhr gesperrt. Nutzen Sie bitte die Umleitung U26. Die A36 Fienenburg Richtung Wolfenbüttel ist zwischen Osterwiek, Fienenburg Ost und Fienenburg wegen einer Nachtbaustelle noch bis ungefähr 5 Uhr gesperrt. Die A52 Mönchengladbach Richtung Düsseldorf ist zwischen Karst Nord und dem Kreuz Karst wegen Bauarbeiten bis ungefähr 5 Uhr gesperrt. Die A448 Bochum West Richtung Dortmund-Witten ist zwischen dem Tunnel Rombacher Hütte und Bochum Süd wegen einer Fahrbahnerneuerung noch bis ungefähr 5 Uhr gesperrt. Und eine Meldung für den Stadtverkehr München. Auf dem mittleren Ring sind der Effner-Tunnel, der Leuchtenberg-Tunnel, der Richard-Strauss-Tunnel sowie der Innsbrucker Ring-Tunnel wegen Wartungsarbeiten noch bis ungefähr 5.30 Uhr in beiden Richtungen gesperrt. Das waren die Verkehrsmeldungen. Wir wünschen Ihnen eine gute Fahrt.
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6: Aus Magdeburg, fröhliche Morgengrüße von mir, mein Name Frank Eberlein, also vom Mitteldeutschen Rundfunk, kommt diese Sendung und wir starten diese Stunde mit Toto aus Kalifornien und diesem wundervollen Song Afrika.

Na, zum Glück ist heute nicht Montag, sondern Freitag. Ja, aber trotzdem ist dieser Song immer wieder schön, ne? Den kann man jeden Tag hören. Monday, Monday, von den Mamas und den Papas aus dem Jahr 66. Unglaublich, ne? Das sind ja genau 60 Jahre her. Und so, hier ist die ARD-Hit-Nacht. Und in der nächsten Runde kommen auch sehr schöne Songs. Da haben wir gleich Alphaville mit Sounds Like a Melody, die Spice Girls mit ihrem traumhaften Song Viva Forever. Und vor den beiden noch George Michael. Der hat 1987 ein tolles Album veröffentlicht. Ja, nach der Zeit von Wham, das Album Faith. Und daraus habe ich hier, oh, schön mit Orgel, wie in der Kirche, den Titelsong. Weiterhin viel Spaß beim Radio hören.

Ja, die Peitsche hinten. So muss dieser Song enden. Kultsong aus den 80ern von Alphaville. Sounds like a Melody. 2:05 haben wir es. Und jetzt gibt's Musik von Peter Fox. Haus am See. Dann habe ich noch was Schönes von Tina Turner. Weiterhin, ja, viel Spaß beim Radio hören.

0: Es ist 1.33 Uhr. Hier ist der Verkehrsservice in der ARD-Hitnacht. A1 Lübeck-Hamburg. Auf der Norderelbbrücke kommt es in beiden Richtungen wegen eines Schwertransports noch bis ungefähr 5 Uhr zu kurzfristigen Sperrungen. A6 Mannheim Richtung Heilbronn zwischen Bad Rappenau und Heilbronn unter Eisesheim 2 Kilometer Stau. Die A29 Wilhelmshaven Richtung Ahlhorner Heide ist zwischen Oldenburg-Ohmstede und dem Kreuz Oldenburg-Ost wegen Bauarbeiten bis ungefähr 5 Uhr gesperrt. Bitte nutzen Sie die Umleitung U26. Die A36 Fienenburg Richtung Wolfenbüttel ist zwischen Osterwiek, Fienenburg Ost und Fienenburg wegen einer Nachtbaustelle noch bis ungefähr 5 Uhr gesperrt. Die A52 Mönchengladbach Richtung Düsseldorf ist zwischen Karst Nord und dem Kreuz Karst wegen Bauarbeiten bis ungefähr 5 Uhr gesperrt. Die A448 Bochum West Richtung Dortmund-Witten ist zwischen dem Tunnel Rombacher Hütte und Bochum Süd wegen der Erneuerung der Fahrbahn bis ungefähr 5 Uhr gesperrt und eine Meldung für den Stadtverkehr München. Auf dem Mittleren Ring sind der Effner-Tunnel, der Leuchtenberg-Tunnel, der Richard-Strauss-Tunnel und der Innsbrucker Ringtunnel wegen Wartungsarbeiten noch bis ungefähr 5.30 Uhr in beiden Richtungen gesperrt. Das waren die Verkehrsmeldungen. Wir wünschen Ihnen eine gute Fahrt.
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0: Ja, und wie wär's? Jetzt zu früher Stunde, bisschen fliegen lernen können wir haben. Mit Tom Petty und den Heartbreakers.

Carly Simon mit ihrem Klassiker aus den frühen 70ern, You're So Vain, hier in der ARD-Hitnacht. So, der nächste Song kommt aus den 80ern von The Catch, 25 Years, 25 Jahre. Na, was fällt Ihnen dazu ein, mal so nebenbei gefragt? Also, mir zuallererst 25 Jahre verheiratet sein. Na, und wenn man 25 Jahre verheiratet ist, kann man Silberhochzeit feiern. Ja, nur ist es so ziemlich ungleich verteilt. Ne? Für den einen sind 25 Jahre Ehe wie im Fluge vergangen. Für den anderen war es eine gefühlte Ewigkeit.

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1: Um 2 Uhr mit Ramin Movasakian. Die US-Regierung will die Hinrichtung eines zum Tode verurteilten Mörders live im Internet übertragen. Das hat Verteidigungsminister Hegseth bestätigt. Der Verurteilte hatte 2009 auf einem Militärstützpunkt 13 Menschen erschossen. Aus Washington, Nina Barth.
2: Die Menschen müssten verstehen, dass solche Taten schwerwiegende Konsequenzen hätten, so Hegseth. Später bestätigte ein Vertreter des Pentagons, dass die Hinrichtung live übertragen werde. Weitere Details würden folgen. Die Hinrichtung ist für den 3. Dezember geplant. Stattfinden soll sie durch ein Erschießungskommando auf dem Militärstützpunkt Fort Hood in Texas. Dort hatte der Verurteilte, damalige Militärpsychiater, 2009 das Feuer auf Soldaten eröffnet. Er tötete 13 Menschen, mehr als 30 wurden verletzt. Der Attentäter erklärte danach, er habe Vergeltung für die Kriege der USA in der muslimischen Welt geübt.
1: In Spanien haben am Abend wieder Zehntausende Menschen gegen zu hohe Mieten protestiert. Sie erinnerten auch an die 87-jährige Seniorin, die vor 2 Wochen im Zuge einer Zwangsräumung von der Polizei aus ihrer Wohnung geholt worden war und vorgestern starb. Der Fall beschäftigt auch die Politik. Aus Madrid, Lena Leun.
3: Spaniens Ministerpräsident Pedro Sanchez sprach der Familie sein Beileid aus. Oppositionsführer Alberto Núñez Feijóo von der konservativen Volkspartei warnte hingegen davor, ihren Tod politisch auszunutzen. Für Diskussionen sorgte auch eine geplante Schweigeminute im Parlament der Region Madrid. Die konservative Volkspartei und die ultrarechte Vox lehnten ein gemeinsames Gedenken ab. Vertreter der Sozialdemokraten und der linken Partei MAS Madrid hielten daraufhin alleine eine Schweigeminute für Mari Carmen ab.
1: In Berngau in der Oberpfalz läuft seit mehreren Stunden ein größerer Polizeieinsatz. Ein Mann hatte am Nachmittag bei einer routinemäßigen Waffenkontrolle auf 2 Mitarbeiter des Landratsamtes geschossen. Beide kamen ums Leben, wie die Polizei am Abend bestätigte. Der mutmaßliche Täter habe sich in seiner Wohnung verschanzt, die von Spezialkräften umstellt sei, heißt es. Der Bundestag hat den Weg für den Bau einer neuen Zugstrecke zwischen Hamburg und Hannover freigemacht. Das Parlament hat am Abend einen Antrag zu weiteren Planungen der Trasse zugestimmt, fordert gleichzeitig aber die Sanierung der bisherigen Strecke. Auf der neuen Strecke zwischen Hamburg und Hannover entlang der A7 sollen Fernzüge künftig rund eine Viertelstunde schneller unterwegs sein. Das Wetter für Deutschland: in der Nacht fällt ganz im Süden und an der Nordsee noch etwas Regen, sonst ist das oft sternenklar. Die Tiefstwerte liegen bei 11 bis 2 Grad. Heute scheint im Süden und Südosten die Sonne und es bleibt bis zum Abend trocken. Im Nordwesten regnet es am Vormittag, auch sonst ist das oft bewölkt. Die Temperaturen erreichen maximal 9 bis 17 Grad. Und zum Abschluss noch die Zeit, es ist gleich 2.03 Uhr.
4: Und hier ist der Verkehrsservice in der ARD-Hitnacht. A1 Lübeck-Hamburg. Auf der Norderelbbrücke kommt es in beiden Richtungen wegen eines Schwertransports noch bis ungefähr 5 Uhr zu kurzfristigen Sperrungen. Die A9